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0: Hallo, liebe Hörerinnen und Hörer von Radio Korax. Ich begrüße euch zur Sendung Libertäre Reihe. Rosa Luxemburg ist bekannt als Revolutionärin, engagierte Revolutionärin. Aber weniger bekannt ist auch, dass sie auch Theoretikerin war und sich intensiv mit Karl Marx auseinandergesetzt hat. Und darum geht es in unserer heutigen Sendung. Wir werden also den Podcast der Rosa-Luxemburg-Stiftung über Rosa Luxemburg heute übernehmen.
1: Hallo, ich begrüße euch zum Theorie-Podcast der Rosa-Luxemburg-Stiftung. Mein Name ist Alex Demirovic. In dieser Episode behandeln wir das Buch von Rosa Luxemburg, Die Akkumulation des Kapitals, mit dem Untertitel Ein Beitrag zur ökonomischen Erklärung des Imperialismus. Das ist ja wichtig, weil Rosa Luxemburg mit diesem Buch einen ganz maßgeblichen Beitrag zum Verständnis der Ausdehnung der kapitalistischen Ökonomie versucht hat zu geben und im Beitrag zur Imperialismustheorie in der damaligen Diskussion. Das Buch ist entstanden vor dem Hintergrund ihrer langjährigen Tätigkeit als Lehrerin in der Sozialdemokratischen Parteihochschule. Also Rosa Luxemburg ist ja in Polen geboren am 5. März 1873 in Zamość und dann in Warschau aufgewachsen in einer jüdischen Familie, die sehr großen Wert darauf gelegt hat, dass die Kinder eine gute Bildung bekommen haben. Also Rosa war auf einem humanistischen Gymnasium, sprach mehrere Sprachen, darunter eben auch Russisch, dann Englisch, Deutsch und so weiter. Hat sich selbst als kleines Kind schon das Schreiben und Lesen beigebracht, autodidaktisch, und ist dann auch aus politischen Gründen, sie musste fliehen, 1888 in die Schweiz gegangen und hat dann dort dabei mitgewirkt, die Sozialdemokratie, also die Partei der Sozialdemokratie des Königreichs Polen und Litauen zu gründen, 1894. Dann Ende des Jahrzehnts ist sie nach Deutschland gegangen und hat dann ab 1907 in der SPD-Parteihochschule gewirkt. Ermordet wurde sie am 15. Januar 1919, also sozusagen wenige Wochen nach ihrer Freilassung aus dem Gefängnis, was eben Ergebnis der Novemberrevolution war. Und dann war sie Redakteurin der Roten Fahne, hat mitgewirkt mit ein bisschen Widerspruch bei der Gründung der Kommunistischen Partei. Wurde dann eben auch verfolgt von den Rechten von Freikorpsangehörigen, musste sich mehrere Wochen lang in Berlin verstecken in verschiedenen Wohnungen und wurde dann eben im Januar gefunden von Freikorpsangehörigen und ermordet. Das Buch ist eben unter diesen Voraussetzungen der ausführlichen Befassung mit der Frage entstanden, wie funktioniert eigentlich die Reproduktion der kapitalistischen Ökonomie? Das betont sie auch ausdrücklich, dass sie in ihren Lehrveranstaltungen auf eine unerwartete Schwierigkeit gestoßen ist. Es wollte mir nicht gelingen, so schreibt sie, den Gesamtprozess der kapitalistischen Produktion in ihren konkreten Beziehungen sowie ihre objektive geschichtliche Schranke mit genügender Klarheit darzustellen. Bei näherem Zusehen kam ich, so schreibt sie weiter, zu der Ansicht, dass hier nicht bloß eine Frage der Darstellung, sondern auch ein Problem vorliegt, das theoretisch mit dem Inhalt des zweiten Bands des Marx'schen Kapitals im Zusammenhang steht und zugleich in der Praxis der heutigen imperialistischen Politik wie deren ökonomische Wurzeln eingreift. Rosa Luxemburg, das betont sie am Ende des ersten langen Kapitels, ist klar bewusst, sie geht darauf ausführlich ein, dass Marx den zweiten Band nicht zu Ende gebracht hat. Er hat nach der Publikation des ersten Bandes Kapitals 1867 und dann der Zweitauflage 1873 seine Arbeit am zweiten Band, also dem Zirkulationsprozess des Kapitals, wieder aufgenommen und fortgesetzt, dann wiederum mit Unterbrechung, teilweise aus Forschungsgründen, teilweise auch krankheitsbedingt, und ist eigentlich mit diesen Manuskripten nicht so zu Ende gekommen. Darüber gab es auch eine kritische Diskussion. Ist das, was Marx da hinterlassen hat in Manuskriptform, schon tatsächlich der Stand der Dinge? Oder hätte er das weiter überlegt und weiter bedacht, wie das hätte ausgeführt werden können? Also Rosa Luxemburg ist der Meinung, dass diese Reproduktionsanalysen noch nicht wirklich zum Ende gekommen ist. Andere wie Roman Rostolski sind der Meinung, dass das eigentlich so in der Form zwar noch nicht durchgeführt ist, aber im Prinzip schon dargestellt ist. Worum geht es? Rosa Luxemburg mit diesem Buch bringt einen Gesichtspunkt ein, der wirklich bedeutend ist für die marxistische Theorie, den Gedanken der Reproduktion. Ich sag das mal aus meiner eigenen Erfahrung. Für uns in den 1970er Jahren war es sehr bedeutsam, den Text von Louis Althusser über Ideologie und ideologische Staatsapparate zu lesen, weil Althusser in diesem Zusammenhang deutlich gemacht hat, man muss sich in die Perspektive der Reproduktion des Kapitals stellen, also die Reproduktionsperspektive einnehmen. Er erwähnt Rosa Luxemburg nicht in diesem Zusammenhang, aber letztlich ist es genau das, was auch Rosa Luxemburg formuliert hat, eben die Reproduktionsperspektive einzunehmen. Und bemerkenswert ist gleichzeitig doch, wie unterschiedlich die beiden diese Reproduktionsfrage angehen. Also vielleicht noch einen weiteren Satz zu Althusser. Althusser betont eben in diesem Zusammenhang sehr, sehr stark die Rolle des Staats, des repressiven Staatsapparats und der ideologischen Staatsapparate und in dem Zusammenhang auch die Subjektivierung von Individuen, also wenn man so will, die Konstitution, die Erzeugung von Subjekten und deren Qualifikation, damit verbunden auch ihre Bereitschaft, sich den Kapitalverhältnissen zu unterwerfen. Das ist organisiert durch die Staatsapparate, die ideologischen Staatsapparate, also Kirche, Schule, Hochschule, Parteien, Gewerkschaften, der Medienapparat, man könnte sagen im weiten Sinne auch der Kulturapparat, also eine breite Praxis der Subjektivierung von Individuen, um sie dann in diese Kapitalverhältnisse einzugliedern und sie sozusagen zu folgsamen, gehorchenden Subjekten zu machen. Das ist interessanterweise ein Zugang, der sich bei Rosa Luxemburg gar nicht findet. Rosa Luxemburg thematisiert die Frage der Reproduktion eng angelehnt an den zweiten Band des Kapitals, den Zirkulationsprozess des Kapitals. Für sie bedeutet Reproduktion, dass eben die Produktion selbst die Bedingungen vorfinden muss, die materiellen Bedingungen, also das heißt die Produktionsmittel, Maschinen, Gebäude, Rohstoffe und wiederum auch die Arbeitskräfte, aber die Arbeitskräfte eben einfach als Menschen, Individuen, die Träger von Arbeitsvermögen sind. Auf diese weitergehenden Fragen, nämlich welche Qualifikation haben diese Arbeiterinnen, Arbeiter, dem geht sie gar nicht nach. Sie geht dem sozusagen in dem Sinne nach, dass sie sich fragt von der Menge der Arbeitskräfte, also wenn man so will, eine Frage, die Marx dann im Kapital eher so ein bisschen nebenbei her behandelt, dass er sich gar nicht mit der Frage befasst, ja, wie kommt es eigentlich zu Familiengründung, wie kommt es zur Reproduktion, auch in den geschlechtlichen Beziehungen. Das alles schiebt er ja so ein bisschen beiseite. Und Luxemburg spricht dieses Problem an, des Vorhandenseins von ausreichend vielen Arbeitskräften, aber das ist es dann auch schon. Und ansonsten eben genau die Produktionsmittel. Jede Ökonomie muss dieses Problem, diese Frage lösen, dass sie eben nicht alles, was sie produziert und verteilt, sozusagen komplett in einem Jahr erzeugt und dann verbraucht. Und dann im Prinzip es so zu sein scheint, als könnte sie einfach wieder von vorne anfangen. Das würde ja nicht gehen. Also man braucht ja die Infrastrukturen wie Straßen und Eisenbahnen, man braucht die Häuser, man braucht Maschinen. Man hat bestimmte Voraussetzungen dafür, dass man morgen daran anknüpfen kann, was heute erzeugt wurde. Das heißt, dass jede Gesellschaft muss eben nicht nur gewährleisten, dass produziert werden kann, dass die Menschen Nahrungsmittel vorfinden, so dass sie sich heute produzieren und erhalten können, sondern dass es möglich ist, das auch morgen und übermorgen zu tun. Also es braucht sozusagen eine gewisse Langfristperspektive in dieser Hinsicht. Das muss jede Gesellschaft lösen, so eine Art Mehrprodukt. In der kapitalistischen Form stellen sich besondere Fragen. Einerseits in stofflicher Hinsicht muss es dieses Mehrprodukt geben. Da aber das Kapitalverhältnis sich daran orientiert, dass es Gewinn ergibt, also dass das Mehrprodukt eben die Form des Mehrwerts annimmt, der das Kapital verwertet und damit eben auch Profit für die Kapitaleigentümer mit sich bringt, sodass Kapitaleigentümer durch ihre Investitionen, durch die Lenkung der Produktion, die Lenkung der Zirkulation des Kapitals dann sich irgendwie auch bereichern können, also wohlhabender, reicher werden, stellt es eben besondere Anforderungen an diesen Reproduktionsprozess. Also das Mehrprodukt muss die Form des Mehrwerts annehmen und Rosa Luxemburg thematisiert es jetzt in dem Sinne, dass sie deutlich macht, dass das Problem der Reproduktion von der bürgerlichen Ökonomie eigentlich über viele Jahrzehnte gar nicht wirklich richtig erkannt wurde und auch nicht gelöst wurde. Also sie diskutiert das ausführlich im zweiten Teil des Buches und macht deutlich, dass eigentlich die tragenden Theorien oder in Ansätzen die wichtigen Theorien eben die von Quesnay, ein Physiokrat aus dem 18. Jahrhundert eben, und dann die Analyse von Marx zur Reproduktion sind. Das heißt, die Erneuerung des Produktionsstocks in der Produktion selbst, das heißt, es müssen Rücklagen gebildet werden. Und für Luxemburg ist jetzt die interessante Frage, wie kann das eigentlich gelingen unter kapitalistischen Bedingungen, weil ja der Kapitalismus seiner Form nach darin besteht, dass die Unternehmen zusammenhanglos produzieren. Das ist ja eine zentrale Frage auch im ersten Teil des zweiten Bands von Marx. Also, dass die Frage ist, wie finden eigentlich die Einzelkapitale die Voraussetzungen, die Bedingungen dessen, was sie für ihre Abläufe brauchen? Also das Einzelkapital, ein Unternehmen, ein Betrieb, muss ja voraussetzen können, dass es am Markt zum Beispiel bestimmte Metalle gibt, bestimmte Arbeitskräfte. Das heißt, das ist ja nicht selbstverständlich, das vorzufinden, weil ja auch die anderen Eigentümer wiederum ihr Kapital so investieren, dass es eben Gewinn bringt, verwertet werden kann. Also das heißt, die orientieren sich nicht an dem Bedarf der Produktion eines anderen Unternehmens, eines anderen Privateigentümers, sondern daran, was verspricht ihnen selbst Gewinn. Und das heißt, für Rosa Luxemburg ist die interessante Frage, wie kommt eigentlich aus dieser Logik von Einzelkapitalien sowas zustande wie eine Sicht auf den Gesamtprozess, also den Gesamtprozess des Kapitals? Das ist etwas, was sie analysiert, so könnte man sagen, im Anschluss an Marx aus dem Blickwinkel von ex post, also das, was sozusagen nachträglich feststellbar ist, es gelingt. Ja, es kommt zu dieser Dynamik des Austauschs zwischen den Einzelkapitalen und dieser Austausch, der wird eben durch den Durchschnittsprofit gewährleistet, also das, was Marx dann im dritten Band des Kapitals analysiert und ermöglicht, dass eben die Einzelkapitalien dann genau die Bedingungen ihrer eigenen Produktion vorfinden. Für diese Analyse hat Marx im Band 2 eben die Reproduktionsschemata entwickelt und das ist zunächst mal die einfache Reproduktion. Ergänzt wird es dann durch eine Analyse der erweiterten Reproduktion. Und Luxemburg betont, dass es sozusagen eine analytische Abstraktion ist. Ganz zu Recht betont sie das, die genau genommen weiterhin gilt, weil eben ein Großteil der Transaktionen, also der millionenfachen, milliardenfachen Marktvorgänge, die täglich stattfinden, in einer gewissen Weise einfache Reproduktion darstellen. Also zunächst mal muss gewährleistet sein, dass eben die Baulichkeiten, die Verkehrsinfrastruktur, die Maschinen vorhanden sind und auch die Arbeitskräfte, also einfache Reproduktion. Und im Weiteren wird dann von Marx unterschieden zwischen den zwei Bereichen, den zwei Abteilungen, nämlich der Abteilung der Produktionsmittel, die erzeugt werden, und dann die Abteilung 2, die die Konsummittel erzeugt. Also das sind die beiden Bereiche und beide Bereiche sind gekennzeichnet dadurch, dass es darin konstantes Kapital gibt, also das, was vorgelegt wird in der Form von Produktionsmitteln, also Baulichkeiten, Maschinen, dass es bestimmten Teil variables Kapital gibt, also das, womit das Kapital sich mit lebendiger Arbeit austauscht, also dem Arbeitsvermögen von Lohnarbeitenden, und dem Mehrwert, also der Mehrwert, der eben angeeignet wird von den Kapitaleigentümern als Grundlage ihrer eigenen Existenz, dass sie eben von dem Mehrwert leben. Und jetzt in der einfachen Reproduktion findet ein Prozess des Austauschs statt zwischen diesen beiden Abteilungen. Und genau genommen ist die Annahme die, dass wenn alle Produktionsmittel erzeugt sind und alle Konsummittelgüter erzeugt sind, dann im Prinzip durch den Austausch zwischen beiden Abteilungen und in den Abteilungen selbst alles harmonisch aufgeht. Also die Produktionsmitteleigentümer brauchen natürlich selbst Produktionsmittel, aber sie veräußern sie, tauschen sie aus gegen Lebensmittel in Abteilung 2. Dasselbe gilt für die Arbeitskräfte. Also Kapitaleigentümer brauchen ihrerseits Konsumptionsmittel, also Konsumgüter, und das gilt auch für die Arbeiterin, sodass man sagen kann, also die Unterstellung im Modell für diese einfache Reproduktion ist, dass das komplett sich austauscht und dann ohne Rest aufgeht. Komplizierter wird es eben dann bei der erweiterten Reproduktion, was ja dem Gedanken der Akkumulation entspricht, dass eben hier durch Ausbeutung, also absolute und relative Ausbeutung, ein Mehr an Mehrwert entsteht, dass es eine höhere Produktivität gibt, die Gesamtmasse der Produkte zunimmt und dann eben mit der Akkumulation auch immer mehr Produktionsmittel, also Maschinen, erzeugt werden, sodass eben nach beiden Hinsichten, sowohl von den Konsumgütern wie auch von den Produktionsmitteln her, ein Übermaß entsteht, was nicht mehr angemessen verwertet werden kann. Es findet also keine zahlungsfähige Nachfrage am Markt. Für Luxemburg ist das ein Argument, ein Problem, vor das sich Marx gestellt sieht. Es geht also nicht harmonisch auf. Genau genommen muss man sagen, bereitet Luxemburg damit ein ganz gutes Verständnis für sozusagen Krisen vor. Sie verfolgt diesen Aspekt gar nicht weiter. Man könnte sagen, viel später wurde das dann eben in den Theorien des organisierten Kapitalismus oder dann der Analysen zu Fordismus in den 1970er Jahren weiterverfolgt, nämlich zu sagen, naja, es gibt dann eben die bedeutende Rolle des Staates, es gibt eben eine systematische Anhebung des Lebenshaltungsniveaus der Arbeiterin, die in hohem Maße an der Konsumgüterproduktion teilhaben, ja, also mit neuen Formen der Freizeit, des wachsenden Konsumniveaus eben mit Haushaltskonsumgütern und dergleichen mehr. Das ist etwas, was man könnte sagen, was dem Kapital gelingt seit den 1950er Jahren, ist eben die Märkte relativ stabil zu halten. Also wie man dann sagt, eben ex ante das Verhältnis von Produktion, Abteilung 1 und Abteilung 2, Konsumgüter, in ein Verhältnis zu setzen. Also durch komplexe Mechanismen wie Marktforschung und Konsumforschung und entsprechende Werbung, also riesige Ausgaben, die in der Werbung getätigt werden, um Nachfrage in einer bestimmten Weise zu lenken und zu steuern. Und das klappt ja auch in einem gewissen Umfang. Aber es ist auch klar, dass es immer wieder zu Nachfragestockungen gibt, dass es zu Überschüssen, also zu Überproduktion kommt, dass es auch zu Überakkumulation kommt, also zu Kapitalvernichtung. Eigentlich legen die Analysen der Kapitalkreisläufe genau das nahe. Luxemburg thematisiert es nicht so. Sie will irgendwie in die Richtung, dass sie vorschlägt, naja, es müsste irgendwie doch gelöst werden. Ich glaube, dass das irgendwie eine falsche Fragestellung ist. Also das Kapital ist ja eben nur bedingt daran interessiert, dass der Gesamtkreislauf gelingt. Das reicht ja genau genommen für mächtige Einzelkapitale, wenn sie erfolgreich Kapital verwerten. Und für sie ist das Argument so, dass sie sagt, naja, letztlich drängt das Kapitalverhältnis, so wie es sich in Westeuropa entwickelt hat, dazu nach außen zu gehen. Und das ist das, was, wie ich finde, in diesem wunderbaren langen dritten Teil analysiert wird, dieser Prozess des nach außen Wendens des europäischen Kapitals, also die Durchdringung, die Schaffung eines Weltmarkts. Sie ist sowieso der Meinung, dass das Kapital sich von vornherein als Weltmarkt bildet und jetzt eben dieser Weltmarkt systematisch ausgedehnt wird. Und das rekonstruiert sie an einer Reihe von sehr ausführlich dargelegten Entwicklungen. Also zum Beispiel, woran ist das Kapital interessiert? An der Nutzung von Arbeitskraft, das heißt die Unterwerfung von Arbeitskräften in Regionen, die wir heute als globalen Süden bezeichnen, dann der Zugriff auf Rohstoffe, die Zerstörung von naturalen Wirtschaften mit Kollektiveigentum, also dass es eben darum geht, das macht sie besonders deutlich an dem französischen Kolonialismus in Algerien, wie die französische Regierung über Jahrzehnte sich bemühen, die, wenn man so will, gemeinwirtschaftlichen Eigentumsform in den algerischen Gemeinden zu zerstören und durchzusetzen, dass es eben Privateigentum an Boden gibt. Also um genau Ansprechpartner für Vertragsverhältnisse zu haben, um dann da eben Ausbeutungsprozesse zu organisieren, weil Frankreich wie auch andere Kolonialgesellschaften dann eben gemerkt haben, dass eben diese naturalen Wirtschaftsformen mit Gemeineigentum eben ein hohes Maß an Widerstand gegenüber kapitalistischen Prozessen sind, also keineswegs so interessiert sind, Waren zu kaufen, also weil eben Geld auch gar keine große Rolle spielt, also Austauschbeziehungen gar nicht monetär stattfinden, also Austausch stattfindet dort, wo eben nur Überschüsse ausgetauscht werden, nicht per se Austausch, also getätigt wird im Sinne der monetären Bereicherung. Dem geht sie dann sozusagen in vielen Details nach. Ich habe das jetzt eben für Algerien angesprochen. Sie geht ausführlich ein auf die Kolonisierung der Türkei durch das Deutsche Reich, also den Bau der Eisenbahn, die britischen Praktiken in Indien und vor allen Dingen die Marktöffnung Chinas durch die Opiumkriege, also dass Großbritannien eben mit Opium aus Indien dann versucht, durch Abhängigkeit, man könnte das auch auf Alkohol für Südafrika beziehen, dass eben damit diese Länder zwangsweise mit Mitteln der Gewalt geöffnet werden und Menschen eben in diese Abhängigkeit gestürzt werden. Luxemburg argumentiert so, dass sie annimmt, dass eben durch diese Überschüsse, die sich aus der erweiterten Reproduktion ergeben, sowohl bei den Produktionsmitteln als auch bei den Konsumgütern der Abteilung 2 zahlungsfähige Nachfrage notwendig ist und das eben innerhalb der kapitalistischen Zentren nicht mehr zu finden ist. Also das kommt ja zu einem beschleunigten Wachstum und Wachstum heißt ja also Akkumulation des Kapitals, immer mehr Produktionsmittel, ja, die immer schneller und in immer größerem Umfang in der Lage sind, lebendiges Arbeitsvermögen einzusaugen. Und das heißt, es braucht eben die Arbeitskräfte, die zunehmenden Produktionsmittel, Rohstoffe, Maschinen, also eine enorme Erweiterung der kapitalistischen Produktion und dafür eben wären Märkte notwendig, die aber so gar nicht innerhalb der Zentren zu schaffen sind und deswegen die Ausdehnung nach außen. Das ganze Argument, könnte man sagen, läuft darauf hinaus, dass Luxemburg das so versteht, dass es nicht eine sogenannte ursprüngliche Akkumulation gibt, wie Marx es angenommen hat, also eine bestimmte Phase der gewaltsamen Freisetzung von Lohnarbeit und die Herstellung von kapitalistischen Eigentumsverhältnissen in 2 oder 3 Jahrhunderten, ja, sondern dass dieser Prozess der ursprünglichen Akkumulation immer weitergeht. Also, dass es eben dazu übergeht, das Kapitalverhältnis weltweit auszudehnen. Das führt zu einer eigenen Überlegung, die diskutiert wurde und zu diskutieren ist, dass Luxemburg eigentlich nahelegt, dass es so etwas gibt wie eine Art Finalität. Also wenn sich das Kapital immer weiter ausdehnt und dafür nicht kapitalistische Milieus braucht, also eine nicht kapitalistische Umwelt, sowohl jetzt was die natürlichen Ressourcen als gesellschaftliche Verhältnisse und so weiter, lokale Märkte betrifft, dann müssen die alle sozusagen zunehmend dem Kapitalkreislauf unterworfen werden. Und da nimmt Rosa Luxemburg an, dass sich das letztlich derart sättigt, dass es am Ende nicht mehr wirklich zu einer Lösung kommt. Also das ist klar, das erschöpft sich dieses Modell der Ausdehnung. Und letztlich legt sie damit auch nahe, dass es so auf diese Weise eine Art Zusammenbruchskrise des Kapitals kommt. Also man könnte sagen, sehr deutlich macht sie eigentlich das schon, was Nancy Fraser vor einigen Jahren in dem Buch Der Allesfresser thematisiert hat, dass das Kapital eben auf Ressourcen beruht, die außerhalb zu finden sind und die eben durch Aneignung systematisch erschöpft werden. Die Frage ist, ist Rosa Luxemburg in dieser Weise zusammenbruchstheoretisch orientiert? Ich würde denken, dass sie das tut. Und dann legt sie eigentlich nahe, dass es eben zu dieser Art von Katastrophe kommt, eben mit der Perspektive der Barbarei, so dass man denken kann, dass der Erste Weltkrieg sie in ihrer These auch bestätigt und dass sie die Aufgabe des Proletariats und der Proletarierrevolution darin sieht, genau diesen Prozess der Barbarisierung vorzugreifen, also dem zuvorzukommen und damit eine andere Perspektive und einen anderen Weg einzuschlagen. Man könnte jetzt überlegen, ob das eine sinnvolle Richtung der Argumentation ist, also diese Art von Zusammenbruchstheorie, weil letztlich sagt sie ja damit, dass das Kapitalverhältnis nicht in der Lage ist, sich auf eigener Grundlage zu reproduzieren. Das war ja ein wichtiger Gesichtspunkt von Marx. Das Kapital schafft sich gesellschaftliche Verhältnisse, durchdringt den gesellschaftlichen Raum, um sich auf eigener Grundlage zu reproduzieren. Dabei war nicht gemeint, dass es krisenfrei ist. Das ist das, was Rosa Luxemburg manchmal nahelegt, dass man denkt, sie hat letztlich die Vorstellung, dass diese Reproduktionsschemata so etwas darstellen, wie es muss gelingen, und zwar so gelingen, dass dann eben alles aufgeht und sich löst. Meiner Meinung nach versucht Marx ja gerade mit den Reproduktionsschemata zu zeigen, dass unter den, wenn man so will, normalen Bedingungen die Reproduktion des Kapitals gleichzeitig gelingt und eben nicht gelingt, also immer wieder krisenhaft ist, also dass es zu Disproportionalitäten in den verschiedenen Kapitalfunktionen kommt, also Ware, Produktion, Geld, dass die Kreisläufe nicht ineinander greifen, dass es eben nicht selbstverständlich ist, dass das Kapital in angemessener Weise Lohnarbeitskräfte vorfindet, die entsprechend ausgebildet sind. Also, dass es ständig zu solchen Verwerfungen kommt und genau genommen, also Luxemburg betont es auch, sich das Kapitalverhältnis nur im Durchschnitt reproduzieren kann. Also durch viele Schwankungen, durch viele Krisen hindurch überhaupt so etwas stattfinden kann wie eine Reproduktion. Und diese Überlegung könnte auch beinhalten, zu argumentieren, ja, dieser Prozess kann eben weitergehen. Er erschöpft sich nicht darin, dass, wenn alles dem Kapital unterworfen ist, es dann irgendwann praktisch das Kapital an seine Grenzen stößt und damit dann zusammenbricht, ja, also nicht, sich nicht mehr fortsetzen kann. Gleichzeitig ist aber auch klar, dass es sehr dehnbare Grenzen gibt. Also wenn wir an die Nachfrage kommen, wenn wir an die Belastung durch Arbeit denken, dann gibt es diese zunehmende Erschöpfung von Arbeitskräften, die zerstörerische Dynamik von Arbeitskräften und vor allen Dingen auch die Grenzen, die die Natur, der Stoffwechsel mit der Natur beinhaltet. Also, dass man nicht denken kann, dass dieser Kreislauf sozusagen immer weitergeht, sondern was wir ja erleben, ist ja, dass es eben von linearen Wachstumsprozessen, so wie Rosa Luxemburg sie noch vor Augen hatte, dass wir in exponentielle Prozesse hineingekommen sind seit den 1950er Jahren und von daher sich derart rasant beschleunigt der Naturverbrauch und die Emission, also das, was sozusagen dann in den globalen Süden oder aber auch im Norden, also in die Senken, die Meere, in die Wälder, also sozusagen abgegeben wird an Emission, dass das eben Grenzen erreicht, die dann auch tatsächlich in der Form von Katastrophen in die kapitalistische Gesellschaft zurückschlagen. Das muss aber gar nicht heißen, dass das eben zu einem Zusammenbruch führt, denn es ist ja denkbar, dass eben Teile des Kapitals diesen Prozess aussitzen, sich weiter reproduzieren oder sogar, was ja die Erwartung seit den 1990er Jahren war, also mit dem sogenannten Green New Deal, zu denken, dass eben die Investition in ökologische Erneuerung zu einer neuen Schleife der erweiterten Reproduktion durch ökologische Erneuerung hindurch denkbar wäre. Also das heißt, die Analyse von Rosa Luxemburg wirft viele interessante Fragen auf oder deutet an, dass sich daraus viele interessante Fragen ergeben, auf die wir weiterhin versuchen müssen, Antworten zu geben. Und was ja aus meiner Sicht schon von großer Bedeutung ist, ist, dass sie die Alternativen deutlich macht, also Sozialismus oder Barbarei. Und wir eben sagen können, so wie die ursprüngliche Akkumulation kein historisch einmalig abgeschlossenes Stadium der Entwicklung des Kapitals war oder ist, sondern sich die ursprüngliche Akkumulation in einer gewissen Weise immer selbst immer wieder reproduziert, können wir auch sagen, dass auch die Unterscheidung von Sozialismus und Barbarei immer wieder reproduziert wird. Wir in immer neue Konstellationen von Barbarei und Sozialismus kommen und die Möglichkeit sich ergibt, dass es eben Wahlentscheidungen gibt, andere Wege zu gehen, die uns aus dieser ewigen Reproduktion des Kapitals hinausführen.
2: Rosa Luxemburg, Akkumulation des Kapitals. Der Militarismus übt in der Geschichte des Kapitals eine ganz bestimmte Funktion aus. Er begleitet die Schritte der Akkumulation in allen ihren geschichtlichen Phasen. In der Periode der sogenannten primitiven Akkumulation, das heißt in den Anfängen des europäischen Kapitals, spielt der Militarismus die entscheidende Rolle bei der Eroberung der neuen Welt und der Gewürzländer Indiens, später bei der Eroberung der modernen Kolonien, Zerstörung der sozialen Verbände, der primitiven Gesellschaften und Aneignung ihrer Produktionsmittel. Bei der Erzwingung des Warenhandels in Ländern, deren soziale Struktur der Warenwirtschaft hinderlich ist. Bei der gewaltsamen Proletarisierung der Eingeborenen und der Erzwingung der Lohnarbeit in den Kolonien. Bei der Bildung und Ausdehnung von Interessenssphären des europäischen Kapitals in außereuropäischen Gebieten. Bei der Erzwingung von Eisenbahnkonzessionen in rückständigen Ländern und bei der Vollstreckung der Forderungsrechte des europäischen Kapitals aus internationalen Anleihen. Endlich als Mittel des Konkurrenzkampfes der kapitalistischen Länder untereinander um Gebiete nicht kapitalistischer Kultur.
1: Zum Gespräch über das Buch von Rosa Luxemburg, Akkumulation des Kapitals, begrüße ich Klaus Dörre. Hallo Klaus, schön, dass du da bist.
3: Hallo Alex, danke für die Einladung.
1: Ja, sehr schön, dass wir das Gespräch führen können. Kurz zwei, drei Sätze zu dir. Du hast als Professor für Soziologie mit dem Schwerpunkt Arbeit, Industrie, Wirtschaft an der Universität Jena gelehrt, bist seit einer kurzen Zeit pensioniert und Gastprofessor jetzt für sozialökologische Nachhaltigkeitskonflikte an der Universität Kassel. Von deinen Publikationen, das ist ja eine lange, lange, lange Liste, ja, an Publikationen, ganz kurz drei Titel, die ich erwähnen möchte, weil sie auch ganz gut in den Zusammenhang hier passen. Also das ist die Utopie des Sozialismus, Kompass für eine Nachhaltigkeitsrevolution, liegt jetzt in zweiter Auflage vor und du bist Mitherausgeber von zwei Bänden, Umkämpfte Transformation 2025 und Sozialismus von unten. Ja, also hervorgegangen aus einem Projekt mit Studierenden. Dann kommen wir mal zu Rosa Luxemburg. Rosa Luxemburg hat dieses Buch ja geschrieben 1912-13, in vier Monaten, wie sie schreibt, in einem Rutsch, ohne hinterher nochmal korrigieren zu müssen. Also das war ihr ein Herzensanliegen. Sie hat mehrere Jahre das vorbereitet mit ihren Lehrveranstaltungen an der Parteihochschule der SPD. Es ist ein Beitrag zur Imperialismusdiskussion der damaligen Zeit. Und die Frage stellt sich natürlich erstmal gleich, ja, wenn wir das heute lesen, wie aktuell ist es?
3: Also wenn ich die Frage vor einigen Jahren beantwortet hätte, hätte ich auch gesagt, in einer gewissen Weise noch aktuell. Aber ich hätte mehr geschaut auf, das kommen wir sicher noch drauf, was ich innere Landnahme nenne, also Kommodifizierungsprozesse in den nationalen Kapitalismen. Heute würde ich sagen, gibt es eine ganz andere Aktualität mit dem Schlusskapitel, wo sie sich über die Militarisierung äußert, die Kriegsgefahr und so weiter. Das hätte ich, als ich damals Rosa Luxemburg wiederentdeckt habe, nicht gedacht, dass das wieder aktuell wird.
1: Ja, wobei ich finde, also klar, man denkt, das hört auf mit Militarisierung, aber es ist ja eigentlich interessant, dass sie bei Militarisierung vor allen Dingen an das Verhältnis von Abteilung Produktionsmittel und Abteilung Konsum denkt, also dass sozusagen in der Form der Reproduktionsschemata vieles von dem, was uns heute jetzt interessiert an Militarisierungsprozessen, also die Frage des kriegerischen Einsatzes als Fortsetzung der Politik oder die innere Restrukturierung einer Gesellschaft, das kommt ja eigentlich bei ihr gar nicht so vor. Ja, also wenn man so will, der preußische Offizier ist ja gar nicht so sehr ein Thema, denkt man, wenn man das liest.
3: Ja, wobei das im Zentrum ihrer Akkumulationstheorie steht ja die Verbindung von dem, was sie innere und äußere Märkte nennt. Und äußere Märkte sind eben nicht nur die Märkte außerhalb, also die Kolonien, sondern äußere Märkte sind alle Märkte, die sozusagen nicht nach dem Prinzip des äquivalenten Tauschs funktionieren. Ja, und wo sozusagen Disziplinierung, Gewalt und so weiter eine Rolle spielen. Und für sie ist ja eine zentrale Frage, wie der zusätzlich erzeugte Mehrwert, der in der vorhergehenden Akkumulationsperiode entsteht, wie der eigentlich realisiert werden kann. Das ist eine zentrale Frage, nicht? Und in dem Zusammenhang entdeckt sie den Militarismus und betrachtet sozusagen die Rüstungsindustrie als einen äußeren Markt, wo Kapitalvernichtung betrieben wird. Wobei schon etwas anklingt, das macht sie ja deutlich, also diese Art von Aufrüstungsmärkten, Militarismus verstärkt die Kriegsgefahr. Also da steckt schon drin, was aus meiner Sicht der Günther Anders sehr viel prägnanter dann später formuliert hat, der ja argumentiert hat, dass die Rüstungsindustrie eine Doppelindustrie ist, dergestalt, dass es nur zwei Konsumformen gibt. Entweder die Waffensysteme veralten, sodass man neue produzieren kann, oder man muss die Waffen anwenden, nicht? Und in letzterem, insbesondere im letzteren, steckt sozusagen natürlich immer schon der Anwendungsfall, damit der Krieg. Ja, das schwingt bei Luxemburg mit, auch wenn es anders formuliert wird.
1: Dieser Doppelaspekt der Rüstung ist interessant. Ich meine, vielleicht noch ein anderer würde mich interessieren, wie du das einschätzt. Also Mary Kaldor hat ja vor vielen Jahren ein Buch publiziert, Der Rüstungsbarock, ja, wo sie zeigt, dass wahrscheinlich das hohe Maß an Rüstung selbstzerstörerisch gewesen ist für das britische Empire. Also, dass man eigentlich sagen kann, Imperialismus lohnt nicht. Münkler hat es in seinem Buch über Imperien ja auch nochmal aufgegriffen. Ja, Imperialismus, Imperien lohnen sich eigentlich nicht. Das ist ja ein bisschen auch, könnte man sagen, auch das Problem, was Luxemburg schon so anzeigt, ja, dass man fragt, ja, was ist eigentlich die Rationalität? Es soll Kapital verwertet werden, aber am Ende sind ja die Folgen so, dass es sich nicht lohnt, ja. Also, wie ist das einzuschätzen?
3: Ja, nach Ihrer Auffassung würde es sich ja ökonomisch lohnen, ja.
1: Also, es würde sich lohnen.
3: Es würde sich lohnen, ne? Ihre Argumentation ist ja, dass, um eben diesen zusätzlich erzeugten Mehrwert zu absorbieren, es einen Expansionszwang gibt. Also Kapitalismus, so Ihr Argument, kann sich nur in Ausnahmefällen in bestimmten sozialen Räumen auf den eigenen Grundlagen reproduzieren, weil der zusätzlich erzeugte Mehrwert verlangt, dass man sozusagen immer neue Märkte erschließt, sonst keine Realisierung. Daraus begründet sie den Kolonialismus, den sie schon stark auch ökonomisch begründet. Das ist ja logisch nicht konsistent, wenn man so will. Ja, weil in den Kolonien nicht eine Nachfrage entsteht, die sozusagen das absorbieren könnte, was da zusätzlich erzeugt wird. Aber es ist ganz interessant, Hannah Arendt in den Ursprüngen totalitärer Herrschaft, da gibt es ja ein Imperialismus-Kapitel. Da bezieht sie sich auf Rosa Luxemburg und wirft der Rosa Luxemburg vor, das ist zu ökonomistisch, wie die Luxemburg argumentiert, weil der Imperialismus in der Tat auf der Akkumulation von politischer Macht basiert und nicht immer ökonomisch funktional sein muss. Ja, also die Akkumulation politischer Macht geht gewissermaßen der ökonomischen Akkumulation von Kapital voraus. Und da steckt einige Wahrheit drin. Ich glaube, dass die Kritik an Luxemburg etwas überzogen ist von der Hannah Arendt. Aber dass es sowas gibt wie Akkumulation politischer Macht, die zur Totalität strebt, also Hannah Arendt wie Luxemburg nimmt den Cecil Rhodes und so weiter, also den klassischen Kolonialismus und Imperialismus. Also da steckt, wenn man das differenzierter denkt, steckt da was sehr Aktuelles drin.
1: Ich meine, ist es nicht so? Also Luxemburg versucht ja damit, also es braucht dieses nicht kapitalistische Milieu, in das hinein sozusagen der sich reproduzierende Kapitalismus, die Kapitalreproduktion sozusagen hinein wächst, ja, und dann das immer weiter absorbiert, also sich, wenn man so will, Natur aneignet, Arbeitskraft aneignet. Wenn man Altvater Mahnkopf vor Augen hat, dann geht es auch um Senken, also die Emissionen, die also Überschussprodukte könnte man ja auch dazu zählen. Dann braucht es diese Milieus, ja. Aber was ich immer so ein bisschen schwierig finde, und das ist die Frage, wo man jetzt vielleicht nicht so ökonomisch argumentieren kann, aber es am Ende doch eine wichtige Frage ist, dass sie ja letztlich die Vorstellung hat, wenn das mal alles durchdrungen ist, alles ist sozusagen Teil des kapitalistischen Weltmarkts geworden oder der imperialen Machtgefüge, dass es dann eigentlich nicht mehr weitergeht. Ja, und insofern steht tatsächlich ja das Kapital vor dem Dilemma, in dem Widerspruch, dass es sich ausdehnen muss, es gar nicht anders kann, aber gleichzeitig, wenn es sich ausdehnt, um sich jetzt zu retten, am Ende es zurückschlägt und eigentlich selbstdestruktiv wird. Und das setzt ja schon sehr schnell ein, dass die britische oder die amerikanische Armee warnt davor, dass sie nicht mehr einsatzfähig sind, wenn zum Beispiel auf Klimaveränderungen, Wetterveränderungen nicht angemessen reagiert wird. Ja, also da kommt sozusagen ja schon lange vor einer finalen Krise, kommen ja schon die Warnungen, selbst aus den Zentren der imperialen Gewaltentfaltung. Ja, also so. Und das ist ein Problem, was Rosa Luxemburg ja vorbereitet. Aber letztlich ist es ja eine Zusammenbruchstheorie und das ist, finde ich, schon auch ein Problem.
3: Ich habe immer eine andere Interpretation vertreten, vielleicht aber auch zweckmäßig vertreten, ja. Also weil, wenn man von politischer Theorie sprechen kann, sie ja immer davon ausgegangen ist, dass die Spontanität der Massen sozusagen, also die Volksmassen müssen in Bewegung geraten und werden den Kapitalismus beseitigen. Und sie ist eigentlich davon ausgegangen, dass dieser Zusammenbruch, also diese Vorstellung, dass irgendwann alles Land genommen ist, wenn man so will, ja, und nichts mehr einzuverleiben ist an äußeren Märkten, dass dieser Zeitpunkt nicht eintreten wird, weil wir vorher die sozialistischen Revolutionen haben, ja.
1: Das ist ihr Argument. Wir müssen, bevor die Barbarei eintritt, ja, können die Volksmassen diesen Schritt machen und das verhindern.
3: Genau, ja. Und sie hat ja gerade diesen revolutionären Attentismus des marxistischen Zentrums um Kautsky kritisiert, ne? Die immer gesagt haben, wir müssen warten, bis die Produktivkräfte reif sind. Und wenn die Produktivkräfte reif sind, dann sind die materiellen Voraussetzungen für Sozialismus überhaupt erst gegeben, bis hin zu der Vorstellung des Generalkartells. Also die Konzentration und Zentralisation des Kapitals wird so weit getrieben, dass wir ein Generalkartell haben, verbunden mit der Vorstellung, das müssen wir ja nur noch übernehmen. Natürlich, also Kautsky auch schon revolutionär übernehmen, ja. Aber so weit muss das sein. Und da hat sie immer dagegen argumentiert und hat gesagt, diese neoharmonistische Vorstellung mit Marx nichts zu tun,

0: nimmt er eine ganze Reihe von Vorannahmen dazu. Also er operiert mit einem einfachen Zweiklassenmodell. Er schließt sowas wie äußere Märkte, nicht kapitalistische Märkte völlig aus, achtet nicht auf den technischen Fortschritt und so weiter, ne? Und die Luxemburg macht jetzt folgenden Fehler. Sie nimmt das, was der Marx logisch ausschließt, sozusagen in ihre Interpretation der Reproduktionsschemata wieder rein und wirft dem Marx vor, er verkennt die Gewaltträchtigkeit von kapitalistischer Akkumulation. Die ursprüngliche Akkumulation des Kapitals muss sich permanent wiederholen aufgrund dieses Expansionszwangs. Und man könnte sagen, die List der Vernunft war, dass sie mit einem logischen Fehler doch was völlig Realistisches zutage fördert, was wir gegenwärtig erleben. Also Beckert hat das ja gerade wieder in seinem großartigen Buch, der Historiker Beckert, zur Geschichte des Kapitalismus deutlich gemacht, dass das ein außerordentlich gewaltträchtiges System ist und es keineswegs so ist, wie es beim Marx mal an einer Stelle anklingt, dass wenn der Kapitalismus zur inneren Natur geworden ist, habitualisiert ist, man nur noch in Ausnahmefällen außerökonomischen Zwang braucht, das hat sich tatsächlich als falsch erwiesen.
1: Ja, das ist ja interessant, dass auch Luxemburg, also es wäre jetzt sozusagen mein Gedankengang an dem Punkt zu sagen, naja, was Luxemburg gar nicht vor Augen hat, sind die fraktionellen Auseinandersetzungen. Ne? Also das, was Marx ja beschäftigt, ein Kapitalist schlägt 100 andere Kapitalisten tot, das ist ja eben die Produktivitätssteigerung durch Konkurrenz getrieben, also Profit.
0: Das hat sie drin. Das spielt bei ihr schon eine zentrale Rolle. Aber was sie nicht drin hat, wenn wir jetzt mal die Linie weitergehen bis Harvey und so weiter, ist die Möglichkeit, äußere Märkte aktiv herzustellen. Ja, also ich würde sagen, sie wusste natürlich nichts über die Möglichkeit, dass ein keynesianischer Wohlfahrtsstaat entstehen kann. Ja, mit öffentlichem Eigentum etc., was dieser Form von Äquivalententausch, wie sie es vor Augen hatte, gerade nicht entspricht. Ja, das ist ja Harveys zentrales Argument. Ja, also äußere Märkte können aktiv hergestellt werden. Also indem du zum Beispiel Kapital verschiebst in den tertiären Produktionskreislauf für Infrastruktur und so weiter, für wohlfahrtsstaatliche Sicherungssysteme. Das hat sie nicht vor Augen, kann sie eigentlich auch noch gar nicht.
1: Sie konnte das nicht wissen. Also das wäre anachronistisch jetzt zu denken oder ihr das vorzuwerfen, ja, das mit dem Keynesianismus und dem Rüstungskeynesianismus und dann der Entwicklung in den 30er und 40er Jahren mit dem Konsum. Aber das würde mich noch mal interessieren, wie du das einschätzt. Du hast ja auch Regulationstheorie mal gemacht. Und ich meine, was ja dem Kapital dann mit dem Fordismus gelungen ist, ist ja, wenn man so will, eine Art Ex-ante-Organisation des Reproduktionsprozesses. Also na, das heißt eben nicht mehr, wie kann man sagen, ein Vordringen in immer weitere äußere Märkte. Also es ist ja eine eigene lange Diskussion. Betrachtet man den Wohlfahrtsstaat als etwas Kapitalexternes oder sagt man, nein, das ist Teil der Grundlagen des Kapitals selbst? Und dann ist es ja auch eine Art Ex-ante-Praxis. Also man stabilisiert Märkte, man organisiert den Prozess des Konsums durch Freizeit, durch Tourismus, durch also eine Vielzahl von Mechanismen, Automobilität, langlebige Konsumgüter und schafft damit ganz neue Reproduktionszyklen des Kapitals, die ja Marxisten seit den 40er Jahren dann erstmal jahrzehntelang massiv beeindruckt haben, ja, dass es plötzlich der Kapitalismus doch in der Lage ist, Wohlstand zu schaffen, ja, also Arbeiter nicht im Elend leben. Und aus heutiger Sicht könnte man sagen, naja, in den langen Wellen ist das ja gar nicht sicher, weil sich dann ja wiederum doch im Durchschnitt auch wieder massive Prekaritätsdynamiken zeigen.
0: Ja, wobei, wenn man Joan Robinson nimmt, die auch ein Vorwort zu einer Neuausgabe der Akkumulation des Kapitals geschrieben hat, also Links-Keynesianerin, die argumentiert, der Links-Keynesianismus ist bei Rosa Luxemburg schon angelegt. Ja, also weil sie sozusagen auf die Realisationsseite schaut, aber noch nicht ahnen konnte, dass man sozusagen über das, wie die Regulationstheorie argumentiert, das Setzen von Konsumnormen gewissermaßen eine Nachfrage schaffen kann, die sozusagen den zusätzlich erzeugten Mehrwert auf einem solchen Weg der inneren Landnahme, so hat das Burkhard Lutz genannt, der Industriesoziologe,

0: der inneren Landnahme absorbieren kann. Also Joan Robinson war voll des Lobes und hat sich sehr kritisch geäußert zum marxistischen Zentrum der früheren Jahrzehnte, also Kautsky und Co., Bernstein, zu allen, die so eine neoharmonistische Kapital- und Marx-Interpretation hatten, und hat gesagt, da steckt ungeheuer viel drin, und hat Rosa Luxemburg im gewissen Sinne auch als Ökonomin rehabilitiert. Die galt ja als völlige Versagerin. Tolle Revolutionärin, nicht? Das hat man ihr zugestanden, ja, wenn auch ein bisschen vorlaut, aber theoretisch minder bemittelt. So war das Urteil dieser alten Säcke, ja. Und das hat Joan Robinson sehr, sehr gut korrigiert, ne? Und vielleicht noch ein kleiner Zusatz. Also ich bin ja über Burkhard Lutz überhaupt wieder auf Rosa Luxemburg aufmerksam gewesen. Also der Nestor der deutschen Industriesoziologie, der versucht hat, Rosa Luxemburgs Akkumulationstheorie mit der Regulationstheorie französischer Prägung zu verbinden, in einem Buch, Der kurze Traum immerwährender Prosperität, hieß das, ja, aus den 1980er Jahren. Und da argumentiert er meines Erachtens sehr richtig, dass sozusagen der wohlfahrtsstaatliche Kapitalismus mit dem Setzen von Konsumnormen aber doch auf einem expansiven Prinzip beruht hat, nämlich der Okkupation des sogenannten traditionellen Sektors, Landwirtschaft, Bauern, Handwerk etc. Ja, und der argumentiert, dass da ganze Produktions- und Lebensweisen verschwunden sind, und vergleicht das mit der zerstörerischen Kraft des Imperialismus nach außen. Also der hat die Ambivalenz dieser wohlfahrtsstaatlichen Sicherungssysteme sehr klar gesehen, aus meiner Sicht.
1: Okay, nehmen wir nochmal diesen Gedanken auf, also der Widersprüchlichkeit in der Reproduktion. Es gibt eben diese Prozesse der inneren Landnahme, der äußeren Landnahme, und beide sollen ja dieses Problem lösen, dass der Kapitalismus krisenhaft ist, also in der Art und Weise, wie die Kapitalkreisläufe, also Ware, Geld, Kapital eben nicht ineinander greifen. Ich finde, was sehr stark ist bei Rosa Luxemburg, ist der Gesichtspunkt, dass die Einzelkapitale unterstellen, dass sie ihre Vorprodukte auf dem Markt vorfinden. Das ist ja nicht gewährleistet, weil es eben nicht klar ist, gibt es überhaupt die qualifizierte Arbeitskraft, gibt es überhaupt genügend Arbeitskräfte, gibt es eben die, was weiß ich, die Schrauben, die Maschinen, die die Hersteller brauchen. Also, und dann macht sie ja daraus so eine makrotheoretische Frage. Also wie gelingt das? Ich meine, und da finde ich auch, dass sie die Marxischen Reproduktionsschemata ein bisschen fragwürdig interpretiert, weil es geht ja darum zu zeigen, wie aus der inneren Organisation des Prozesses Krisen hervorgehen.
0: Also Rosa Luxemburg, das ist eine kleine Korrektur auch zu Joan Robinson, ist keine Unterkonsumptionstheoretikerin, sondern es ist eine Reproduktionstheorie des Kapitals, und sie argumentiert, das ist der Brückenschlag sozusagen zu ökosozialistischen oder ökomarxistischen Positionen heute. Sie argumentiert, dass sozusagen die erweiterte Reproduktion des Kapitals eine stoffliche Seite hat und bei der Realisierung des zusätzlich erzeugten Mehrwerts ja Produktionskreisläufe geschlossen werden müssen, die unterschiedlichste stoffliche Voraussetzungen haben, also genügend Arbeitskräfte, die Rohstoffe etc. Und sie argumentiert, dass das ein so komplexer Prozess ist, dass in der Konkurrenz der Einzelkapitale das derart krisenträchtig ist, dass sozusagen der harmonische Wachstumskapitalismus, könnte man sagen, letztendlich unmöglich ist.
1: Ja, der ist unmöglich, wobei ja die Regulationstheorie genau gezeigt hat, dass es temporär dann doch immer wieder zu Gleichgewichten kommt. Die bleiben instabil. Das war ja für uns alle dann seit den 80er Jahren total wichtige Einsicht. Ja, für mich ist es, das ist der Punkt, um den es mir auch geht, dass ich finde, Luxemburg hat so ein bisschen was Finalistisches. Ja, also das ist auch so neuerdings bei Nancy Fraser in dem Buch über den Allesfresser, ja, also dass man sagen kann, ja, wenn dann die Ressourcen aufgebraucht sind, ja, also es ist ja immer so eine Erwartung, da gibt es etwas, was irgendwann aufgebraucht ist. Da bin ich immer so ein bisschen ambivalent, weil man einerseits sagen kann, na klar, ist ja gut zu zeigen, dass der Kapitalismus auch nicht endlos weitergeht. Gehen kann, das ist ja selber so ein, wie kann man sagen, so ein Theorem, was auch auf Darwin zurückgeht. Es entsteht, es hat einen Höhepunkt, es gibt dann auch einen Niedergang. Und dann kann man sagen, Luxemburg trägt auch zu der Erkenntnis dieses Niedergangs bei, ja, aber gleichzeitig ist es so eine gerichtete Tendenz. Und die Frage ist eben, wie geht sie eigentlich mit den internen Widersprüchen um? Ja, und zu sagen, also wie vermeiden wir Katastrophen? Wie kommen wir raus aus diesem Dilemma von linearer Entwicklung hin zur Barbarei? Und dann bietet sie ja Sozialismus an. Du hast ja das Stichwort Ökosozialismus schon angesprochen. Könnte man sagen, dass sie eigentlich sowas vorbereitet, wie so eine Art ökosozialistische Perspektive?
0: Ich habe das ja behauptet und kann mich aber auf die Schultern von Riesen stellen. Also die gesamte Annales-Schule, Brodel und Co., greifen begierig auf Luxemburg zurück, und zwar mit dem Argument, das man heute als Wertschöpfungskettenargument bezeichnen könnte. Also die Luxemburg zeigt, dass hochmoderne Lohnarbeit entlang der, heute würde man sagen, Wertschöpfungsketten verbunden ist mit den ausbeuterischsten Formen bis hin zur Sklavenarbeit und darüber akkumuliert wird. Ne? Das ist aus meiner Sicht hochaktuell. Nicht? Das macht sie an historischen Beispielen, vom Pyramidenbau der Ägypter bis zu Beispielen in Südafrika. Aber da steckt natürlich was ungeheuer Interessantes drin. Und das zweite Interessante ist, dass sie das, was bei den Marxisten ihrer Zeit üblich war, also die relative Verachtung präkapitalistischer Eigentums- und Produktionsformen, bei ihr nicht anzutreffen ist. Ja, also sie beschäftigt sich sehr intensiv dann später in ihren Schriften zur Nationalökonomie mit Formen des Kollektiveigentums, die präkapitalistisch sind. Und sie hat nicht die Vorstellung, dass sowas wie Reproduktionsarbeit, dass das gewissermaßen eine zu vernachlässigende oder auch zu herabwürdigende Tätigkeit ist.
2: Okay, das war zugegebenermaßen sehr theoretisch, aber das war's für heute mit Libertäre Reihe. Tschüss.
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0: Punkt 7 Uhr. Ihr habt gerade das Nachtprogramm der jeweiligen Radios gehört. Und nun ist es Zeit für das hier.
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0: Und das Morgenmagazin ist nicht nur zu hören bei Radio Korax, sondern auch bei ganz vielen anderen freien Radios, unter anderem bei Radio Blau in Leipzig, bei Coloradio in Dresden, ganz Sachsen online im Rundfunkkombinat, bei Radio Swupfurt in Frankfurt-Oder auf DAB+, sowie bei Radio Unerhört in Marburg auf der 90,1 und auf DAB+, oder bei den freien Radios in Berlin-Brandenburg auf DAB+. Und da wir Mittwoch haben, auch ein Hallihallo an den schwäbischen Süden, nämlich zum Freien Radio Stuttgart auf der 99,2. Am Mikrofon heute Morgen begleitet euch Clay. Ja, an diesem Mittwochmorgen, den 27. Mai, irgendwie ist auch schon wieder Bergfest für diese Woche. Kaum hat die Woche irgendwie auch schon angefangen. Ist sie vielleicht auch schon bald wieder vorbei? Ist doch irgendwie auch ganz schön bei diesen sommerlichen Temperaturen. Aber für alle, die jetzt heute aufstehen müssen, vielleicht auch noch im Bett liegen, vielleicht auch gerade beim Frühstücken oder vielleicht beim Brötchen aufwärmen. Ich weiß ja auch nicht, Brötchen holen natürlich auch. Ihr habt die Möglichkeit, jetzt die nächsten 3 Stunden eben on air dabei zu sein und mit allerlei Informationen und Inhalt auch gefüllt zu werden. Wir beschäftigen uns heute mit der Aktivistin Semra Ertan, die zum einen heute geboren ist, zum anderen sich auch aus Protest umgebracht hat. Mehr dazu gleich um 7:45. Und dann hören wir auch noch mal einen Kommentar zum Thema Energiewende, beziehungsweise wie man das ganze Geschwätz und die ganze Propaganda um die Energiewende vielleicht auch ein bisschen sabotieren kann. Wir schauen noch mal nach Sachsen heute in der ersten Stunde, und zwar zu der CSD-Gegenmobilisierung von rechts. Da fand ja Anfang des Jahres wurde eine Studie veröffentlicht unter dem Titel Sichtbarkeit und Sicherheit. Und die wurde sich jetzt nochmal genauer angeschaut, mit CSD-Veranstaltenden in Sachsen auch gesprochen. Und diese ganze Auswertung der Studie hören wir dann um 7:45. Dann wird es heute noch im Programm um die Shoah gehen und vor allem das Erinnern in der DDR. Es wird auch weitergehen in diesem Magazin mit dem Thema Energiewende bzw. Klimagerechtigkeit, genauer gesagt mit der DDR-Umweltbewegung. Und wir schauen auch nochmal zu einem feministischen Gegenprotest in Annaberg-Buchholz am kommenden Wochenende, wo der alljährliche Schweigemarsch von AbtreibungsgegnerInnen stattfinden wird. Genau, also ein recht buntes, auch emanzipatorisches, protestreiches Programm heute zu hören, um jeweils kurz nach volle Stunde versuche ich einen kleinen Pressespiegel zu geben, und um 8:45 gibt's die Veranstaltungstipps und Termine. Ja, das Ganze vorgetragen von mir, Clay. Ich glaube, ich habe mich schon mal vorgestellt, und das Schöne an dem Moderieren ist ja auch, dass man gleichzeitig die Deutungshoheit über die musikalischen Inhalte besitzt. Und den Einstieg möchte ich mit einer Band machen, die ich bis gestern gar nicht kannte, aber ein Kollege von mir hat mir eine Kassette auf den Schreibtisch gelegt, und die habe ich gestern Abend mir angehört, und daraus spiele ich jetzt Les Oranges. Donna Kasek ist die zweiköpfige Band. Guten Morgen.

Donner Casque L'Orange. Sowas in der Art. Ich kann kein Französisch. Es ist auf jeden Fall 7.09 Uhr. Ja, mehr schlecht als recht vielleicht. Pünktlich die Nachrichten oder die Nachrichtenübersicht des Tages. Bei israelischen Angriffen auf Zielen im Libanon sind nach Angaben des libanesischen Gesundheitsministeriums mindestens 31 Menschen getötet worden. Auf Berufung dessen berichtet der Deutschlandfunk. Demnach seien zudem etwa 40 Menschen verletzt worden. Israels Regierungschef Netanyahu hatte am Montag eine verstärkte Militäroffensive gegen die pro-iranische Hisbollah-Miliz im Libanon angekündigt. Tags darauf dann begann schon die israelische Armee mit eben jener Bodenoffensive. Die israelische Armee hatte in der Vergangenheit schon mehrmals betont, eine Art Pufferzone im Süden des Libanons zu errichten, die rund 10 Kilometer hinter der Grenze liegt. Die Bundeswirtschaftsministerin Katharina Reiche sei nun zu politischen Gesprächen in der chinesischen Hauptstadt Peking eingetroffen, so betitelt das der Deutschlandfunk. In Empfang nahm sie der chinesische Vizeminister der Staatlichen Kommission für Entwicklung und Reform, Xu Haiping. Begleitet wird Reiche zudem von einer Unternehmensdelegation. Auf der Tagesordnung des Treffens werden vermutlich die von China wiederholt praktizierten Wettbewerbsverzerrungen stehen, aber auch die chinesischen Exportkontrollen auf Rohstoffe wie seltene Erden. Der Hammer Klimaprotest klagt wegen Demoauflagen. Das ist unter anderem aus dem neuen Deutschland zu entnehmen. Bevor am kommenden Wochenende für globale Klimagerechtigkeit auf die Straße gegangen werden könne, lieferten sich die DemoveranstalterInnen noch eine gerichtliche Auseinandersetzung mit der Polizei, so das ND. Die örtliche Polizei hatte per Auflage den Startpunkt der Demo weg vom Gersteinkraftwerk gelegt. Dagegen wurde von den VeranstalterInnen des Klimaprotest nun juristischer Widerstand eingelegt. Denn Protest müsse in Sicht und Hörweite stattfinden können, wie Greenpeace und Ende Gelände erklären. Der Verweis auf das Brockdorf-Urteil des Bundesverfassungsgerichts soll helfen. Das von RWE betriebene Gersteinkraftwerk auf der Grenze zwischen Hamm und Werne ist eines der beiden Kraftwerke in Hamm, die als fossile Reservekraftwerke im Gespräch sind. Das nordrhein-westfälische Verwaltungsgericht Gelsenkirchen muss nun über die Klage gegen die polizeilichen Auflagen schnellstens entscheiden. Der ehemalige Ministerpräsident Sachsen-Anhalts, Rainer Haselhoff, wurde nun offiziell verabschiedet. Darüber schrieb der MDR. Mit einer sogenannten Serenade der Bundeswehr habe sich Haselhoff am Dienstagabend offiziell verabschiedet. Unter anderem mit der gewünschten Interpretation von Learning to Fly von Tom Petty. Eigentlich hätte Haselhoff noch bis zur Landtagswahl im September weitermachen können. Er habe aber früher aufgehört, so der MDR, um damit den Weg frei zu machen für seinen Nachfolger Sven Schulze. Dieser ist nun Vorsitzender der Landes-CDU und kandidiert als Ministerpräsident für die Landtagswahl Sachsen-Anhalt. Die Linkspartei in Sachsen musste das Kooperationsverbot mit Handerlergruppen aufheben. Das berichtet die Leipziger Zeitung. Die Landesschiedskommission der Sächsischen Linke habe das Kooperationsverbot mit der palästinensischen Gruppe Handerler für unwirksam erklärt, aus formellen Gründen. Der Landesvorstand sei nicht berechtigt gewesen, ein solches Verbot auszusprechen. Auf dem nächsten Landesparteitag sollen sich die Mitglieder der Linken nochmal mit dem Thema beschäftigen. Anlass für das Kooperationsverbot gab die langjährige aktive Leipziger Handerlergruppe. Diese hat besonders nach dem Hamas-Angriff am 7. Oktober 2023 größere Aufmerksamkeit erhalten. In mehreren Beiträgen auf Demonstrationen und in sozialen Medien hatte die Gruppe das Massaker in Israel mit knapp 900 zivilen Todesopfern als erfolgreichen Widerstand bejubelt.
Teil der Linkspartei arbeiteten im vergangenen Jahr trotzdem mit der Gruppe zusammen. Die AG Palästina-Solidarität innerhalb des Leipziger Stadtverbands rief beispielsweise gemeinsam mit Handala mehrmals zu Demonstrationen auf. Das nahm der Landesvorstand zum Anlass, im vergangenen August solche Kooperationen zu verbieten. Auf Anfrage der Leipziger Zeitung verwiesen die Landesvorsitzenden der sächsischen Linken darauf, dass nur ein verbindliches Kooperationsverbot untersagt wurde. Als politische Positionierung und Bewertung des Landesvorstands zum Thema Handala bleibe der Beschluss ausdrücklich bestehen. So eben die Landesvorsitzenden.

Die Neuinterpretation von dem Herbert Grönemeyer-Song Männer, gesungen und interpretiert von Dilla. Ja.

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1: Und wir machen mit etwas nicht ganz so freudebringendem weiter, aber dennoch auch wichtigen, nämlich mit dem Todestag und Geburtstag von Semra Ertan. Semra Ertan entzündete sich selbst 1982 und setzte damit ein Zeichen gegen den erstarkenden Rassismus in Deutschland. 2020 sind ihre Gedichte beim Verlag Edition en Saint-Blanche im Gedichtband Mein Name ist Ausländer erschienen. In diesen Gedichten geht es um ihre persönlichen Erfahrungen und gesellschaftlichen Strukturen in Deutschland. Sowie der Gedichtband von Semra Ertan ist auch der jetzt folgende Beitrag zweisprachig. Er ist in Teilen türkisch und in Teilen deutsch.
2: Ich bin Esra Özer. Ich habe 2 Jahre lang in Deutschland gelebt und jetzt lebe ich auch in Deutschland. Ich war in der Türkei Türkisch Literatur- und Sprachenlehrerin. Ich habe 7 Jahre als Lehrerin gearbeitet und 2 Jahre als Bildungscoach gearbeitet. Ich versuche, ein Gedicht zu lesen von Semra Ertan. Zuerst möchte ich Türkisch lesen, danach Deutsch lesen. Yaşamak istiyorum gönlümce, kedersiz, sorunsuz. Sevmek istiyorum, sevilmek gönlümce, tertemiz kalpten. Tanımak istiyorum tatlı dünyayı, tatlı insanları. Yaşamak istiyorum gönlümce. Ich will leben, wie ich es mir wünsche, schmerzlos, ohne Sorgen. Ich will leben, geliebt werden, wie es sich mein Herz erträumt, mit reinem Herzen. Möchte ich erfahren die Schönheit der Welt, schöne Menschen. Ich will leben, wie es sich mein Herz erträumt. Şu dünyanın hali ne? Dönüşü dönüş değil, gidişi gidiş değil. İnsanlar yabancı, yollar yabancı, yakınlarım yabancı, masam yabancı, sevdiğim riyakar, dostlarım vefasız, ben miyim yalancı, dünya mı yalancı? Was ist los mit der Welt? Dreht sich nicht richtig. Es gibt keine Rückkehr mehr und kein Ankommen. Sind die Menschen fremd? Sind die Wege fremd? Ist mein Tisch fremd? Meine geliebt sind heuchlerisch, meine Freunde untreu. Liege ich falsch, ist die Welt falsch. Für mich es ist aktuell, weil ich bin auch Ausländer. Ich habe viele Erfahrung. Manchmal diese Erfahrung ist schlechte, manchmal gut. Aber diese Situation nicht nur in Deutschland, für die Deutschland besonders. Auf der Welt gibt es viele verschiedene erfahren die Menschen. Ich denke, gibt es zwei Varianten für die Menschen, schlechte Menschen und gute Menschen. Ich hoffe, wir sind gute Menschen sein.
1: Es las eine Türkisch-Deutschlehrerin aus dem Gedichtband vor von Semra Ertan. Semra Ertan hat Gedichte auf Deutsch und Türkisch verfasst und das ist zusammengetragen in dem Buch Der Name ist Ausländer, zu finden im Verlag Edition en Saint-Blanche. Semra Ertan verbrannte sich am 24. Mai 1982 öffentlich aus Protest gegen Rassismus in Deutschland. Außerdem ging es um die Aktualität der Gedichte von Semra Ertan in einer Welt, in der viele Länder von Rassismus geprägt sind. Genau, das hier war ein Beitrag beziehungsweise eben ein eingesprochenes Gedicht vom Freien Radio Bermuda aus Mannheim. Und musikalisch wollte ich anschließen mit türkischen anatolischen Funk von der Bandkooperation aus Deryam, Yildirim und Grup Şimşek, Domdom, Kurşunlu.

0: Rossa, Primavera. Also der Wind pfeift hier in einer, in einer sehr vehementen Interpretation von den Modena City Ramblers, das wohl neben Bella Ciao bekannteste italienische Partisanlied. Und so wie der Wind pfeift, verfliegen und weht vielleicht auch dieses ganze Geschwätz vorbei, wenn es darum geht, die Energiewende überhaupt in den Mund zu nehmen. Und auch mit dieser ganzen Reederei und also nicht den Schiffbau, sondern mit diesem ganzen Geschwätz und Gelaber, kann man natürlich auch das Ziel, nämlich die eigentliche Energiewende, sabotieren. Das sagt jedenfalls Jan von Radio Dreieckland. Wenn Merz, Spahn und Söder über die Energieversorgung reden, kommen ihnen so schlichte Begriffe wie beschleunigter Netzausbau, Batteriespeicher oder Digitalisierung gar nicht erst über die Lippen. Ganz nebenbei entpuppen sich zwei Mineralölkonzerne als effektive Bremser des Windkraftausbaus. Eben Sabotage durch Rückschritte vom Feinsten. Das sagt Jan Kethmann von Radio Dreieckland. Und mehr hören wir dann jetzt in diesem folgenden Kommentar. Wenn ich ihn doch reingelegt hätte. Jetzt in diesem folgenden Kommentar.
1: Wenn die Folgen nicht so ernst wären, könnte man die einzelnen Vorstöße zur Energiepolitik aus den Reihen der CDU/CSU mit einem Schmunzeln abtun. Wer bietet mehr? Jüngst erklärte der Kanzler, Deutschland solle bei Techniken zur Abscheidung von CO2 aus der Atmosphäre weltweit führend werden. Das erweckt den Eindruck, wir könnten ruhig weiter die Atmosphäre mit dem Verbrennen fossiler Brennstoffe aufheizen und würden am Ende sogar mit Reparaturtechnik made in Germany daran verdienen. Nur, die CO2-Abscheidung ist im Gegensatz zu Investitionen in Windkraft, Solar und Speicher kein ökonomischer Selbstläufer, dem man nur die Rahmenbedingungen verbessern muss. Das Verpressen von CO2 unter die Erde ist außerdem problematisch und aufwendig. Will man andererseits Kohlenstoff und Sauerstoff wieder trennen, so braucht man zunächst die ganze Energie, die beim Verbrennen vorher entstanden ist, und noch einiges mehr, da so ein Vorgang nie ohne Verluste abläuft. Da stellt sich schon die Frage, ob es nicht für Umwelt und Ökonomie vernünftiger wäre, auf die Verbrennung zu verzichten, anstatt die Folgen rückgängig zu machen. Merz' Rede von der deutschen Führungsrolle bei der CO2-Ausscheidung setzt nicht nur politisch genau die falschen Prioritäten, es besteht auch die Gefahr, dass Gelder, die für die Förderung der Energiewende vorgesehen sind, für Forschung und Förderung der CO2-Abscheidung zweckentfremdet werden. Zuvor hatte bereits Jens Spahn irgendwelche Studien gelesen, wonach es möglich wäre, mit um die 9-10 Milliarden Euro im Rückbau befindliche AKWs wieder in Betrieb zu nehmen. Darüber müsste diskutiert werden, so Spahn. Nicht einmal Kanzler Merz hält das für eine gute Idee und die Energieversorger, die die AKWs einmal betrieben haben, bekunden aus ökonomischen Gründen alle kein Interesse. Vor Spahn wollte Markus Söder mit Hinweis auf einen bereits bestehenden Mini-Reaktor in Kanada solche Mini-Nukes auch in Deutschland. Schönheitsfehler? Den Minimeiler in Kanada gibt es bisher nicht und nach 70 Jahren Diskussion um diese Technik ist sie noch immer nicht aus dem Versuchsstadium herausgekommen. Letztes Jahr im Wahlkampf wollte Söder noch das Kernkraftwerk Isar 2 wieder in Betrieb nehmen. Darum ist es verdächtig still geworden. Dafür will Söder nun gleich 3 Fusionsreaktoren in Bayern betreiben. So der bayerische Ministerpräsident bei der Klausurtagung der CSU-Landtagsfraktion im Februar in Kloster Banz. Dabei hat sich Söder auch ein klein wenig in Sachen Technik umgeschaut. Bei München soll es einen Reaktor auf Magnetbasis geben und dann in Südbayern noch einen Fusionsreaktor auf der Grundlage von Lasertechnik. Söders Zeitplan ist kühn. In 15 Jahren will er mit Fusionsenergie ans Netz. Das bisher am weitesten fortgeschrittene Fusionsprojekt ist der ITER in Südfrankreich. Nach derzeitiger Planung soll er im Jahre 2039 betriebsbereit sein. Allerdings ist nicht vorgesehen, dass der ITER ans Netz geht. Es bleibt eine Versuchsanlage. Erst wenn man mit dem ITER weitere Erfahrungen gesammelt hat, soll ein Fusionsreaktor gebaut werden, der wirklich Strom liefert. Das dauert also. Daneben gibt es weitere Ideen und Versuche, wie ein Fusionsreaktor anders, zum Beispiel mit Hilfe von Lasertechnik, funktionieren könnte. Aber alles das sind erst Versuchsballons, die noch nie abgehoben haben und das vielleicht auch nie tun werden. Nichts, was man mal ebenso in die bayerische Landschaft stellen könnte. Nicht alles, was da von Oberen der CDU/CSU in die politische Debatte geworfen wird, ist technisch gesehen unsinnig. Aber es ist alles sehr fern von der heutigen Wirklichkeit und lenkt davon ab, dass die Bundesregierung bei der Energiewende bremst, wo sie nur kann. Die Energiewende ist an einem Punkt angekommen, wo viele in diesem Land mitmachen müssten, sich gründlich informieren und am Ende auch mal den Geldbeutel zücken müssten. So Leute gibt es. Der Absatz von Wärmepumpen läuft mittlerweile gut. Doch das spiegelt nur einen Teil der Realität. Auf der Hausversammlung kursieren Horrorzahlen, was die bei der Umstellung auf eine Wärmepumpe notwendige Wärmedämmung kosten würde. Und den Heizkessel hat man ja erst vor einem Jahrzehnt erneuert. Und dann wirft eine Frau ein, das sei vielleicht doch alles nur so eine Mode mit der Wärmepumpe. In ein paar Jahren gäbe es vielleicht ganz andere technische Lösungen. Man solle ruhig abwarten. Sofort meldet sich ein Mann, der gehört hat, dass man jetzt ja wieder über Kernkraftwerke spricht. Und an Wasserstofftechnik wird ja auch geforscht. Am Ende vertagt man sich, ein Gutachten über Wärmeisolierung wird angeregt, aber nicht beschlossen. Die Mieter zahlen die Heizkosten und die Eigentümerinnen haben kein Interesse an komplizierten Problemen und schon gar nicht daran, zusätzlich Geld in die Hand zu nehmen. Und dann kommen von der Bundesregierung Signale, die besagen, dass man mal die Probleme nicht so ernst nehmen soll. Vor kurzem hat man die AKWs alle abgeschaltet. Jetzt will man sie angeblich wieder aufbauen. Wer soll da noch an andere als Ideologie verschriene Projekte wie die Wärmepumpe glauben? Das ist bequem und kommt an. Dabei wäre es höchste Zeit, mit der Energiewende wirklich ernst zu machen, anstatt Jahr um Jahr dafür zu sorgen, dass einige Ölpotentaten noch reicher werden. Soweit der eigentliche Kommentar. Gestern war noch zu erfahren, dass Total seine ersteigerten, aber bisher kaum angezahlten Konzessionen für Windparks vor der deutschen Küste wieder zurückgeben will. Auch BP erweckt den Anschein, als wolle sie die ersteigerten Flächen für Windkraft vor der Küste gar nicht nützen. Wenig überraschend wird offenbar von verschiedenen Seiten versucht, die Energiewende so gut wie möglich zu sabotieren, auch wenn man es nicht so offen sagt wie der amerikanische Präsident.
0: Das also ein Kommentar von Jan Ketmann vom Freiburger Radio Dreieckland über die Sabotage der Energiewende allein bei der Verwendung von bestimmten Begrifflichkeiten in der Öffentlichkeit.

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1: The Internet, einst erstmal ein Duo-Projekt aus Sid und Matt, wuchsen sie dann doch nach ersten erfolgreichen Auftritten heran zu einer sechsköpfigen Band. Und wie so oft, wenn mehrere Menschen dann zusammenkommen, kommen natürlich auch verschiedenste Einflüsse zusammen, die sich dann auch irgendwie in so eine musikalische Produktion hineinweben. Und so war das eigentliche R&B-Rap-Projekt dann auf einmal ein bisschen angewachsen und aufgeblasen mit Lo-Fi-Beats, aber auch mit old-time-hafteren Hip-Hop. Daraus ist dann eben diese The Internet Band entstanden. Die sechs Jungs kommen aus Los Angeles und werden teils auch ein bisschen kritisch bewertet. So schreibt laut.de, dass musikalisch sich die Geister scheiden bei The Internet, weil einige KritikerInnen eben darin eine Reinkarnation des klassischen, stilvollen R&B-Sounds feiern, andere kritische Stimmen eben den Gesang als uninspiriert abstempeln und die Komposition als unstrukturiert wahrnehmen. Ja, am besten, Sie da draußen bilden sich Ihr eigenes Bild davon, denn wir hören jetzt Come Together von The Internet.

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1: Und mir ist zum Anfang des Morgenmagazins ein kleiner Fehler unterlaufen. Ich habe nämlich angekündigt, dass wir uns mit der Auswertung der Studie zu den rechten Gegenmobilisierungen zu CSDs in Sachsen beschäftigen werden. Aber ich vergaß komplett, dass der Beitrag ja noch gar nicht fertig produziert war, weil es gestern dann doch noch in der Pipeline-Produktion, es gab kleine Komplikationen oder beziehungsweise wir sind ja hier auch ein freies Radio. Das heißt, die Leute und alle Beiträge, die hier so laufen, gespielt werden, die passieren eben im Ehrenamt und das dann halt überhaupt krasse, journalistisch anspruchsvolle Beiträge entstehen, ist auf jeden Fall überragend und super wertzuschätzen. Und dass dann halt Versprechen, die gemacht worden sind, vielleicht nicht immer ganz umzusetzen sind, eben weil eben noch Job, Familie, andere Care-Aufgaben hintendran stecken, ist ja vollkommen nachvollziehbar. Aber während es mir eingefallen ist, dass eben der CSD-Beitrag ja noch gar nicht ready to send ist, habe ich mich natürlich bemüht, eine Alternative herauszusuchen. Und zwar möchten wir uns jetzt auch mit Sachsen beschäftigen, auch mit Protest beziehungsweise auch Gegenprotest in Bezug auf AfD und Rechte. Aber mit der Prüfinitiative, also die Prüfinitiative war eigentlich mal die Satirikers

0: liegen, nämlich Parteien wie die AfD nochmal zu überprüfen, untermauern soll. Jens Steiner vom Dresdner Coloradio sprach vorab mit Norbert Engemeier von dieser Prüfinitiative in Dresden. Genau, und das hören wir nun.
1: Wenn ich von rechtsextremen Parteien höre, frage ich mich so, wie geht das eigentlich zusammen? Eine Partei, die rechtsextrem ist, heißt ja auch, dass sie demokratische Grundstrukturen ablehnt. Und in meinem Kopf geht das nicht so zusammen. Und offenbar bin ich da nicht der Einzige. Ich spreche jetzt nämlich mit Norbert Ingemeier als Pressesprecher der Sächsischen Prüfinitiative. Hallo erstmal.
2: Hallo.
1: Was überprüft ihr denn Schönes?
2: Wir haben tatsächlich eine Forderung nur, und zwar alle rechtsextremen Parteien
3: The
2: sollen
3: radical
2: ihre
3: left.
2: Verfassungsgemäßheit vom Bundesverfassungsgericht überprüft werden.
1: Wie soll das vonstatten gehen?
2: Also tatsächlich können das der Bundesrat, der Bundestag oder die Bundesregierung nur beantragen, und letztlich muss das Bundesverfassungsgericht dann überprüfen. Also erstmal, hat die Partei oder hat der Verein, hat die Initiative irgendwie Ziele, die wirklich gegen die Verfassung gerichtet sind? Und zweitens, hat sie auch die Mittel, die Größe, die Stärke, ist sie wirklich gefährlich, um diese Ziele auch zu erreichen?
1: Wie ist diese Prüfinitiative entstanden?
2: Die Prüfinitiative geht zurück auf Nico Semsrott. Ihr kennt ihn vielleicht als Satiriker aus damals noch Heute-Show und der später auch als Abgeordneter ins Europaparlament kam. Und er hat einfach die Beobachtung gemacht, es gibt diese rechtsextremen Parteien, es gibt zahlreiche Befunde, dass sie tatsächlich verfassungsfeindlich sind und auch vielleicht bald in der Lage sind, wirklich unsere Demokratie nicht nur enorm zu gefährden, sondern vielleicht gar abzuschaffen. Und ihn hat das einfach gewurmt, warum die Prüfinstrumente des Grundgesetzes nicht angewendet werden. Und da hat er ein sehr spannendes YouTube-Video gemacht, findet ihr bestimmt auch mit eurer Suchmaschine, der auch erklärt, warum er sozusagen diese Prüfinitiative für das geeignetste Mittel hält, letztlich die rechtsextremen Parteien, da reden wir über alle rechtsextremen Parteien oder verfassungsfeindlichen Parteien, oder deren Machenschaften einzudämmen und zu verhindern, dass sie unsere Demokratie abschaffen können.
1: Und in Dresden steht ja auch in kürzester Demonstration an, soweit ich weiß, am 13. Juni um 14 Uhr auf dem Theaterplatz. Kannst du dazu ein bisschen mehr sagen?
2: Ja, also unser Demokonzept ist tatsächlich so, dass wir auch gerade getragen von viel Zivilgesellschaft und vor allem vielen Künstlern unsere Demonstrationen veranstalten. Das heißt, wir haben immer sozusagen eine Bühne, wir haben immer ein buntes Mitmachprogramm für Familien drumherum mit Ständen zur Information, auch wenn man eine Kleinigkeit essen kann, wo die Kinder Seifenblasen machen können. Und zu unserer nächsten Demo am 13. Juni auf dem Theaterplatz haben wir insbesondere schon Joker, einen Rapper, und einen Tanzakt von Inara auf der Bühne und freuen uns auch über Gesine Schäfer und Niki Smirnoff, einen Pianospieler.
1: An was für Menschen richtet sich diese Initiative?
2: Also tatsächlich ist das Ziel, wirklich die breite Menge der Demokraten sozusagen auch auf die Straße und hinter dieses Ziel zu bringen. Denn verfassungsfeindliche Parteien und Initiativen bedrohen ja sozusagen nicht nur linksgrüne oder irgendwie linke Menschen, sondern alle. Denn wenn unsere Demokratie in Gefahr gerät, naja, dann betrifft das genauso eben konservative Politiker oder Politiker irgendwo wirklich aus der Mitte der Gesellschaft. Und unser Grundgesetz hat halt nun mal sozusagen dieses eine Prüfmittel, und es wäre einfach Quatsch, das nicht einzusetzen und einfach ja zu ignorieren.
1: Wie kann man eure Initiative sonst noch unterstützen, außer jetzt direkt zu dieser Demo zu gehen?
2: Also am besten geht ihr dazu auf unsere Webseite, einfach nach Prüfdemos Sachsen zum Beispiel googeln oder Suchmaschine eurer Wahl, und dort findet ihr dann auch einen Spendenlink. Und wir freuen uns tatsächlich, dass wir in den letzten Wochen jetzt doch schon einiges zusammenbekommen haben, um eben auch die Bühnentechnik zu bezahlen und die Versammlungsanmeldung und all das bewerkstelligen zu können.
1: Wie viele Menschen sind bis jetzt in Sachsen bei Prüf Sachsen aktiv?
2: Also wir sind so eine Truppe aus ein, zwei Dutzend Menschen, also schwankt auch sozusagen ein bisschen, die Organisation machen. Wenn ihr uns beim Aufbau schon unterstützen wollt,

0: wollt oder ein bisschen eher bei der Demo seht, seht ihr uns dann auch schon rumwirbeln. Also es sind wirklich so 10 bis 20 Leute, die das auf die Beine stellen, organisieren und natürlich noch viele verstreut über ganz Sachsen aus verschiedenen Städten, die mit mobilisieren, die mit Flyer verteilen und die einfach Leute informieren und denen erklären, warum unsere Demokratie das wert ist und wie sie uns eben unterstützen können.
1: Wie bist du da selber drauf aufmerksam geworden?
0: Ich bin tatsächlich darauf aufmerksam geworden über die sozialen Medien. Also wir haben da auch ein recht aktives Team, das auf Instagram und überall, wo sonst so die Leute unterwegs sind, posten und dachte mir, ja, das willst du unterstützen und habe mich dann gemeldet und bin ins Team gekommen.
1: Wie oft trefft ihr euch?
0: Wir treffen uns wöchentlich, manchmal online, meistens in Präsenz in Dresden, aber sprecht uns einfach an. Viele von uns arbeiten tatsächlich auch asynchron, das heißt einfach, wann wir Zeit haben, das ist für uns alles ja ein Ehrenamt, und arbeiten eben, wann wir gerade Zeit haben und wo wir gerade Zeit haben, gemeinsam.
1: Wohin müsste ich mich dann wenden, wenn ich sage, oh, jetzt habe ich aber richtig Lust mitzumachen?
0: Ja, schreib uns einfach über die sozialen Medien zum Beispiel an oder geh über die Webseite, dort findest du auch eine E-Mail-Adresse und wir haben da auch ein Kontaktformular, da kannst du auch schon auswählen, was deine Stärken, was deine Fähigkeiten sind, was du mitbringst oder wobei du uns einfach unterstützen willst. Und dann kontaktieren wir dich und nehmen dich mit.
1: Okay, das war gut auf den Punkt gebracht. Ich denke, wir belassen es erstmal dabei. Ich sprach mit Norbert Ingemeier, er ist Pressesprecher der Sächsischen Prüfinitiative und setzt sich mit seinem Team dafür ein, dass rechtsextreme bis faschistische Parteien einem Prüfungsverfahren unterzogen werden, was vielleicht auch die Demokratie schützt, indem man diese Parteien als verfassungsfeindlich anerkennen und verbieten kann. Dann wünsche ich euch viel Erfolg und alle Infos dazu findet ihr auch auf unserer Webseite coloradio.org. Das Gespräch haben wir vor der Sendung aufgezeichnet. Danke, Norbert, und viel Erfolg.
0: Danke, tschüss.
2: Und damit geht der Handschlag wieder zurück ins Hallenser Studio bei Radio Korax. Wir haben gerade ein vorproduziertes Interview von Jens Steiner vom Coloradio in Dresden gehört, der mit Norbert Engemeier gesprochen hat, dem Pressesprecher der sogenannten Prüfinitiativen, der Initiative, jedenfalls der Prüfinitiative in Sachsen. Diese Initiative beruft sich auf eine Idee des Satirikers Nico Semm, eben rechtsradikale Parteien, unter anderem die AfD, nochmal auf den Prüfstand nehmen zu lassen. Ich habe dieses Interview jetzt einfach von der Austauschplattform der Freien Radios, freie-radios.net, abgespielt, weil es quasi so ein sehr spontaner Ersatz war für einen Beitrag, der eingeplant war, aber der noch gar nicht fertig war. Und das geht auf meinen Mist, weil ich wusste es eigentlich. Und ich habe mich nicht früher drum gekümmert, einen ordentlichen Alternativbeitrag zu finden. Aber so oder so, die Sächsische Prüfinitiative, spannendes Thema. Und auch wichtig, weil am 13. Juni in Dresden auf dem Theaterplatz eine erste Kundgebung der Dresdner Prüfinitiative stattfinden wird. Also alle ZuhörerInnen des Coloradios an dieser Stelle seid gegrüßt und haltet euch wahrscheinlich den 13. Juni frei. Wir haben 7.58 Uhr, das heißt, bald ist es soweit und Stundenzeiger springt um auf 8 Uhr und da möchte ich in diesem Morgenmagazin der Freien Radios nochmal einen kleinen Presseüberblick geben. Also, was sind so Nachrichtenmeldungen des Tages, die vielleicht interessant wären und in anderen überregionalen Medien vielleicht auch zu kurz kam. Genau, mein Name ist Clay. Ich begleite euch noch bis 10 Uhr. Und this is the Radical Left.

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1: 8 Uhr. Und damit ein Nachrichtenüberblick. Bei israelischen Angriffen auf Ziele im Libanon sind nach Angaben des libanesischen Gesundheitsministeriums mindestens 31 Menschen getötet worden. Auf Berufung dessen berichtet der Deutschlandfunk. Demnach seien zudem etwa 40 Menschen verletzt worden. Israels Regierungschef Netanyahu hatte am Montag eine verstärkte Militäroffensive gegen die pro-iranische Hisbollah-Miliz im Libanon angekündigt. Tags darauf dann begann schon die israelische Armee mit eben jener angekündigten Bodenoffensive. Die israelische Armee hatte in der Vergangenheit schon mehrmals betont, eine Art Pufferzone im Süden des Libanons errichten zu wollen, die rund 10 Kilometer hinter der Grenze liegt. Die Bundeswirtschaftsministerin Katharina Reiche sei nun zu politischen Gesprächen in der chinesischen Hauptstadt Peking eingetroffen. Das betitelt der Deutschlandfunk. In Empfang nahm sie der chinesische Vizeminister der staatlichen Kommission für Entwicklung und Reform, Xu Haiping. Begleitet wird Reiche zudem von einer Unternehmensdelegation. Auf der Tagesordnung des Treffens werden vermutlich die von China wiederholt praktizierten Wettbewerbsverzerrungen stehen, aber auch die chinesischen Exportkontrollen auf Rohstoffen wie seltene Erden. Der Hammer Klimaprotest klagt wegen Demoauflagen. Das ist unter anderem aus dem neuen Deutschland zu entnehmen. Bevor am kommenden Wochenende für globale Klimagerechtigkeit auf die Straße gegangen werden könne, lieferten sich die DemoveranstalterInnen noch eine gerichtliche Auseinandersetzung mit der Polizei, so dass ND. Die örtliche Polizei hätte per Auflage den Startpunkt der Demo weg vom Gersteinkraftwerk gelegt. Dagegen wurde von den VeranstalterInnen des Klimaprotests nun juristischer Widerstand eingelegt, denn Protest müsse in Sicht und Hörweite stattfinden können, wie Greenpeace und Ende Gelände erklären. Der Verweis auf das Bruckdorf-Urteil des Bundesverfassungsgerichts soll eben bei der Klage helfen. Das von RWE betriebene Gersteinkraftwerk auf der Grenze zwischen Hamm und Werne ist eines der beiden Kraftwerke in Hamm, die als fossile Reservekraftwerke im Gespräch sind. Das nordrhein-westfälische Verwaltungsgericht Gelsenkirchen muss nun über die Klage gegen die polizeilichen Auflagen schnellstens entscheiden, bevor der Protest am Wochenende beginnen soll. Der ehemalige Ministerpräsident Sachsen-Anhalts, Rainer Haseloff, wurde nun offiziell verabschiedet. Darüber schrieb der MDR. Mit einer sogenannten Serenade der Bundeswehr habe sich Haseloff am Dienstagabend offiziell verabschiedet, unter anderem mit der gewünschten Interpretation von Learning to Fly von Tom Petty. Eigentlich hätte Haseloff noch bis zur Landtagswahl im September weitermachen können. Er habe aber früher aufgehört, so der MDR, um damit den Weg freizumachen für seinen Nachfolger Sven Schulze. Dieser ist nun Vorsitzender der Landes-CDU und kandidiert als Ministerpräsident für die Landtagswahl Sachsen-Anhalt. Die Linkspartei in Sachsen musste das Kooperationsverbot mit Handala-Gruppen aufheben. Das berichtet die Leipziger Zeitung. Die Landesschiedskommission der sächsischen Linken habe das Kooperationsverbot mit der palästinensischen Gruppe Handala für unwirksam erklärt, aus formellen Gründen. Der Landesvorstand sei nicht berechtigt gewesen, ein solches Verbot auszusprechen. Auf dem nächsten Landesparteitag sollen sich die Mitglieder der Linken nochmal mit dem Thema beschäftigen. Anlass für das Kooperationsverbot gab die langjährige aktive Leipziger Handala-Gruppe. Diese hat besonders nach dem Hamas-Angriff am 7. Oktober 2023 größere Aufmerksamkeit erhalten. In mehreren Beiträgen auf Demonstrationen und in sozialen Medien hatte die Gruppe das Massaker in Israel mit knapp 900 zivilen Todesopfern als erfolgreichen Widerstand bejubelt. Teile der Linkspartei arbeiteten im vergangenen Jahr trotzdem mit der Hanala-Gruppe zusammen. Die AG Palästina-Solidarität innerhalb des Leipziger Stadtverbands der Linken rief beispielsweise gemeinsam mit Hanala mehrmals zu Demonstrationen auf. Das nahm der Landesvorstand zum Anlass, im vergangenen August solche Kooperationen zu verbieten. Auf Anfrage der Leipziger Zeitung verwiesen die Landesvorsitzenden der sächsischen Linken darauf, dass nur ein verbindliches Kooperationsverbot nun untersagt wurde, als politische Positionierung und Bewertung des Landesvorstandes zum Thema Hanala bleibe der Beschluss ausdrücklich bestehen. Und wenn ihr das hört, dann seid ihr zugeschaltet beim Morgenmagazin der Freien Radios zu hören, bei Radio Korax auf der 95,9, bei Radio Blau in Leipzig, bei Coloradio und Dresden, ganz Sachsen im Rundfunkkombinat, bei Radio Swupfurt in Frankfurt oder bei Radio Unerhört im Marburger und bei den Freien Radios Berlin-Brandenburg und natürlich auch beim Freien Radio Stuttgart, nämlich immer mittwochs und donnerstags. Mein Name ist Clay und ich freue mich mit euch oder ja, je nachdem, wie viel Zeit ihr natürlich auch habt, bis 10 Uhr diesen Mittwochmorgen zu verbringen. Und dieser Mittwochmorgen und das Morgenmagazin ist noch gespückt mit allerlei Inhalt und auch schweren Themen. Es geht nämlich in der kommenden Stunde zunächst einmal um die DDR und zum einen um die Aufarbeitung der Shoah innerhalb, also in der DDR und das Erinnern eben an die Verstorbenen, an die Opfer der Shoah. Und wir beschäftigen uns mit der DDR-Umweltbewegung und zwar mit lokalen Ortsgruppen aus Salzwedel in Sachsen-Anhalt. Dann, genau, in der nächsten in der Stunde von 9 bis 10 geht es auch um einen Protest von AbtreibungsgegnerInnen im sächsischen Annaberg-Buchholz, also das befindet sich im Erzgebirge, und jedes Jahr, so am letzten Maiwochenende, mobilisieren da AbtreibungsgegnerInnen und halt rechte Gruppierungen, um eben Abtreibungen weiter zu kriminalisieren, und dagegen formiert sich nun feministischer Protest. Und genau, was das bedeutet, wie man da vielleicht auch mitfahren kann, das erfahren wir dann eben in der letzten Stunde zwischen 9 und 10. Gleich um 8:45 gibt's außerdem Veranstaltungstipps und Termine, doch zuvor noch etwas Musik aus meiner Kuration. Und weitermachen möchte ich mit einem, ja, sagt man Cover, sagt man Edit, I don't know. Also um kurz nach 7 gab es auch schon mal einen Nachrichtenblock, und da habe ich von Dilla eine neue Interpretation des Herbert Grönemeyer Songs Männer gespielt. Und jetzt möchte ich nochmal einen Song spielen, der in Referenz auf Herbert Grönemeyer geschrieben wurde, gemacht wurde, produziert wurde. Aber diesmal von Ebbo, Balbina und ACT. Und zwar haben die sich mit dem Song Mensch auseinandergesetzt. Und ich würde sagen, Herbert Grönemeyer ist darin eher nur ein Edit statt ein Cover. Ja. Aber hört selbst.

Und damit ganz liebe Grüße an Paula. Ich weiß, du steckst gerade auf einem Herbert Grönemeyer-Trip und ich habe es auch versucht einzubringen, aber ich glaube, auf ACT bei Bina und Ebbo können wir uns einigen. Und weiter geht's. Genauso breakig irgendwie. Ja, ich hab Bock drauf. Ich hab Bock drauf. Everything but the girl before today. Auch ein sehr melodischer Song mit textlichem Inhalt, aber auch schön. Break.

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7: Und das ist das Signal für die Veranstaltungstipps und Termine. Zunächst einmal in Halle. Die Würfelwiese in Halle wird heute Nachmittag in deliziöse Knoblauchdüfte gehüllt. Die Knoblauchsmittwochsgesellschaft zu Halle an der Saale e.V. lädt zum alljährlichen Knoblauchsmittwoch ein. Es gibt Bier, Wein, Gulasch, Baguette, Gegrilltes und natürlich alles mit einer ordentlichen Portion vom Knoblauch. Der Abend wird vom Musikverein Halle Neustadt musikalisch untermalt. Kommt dafür am eben heutigen Mittwoch ab 17 Uhr auf die Würfelwiese in Halle, um euch eure ganz persönliche Knoblauchfahne abzuholen. In Leipzig werden heute Abend allerhand interessante Filme gezeigt. Zunächst im UT. Konnewitz gibt es zu sehen den Dokumentarfilm Wolken über Lützerath von Lukas Reiter. In dem Film begibt sich der Regisseur Lukas Reiter mitten in den Widerstand. 6 Monate lebte er in Lützerath in Nordrhein-Westfalen, das 2022 zum eindrücklichen Symbol im Kampf um die Einhaltung der Klimaziele wurde. Reiter porträtiert das Dorf dabei von innen heraus. Im Fokus stehen 3 Frauen. Plinka, Ronny, die mit anderen zusammen die Medienstrategien des Dorfes entwickelt hat, und Katrin, die mit Ende Gelände jahrelang den Protest gegen den Braunkohleabbau in ihrer Heimat organisierte. Diese verschiedenen Perspektiven gibt's heute Abend in Leipzig im UT Konnewitz zu sehen. 20 Uhr geht's los. Und ich habe das Gefühl, es tut mir leid, Heuschnupfen kickt auch bei mir. Vielleicht muss ich gleich im nächsten Veranstaltungstipp einmal kurz niesen. Wir kommen zum zweiten Film in Leipzig, nämlich im Prager Frühling heute Abend. Um die große Entlassungswelle im Osten, unmittelbar nach der Wende, wird es da gehen. Auf alten U-Matic-Bändern aus den Beständen des ehemaligen Leipziger Piratensenders Kanal X sind Interviews erhalten, in denen Frauen aus den ehemaligen Industriegroßbetrieben der DDR erzählen. Über sich und die persönlich erlangte Unabhängigkeit durch ihre Arbeit und darüber, dass plötzlich nur noch Männer ihre Arbeiten machen sollen. Zudem gibt es Aufnahmen aus ihrem Arbeitsalltag in längst verschwundenen Industriegebäuden und Braunkohlezechen zu sehen. Auf alten U-Matic-Bändern aus den Beständen des ehemaligen Leipziger Piratensenders Kanal X sind eben diese Interviews erhalten. Und nach über 30 Jahren barg Gerd Kroske diese aus dem Archiv und fand die Arbeiterinnen von damals wieder und porträtierte sie. Daraus ist eben der Film Stolz und Eigensinn geworden, heute Abend um 17 Uhr mit einer Filmvorführung im Prager Frühling zu sehen in Leipzig. Die Rosa-Luxemburg-Stiftung lädt in Dresden ein zu einer Diskussion zur Ausstellung Auf die Straße. Es geht um Proteste und Streiks in Dresden und Umgebung. Mit dabei ist heute auch Bernd Ritzinger. Als Vorsitzender der Rosa-Luxemburg-Stiftung, ehemaliger Verdi-Gewerkschaftssekretär und langjähriger Politiker, bringt er verschiedene Perspektiven auf die Themen Streik, Arbeitskampf und Klassenpolitik mit. Gemeinsam mit weiteren gewerkschaftlichen Stimmen soll darüber gesprochen werden, was Arbeitskämpfe heute ausmacht, wer eigentlich heute zur Arbeiterinnenklasse gehört und warum sich viele Berufstätige von diesem Begriff nicht angesprochen fühlen. Außerdem soll es darum gehen, welche Rollen Gewerkschaften und politische Bildungseinrichtungen in sozialen Auseinandersetzungen haben können. Im Anschluss an die Veranstaltung lädt die Stiftung zum Diskutieren bei Getränken und Snacks ein. Das Ganze heute Abend in Dresden um 19 Uhr in der Wir AG. Und in Berlin heute am Mittwoch, dem Bergfest der Woche, spielt Musik von Rhön und Pitchen Pit. Ein Queer-Kustik-Abend ist heute ab 18 Uhr zu erleben. Zunächst mit eben Küfer, dann Punk von diesen zwei genannten Bands, also Rhön und Pitchen Pit. Das Ganze findet in der Wagenburg Lohmühle in der Lohmühlenstraße 17 in Berlin statt. Die Küfer gibt's wie gesagt schon ab 18 Uhr und das Konzert fängt dann eine Stunde später um 19 Uhr an. Wer lieber selbst musizieren will, kann heute Abend zum Karaoke-Abend in Berlin in den Filmriss gehen. Dort werden die Main Acts dort werdet ihr die Main Acts zu eurer Lieblingsmusik und holt euch dann ein Getränk an der Bar oder hört einfach den SängerInnen zu. Der Karaoke-Abend im Filmriss ist heute Abend von 20 bis 23 Uhr in der Riga-Straße 103 in Berlin. Genau, also Karaoke und Konzert zu erleben heute in Berlin und eine Band, die eben heute um 19 Uhr in der Wagenburg Lohmühle spielen wird, Pitchen Pit, wollen wir uns jetzt mal anhören zur Einstimmung. Leash Aggression ist diese von Pitchen Pit.

0: Miki von Slajana Milošević. Und die jugoslawische Rockprinzessin, wie sie dort auch genannt wurde und von dem einen sozialistischen, nicht mehr existierenden Staat kommen wir zum anderen, nämlich zur DDR und genau gesagt mit dem DDR-staatlichen Erinnern an die Shoah. Denn nach dem Ende des Zweiten Weltkriegs gab es natürlich viele Verbrechen auf deutschen Boden, aber generell auch in Europa aufzuarbeiten und so auch eben im Gebiet der DDR. Dort gab es viele Orte, an denen eben die Verbrechen der Nationalsozialisten stattgefunden hatten, wie zum Beispiel die Konzentrationslager im Buchenwald und Sachsenburg. Aber wie ging man eigentlich in der DDR mit der Aufarbeitung der Verbrechen um? Ja, dieser Frage ist Radio Blau nachgegangen und sprach mit Alexander Walter über sein Buch Die Shoah und die DDR, Akteure und Aushandlungen im Antifaschismus. Und zuerst wollte Radio Blau von ihm wissen, wie damit auf dem Gebiet der DDR überhaupt umgegangen wurde.
1: Das ist am Anfang, wie gesagt, sehr unterschiedlich. Zunächst sind das entweder amerikanische Ermittlungseinheiten in den Bereichen, die die Amerikaner besetzen. Bei den sowjetisch besetzten Teilen gibt es das von der Sowjetunion nur sehr bedingt. Da sind es dann eher so regionale Kriminalpolizeieinheiten, die tatsächlich teilweise anfangen zu ermitteln. So Todesmarsch- oder Endphaseverbrechen, wie sie auch genannt werden, werden dann ganz oft eher zufällig ermittelt, wenn man zum Beispiel Massengräber findet. Und mit zu diesen Massengräbern gibt es dann schon einen Umgang. Da muss es ja dann auch einen Umgang geben, in dem diese Orte erstmal gesichert werden, in dem diese Gräber gesichert werden. Und ganz oft entstehen dann auch an diesen Tatorten, diesen tatsächlichen Massengräbern, auch Gedenksteine. Und es gibt eben nicht viele, aber doch sehr aussagekräftige und doch sehr eindrückliche Beispiele, wo an diesen Orten dieser Massenverbrechen in der Spätphase des Krieges Gedenksteine entstehen, die eben auch sehr explizit dann an jüdische Opfer erinnern. Und es sind eben fast immer auch jüdische Überlebende dann daran beteiligt, dass an diesen Orten dann eben auch explizit an jüdische Opfer erinnert wird.
2: Du weißt da auch hin, zum Beispiel auf das Landesnachrichtenamt Sachsen, das war wohl so eine Institution, und da Ella Schließer, sie war auch eine Überlebende von Auschwitz, und auf ihre Initiative geht dann auch einiges da zurück. Kannst du das ein bisschen erzählen? Das hat mich auch beeindruckt, ein bisschen in dem Buch.
1: Das Landesnachrichtenamt ist sozusagen eine frühe Form in dieser Übergangsphase, wo versucht wird, ja, das Nachrichtenwesen zusammenzufassen und wo die Landesverwaltung auch ein Stück weit versucht, die öffentliche Meinung natürlich irgendwie zu lenken. Und da gibt es tatsächlich eine Auschwitz-Überlebende, Ella Schließer, die anfängt, sich mit diesen Todesmärschen und diesen Endphaseverbrechen zu beschäftigen, die selbst mehrere Räumungsmärsche überlebt hat und die dann auf eigene Faust Ermittlungen anstellt und sehr energisch auch ist, über ihre Stellung im Landesnachrichtenamt Stadtverwaltungen, Bürgermeister oder andere Verwaltungsstellen anzuregen, diese Massengräber eben wirklich zu suchen und dann entsprechend zu markieren. Da ist der Rücklauf sehr unterschiedlich, weil eben auch in den Verwaltungen die Hemmung sehr groß ist, beziehungsweise das Interesse sehr gering, sich jetzt mit diesen Massenverbrechen zu beschäftigen, eben auch in dem Wissen, dass da teilweise die lokale Bevölkerung mit beteiligt war. Aber Ella Schließer steht zumindest für diesen Typus der jüdischen Überlebenden, die am Anfang wirklich sehr energisch versuchen, auch die deutsche Bevölkerung damit zu konfrontieren, mit diesen Massenverbrechen, die aber letztlich auch dann sehr schnell daran scheitert. Also im Fall von Schließer, die wird Ende 1945 schon, muss wegen psychischer Belastungen in ein Krankenhaus eingeliefert werden, ist dann 2 Jahre lang in Behandlung und begeht schließlich Suizid.
2: Man kann jetzt auch nicht sagen, dass die Aufarbeitung der Shoah in der DDR allein Sache der jüdischen Überlebenden gewesen sein sollte. Aber es gab natürlich viele jüdische Überlebende der Konzentrationslager dann in der DDR, darunter eben auch so einflussreiche wie Hermann Axen zum Beispiel, lange Zeit im Politbüro und im Zentralkomitee, aber auch etwa solche wie Raskiel Goldberg, den du auch im Buch erwähnst, den in der DDR dann auch erneut juristisches Unrecht irgendwie angetan wurde. Und dann gab es auch eben bald wieder viele jüdische Gemeinden. Wie würdest du die Situation der jüdischen Gemeinden und von Jüdinnen und Juden in der DDR in den 1950er Jahren beschreiben? Oder kann man das überhaupt, weil das dann eben doch eine komplexere Gemengelage war, als es dann häufig vielleicht dargestellt wird?
1: Ja, das ist schon sehr komplex, vor allem wenn man unterscheiden muss. Also jemand wie Hermann Axen oder andere Menschen, die sich eher für Funktionärskarriere entscheiden, Klaus Gysi wäre noch so jemand, die haben ihr Judentum ja weitgehend abgelegt. Also die sehen sich gar nicht zwingend als, begreifen sich gar nicht zwingend als jüdisch, haben natürlich alle diese Erfahrung gemacht, also wissen, was es bedeutet, als Jude verfolgt zu werden, aber sehen sich eher als Kommunist und stellen sich in den Dienst der Partei und wollen dieses Land aufbauen und sind gar nicht so sehr darauf erpicht, die jüdische Perspektive da unbedingt hochzuhalten. Die Gemeinden fristen eher ein Schattendasein und versuchen sich auch ein Stück weit wegzuducken, weil es 1952, 53 im eigentlich gesamten Ostblock und dann eben auch in der DDR zu antisemitisch konnotierten oder antisemitisch unterförderten Schauprozessen gibt und so Säuberungskampagnen. Das ist ausgelöst vor allem durch den Prozess gegen Rudolf Slansky in Prag, gegen den damaligen Generalsekretär der Kommunistischen Partei in der Tschechoslowakei, und das schwappt eben auch in die DDR über, und die SED-Parteiführung nutzt das, um vor allem innerparteiliche Gegner aus dem Weg zu räumen und auch ein Stück weit mit den Überlebenden aufzuräumen. In dem Zuge wird zum Beispiel auch die Vereinigung der Verfolgten des Nazi-Regimes verboten, also einer sehr frühen Vereinigung von Überlebenden, schon durchaus kommunistisch dominiert, aber eigentlich auch überparteilich, wo eben auch jüdische Überlebende großen Einfluss hatten oder zumindest eine Möglichkeit hatten, auch ihre Perspektiven zu formulieren. Und das wird, die wird 1953 zwangsaufgelöst, und danach wird auch dieses Narrativ über den Zweiten Weltkrieg sehr zurechtgezurrt und eben sehr vereinfacht auf den Widerstand deutscher Kommunisten. Und da spielt die jüdische Erfahrung kaum noch eine Rolle. Und in der Situation müssen sich dann auch die jüdischen Gemeinden neu orientieren. Sehr viele fliehen dann auch im Frühjahr 1953 aus Angst vor einer erneuten Verfolgung, zu der es zwar nicht kommt, aber die Angst ist auf jeden Fall da, und danach sind die ohnehin kleinen Gemeinden noch mal kleiner und bleiben dann doch sehr unter sich und gehen eigentlich gar nicht so zwingend in die Öffentlichkeit und suchen auch nicht mehr so sehr die Öffentlichkeit.
2: Du hast ja aber auch näher im Buch mit der literarischen und historischen Aufarbeitung der Shoah und der NS-Verbrechen der DDR beschäftigt. Schon in der Einleitung, da verweist du auf einen Text von Günter Konert, der 1966 nochmal Buchenwald aufgesucht hat und das dann in der Neuen Deutschen Literatur, so eine Zeitschrift, dann nochmal beschreibt, wie das war. Aber es gab ja auch eben ja genügend Menschen der DDR, die die Verbrechen in den Konzentrationslager hätten beschreiben können. So war zum Beispiel der polnische Schriftsteller und Auschwitz-Überlebende Tadeusz Borowski 1949 als Kulturreferent des polnischen Informationsbüros nach Berlin gekommen, und er hatte zu dem Zeitpunkt auch schon seine Erinnerungen an Auschwitz in belletristischer Form niedergelegt. Aber auch Schriftsteller wie Bruno Apitz lebten in der DDR, der hat dann ja 1958 eben Nackt unter Wölfen veröffentlicht. Wie sehr wurde eine literarische Aufarbeitung denn auch staatlich gefördert? Du untersuchst ja auch die Verlage zum Beispiel in der DDR dann.
1: Also staatlich gefördert ist eine schwierige Frage. Also prinzipiell war die Literatur über die Lager natürlich durchaus erwünscht und eben auch Teil des Versuchs einer antifaschistischen Erziehung der Jugend oder eigentlich auch der gesamten Bevölkerung. Das, was Bruno Apitz schreibt, ist aber natürlich, wird dadurch kanonisch, weil da eben sehr zentral die Rolle der deutschen Kommunisten gefeiert wird, die eben ein jüdisches Kind retten. Also die jüdische Erfahrung wird hier reduziert auf die Erfahrung eines Kindes, das gerettet werden muss von nicht-jüdischen deutschen Kommunisten. Das ist eben nicht zwingend die Erfahrung, die viele im Buchenwald gemacht haben. Es gibt dann Leute, die dagegen halten, jemand wie Fred Wander, der den siebten Brunnen schreibt, der eben ganz klar eben auch eine Gegenperspektive macht und die jüdische Erfahrung im Kleinlager im Buchenwald beschreibt. Und weil Borowski erwähnt wurde, Tadeusz Borowski schreibt eben zwar auch aus nicht-jüdischer Perspektive, aber schreibt eben auch sehr viel über die jüdische Erfahrung in Auschwitz. Und sein Buch bei uns in Auschwitz erscheint aber nicht in der DDR, aber eben nicht, weil sozusagen der Staat oder die Zensur eingreift, sondern weil andere Auschwitz-Überlebende, in dem Fall Kurt Goldstein, ein jüdischer Auschwitz-Überlebender, eingreift und sagt, dass also das, was Borowski macht, das sei sozusagen defätistisch und er würde den Widerstand nicht genügend würdigen und er würde nur von den schlimmen Seiten der Menschen berichten und gar nicht von der Solidarität unter den Gefangenen. Und das ist einfach ein grundlegender Widerspruch in der Art und Weise, wie man damit umgeht. Also jemand wie Goldstein oder auch viele, vielleicht auch Achsen oder Leute, die in der DDR auch durchaus Karriere machen, die versuchen eben ihrer Erfahrung im Lager einen Sinn zu verleihen. Und der Sinn besteht eben darin zu sagen, die Menschen, die gestorben sind, die sind für eine gute Sache gestorben, für die bessere Welt, für die gerechte Welt, die wir jetzt aufbauen. Und jemand wie Borowski, der sieht das anders und der sagt eben, das, was hier passiert ist, hatte keinen Sinn und keinen Zweck, außer dass wir ermordet wurden. Also, und diese zwei Sichtweisen, die geraten immer wieder so ein bisschen in Konflikt, und letztlich kann auch die andere Sichtweise, die von Borowski, sicherlich auch hier und da in Nischen mal ausgedrückt werden, aber sie wird nie so wirklich dominant, also kann die antifaschistische Erzählung eigentlich nie wirklich übertrumpfen.
2: Im Buch hast du dir einige Personen ja auch näher herausgegriffen. Es geht näher um die Lebenswege von Arnold Zweig, Lin Yaldati und Helmut Eschwege in der DDR. Wie würdest du die Erfahrungen, die da mit der DDR gemacht wurden, beschreiben? Wieso hast du dir diese Biografien herausgesucht?
1: Die drei sind eigentlich spannend, weil sie teilweise sehr ähnliche Geschichten erzählen. Also Zweig und Eschwege waren beide im Exil, haben beide im britischen Mandatsgebiet in Palästina überlebt. Yaldati ist eine der wenigen, die wirklich Lager überlebt hat und als jüdische Überlebende auch sozusagen gerahmt wurde in der DDR und das auch immer wieder vorgestellt wurde und gleichzeitig aber auch eine eigene Erfahrung im Widerstand hat. An sich machen die erstmal, also vor allem Zweig und Yaldati machen erstmal schon einigermaßen Karriere in der DDR. Also die finden zumindest ein ganz gutes Auskommen. Vor allem Zweig wird sehr gern hofiert und viel gedruckt, die Bücher viel nachgedruckt. Bei Yaldati gibt es auch mal Rückschläge, die verschwindet über mehrere Jahre aus den Radioprogrammen nach dem Sechstagekrieg 1967. Und Eschwege ist ein etwas anderer Fall, weil der versucht als Autodidakt, aber als einer der ersten Historiker eigentlich in beiden deutschen Staaten eine Gesamtdarstellung der Shoah zu schreiben, was eben sonst vor ihm kaum jemand macht oder auch parallel zu ihm kaum jemand tut. Schon gar nicht in der DDR und scheitert aber damit an der DDR-Geschichtswissenschaft, weil die ihm zum einen vorwerfen, sozusagen nicht marxistisch genug zu denken. Das ist eben die DDR-Perspektive. Und zum anderen werfen sie ihm aber auch vor, dass er als jüdischer Historiker nicht objektiv sei. Und das wiederum passiert zur selben Zeit aber auch jüdischen Historikern wie Josef Wolf in der Bundesrepublik. Das heißt, das ist schon mal eine andere Perspektive. Und kann in der DDR sich so ein bisschen in seiner Nische einrichten in Dresden, aber wird eben nicht wirklich hofiert. Bei Yaldati und Zweig, die setzen schon große Hoffnungen in diese DDR. Die gehen beide aus eher pragmatischen Gründen zurück, weil sie da einfach ein Auskommen finden, aber geben, glaube ich, bis zuletzt diese Hoffnung nicht auf, dass diese Erzählung, da das Bessere der beiden Deutschländer zu schaffen, eben schon irgendwie was für sich hat. Also die vor allem Yaldati stürzen sich sehr auf die Jugend und hoffen eben wirklich auf die nächste Generation und hoffen, dass diese nächste Generation dann eine andere wird als die Generation, die sie eben auch verfolgt hat.
2: Inwiefern hast du dich auch nochmal für eben diese Sichtweise aus den eher einflussreicheren Positionen der DDR, etwa, wir hatten das schon kurz erwähnt, Kurt Goldstein oder Hermann Axen interessiert, also oder für die staatlichen Leitlinien mit zum Umgang mit der Shoah in der DDR, hat dich das auch interessiert, nochmal dann das vielleicht voneinander auch abzusetzen, diese Positionen und ja, Sichtweisen?
1: Also das ist als Kontrastfolie natürlich schon wichtig. Gleichzeitig muss man auch sagen, dass das ganz gut bearbeitet ist, diese Sichtweise. Und mir ging es eigentlich eher mal darum zu fragen, was machen so Leute aus der zweiten Reihe, die jetzt auch, wie Yaldati oder Zweig, die jetzt nicht oppositionell sind, aber die eben auch nicht an den Schaltstellen der Macht sitzen wie Hermann Axen, sondern die irgendwie versuchen, sich da so durchzulavieren und die schon halbwegs erfolgreich sind versuchen, ihre Perspektiven immer wieder einzubringen. Also das, wofür Goldstein und Axen stehen, das habe ich eher als Vergleichsfolie, aber nicht wirklich intensiv nochmal separat angeguckt.
2: Das ist ja vielleicht ein bisschen irreführend. Nicht allein die jüdischen Überlebenden sind natürlich für die Aufarbeitung zuständig. Du hast auch Heinz Knobloch, glaube ich, noch dir ein bisschen näher angeguckt. Der war ja auch, glaube ich, nicht jüdischer Schriftsteller in der DDR lebend, der sich auch mit der Shoah beschäftigt hat. Wieso hast du dir den noch herausgesucht?
1: Weil Knobloch tatsächlich einer der wenigen nicht-jüdischen Akteure ist. Also was mich schon irritiert hat oder was eben sehr auffällig ist, dass man in den ersten, ich würde sagen, 2, vielleicht auch 3 Jahrzehnten der DDR das schon sehr deutlich sieht, dass es fast ausschließlich jüdische Überlebende sind, die sich zumindest konsequent damit beschäftigen. Also jemand wie Christa Wolf schreibt auch mal über das Thema in ihrem Roman Kindheitsmuster, aber das ist für sie jetzt kein durchgehendes Thema und das ist bei Zweig oder Yaldati oder eben Eschwege anders. Und bei Knobloch ist eben spannend, dass der als Kind noch im NS aufwächst und dann in den späten 70ern anfängt, sich mit dem Thema zu beschäftigen und dann so halb relativ naiv eigentlich da rangeht und einfach nach Spuren jüdischer Geschichte in Ost-Berlin sucht und das dann auch aufschreibt und so eine Art Handreichung für seine Leserschaft daraus macht und sagt, hier, guck, das habe ich gefunden, ohne dass ich Experte bin oder mich da wahnsinnig viel damit beschäftigt hätte. Und ihr könnt das auch. Und diese Geschichten liegen überall sozusagen unterm Asphalt. Man muss sie eben nur finden. Und das war das Spannende an Knobloch.
2: In der Bundesrepublik gab es ja auch irgendwann dann so eine verspätete Aufarbeitung die auch ja aus der Zivilbevölkerung teilweise hervorging, aber teilweise eben auch aus Kulturkreisen, die auch vielleicht so ein bisschen aus den gesellschaftlichen Veränderungen nach den 1960er Jahren dann hervorgegangen ist, gab es solche Verschiebungen in der Erinnerungskultur, auch in der DDR, so einen veränderten Umgang dann vielleicht so in den 70er, 80er Jahren?
1: Ja, gab es schon. Also auf der staatlichen Seite passiert da relativ wenig. Also sowas wie der Kniefall von Brandt oder so, sowas findet man vergleichsweise wirklich in der DDR gar nicht. Es ist eigentlich erst 1988, wo im Zuge des 50. Jahrestages der Novemberpogrome die SED die Chance erkennt, da außenpolitisch nochmal Kapital draus zu schlagen. Und da das Thema dann plötzlich präsenter ist in der Geschichtskultur. Darunter würde ich aber sagen, ist es eine gesellschaftliche Dynamik, die so in den späten 70ern eigentlich einsetzt und vor allem von den Kirchen getragen wird. Also sind vor allem Kirchgemeinden und so die Leute in den jungen Gemeinden, die anfangen, jüdische Friedhöfe zu pflegen oder die sich für das Thema interessieren. Und da spielt, glaube ich, auch ein Generationswechsel eine Rolle, einfach weil die Erlebnisgeneration derer, die eben noch im Zweiten Weltkrieg waren, dann doch langsam wegsterben und die Kinder einfach andere Fragen stellen.
2: Nicht zu vergessen vielleicht dann die 80er Jahre, da gab es ja auch schon in der DDR so eine Art Rechtsruck. Junge Leute, die so sich mit der Nazi-Ideologie identifiziert haben, ganz zu schweigen von der Zeit nach 1990, als die DDR dann nicht mehr existiert hat. Also hat sich das auch noch interessiert, halt dann was nach 1990 passiert ist eigentlich.
1: Das konnte ich dann nicht mehr mit behandeln. Ich bin auch immer noch so ein bisschen unsicher, wie viel man dann davon noch spürt. Ne? Also weil eine Sichtweise ja immer ist oder eine Annahme ist, dadurch, dass es in der DDR vermeintlich keine intensive Aufarbeitung des Holocaust gegeben habe, sei die AfD jetzt so stark. Das würde ich so nicht sehen. Da gibt es eben sehr viel, was in den 90ern einfach falsch läuft, warum der Osten heute so ist, wie er ist. Aber natürlich sieht man auch ein Stück weit, dass der Antifaschismus eben auch dazu beigetragen hat, dass man Fragen nach individueller Verantwortung und der Rolle der eigenen Familie so eben nicht gestellt hat. Gleichzeitig ist es aber eben auch kein Versäumnis allein des Antifaschismus, sondern das gibt es in der Bundesrepublik, in der alten Bundesrepublik genauso. Und das gibt es, wenn man sich Umfragen ansieht, eigentlich bis heute.
0: Das sagt Alexander Walter. Sein Buch »Die Shoah und die DDR – Akteure und Aushandlungen im Antifaschismus« ist vor ungefähr einem Jahr erschienen und beschäftigt sich mit der Rolle jüdischer Überlebender in der DDR in der kulturellen Auseinandersetzung mit der Shoah und dem Nationalsozialismus. Und darüber sprach eben Radio Blau mit ihm. Hm.

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0: Ghost von den No Waves Post-Punk aus Dresden. Und eine der... Wie viele sind es denn? Sechs? Yes. eines der Mitglieder der sechsköpfigen Band ist auch Radiomacherin bei Coloradio mit der Sendung Radio hoch 3. Also ganz liebe Grüße gehen nach Dresden. Und dass viele Leute Radio machen und auch mit dem Radio machen, ja, umherkommen, unterwegs sein können, das beweist ein aktuelles Projekt von Radio Korax. Platz der Republik heißt dieses Projekt und damit machen sich verschiedene Korax-RedakteurInnen auf ins sachsen-anhaltinische Hinterland, um von Kleinstädten aus zu senden und eben da in Berührung zu kommen mit lokalen Themen oder eben mit Fragen und Ereignisse, die die Menschen vor Ort beschäftigt und treffen eben auch Anwohnende der Orte. Und einer davon ist Henrik. Henrik lebt in einem Vorort von Salzwedel und zwar in der Altmark. Dort ist er geboren und aufgewachsen und als Jugendlicher bewegte er sich im Umfeld der Umwelt- und Friedensbewegung und verweigerte in der NVA den Schießbefehl. Umweltverschmutzung, Kriegshetze und Aufrüstung beschäftigen ihn noch heute. Und eine absolute Mehrheit der AfD bei den Landtagswahlen in Sachsen-Anhalt, ja, für Henrik wäre das ein Anlass für zivilen Widerstand gegen rechts. Denn für ihn ist klar, er bleibe eben dort, also in einem Vorort von Salzwedel. Carlo aus der tagesaktuellen Redaktion von Radio Korax hat ihn getroffen und war bei ihm und bei vor allem Henriks Bienen zu Besuch und hat mit ihm über all diese Themen und Fragen und Unsicherheiten gesprochen. Und das hören wir jetzt.
1: Richtig, das Thema Krieg und Frieden hatte mich dann beschäftigt mit 18, als ich zur NVA kam und dann erstmal merkte, was das bedeutete. Nach einem Tag wusste ich dann wirklich, dass sie das ernst meinen mit dem Krieg, mit der Kriegsvorbereitung. Und da ging das so richtig los, dass ich klipp und klar dann gesagt habe, ich schieße nicht. Ich bin Pazifist und Christ und das mache ich nicht. Mit den Montagsgebeten ging es ja los, Montagsdemos, dass sie gesagt haben, keine Gewalt, Leute. Wichtig ist, wenn wir hier irgendwie Gewalt eine Rolle spielt, dann schießen die auf uns. Es muss wirklich funktionieren, keine Gewalt, keine verbalen Provokationen, keine Steine werfen, nix, maximal Transparente und ansonsten keine Gewalt. Und die Wiedervereinigung war dann eigentlich doch sehr große Ernüchterung, weil plötzlich alles, was es zu DDR-Zeiten gab, nicht mehr galt. Und auch die Menschen mit ihrer Erfahrung und Biografie

0: Fien einfach das keinen mehr interessiert hat sozusagen und das nichts mehr galt. Und sie damit natürlich einen enormen Einschnitt in ihrer Persönlichkeit hatten. Wenn sie keine starken Persönlichkeiten waren, haben sie das natürlich als eine sehr große Erniedrigung und Demütigung und Nichtwertschätzung ihres bisherigen Lebens empfunden. Und das hat natürlich zu einem großen Frust geführt und zu großen Problemen, die wir zum Teil bis heute haben. Ja. Das war die Geburtsstunde sozusagen der frustrierten Rechten sozusagen. Also das würde ich ganz klar so sehen. Ja. Das war auf jeden Fall ein Riesenfehler. Und jetzt hätte man eigentlich, das wäre doch mal was, wenn jetzt ein Bundeskanzler kommt, Herr Merz oder wer auch immer, und sagt, hör zu, Leute, wir haben ja jetzt im Moment, jetzt sind 36 Jahre deutscher Wiedervereinigung. Ich entschuldige mich, wir haben Fehler gemacht.
1: Salzwedel, Altmark, Norden Sachsen-Anhalts. Seit zwischen Hamburg und Berlin gebaut wird, hält der ICE hier. Bei der Europawahl 2024 erhielt die AfD in Salzwedel 29% der Stimmen. Für die Landtagswahlen im September diesen Jahres steht sie landesweit bei 41%. Im Mai machte Friedrich Merz hier Stopp. Per Zug kam er sicher nicht und machte bundesweite Schlagzeilen. Eine todkranke Frau, die ihn beim Bürgerdialog in Salzwedel für seine Gesundheitspolitik kritisiert hatte, blökte er wirsch an, ohne jede Empathie. Henrik lebt in einem Vorort von Salzwedel, in einem Vierseitenhof aus roten Backsteinen. Aus roten Backsteinen, die für Salzwedel so typisch sind und der Stadt einen norddeutschen Look geben, in meinen Augen. Henrik zeigt mir die Bienen auf seinem Hof.
0: Wie man sieht, sind sie ja schon fleißig bei der Arbeit. Und setzen uns erst mal hin und gucken erst mal ein bisschen genau.
1: Über Friedrich Merz könnte sich Henrik stundenlang aufregen. Über die sozialchauvinistische Politik der CDU, auch über die hohen Zustimmungswerte der AfD und über die Kürzungspolitik der Regierung. Von der Kürzungspolitik bedroht ist auch die Einrichtung für Menschen mit Behinderung, in der Henrik seit vielen Jahren arbeitet, zuletzt als Leiter. Aber erstmal sind wir noch bei den Bienen.
0: Wenn man da so an den Beinen so bunte Punkte sieht, so orange oder gelbe Punkte, muss man gut gucken. Dann haben die Bienen Pollen gesammelt und das ist auch ein wichtiger Nährstoff für die Bienen. Ganz wichtiger, genau jetzt da sein gewesen. Mit Pollen.
1: Fluchtpunkt des Gesprächs mit Henrik ist die AfD und das Drohszenario einer absoluten Mehrheit dieser Partei. Manche Ausführungen scheinen sich inhaltlich weit davon zu entfernen. Doch sie lassen sich stets auf diesen einen Punkt zurückfinden. Die Gefahr einer rechtsextremen Regierung.
2: Ja, du meintest ja vor unserem Gespräch, dass du das eigentlich aktuell eine der wichtigsten Aufgaben findest, auch durch Medien aufzuklären oder Leute zu erreichen, und meintest auch in Bezug auf Adornos Text Erziehung nach Auschwitz. Das fand ich ganz interessant, dass deine Perspektive, mit der du ja auch irgendwie im sozialen Bereich arbeitest, so darauf war.
0: Ja, nee, ich halte das für sehr wichtig. Ich hatte unlängst in der Terra, das war vor 2 Jahren im Herbst, also im Herbst vor 2 Jahren war ja in Niedersachsen Landtagswahl. Und da gab es ja auch einige Bewohner, die auch dachten, Mensch, AfD, das wäre doch mal toll, mal diese mal zu wählen. Und dann habe ich aus meinen alten Studiumsunterlagen mal Originaltext herausgesucht von der Fachzeitschrift der Heilpädagoge. Die gab es damals ja auch schon, Fachzeitschrift der Heilpädagoge. Und dort wurde auch das Gesetz zur Verhütung erbkranken Nachwuchses von Mai 33, also eines der ersten Gesetze von Hitler, nochmal genau beleuchtet. Und zwar unter dem Aspekt, wie der Heilpädagoge Einfluss nehmen soll, damit das Gesetz durchgeführt wird. Und das ist ja Originalzitat aus dem Gesetz, da sind da Begriffe drin wie krankhafte Erbgänge ausmerzen und abnorme Verhaltensweisen und so weiter, sind also ein paar Begriffe so drinne. Und dann habe ich das unseren Bewohnern mal vorgelesen und vorgetragen. Und dann habe ich gesagt, die AfD, die wird das vielleicht nicht genau so umsetzen. Aber das ist die Richtung. Die Richtung ist klar, ihr seid nicht normal. Ihr gehört sozusagen in Anstalten, eingesperrt, aufbewahrt, versorgt mit dem Nötigsten, aber nicht Teilhabe einer Gesellschaft. Das wird es mit der AfD nicht geben. Das sagen sie auch ganz klar. Inklusion, das machen wir nicht, da schauen wir zurück. Also die werden euch nicht unbedingt umbringen oder umbringen lassen, aber die werden euch nicht in dem Sinne teilhaben lassen an einer Gesellschaft, die jetzt. Das ist also eine Riesengefahr. Und das habe ich dann nochmal vorgelesen. Und ich glaube, danach hat keiner AfD gewählt. Und das meine ich so. Also das ist, Informationen sind wichtig aus erster Hand vor allem. Jetzt habe ich ja nicht irgendwie mir ausgedacht, sondern ich habe vorgelesen aus Originalzeitungen von damals, die wir uns in der Staatsbibliothek anschauen konnten und auch damals auch kopieren durften und die ich dann noch heute aufgehoben habe. Ja.
2: Deine Arbeit ist in Niedersachsen, das ist ja quasi nicht weit von hier. Und die Menschen mit Behinderung, mit denen du arbeitest, die leben auch dort, die wohnen dort, richtig?
0: Genau. Ja. Also es sind 30 Plätze dort, sind an sich, wenn man so will, zwei Bauernhöfe, die 79 gekauft wurden und dann umgebaut wurden, entsprechend zu Wohnstätten und Arbeitsstätten für Menschen mit Behinderung. Und das Ziel war von Anfang an, dass man ein Teil des Dorfes bleibt und nicht das ganze Dorf im Laufe der Jahre aufkauft. Hätte man machen können. Bela ist nicht groß, Bela hat vielleicht, weiß ich nicht, ohne uns 30 Einwohner, 32, viel mehr glaube ich nicht. Ja.
2: Und du wohnst hier in der Altmark, du bist hier ja auch aufgewachsen und ja sozusagen Grenzgänger, dadurch, dass du eben in Niedersachsen arbeitest. Vielleicht eine ganz allgemeine Frage, wie findest du denn, wie würdest du das Lebensgefühl beschreiben hier in der Altmark im Umland von Salzwedel?
0: Also prinzipiell wohne ich sehr, sehr gerne hier. Ich bin hier in der Altmark geboren und groß geworden. Ich hatte eine wunderschöne Kindheit und Jugend. Und was ich immer schon sehr an der Altmark geschätzt habe, ist also sehr viel Grün, sehr viel Natur. Das ist ja bis heute so. Ich könnte mir also nicht vorstellen, in einer Großstadt zu wohnen. Und was ich an sich auch sehr mag grundsätzlich, ist so, dass man auch viel in Traditionen verwurzelt ist, dass man auch Traditionen pflegt und dass auch Geschichte oder geschichtliche Aspekte eine Rolle spielen. Wenngleich das manche natürlich ein bisschen sehr national auslegen, da geht's dann, da wäre dann mein kritisch zu hinterfragen nicht, aber ich finde es schon gut, dass man auch gewisse Dinge, die sich bewährt haben über Jahrhunderte, Jahrtausende, nicht einfach über Bord wirft. Das ist mir also wichtig, dass man sozusagen so einen Extrakt hat aus vergangenen Erfahrungen, aber auch neue Wege geht, aber nicht sagt, früher war alles doof, sage ich jetzt mal so, wir müssen jetzt alles anders und alles neu machen. Das halte ich nicht für richtig. Was ich eigentlich gut finde, ist so grundsätzlich die Bande der Familie, sage ich mal in gewisser Weise so. Also ich bin auch noch eigentlich mit drei Generationen groß geworden, also meine Schwester und ich, Mutter und Vater, Oma, Opa. Und in meiner Kindheit waren wir immer zusammen in einer Küche, in einer Wohnstube, hatten damals auch nur ein Bad, ja. Das mache ich jetzt ja auch nicht mit der Familie jetzt hier sozusagen. Und ich finde es auch gut, wenn man vielleicht nicht jetzt mehr so zusammen wie früher, das war ja auch ein Grund der, ich sag mal, gewissen wirtschaftlichen Not, aber dass man überhaupt sich verantwortlich fühlt für seine Eltern oder Großeltern und das die rum wieder verantwortlich fühlen, die Großeltern zum Beispiel, die Eltern zu unterstützen, wenn die arbeiten und Kinder haben und so weiter, dass man also sich unterstützt und gegenseitig sozusagen auch durch dick und dünn geht und auch gute Freundschaft hält, sage ich mal so. Das finde ich schon grundsätzlich eine sehr, sehr schöne Sache. Das ist in der gesamten Gesellschaft ja sehr verloren gegangen, dieser Generationenvertrag. Ne? Ja. Das schätze ich zum Beispiel sehr an Altmark.
2: Ja, ja, interessant. Also Radio Korax ist ja aus Halle an der Saale, so direkt am südlichen Ende von Sachsen-Anhalt. Und wir machen seit über 20 Jahren den Radiosender und befassen uns jetzt anlässlich der Landtagswahl sozusagen noch mit dem ganzen Land. Und das Thema steht bei allen weit oben auf der Tagesordnung. Für dich ist, so wie ich es verstanden habe, dein Leben lang zieht sich das aber schon durch, vielleicht eine gesellschaftskritische Haltung und auch eine politische Haltung. Und war das auch noch zu DDR-Zeiten? Die Wende war dann kurz nach deinem Abitur, aber vorher war das auch schon, hat das eine Rolle gespielt, Politik in deinem Leben?
0: Ja, auf jeden Fall. Das hat eigentlich angefangen, würde ich sagen, oder wurde sozusagen genährt, sozusagen, das Interesse durch meinen Opa. In meiner Kindheit war und Jugend war es so, dass mein Vater wirklich immer oder meine Eltern viel gearbeitet haben, viel arbeiten mussten, damit wir genug Geld hatten für einen Urlaub im Jahr. Und ich vor Prinzip oder meine Schwester und ich bei, also mit Oma und Opa groß geworden sind, die ja wie gesagt im selben Haus wohnten. Ne? Und mein Opa war politisch ein sehr interessierter Mensch, war ja mit 16 im Ersten Weltkrieg und hat da noch mitbekommen, sehr schnell, wie die Medien ihn eigentlich in die Irre geleitet haben, damals schon, so wie alle anderen Klassenkameraden. Und seitdem war er skeptisch. Mit Medien und mit Mächtigen. Ja, die Mächtigen haben sie alle in den Tod getrieben. Er war der Einzige aus seiner Klasse, der zurückkam. Und das waren zwei wichtige Aspekte. Er war politisch immer gut informiert und hat immer Dinge sehr kritisch hinterfragt, sowohl in den Medien als auch von den Mächtigen, weil er merkte, dass das nicht immer stimmt, was die erzählen. Und das ist bei mir dann sofort hängen geblieben. Ich kann mich erinnern, dass mein Opa nicht eine Nachrichtensendung verfolgte, ohne nicht irgendwelche Kommentare abzugeben. Der, weil mein Vater sich das einfach angehört hat. Ja.
2: Und, der schwarze Kanal.
0: Naja, nee, wir haben eigentlich fast nur Westfernsehen geguckt. Das wurde eigentlich nicht genau, nicht? Aber auch den Westen hat er damals sehr kritisch gesehen. Er war mit meiner Oma, die durften ja dann reisen als Rentner. Und wenn er zurückkam, da war er nie begeistert von der bunten Welt. Der hat sich nicht täuschen lassen, hat gesagt, oh, da gibt's auch viel Armut, viel Ungerechtigkeit, viel Obdachlose. Das hat er damals schon genau reflektiert, was viele Ostbürger eigentlich gesehen haben damals, ja. Und das hat sich bei mir festgesetzt, kritisch zu sein, skeptisch zu sein. Da hat er mich sehr unterstützt in der Position. Meine Eltern übrigens auch. Ich hatte dann schon in der Schulzeit in die erste Konfrontation mit dem System, weil ich in einer Kabarettgruppe in der Schule mal sagte, in der 8. Klasse oder 9. Klasse, das ist mir zu rot hier. Und da musste ich sofort zum Direktor, Brief an die Eltern und wurde sofort zur Rede gestellt. Deren Oberschule, ja, also Nachbardorf. Und da standen meine Eltern auch voll hinter mir. Und das war gut, dass ich merkte, dass mich diese kritische Sicht auf die Dinge, dass ich da Unterstützung hatte. Und das hat sich dann eigentlich bis heute gehalten. Armeezeit kam er dann mit 18, musste ich ja zur Armee. Das war ja damals Pflicht oder Gefängnis. Da war ich nicht mutig genug damals mit 18. Und da habe ich relativ schnell auch gesagt, dass ich nicht schießen würde, dass ich den Schießbefehl nicht einhalten würde, weil ich das als Christ nicht kann. Da wusste ich, da steht normalerweise Gefängnis drauf. Aber das war im Februar 88. Gorbatschow war schon längst an der Macht. Und da ist man schon ein bisschen vorsichtiger gewesen, Menschen wie mich damals gar ins Gefängnis zu stecken. Das hat man schon gemerkt, dass die Zeiten sich Stück für Stück doch veränderten. Aber das hat mich mein Leben weiterhin geprägt, diese kritische politische Meinung, weil das ja unser Leben mal bestimmt, die Politik. Und wie es weitergeht auf dieser Welt. Ja. An der Abiturzeit 85 bis 87 war ich in der jungen Gemeinde. Katharin Joachim Hoffmann, damals der Pfarrer, war ein hervorragender Pfarrer, der sehr viele interessante Themen, also Krieg und Frieden, Umweltbewegung und so weiter, schon sehr gut an uns jungen Menschen herantragen konnte. Das hat mich sehr geprägt. Und das Spannende war, wir haben darüber im Staatsbürgerkundeunterricht in der Schule in der Abiturzeit erzählt. Der Staatsbürgerkundelehrer hat uns da ein bisschen ausgefragt. Ah, ihr wart ja wieder zur jungen Gemeinde so und wir waren da und so. Und was hat da so gemacht? Erst dachte ich, das ist eine Falle, der ist von der Stasi, der will uns in eine Falle locken. Da habe ich meine Eltern erzählt, ein Herr Richard machte das und haben die gesagt, dem kannst du glauben, dem kannst du vertrauen, der kommt ja aus unserer Ecke, der ist nicht Stasi. Und da habe ich das erste Mal erlebt an einer Abiturklasse zu DDR-Zeiten, 85 bis 87, dass politisch diskutiert wurde und dass andere Meinungen auch beachtet wurden und auch kritisch sind der Frage Sozialismus. Und das meine ich mit Gorbatschow, der war seit 83 an der Macht. Es gab dann schon erste Signale. Und da richtig das Thema Krieg und Frieden hatte mich dann beschäftigt mit 18, als ich zur NVA kam und dann erstmal merkte, was das bedeutete. Nach einem Tag wusste ich dann wirklich, dass sie das ernst meinen mit dem Krieg, mit der Kriegsvorbereitung. Und da ging das so richtig los, dass ich klipp und klar dann gesagt habe, ich schieße nicht. Ich bin Pazifist und Christ und das mache ich nicht. Vorher habe ich das zwar so am Rande auch mal mitbekommen, aber so richtig klar wurde es mir erst, als mir wirklich eine Waffe ausgehändigt wurde. Ja, und ich wusste, mit der soll ich schießen. Auf irgendwelche Leute, die ich gar nicht kenne, die mich gar nicht geärgert haben oder so. Und nur weil irgendjemand das befiehlt. Und da war mir klar, das ist hier ernst. Und jetzt, da habe ich gesagt, jetzt muss ich klar Position beziehen.
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2: Ich habe dann jetzt darauf folgend zwei Fragen. Und zwar, was war für dich die Wende und was war für dich die Wiedervereinigung?
0: Also die Wende war das, würde ich schon fast sagen, das Ereignis meines Lebens schlechthin. Also wenn ich jetzt mal so politisch gesamtgesellschaftlich sehe, also jetzt nicht privat, jetzt wie die Kinder oder sowas, nicht, ja. Also das war das Ereignis schlechthin und ich bin so dankbar, dass ich es erleben konnte, weil ich weiß nicht, wie viele Generationen so einen Systemwechsel und den Sturz eines Regimes erleben, ohne dass ein Schuss fällt. Das war ja so, dass ich dadurch, dass ich gesagt hatte, ich schieße nicht, zu so einem Ereignissen wie 7. Oktober 1989, 40. Jahrestag der DDR, dann in Urlaub geschickt wurde weil sie wussten, auf Leute wie mich können sich nicht verlassen. Und meine Kameraden sind mit voller Munition ausgerückt und wussten nicht, wurde auf Mannschaftswagen verladen, wussten nicht, an welcher Stadt sie jetzt in Bereitschaft stehen. Und unter Umständen wäre der Befehl gekommen, aufs eigene Volk zu schießen. Und das ist mir erspart geblieben, weil ich klipp und klar Position bezogen habe, das auch gut begründet habe. Und dann habe ich auf so einer Montagsdemonstration in Magdeburg, weil ich ja im Urlaub war, dann konnte ich ja teilnehmen, obwohl es verboten war, in Zivil, erlebt, was das für eine Kraft war, wenn das Volk auf die Straße geht, ohne eine einzige Provokation. Und das war ein Verdienst der Kirchen, die klipp und klar gesagt haben, das war ja so mit den Montagsgebeten ging es ja los, Montagsdemos, dass sie gesagt haben, keine Gewalt, Leute. Wichtig ist, wenn wir hier irgendwie Gewalt eine Rolle spielt, dann schießen die auf uns. Es muss wirklich funktionieren, keine Gewalt, keine verbalen Provokationen, keine Steine werfen, nix, maximal Transparente und ansonsten keine Gewalt. Und das hat super funktioniert. Das war einfach die Voraussetzung, damit die Wende friedlich war, dass es wirklich keine Schüsse und keine Toten gab. Und so habe ich die Wende also erlebt sozusagen, dass also wirklich ich dann, weil ich vorher mutig genug war, auch an solchen Montagsdemonstrationen teilnehmen konnte und merkte, wie mächtig doch das Volk ist, wenn sie sich einig sind, wenn sie keine Gewalt anwenden. Und das System mit den ganzen bewaffneten Organen in den Nebenstraßen war vollkommen hilflos. Und so fiel am Ende die Mauer. Die Wende war das Ereignis schlechthin. Und das, wie gesagt, da bin ich so dankbar, weil das viele Generationen nicht erleben werden. Und die Wiedervereinigung war dann eigentlich doch sehr große Ernüchterung, weil mir klar war, dass jetzt vor Prinzip ja ein System durch das andere übernommen wurde und dass plötzlich alles, was es zu DDR-Zeiten gab, nicht mehr galt. Und auch die Menschen mit ihrer Erfahrung und Biografien einfach, dass keinen mehr interessiert hat sozusagen und dass nichts mehr galt. Und sie damit natürlich einen enormen Einschnitt in ihre Persönlichkeit hatten. Wenn sie keine starken Persönlichkeiten waren, haben sie das natürlich als eine sehr große Erniedrigung und Demütigung und Nichtwertschätzung ihres bisherigen Lebens empfunden. Und das hat natürlich zu einem großen Frust geführt und zu großen Problemen, die wir zum Teil bis heute haben. Ja. Das war die Geburtsstunde sozusagen der frustrierten Rechten sozusagen. Also das würde ich ganz klar so sehen. Ja. Das war auf jeden Fall ein Riesenfehler. Und jetzt hätte man eigentlich... Das wäre doch mal was, wenn jetzt ein Bundeskanzler kommt, Herr Merz oder wer auch immer, und sagt, hör zu, Leute, wir haben ja jetzt im Moment, jetzt sind 36 Jahre deutscher Wiedervereinigung. Ich entschuldige mich, wir haben Fehler gemacht. Ich entschuldige mich, dass wir das nicht ernst genommen haben, eure Geschichte, dass wir das nicht wertgeschätzt haben, dass wir nicht reflektiert haben, dass es in der DDR auch viele gute Sachen gab. Und dass die alle negiert wurden mit dem Einigungsvertrag. Es gab eigentlich das Westsystem und nichts wurde übernommen.
2: Ja, das ist interessant. Und das Thema Umwelt ist ein weiteres politisches Thema, Umweltbewegung und so weiter, was dich bewegt hat. War das auch noch zu DDR-Zeiten, dass das eine Rolle gespielt hat oder kam das auch danach?
0: Das war auf jeden Fall auch zu DDR-Zeiten. Also das eine ist ja, dass ich erzählt hatte, dass der Joachim Hoffmann, der damalige Pfarrer von der Katharinenkirche in Salzwedel, eine hervorragende junge Gemeinde hatte, immer freitags. Da sind auch viele junge Menschen hingegangen, Klassenkameraden und Klassenkameraden, die mit Kirche nichts am Hut haben, weil er es ganz toll gemacht hat. Er war sehr an den Problemen der Zeit, sicherlich mit theologischem Hintergrund, aber konnte das sehr plastisch in die Zeit versetzen und war auch sehr kritisch, aber sehr sachlich und ruhig, ohne Gewalt. Das war wirklich hervorragend. Und der hat solche Themen schon besprochen. Und da kann ich mich noch gut erinnern, dass ich mit meinem Cousin und Onkel und Tante dann mit dem Trabi wollten wir nach Ungarn fahren an den Balaton. Das hatten die mich eingeladen im Sommer 86, weil der älteste Cousin beim Studium war und Platz frei war, ob ich mitkommen will. Da bin ich mitgefahren. War damals für mich eine große Reise, weil ich mit meinen Eltern nie im Ausland war. Und dann habe ich das erste Mal einen toten Wald gesehen. Das wusste man so am Rande. Und zwar durch sauren Regen, durch die vielen Kohlekraftwerke in Tschechien und den sauren Regen, und zwar im Erzgebirge. Dann sind wir 10 Leute über die Grenze gefahren und die DDR hatte ja auch viele Braunkohlenkraftwerke, aber aufgrund der Westlichrichtung zog das hier mehr Richtung Polen ab, sag ich mal so. Und also zumindest durch diese unmögliche Form der Energieerzeugung gab es ja wirklich total toten Wald. Und man konnte auch sehen, dass versucht wurde, neuer Wald anzupflanzen, also neue Kiefern beispielsweise und Fichten, dass die aber auch schon vollkommen ohne Nadeln waren, weil der Boden einfach mal versauert war, saurer Regen, und da hilft nur auch nicht, neue Bäume zu pflanzen. Und ich habe Fotos gemacht, natürlich nicht nur von diesen Bäumen, sondern auch von dem Urlaub an sich. Und es war ja auch bekannt, genau diese Fotos sind nichts geworden. Man musste ja zum Entwickeln bringen, unserem Fotostudio. Ich bin mir sicher, dass die Stasi dafür gesorgt hat, dass diese Bilder nichts werden. Und nur die anderen Bilder. Und also da habe ich das erstmal so richtig so Umweltschäden gesehen, und da ist mir das erstmal bewusst geworden, wie schlimm das ist, diese Braunkohlenkraftwerke zum Beispiel, ja. Das wurde auch untermauert dadurch, durch die Armeezeit, als wir in einem Braunkohlenkraftwerk in meinem Braunkohlentagebau helfen mussten als Armeeangehörige. Das war üblich, dass die im Winter helfen mussten bei der Entwässerung zum Beispiel. Und dann sind wir einen Nachmittag duschen gegangen. Also wir gehen Nachmittag duschen gegangen. Und es hatte frisch geschneit. Und in dieser einen Stunde, wo wir geduscht haben ausgiebig, uns abgetrocknet haben und so weiter und wieder rauskamen, da war schon so eine dicke Staubschicht von dem Kohlestaub auf dem Schnee. Ich weiß noch, wie in dem Abend keiner mal was gesagt hat. Wir waren alle so erschüttert, weil wir das gar nicht kannten sozusagen. Ja, es waren so die offensichtlichen Umweltschäden, die wir gesehen haben in der DDR. Und dann gab es auch schon mal ein Salz für eine Ausstellung von einem Boromir J. Helm. Das muss auch Ende 80 Jahre gewesen sein, noch zu DDR-Zeiten, über erste Umweltschäden in der DDR. Das, was ich sagte, das gab's schon in der DDR. Es ist nicht so, dass es das überhaupt nicht gab. Eine Opposition, die wurde doch immer stärker in den 80er Jahren und gerade auch bestärkt durch Gorbatschow. Das muss so 88 oder so gewesen sein. In einer Mönzkirche in Salzweg gab es eine Ausstellung über genau solche Bilder, Umweltschäden, wie ich sie selber fotografiert hatte, ja. Und da gab es dann noch erste Diskussionen entsprechend, ja. Und das Thema ist ja heute weiter aktuell. Also es ist ja nicht so viel besser geworden. Bisschen besser schon, aber so viel besser auch nicht. Man kann es besser verschleiern, glaube ich.
2: Ich habe gehört, es gibt noch so eine Geschichte, ich weiß nicht, wenn du die erzählen magst, on tape, dass ihr nachts Bäume gepflanzt habt, als ihr
0: Genau. Also das hat, ich kann mich noch erinnern, mit dem Herbst 89 gab es dann in Salzl eine kleine Umweltgruppe, Grüne Rose. Es gab ja viel Bürgerinitiative, viel Bürgerbewegung. Da wurden noch viele Bäume gepflanzt.
2: Grüne Rose, genau.
0: Und da wurden viele Bäume gepflanzt und da wurde natürlich darauf hingewiesen, wenn Bäume gefällt wurden. Und dann war auch der große Ärger von Freunden und mir, dass auf dem Rathausturmplatz in Salzwedel, da waren ja früher auch viel mehr Bäume und Sträucher, und das wurde dann alles vernichtet, weil man da mal, ich glaube, ein Kaufhaus machen wollte oder ein Parkhaus. Und dann habe ich da nachts mal mit Freunden, haben wir mal so ein paar Gehwegplatten rausgenommen und einen Baum gepflanzt mit dem Spruch, wieder den Betonköpfen. War dann auch in der Presse sozusagen vermerkt, dass Unbekannte da halt die Gehwegplatte entfernt haben und Baum gepflanzt haben. Der wurde natürlich später entfernt, aber der Protest hat funktioniert und war öffentlich. Das hat uns sehr gefreut. Also wir haben schon versucht, dann, wo es ging, immer wieder auf Probleme hinzuweisen auch und da die Menschen wachzurütteln, ja, über das, was passiert. Und bis heute der Thema. Könnte ich hier in Wieblitz in meinem Heimatdorf jetzt weitermachen. Das ist auch gerade so ein bisschen Kahlschlag zum paar Leuten, die meinten, das sieht nicht ordentlich genug aus hier im Dorfinneren, ja. Diese Aktion mit dem Baumpflanzen dort auf dem Rathausturmplatz in Salzwil, die muss so 91, 92 gewesen sein.
2: Ach, das war dann...
0: Kurz nach der Wende muss das gewesen sein, genau, ja. Weil so viel wurde DDR doch nicht gebaut, da hat man ja gar nicht die Möglichkeit, genau. So viel, so ein Kaufhaus mit Parkhaus, das war dann nach der Wende, da gab es ja so Helmut Kohl, der blühende Landschaften versprochen, und jetzt dachten alle, wir bauen jetzt ja überall riesen Kaufhäuser und Parkhäuser und Autohäuser und dann ist alles toll, und das ist ja nie passiert am Ende, weil Salzwedel ja viel zu klein für ist, aber das war zumindest der Plan, und erstmal wurde Baufreiheit geschaffen, erstmal alles abholzen.
2: Ja, verstehe. Und du jetzt heute als, ja, Pazifist, als Christ, als linker Mensch, der in Salzwedel oder hier in der Region, sage ich mal, in der Altmark aufgewachsen bist und hier noch lebst, was würdest du sagen, sind Probleme hier vor Ort?
0: Also da gibt es natürlich eine ganze Menge Probleme. Ja, das eine ist natürlich das Thema Arbeitsplätze, was die Menschen ja auf jeden Fall sehr bewegt, weil sie zum Teil sehr weite Fahrtwege haben oder Arbeiten annehmen müssen, die ihnen nicht so gut gefallen. Oder die hier deutlich schlechter bezahlt werden, als sie vielleicht in München bezahlt werden würden. Klar, in München sind auch die Wohnungen dann teurer und so weiter. Aber das ist auf jeden Fall erstmal ein Problem. Also Arbeit, ein sicherer Arbeitsplatz, ein Arbeitsplatz, der mir gefällt, der nicht so weite Fahrtwege hat und der auch ordentlich bezahlt wird. Und Wohnraum ist nicht ganz so das Problem. Das Problem ist eher dann sozusagen die ganze Infrastruktur. Wir sind ja im ländlichen Bereich und ich bin eigentlich auf ein Auto angewiesen. Es sei denn, ich trainiere mich jetzt mit Fahrrad, sage ich mal so. Aber der ganze öffentliche Nahverkehr ist ja deutlich schlechter hier als in Großstädten, sage ich mal so. Das würde ich auf jeden Fall auch ein Problem sehen. Und natürlich auch das ganze Thema Überalterung. Das wäre ja gerade auch hier in Sachsen-Anhalt oder auch in der Altmark vom Verhältnis her sehr, sehr viel ältere Menschen haben und nicht so viel jüngere. Das ist auf jeden Fall auch ein Problem in der heutigen Zeit. Und mit diesen ganzen Problemen, dass man bis auf die schöne Natur und sozusagen hier nicht so viel zu bieten hat, sage ich mal so, ist der Sozialraum natürlich nicht so spannend für Ärzte beispielsweise. Jetzt aber weiter mit ärztlicher Versorgung. Ja, wer möchte hier denn schon eine Arztpraxis eröffnen? Wer möchte hier als junge Familie herziehen sozusagen mit den ganzen Fahrtwegen, um vielleicht für die Kinder die Aktivitäten noch zu organisieren? Und das dadurch kommt man aus diesem, ich sage jetzt mal, Teufelskreislauf irgendwie so schlecht raus hier in der Region. Ja, das ist schon so, dass ich Menschen verstehen kann, die sagen, sie verlassen hier die Region sozusagen. Ja, wollen vielleicht später als Rentner zurückkommen, wenn sie sagen, sie haben jetzt hier ein bisschen Ruhe und so, sind so lange in der Großstadt. Aber das ist schon so eine Problematik auf jeden Fall, Problematiken, die dazu führen, dass so wie Sachsen-Anhalt oder der Altmarkkreis ja, ich will nicht sagen aussterbt, aber doch eben eine gewisse Tendenz ist, dass hier immer weniger Menschen wohnen, ja, und immer weniger Menschen das hier attraktiv finden, sage ich mal so. Ja.
2: Verstehe.
0: Ja. Gab durch Corona jetzt eine kleine Tendenz wieder zur Entwicklung auch raus aufs Land. Das ist ja irgendwie nachvollziehbar. Wer in einer Großstadt gewohnt hat und dann vielleicht noch mit Kindern, der hat natürlich in der Corona-Zeit natürlich eine harte Zeit erlebt. Das war auf dem Dorf natürlich nicht so schlimm. Also wer irgendwie im Homeoffice arbeiten kann oder nur einmal die Woche vielleicht nach Hamburg muss oder nach Berlin, da gibt es so ein paar Entwicklungen in der Richtung, dass ja auch junge Menschen sagen, nee, wir wollen hier wohnen und arbeiten, weil wir eben doch eine ganz andere Lebensqualität als in der Stadt haben. Aber es ist halt nicht so die Masse, sage ich mal so. Nicht immerhin, ja. Das hat ja Ernst Paul Dörfler in seinem Buch auch klar dargestellt. Der Wohnungsmangel in Deutschland ist ja ein großes Ungleichgewicht. Im ländlichen Raum haben wir ungefähr 1 Million Wohnungen frei. Nicht alle saniert, aber erstmal prinzipiell da. Und im städtischen Bereich, glaube ich, haben wir ungefähr 2 Millionen, die fehlen.
2: Die Landtagswahlen jetzt diesen Spätsommer. Eine, ja, als extrem rechts eingestufte Partei hat vielleicht die absolute Mehrheit. Was sind deine Gedanken dazu?
0: Also ich bin mir mittlerweile sicher und sicherlich nicht nur ich, dass die AfD die Wahl gewinnen wird. Ob sie die Mehrheit bekommt, da bin ich mir noch nicht ganz sicher, sage ich mal so, oder unabhängig davon, ob sie die Mehrheit bekommt oder nicht die Mehrheit. Also selbst wenn man versucht mit SPD, CDU, Linken und so weiter, da irgendwie, oder Grünen noch vielleicht noch dazu, irgendwie eine Gegenmacht zu schaffen, wird es auf jeden Fall Einschnitte geben. Da bin ich mir sicher, in dem gesellschaftlichen Leben, ja, in dem politischen Leben, auch in dem Miteinander auf jeden Fall, das wird eine sehr, sehr schwierige Zeit werden, weil viele Gelder auch für Projekte und Kulturvereine und soziokulturelle Vereine für die arbeitenden Menschen mit Behinderung, da wird es erhebliche Einschnitte geben, da bin ich mir sehr, sehr sicher. Gleichzeitig bin ich nicht der Mensch, der den Kopf in den Sand steckt. Also manchmal ist ja diese Erfahrung aus, jetzt für meine, wenn es in Sachsen-Anhalt so kommt, vielleicht rettet die jetzt doch nochmal, dass man das noch genug Menschen aufmerksam werden und in anderen Bundesländern oder Gesamtdeutschland sagen, hey, das wollen wir jetzt aber doch nicht. Also das Schlechte, was hier vielleicht sich entwickelt und vielleicht auch die Mehrheit bekommt hier im Herbst, könnte vielleicht dann doch nochmal zu einem Wachrütteln führen, vor allem Menschen sagen, so ein bisschen habe ich die USA vor Augen. Also ich hoffe ja auch immer noch, dass da wirklich durch Trump, und ein bisschen ist es ja schon zu merken, noch nicht übermächtig, aber dass man da wirklich zur Vernunft kommt und sagt, hey, das... So haben wir das aber auch nicht gewollt. Und zwar auch die Wählerinnen und Wähler. So ist es ja jetzt schon bei Trump. Und das hoffe ich dann auch bei den AfD-Wählerinnen und Wähler jetzt hier in Sachsen-Anhalt, dass die vielleicht in 1-2 Jahren dann doch zur Vernunft kommen, wenn wir 2 Jahren ist ja Bundestagswahl, glaube ich, und sagen, nee, also so haben wir uns das ja doch nicht vorgestellt. Und bei Trump, wie gesagt, sieht man ja offensichtlich, dass er die einfachen Bürger ja doch eigentlich nicht vertritt und nur die Lobbyisten sozusagen. Und das würde bei der AfD ja nicht anders sein. Ja, das ist ja, denen geht's ja auch nicht darum, unbedingt die Welt gerechter zu machen. Ja, und das hoffe ich, dass die Menschen dann wach gerüttelt werden und dann das merken und dass es dann nicht zu spät ist, wenn man 2 Jahren sich dann bei der Bundestagswahl anders entscheidet.
2: Ja. Und vielleicht als letzte Frage, was spricht für dich dafür, hier zu bleiben?
0: Ja, das ist eigentlich wie zu DDR-Zeiten. Ja, also es gab ja da auch einige Transparente bei den Demonstrationen. Wie gesagt, Sprechchöre eher selten. Wir sind das Volk, gab's schon mal, aber transparent und eintransparent oder ein Spruch war immer, bleibet hier und wehret euch redlich. Es war ja dann im Sommer 89 wirklich die Frage, als Ungarn die Grenze nach Österreich aufgemacht hat, wo ja dann doch viele geflüchtet sind, über Ungarn, Österreich dann zur BRD. Und die anderen gesagt haben, nee, wir wollen hier bleiben, wir wollen uns hier wehren, wir wollen hier was finden, wir wollen hier das Regime zum Stürzen bringen. Natürlich übt das auch Druck aus auf eine Regierung, wenn man das Land verlässt, aber eigentlich wollen wir hier im Land dafür kämpfen, dass es vorangeht. Und das wäre absolut meine Maxime auch für jetzt. Also bleibt hier und wehret euch redlich sozusagen, ziviler Ungehorsam. Für mich ist es überhaupt gar keine, steht überhaupt nicht in Frage, dass ich das Bundesland verlasse, auch wenn die AfD hier die Mehrheit bekommt und hier im Land regiert. Das wäre definitiv nicht der Grund, hier zu gehen, sondern erst recht wirklich dann Widerstand zu zeigen und die Menschen aufzuklären und zu sagen, Leute, überlegt mal, was ihr da gewählt habt. Ja, das steht fest für mich, ich bleib hier.
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Das Andante Cantabile, das vierte der 10 Probe-Prelüt-Stücken von Sergei Rachmaninow, komponiert als Fingerübung am Klavier. Und stilistisch, musikalisch machen wir jetzt einen Bruch, und zwar mit Becks, eine Frau, bevor wir uns gleich mit feministischen Gegenprotest zu einer Abtreibungsgegner-Innendemo in Annaberg-Buchholz beschäftigen und widmen werden.

0: Leben schützen, Abtreibung legalisieren. Das ist der Widerspruch zu einer Veranstaltung jetzt am Wochenende in Südsachsen, genauer gesagt in Annaberg-Buchholz. Dort findet alljährlich der sogenannte Marsch für das Leben statt, organisiert von dem Verein Lebensrecht Sachsen. Am kommenden Samstag, den 27. Mai, ist es also wieder soweit. Angekündigt sind wie schon seit 2012 kontinuierlich Proteste von AbtreibungsgegnerInnen, die sich auch mal wieder gegen die Erzgebirgsklinik richten. Dagegen formiert sich also nun feministischer Protest und vor allem in und aus Leipzig. Radio Blau sprach mit Pro Choice Leipzig, die den Gegenprotest zum Lebensmarsch organisieren und auch den Verein Lebensrecht Sachsen seit Jahren beobachten. Doch zunächst erzählte Franzi von Pro Choice Leipzig noch einmal, was hinter diesem sogenannten Marsch für das Leben steckt, der auch oft als Schweigemarsch einfach nur so bezeichnet wird.
1: Der Schweigemarsch heißt Schweigemarsch, weil die Teilnehmenden bis zu ihrer Endkundgebung auf der gesamten Demo-Route schweigen und dabei Schilder hochhalten oder Transparente, mit denen sie ihre Meinung kundtun. Und Schweigemarsch deswegen, weil die Veranstaltenden eine beerdigungsähnliche Trauerstimmung damit erzeugen wollen, um quasi den, in ihren Worten, unzählig getöteten Kindern zu gedenken, die durch Abtreibung Jahr für Jahr angeblich umkommen würden.
2: Schon seit mindestens 2012 richten sich die Proteste dieser AbtreibungsgegnerInnen auch gegen das Erzgebirgsklinikum. Was haben solche Proteste denn für Auswirkungen auf Kliniken und was wollen die da genau beim Erzgebirgsklinikum erreichen?
1: Genau, also das Erzgebirgsklinikum ist betroffen, weil das sehr, sehr lange die einzige Anlaufstelle für Menschen, die ungewollt schwanger sind, im Erzgebirgskreis war. Seit, ich glaube, 2 oder 3 Jahren gibt es noch eine private Praxis im Erzgebirgslandkreis, die auch Abtreibung durchführt. Nichtsdestotrotz sind natürlich 2 mögliche Anlaufstellen für einen Landkreis, wo über 300.000 Leute wohnen, also lächerlich wenig und offenbar eine total schlechte Versorgungslage. Und das ist auch genau das, was solche Proteste weiter anfeuern. Also es gibt einfach in Deutschland eine total mangelnde Versorgungslage mit potenziellen Stellen, an denen man sicher und legal abtreiben kann. Solche Proteste sorgen dafür, dass sich Ärztinnen nicht auf die Liste des Gesundheitsministeriums eintragen lassen, wo man eigentlich online einsehen kann, wo man in seiner Nähe quasi Beratungsstellen findet, aber auch, wo man Kliniken oder Praxen findet, bei denen man dann den Abbruch durchführen lassen kann. Wenn ich aber Angst haben muss als Arzt oder als Ärztin, dass ich dadurch zum Ziel von AbtreibungsgegnerInnen werde, dann lasse ich mich auf so eine Liste natürlich nicht eintragen. Und das erschwert wiederum für Betroffene massiv einen Informationszugang. Also es gibt ja vor 2 Jahren, meine ich, kam die ELSA-Studie raus zur Situation von ungewollt Schwangeren in Deutschland. Und da haben 60% der Befragten gesagt, dass sie Schwierigkeiten hatten, überhaupt an Infos zu kommen. Und das für einen medizinischen Eingriff ist einfach ein Armutszeugnis.
2: Jetzt vielleicht auch mal zu dem Verein, der diesen Schweigemarsch durchführt. Das ist nämlich Lebensrecht Sachsen e.V. Was für Menschen fühlen sich denn angezogen von so einer Demonstration gegen Abtreibung? Und was ist das für ein Verein?
1: Na, also Lebensrecht Sachsen e.V. ist ein Verein, der zum Dachverband Bundesverband Lebensrecht e.V. Gehört und der Vorstand setzt sich zusammen aus Evangelikalen und auch aus AfD-Mitgliedern. Die Susanne Georgi beispielsweise, das ist die Vorstandsvorsitzende von Lebensrecht Sachsen e.V., die ist einfach eine christlich-fundamentalistische Evangelikale, also die Evangelikal bedeutet quasi, sie glauben an die wortgetreue Auslegung der Bibel und die Gesetze im Land sollten sich nach dieser wortgetreuen Auslegung richten. Susanne Georgi ist außerdem in der christlichen Polizeivereinigung aktiv. Das ist eine Gruppe, die findet, dass wenn man über rechtsextreme Tendenzen in der Polizei aufklärt oder spricht, auch einfach nur, dass man öffentliche Diffamierung der Polizei betriebe. Also das sind schon mal so vom Gefühl her, was da für Leute zusammenkommen. Und auch sonst, ein anderes Vorstandsmitglied ist der René Kaiser, der hat 2013 den Kreisverband AfD in Mittelsachsen gegründet, war dort auch bis 2018 Kreisvorsitzender und ist auch weiterhin aktives Mitglied. Und ich finde, das zeigt schon ganz gut, wer da so zusammenkommt. Also es sind nicht nur Evangelikale aus den umliegenden Gemeinden, es sind eben auch rechte und auch rechtsextreme Kräfte vor Ort. Wenn man sich im Umfeld von Lebensrecht Sachsen umschaut, findet man noch viele weitere durchaus problematische Charaktere. Da gibt es alles von Holocaust-Relativierung in den Aussagen, massivsten Ethnonationalismus, also zum Beispiel der Joachim Hattlich, der den ersten Schweigemarsch organisiert hat, der schreibt regelmäßig für die Junge Freiheit und auch für Idee, also so einem rechtsoffenen Magazin. Und der spricht immer mal wieder von der Invasion fremder Völker, Religionen und Kulturen und solche Dinge. Es gibt auch Leute, die Abtreibungen mit dem Holocaust vergleichen, zum Beispiel der Theo Lehmann oder der Jörg Swoboda. Das sind auch zwei, die regelmäßig auf dem Schweigemarsch auftreten als Redner oder Liedermacher. Und das zeigt es, wie gesagt, schon einfach sehr gut. Also es sind einfach polemisch gesprochen Faschos, christliche Fundamentale. Es sind viele junge Männer, die sich unserer Theorie oder unserer Hypothese nach von feministischen, modernen, emanzipatorischen Bestrebungen abgehängt fühlen und das Gefühl haben, sie würden irgendwas verlieren und sich deswegen gegen sowas stellen müssen. Es sind aber leider auch viele Familien, die ihre Kinder dann mitbringen.
2: Das gibt's ja schon seit 2012. Kannst du da so bestimmte Konjunkturen ausmachen? Wie erfolgreich sind die mit ihrer Mobilisierung? Also ich könnte mir auch vorstellen, dass sich die katholische Kirche oder so andere Akteure dann vielleicht doch auch ein bisschen davon abgrenzen wollen, manchmal von solchen doch rechten Protesten. Wie erfolgreich sind die damit? Wie viele Leute ziehen die an und ja, wie ist das?
1: Genau, also das sind keine Katholiken, das sind Evangelikale. Das ist ja für sie ein Unterschied, obwohl man es jetzt von außen vielleicht nicht so empfindet. Tatsächlich hat die Evangelische Landeskirche Deutschland, die distanziert sich von sowas und die ist auch bestrebt, irgendwie eine offenere Kirche zu gestalten. Da gibt es lustigerweise auch im Umfeld des Schweigemarsches auch Proteste dagegen, also gegen diese offene Haltung der Evangelischen Landeskirche. Da gab es, ich weiß leider nicht mehr in welchem Jahr, aber mal vor ein paar Jahren so ein Brandbrief von diversen AkteurInnen, weil zum Beispiel homosexuelle Fahrer zugelassen werden sollten und solche Dinge. Also da sind sie schon auch sehr aktiv, um sich gegen so eine Modernisierung der Kirche zu stellen. Gleichzeitig muss man aber sagen, in den fundamentalistischen Gemeinden mobilisieren die wunderbar. Zu Spitzenzeiten sind da fast 1000 Leute zusammengekommen, die da demonstriert haben. Das ist dann während Corona, also logischerweise während Corona gab es die Demonstration nicht, dann ist es danach wieder eingebrochen. Also wir sind von ungefähr 800 auf 200 Teilnehmende zurückgefallen, also der Schweigemarsch, aber auch wir bei dem Gegenprotest. Jetzt muss man aber sagen, in den letzten Jahren können wir beobachten, dass die es schaffen, wieder mehr Leute zu mobilisieren. Also letztes Jahr waren es wieder so um die 400 und 500, also zwischen 400 und 500. Und ja, dadurch, dass die jetzt eben diesen René Kaiser haben, der in der AfD so aktiv ist, kann man auch davon ausgehen, dass sie jetzt noch einen neuen Mobilisierungskreis für sich erschlossen haben, nämlich die rechte Szene im Erzgebirge.
2: Jetzt mal zur allgemeinen Situation in Bezug auf Abtreibungen. Die Koalition, die wollte ja eigentlich auch die Versorgungslage für ungewollt schwangere Frauen verbessern. Da passiert aber auch relativ wenig, oder? Ist euch das auch wichtig, halt da einen Blick drauf zu haben?
1: Ja, auf jeden Fall. Also wir selber arbeiten nicht parlamentarisch und dennoch ist natürlich eine unserer Forderungen, dass der Paragraph 218, also der das Abtreibungsrecht in Deutschland regelt, ersatzlos aus dem Strafgesetzbuch gestrichen wird. Und natürlich sind wir in der aktuellen politischen Situation, die wir haben, mit dem aktuellen Staatsverständnis, das wir haben, davon abhängig, dass da die Regierung aktiv wird. Aber man muss sagen, die Koalition, wie wir sie jetzt haben, hat im Koalitionsvertrag eigentlich nur bloße Lippenbekenntnisse gemacht und auch die waren eher auf Seite der Lebensschutzszene. Also es ist sich, also sie schreiben auch explizit, dass das Leben des ungeborenen Kindes Vorrang hat. Und als der Koalitionsvertrag rauskam und die SPD oder einige aus der SPD gesagt haben, für sie liest es sich so, als würde das bedeuten, dass man an dem Paragraph 218 etwas reformieren wollen würde, haben sofort Spitzen aus der CDU reingekrätscht und haben gesagt, nein, nein, nein, auf gar keinen Fall. Wir haben hier seit 20 Jahren einen Rechtsfrieden und an dem Paragraph wird nichts geändert. Das Leben der ungeborenen Kinder hat immer Vorrang. Und so ist es jetzt auch in ihrer Handlung. Also es ist im Grunde nichts passiert. Das letzte Mal, das, was zum Thema Lebensschutz oder Pro-Choice geändert wurde, war von der Ampelregierung, als so Schutzzonen vor Kliniken oder Beratungsstellen eingerichtet wurde, weil es dort immer zu Gehsteigbelästigung kam durch AbtreibungsgegnerInnen. Aber seitdem ist eigentlich nichts passiert.
2: Jetzt vielleicht nochmal zum Schweigemarsch und zur feministischen Gegendemonstration. Wie und wo kann man denn zur feministischen Gegendemonstration dazukommen am dem Tag?
1: Ja, also der Protest selbst ist am 30.05., also am kommenden Samstag. Er findet, wie ich jetzt schon sagte, im Erzgebirge statt. Es gibt eine gemeinsame Busanreise aus Leipzig. Ein paar wenige Tickets gibt es dafür noch im No Borders. Ansonsten gibt es von uns keine gemeinsame Anreise aus Leipzig eben außer mit dem Bus. Das heißt, man müsste sich dann selbst um eine Zugverbindung oder um Autokurseplätze kümmern. Ansonsten, es geht 13 Uhr los und Treff ist am Treffpunkt Busbahnhof. Kommt gerne dazu. Wir freuen uns immer über Unterstützungswillige.
0: Das sagte Franzi im Gespräch mit Radio Blau über den anstehenden sogenannten Schweigemarsch von AbtreibungsgegnerInnen in Annaberg-Buchholz, also in Südsachsen im Erzgebirge. Dort findet jedes Jahr der sogenannte Marsch für das Leben statt. So eben auch am kommenden Samstag. Dagegen findet eine feministische Demonstration auch statt, zu der Pro-Choice Leipzig eine gemeinsame Busanreise aus Leipzig organisiert hat. Los geht's eben am Busbahnhof in Connewitz und Bustickets sind in 3 Preiskategorien zu erwerben, nämlich Sparticket, kostendeckendes Ticket und Soli-Ticket, und zwar im No-Borders-Shop in Connewitz. Also dort erhältlich. Da die Preise der Busunternehmen stark gestiegen sind, bittet ProChoice Leipzig darum, dass Menschen, denen die Preise eben dann doch zu hoch sind, also selbst beim Sparticket, sich einfach per Mail an eben die Ortsgruppe von ProChoice zu melden und die finden dann auch Lösungen dafür. Also einfach eine Mail an pro-choice-leipzig@riseup.net.

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1: Und ihr hört nicht nur Radio Blau, sondern auch Radio Korax in Halle, Coloradio in Dresden, ganz Sachsen, das Rundfunkkombinat, Radio Swurpfurt in Frankfurt oder Radio Unerhört in Marburg, die Freien Radios Berlin-Brandenburg sowie das Freie Radio Stuttgart. Hier zu hören das Morgenmagazin der Freien Radios mit mir, Clay, heute Morgen am Mikrofon. Wir haben noch eine knappe Viertelstunde miteinander zu tun, wenn ihr so wollt. Und freie Radios haben ja auch laut jedenfalls dem Bundesverband der Freien Radios immer so den Anspruch, auch Bühne bzw. Medium zu sein für Unbekanntes und Vernachlässigtes in Wort und Musik. So Zitat aus der Bundesverbandscharta. Und deswegen ist es auch oft eine Musikbühne für eben kleinere Bands, wie jetzt zum Beispiel dieser hier aus Leipzig kommt, Heavy Petting, von der einzigen und ersten EP, Lieben Sie mich, ist der Track.

Heavy Petting, lieben Sie mich hier im Morgenmagazin der Freien Radios. Zur Eröffnung dieses Morgenmagazins um 7 Uhr spielte ich bereits schon die französische, weiß nicht, kann man Experimental Punk bestimmt, Band Donna Kask. Zwar kannte ich die Band bis gestern noch gar nicht und habe dann auf meinem Schreibtisch eine Kassette gefunden von eben Donna Kask, die ich dann gestern Abend mir noch angehört habe. Und von dieser Kassette von der A-Seite gibt es noch den vorletzten Track zu hören, Golden Apples.

oder auch für mich unerwartet dieser Song von Donna Kask zu Ende war, so verfliegen auch schon die 3 Stunden Morgenmagazin am heutigen Mittwoch, den 27. Mai. Und wir haben 9.55 Uhr, das heißt, an dieser Stelle kommt der kleine Programmausblick, was zu hören ist im Anschluss. Zum Beispiel bei Radio Korax, da kommt das Schwarzkehlchen, also das Umweltmagazin. Bei Radio Blau folgt eine Sonderausgabe von Extra Blau über das oder vom Festival Labor. Also auch in diesem Jahr vom Mühlteich aus gibt es laborierte Klänge und Eindrücke von diesem Festival. Ah, ist ein Ausblick. Es findet nämlich erst Ende Juni statt. Juli, 7. ist Juli, richtig. Und bei Radio Unerhört geht's auch mit Festivalberichten anschließend weiter, beziehungsweise auch mit Rockmusik. Das umfasst, also diese zwei Aspekte umfasst jedenfalls die Sendung Kranschinatz. Und bei den Freien Radios Berlin-Brandenburg folgt im Anschluss an dieses Morgenmagazin das Ohrsichtradio, der Klang der Inklusion, also die Redaktion von sehbeeinträchtigten Menschen, die zusammen eben Radio machen und in der Sendung meist auch MusikerInnen, Artists eben aus der Welt oder aus der Community der sehbeeinträchtigten Menschen vorstellen. Ah ja, wir haben Mittwoch, das heißt, wir können auch schon mal verraten, was beim Freien Radio Stuttgart zu hören ist. Da folgt nämlich mittwochs um 10 Uhr immer Radio DARC, also das Radioprogramm der AmateurrundfunkerInnen. Außerdem erwähnenswert ist eine Sendung heute im Radio Korax Programm um 15 Uhr, also im Ground Zero Sendefenster, das offene Sendefenster. Da geht es um die französische Punkband Toulon aus Grenoble. Und zwar hat sich die tagesaktuelle Redaktion ja Anfang des Jahres auf den Weg nach Grenoble gemacht und zwei RedakteurInnen haben sich dort auf die Suche nach einer Band gemacht, die es eigentlich nicht mehr gibt, also die sich aufgelöst hat. Aber dennoch wollen sie eben die Bandmitglieder finden und fragen, ja, warum gibt es euch eigentlich nicht mehr? Das Ergebnis der Suche ist eben heute um 15 Uhr zu hören. Und ich möchte auch mit Toulon eben dieses Morgenmagazin beenden, auch als kleines Vorgeschmack, um 15 Uhr eben Korax einzuschalten. Mein Name ist Clay und ich hoffe, ja, einige von euch hören wieder morgen von 7 bis 10 Uhr zu, wenn's heißt, dass das Morgenmagazin der Freien Radios. Aber jetzt die Frankreich-Katastrophe. Der Song der gleichnamigen EP Frankreich-Katastrophe von der Grenobler Band Toulon.

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1: Und damit hallo und herzlich willkommen zu einer neuen Ausgabe des Umweltmagazins Schwarzkehlchen hier bei Radio Korax. Auch dazu heute am Mikrofon der Mischka. Hallo! Im Umweltmagazin Schwarzkehlchen gibt es aktuelle Umweltkurznachrichten und es gibt Beiträge zu Umwelt- und Naturschutzthemen. Und heute gibt es etwas Wissenswertes, wie zum Beispiel Auenlandschaften geschützt werden können oder geschützt werden sollten. Es geht um bienenfreundliche Pflanzen und es geht dann etwas später heute auch um Fisch im Supermarkt. Das nur einige Themen in der heutigen Sendung. Musik gibt es auch und die kommt heute zum Beispiel von einer Band, die sich The Answer nennt.

0: We could be spectacular. Wir könnten spektakulär sein. Das meinten gerade die Musiker der Band The Answer. Und das zu Beginn des Umweltmagazins Schwarzkehlchen hier bei Radio Korax. Und wie zu Beginn dieses Magazins üblich, gibt es erst einmal ein paar aktuelle Umwelt-Kurznachrichten.
1: Wildbienen lieben diese Pflanzen. Wildbienen brauchen von Frühling bis Herbst eine Blütenpracht. Besonders mögen sie ungefüllte heimische Blüten, wie Kornblumen, Ringelblumen oder Hornklee. Mehr zu bienenfreundlichen Pflanzen gibt es heute im Verlauf der Sendung.

0: Vogelschutzmarkierung für Fenster. 100 Millionen Vögel kollidieren in Deutschland jedes Jahr tödlich mit Fensterscheiben. Doch das muss nicht sein. Klebestreifen zum Beispiel bedecken nur 1% der Fensterfläche und sind für Vögel echte Lebensretter.
1: Kein Fisch mehr in deutschen Supermärkten. End of Fish Day. Wenn wir nicht Fisch aus aller Welt importieren würden, gäbe es seit dem 18. März in ganz Deutschland keinen Fisch mehr zu kaufen. Seit diesem Tag sind die aus unseren Gewässern gefischten Tiere rechnerisch gegessen. Warum die Empfehlungen der Deutschen Gesellschaft für Ernährung beim Fischkonsum in die falsche Richtung gehen und was sie tun können, um unsere Fischpopulation zu schützen. Dazu auch heute mehr in dieser Sendung. Ökologische Krise in deutschen Seen. Die Badequalität deutscher Seen ist meist sehr gut. Doch der ökologische Zustand ist bei 3/4 der Seen mittelmäßig bis schlecht. Warum Nährstoffüberschuss und Trockenheit nicht nur für die Artenvielfalt problematisch sind, sondern sich auch auf die Badequalität auswirken können, dazu gibt es auch heute mehr zu erfahren.

0: Das Umweltmagazin Schwarzkehlchen bei Radio Korax. Und wir sind angelangt beim ersten Themenschwerpunkt in dieser Sendung. Und da geht es um Pflanzen für Wildbienen.
1: Pflanzen für Wildbienen. Bienenfreundliche Gewächse für ihren Garten. Wildbienen benötigen dringend unsere Unterstützung. Mit den richtigen Pflanzen können sie in ihrem Garten oder auf ihrem Balkon einen wertvollen Beitrag zum Artenschutz leisten. Erfahren Sie, welche Blumen, Kräuter und Gehölze Wildbienen besonders anziehen und wie Sie Ihren Garten zu einem Paradies für Wildbienen gestalten können. Warum sind Pflanzen für Wildbienen wichtig? Bedeutung der Pflanzenvielfalt für Wildbienen. Wildbienen brauchen ein stabiles Nahrungsangebot an Blüten. Sie sind vom zeitigen Frühjahr bis zum späten Herbst aktiv. Viele Wildbienenarten sind auf ganz bestimmte Pflanzen spezialisiert. Deswegen müssen für Wildbienen über viele Monate hinweg unterschiedliche Blühpflanzen verfügbar sein. Nur durch vielfältige Pflanzen und den Verzicht auf gefährliche Pestizide kann das Überleben der Wildbienen in Deutschland gesichert werden. Wildbienenpflanzen sollten möglichst lange blühen und viele Blüten pro Pflanze haben. Unterschied zwischen bienenfreundlichen Pflanzen und anderen Pflanzen. Bienenfreundliche Pflanzen zeichnen sich durch besondere Merkmale aus, die sie für Wildbienen attraktiv machen. So bevorzugen Wildbienen, genauso wie Honigbienen, Blumen mit leicht erreichbarem Nektar und Pollen. Dafür müssen die Staubblätter zugänglich sein. Wildrosen sind zum Beispiel sehr bienenfreundlich. Zuchtrosen hingegen, so schön sie auch sind, sind aufgrund ihrer gefüllten Blüten für Wildbienen weitgehend nutzlos. Wildblumen, also Blumen, die nicht züchterisch entstanden sind, sind meist bienenfreundlicher als ihre auf großen und vollen Blüten gezüchteten Verwandten. Auch heimische Gewächse sind meist insektenfreundlich, da sie gemeinsam mit den heimischen Insekten ein eingespieltes Ökosystem sind. Sie sind an das hiesige Klima angepasst und können sich besser an Veränderungen infolge der Klimakrise anpassen als exotische Arten. Bienenfreundlich heißt immer auch vielfältig. Eine Wiese oder ein Garten mit wenigen Pflanzen und wenig Strukturen ist dagegen nicht bienenfreundlich.
0: Doch welche Blumen ziehen Wildbienen und Hummeln an? Eine Auswahl. Einjährige Wildblumen. Wildblumen sind wichtiger Bestandteil eines bienenfreundlichen Gartens. Diese einjährigen Arten ziehen Wildbienen und Hummeln besonders an. Die Kornblume. Die Kornblume produziert sowohl Nektar als auch Pollen in ausreichenden Mengen. Kornblumen blühen oft von Juni bis September, was sie zu einer wertvollen Nahrungsquelle für Wildbienen machen. Die Ackerringelblume. Die Ackerringelblume blüht von Juni bis Oktober. 72 Wildbienenarten ernähren sich vom Nektar und den Pollen der schönen gelben Ringelblume. Stauden für Wildbienen. Hauptmerkmal einer Staude ist, dass sie mehrjährig ist, also am Ende der Saison oberirdisch abstirbt und im Frühling wieder austreibt. Darunter fallen Frühblüher wie Lenzrose, Akelei oder auch Schlüsselblumen, Glockenblumen, Klee und einige andere mehr. Auch hier gilt, Wildstauden, also züchterisch nicht bearbeitete Stauden, sind für Wildbienen die bessere Wahl. Kräuter für Wildbienen. Kräuter, die sich im Garten, auf dem Balkon oder auf der Fensterbank für Wildbienen anbieten, sind zum Beispiel Salbei, Rosmarin, Borretsch oder auch Oregano. Auch Heil- und Gewürzkräuter wie Salbei, Zitronenthymian, Minze oder Bohnenkraut sind bei vielen Wollbienen, Pelzbienen und Hummeln beliebt. Wichtig ist, die Kräuter blühen zu lassen. Soweit mal eine kleine Auswahl an Pflanzen, die für Wildbienen gut geeignet sind. Und das Ganze hier im Umweltmagazin Schwarzkehlchen bei Radio Korax.

Young Buck, ein Stück von Braids. Aus dem Album Shadow Offering. Und das Ganze soeben hier zu hören gewesen im Umweltmagazin Schwarzkehlchen bei Radio Korax. Und wir sind angelangt beim nächsten Themenschwerpunkt. Und da geht es um den Schutz von Auen- und Flusslandschaften. Der Arbeitskreis Hallische Auenwälder zu Halle Saale e.V., kurz AHA, hält den Schutz der Fluss- und Auenlandschaften der Elbe, der Mulde, der Nute und Saale für dringend geboten. Bekanntlich bilden Fluss- und Auenlandschaften eine wichtige Einheit. Beide stehen in einer engen und sehr vielfältigen Wechselbeziehung zueinander. Die Auenlandschaften dienen den Flüssen als Ausbreitungsraum für Hochwasser und versorgen sie somit mit Wasser, Sedimenten und zum Beispiel als Schwemmgut herangetragenes neues genetisches Material aus Tieren, Pflanzen und Pilzen. Im Umkehrschluss fungieren die Auenlandschaften als Reinigungskraft für die Flüsse, indem beispielsweise Auenwälder das abgebremste Wasser von Sedimenten befreien, sowie Schwemmgut herauskämmen. Diese langzeitige Wechselbeziehung hat somit eine der arten- und strukturreichsten Naturlandschaften der gemäßigten Zonen hervorgebracht, welche zahlreichen Tier-, Pflanzen- und Pilzarten Lebens- und Rückzugsraum bietet. Darüber hinaus trägt diese intensive Wechselbeziehung zur Entwicklung von Biotop- und Grünverbünden bei. Außerdem zur Verbesserung von Landschafts- und Ortsbildern urbaner Gebiete und sorgt als Kalt- und Frischluftentstehungsgebiet und Korridor für eine nachhaltige Verbesserung des Klimas. Der heutige Arbeitskreis Hallische Auenwälder zu Halle Saale e.V. setzt sich in dem Zusammenhang nunmehr seit dem Jahr 1980 für den Schutz, den Erhalt und die Entwicklung der Fluss- und Auenlandschaften von Elbe, Schwarzer Elster, Mulde, Saale, Havel etc. sowie ihrer Nebengewässer ein. Beispiel Elbe. Aufgrund der Tatsache, dass die Elbe nicht in einen anderen Fluss, sondern ins Meer Nordsee mündet und eine gewisse Größe hat, gilt sie als Strom. Entlang der Elbe befinden sich zahlreiche Arten und strukturreiche Auenlandschaften, wovon ein großer Teil naturnahe Strukturen besitzen. Daher sind große Teile der Elbe unter anderem als Biosphärenreservate, Landschaftsschutz- und Naturschutzgebiete, Gebiete nach der europäischen Natura 2000-Richtlinie, europäische Vogelschutzgebiete sowie örtlich als flächenhafte Naturdenkmale ausgewiesen. Außerdem haben wasserbauliche Einschränkungen durch Deichbaumaßnahmen, Zersiedlung und Verkehrsstraßenbau massiv die Auenlandschaft beeinträchtigt. Aus Sicht des Arbeitskreises Hallische Auenwälder zu Halle Saale e.V., kurz AHA, sind noch immer weiträumig Altauen vom Hochwasserregenregime der Elbe und ihrer Nebengewässer abgeschnitten. Hier sind nach Auffassung des Arbeitskreis Hallische Auenwälder zu Halle Saale e.V. umfassende Aktionen zur Zurückverlegung oder gar kompletten Beseitigung von Deichen zu prüfen.

0: In Your Skin, ein Titel von Lifehouse aus dem Album Smoke and Mirrors. Und das Ganze hier im Umweltmagazin Schwarzkehlchen bei Radio Korax. Und hier geht es nun um Fisch. Mehr dazu im folgenden Wortbeitrag. Laut einer aktuellen Studie des Bundes für Umwelt- und Naturschutz Deutschland, kurz BUND, hat Deutschland die eigenen Fischprodukte für dieses Jahr bereits am 18. März 2026 aufgebraucht. Wenn Deutschland nicht Fisch aus aller Welt importieren würde, wären die Supermarktregale seit dem 18. März leer. Der sogenannte End of Fish Day erinnert daran, dass die Lebewesen im Meer nicht unendlich verfügbar sind und wir Menschen sorgsamer und bewusster mit ihnen umgehen müssen. Überfischung made in Germany.
1: Deutschland hat ein massives Problem mit der Überfischung in einheimischen Gewässern. Ein besorgniserregendes Beispiel sind die Bestände von Dorsch und Hering, die in der Ostsee vollständig zusammengebrochen sind und in der Nordsee weiter schrumpfen. Die Versorgung mit Fischprodukten einschließlich Krebs und Weichtieren erfolgt schon seit langem nicht mehr ausschließlich regional. Über 80% des in Deutschland konsumierten Fisches wird aus dem Ausland importiert. Die Auswirkungen der Überfischung sind gravierend. Raubfische verschwinden aus den Weltmeeren. Befischte Arten werden immer kleiner und es treten auch soziale Probleme wie Hunger und Armut auf. Fischkonsum in Deutschland hoch. Weltweit deckt Fisch etwa 15% der tierischen Eiweißversorgung ab. In einigen asiatischen und afrikanischen Ländern sogar mehr als 50%. Während der Fischkonsum besonders in den Industrienationen hoch ist, wird in Afrika deutlich weniger Fisch verzehrt. In Europa liegt der durchschnittliche Fischkonsum pro Kopf und Jahr bei rund 22 Kilogramm, in Afrika hingegen nur bei rund 9 Kilogramm. Die Entwicklung des Fischkonsums in Deutschland. Ob als Matjesbrötchen an der Küste, Räucherfisch auf dem Wochenmarkt oder festliches Fischgericht zu besonderen Anlässen. Fisch in Deutschland ist beliebt. Allerdings sind Meeresprodukte schon lange in den Supermärkten und Fastfoodketten angekommen. Ähnlich wie Fleisch hat sich Fisch vom besonderen Sonntagsgericht zur alltäglichen Massenware entwickelt. Empfehlungen zum Fischkonsum sind kritisch. Die Deutsche Gesellschaft für Ernährung, DGE, empfiehlt, 1 bis 2 Portionen Fisch pro Woche, à 120 Gramm zu essen. Das ist deutlich mehr, als aktuell tatsächlich verzehrt wird. Diese Ernährungsempfehlung sollten überdacht werden, denn eine gesunde Ernährung ist auch ohne regelmäßigen Fischkonsum möglich. Wenn alle Menschen in Deutschland 2-mal pro Woche Fisch essen würden, würde der Pro-Kopf-Verbrauch stark ansteigen. Anlässlich des diesjährigen End of Fish Day fordert ein Bündnis von Verbänden von der DGE ihre Konsumempfehlung für Fisch auf 0 bis 1 Portion pro Woche zu senken. Da sich in Deutschland die Gemeinschaftsverpflegung wie Kitas, Schulen und Unis sich nach den Empfehlungen der DGE richten, könnte die kleine Veränderung in den Empfehlungen große Auswirkungen haben. Die Politik sollte mehr Verantwortung zeigen. Der Schutz der Meere und ihrer Artenvielfalt ist in erster Linie eine politische Aufgabe und sollte nicht allein den BürgerInnen überlassen werden. Es muss gewährleistet sein, dass Fischprodukte auf unserem Markt aus fairen und umweltfreundlichen Quellen stammen, sowohl aus eigener Produktion als auch aus Importen. Gleichzeitig ist es wichtig, Fische und ihre Lebensräume durch Maßnahmen wie wirksame Meeresschutzgebiete besser zu schützen. Was Sie konkret tun können. Gleichzeitig können Sie als VerbraucherInnen Meere und ihre Artenvielfalt schützen, indem sie ihren Fischkonsum reduzieren und bewusster gestalten. Statt zu Lachs aus konventioneller Aquakultur zu greifen, probieren sie regionale Fischarten wie Wels oder pflanzliche Produkte wie Algen. Gute Nachrichten zum Schluss. Der Fischkonsum in Deutschland ist im Vergleich zum Vorjahr leicht zurückgegangen auf 12,8 Kilogramm pro Person pro Jahr. In Verbindung mit einer leicht erhöhten Produktion von Fisch, Muscheln und anderen Meerestieren verschiebt sich der End of Fish Day im Vergleich zum Vorjahr um 10 Tage nach hinten.

0: Stone in My Hand, ein Song von Everlast, erschienen auf seinem Album The Life Acoustic. Und das Ganze auch hier zu hören im Umweltmagazin Schwarzkehlchen bei Radio Korax. Und wir sind angelangt beim letzten Themenschwerpunkt der heutigen Sendung, sozusagen fast nahtlos anschließend an das vorhergehende Thema. Denn es geht hier an dieser Stelle noch einmal um Wasser. Am 19. März 2026 war er der diesjährige Weltwassertag. An diesem Tag rückt der Bund für Umwelt- und Naturschutz Deutschland, kurz BUND, die ökologische Situation der deutschen Seen in den Fokus. Während die Badequalität an offiziellen Badestellen laut Europäischer Umweltagentur weiterhin meist ausgezeichnet ist, zeigt sich beim ökologischen Zustand großer Seen ein alarmierendes Bild. Nur 25% der über 50 Hektar großen Seen in Deutschland erreichen laut dem Umweltbundesamt einen guten ökologischen Zustand. Rund 3/4 sind mittelmäßig oder schlecht bewertet. Warum ist der Lebensraum See gefährdet? Hauptursachen für die Verschlechterung sind Nährstoffüberschüsse, vor allem aus der Landwirtschaft, zunehmende Trockenheit und die Folgen des Klimawandels. Diese Faktoren führen zu verstärktem Wachstum von Cyanobakterien, umgangssprachlich als Blaualgen bezeichnet, und Sauerstoffmangel, was die Artenvielfalt bedroht. Fische und andere Wasserbewohner verlieren plötzlich ihren Lebensraum. Bei starkem Blaualgenwachstum wird auch das Baden im See riskant. Grünalgen sind hingegen ungefährlich. Badequalität und ökologische Wasserqualität. Was ist der Unterschied? Die Badequalität wird anhand hygienischer Parameter wie Keimen bewertet. Doch die ökologische Wasserqualität misst zusätzlich die Artenvielfalt, Nährstoffgehalte und den Sauerstoffhaushalt. Gerade hier zeigen sich massive Defizite. Ein See im schlechten ökologischen Zustand kann aber langfristig auch für die Badenden ungeeignet werden. Extremwetter und Landwirtschaft verschärfen die Lage. Hitzesommer und Starkregenereignisse verstärken das Wachstum von Blaualgen. Besonders problematisch sind Nährstoffe aus Düngemitteln, die über Felder in die Seen gelangen. Baden kann dadurch durch Hautreizungen und Gesundheitsgefahren beeinträchtigt werden. BUND fordert mehr Schutz und konsequente Umsetzung der Wasserrahmenrichtlinie.
1: Der Bund für Umwelt- und Naturschutz Deutschland, BUND, fordert deshalb verstärkte Investitionen in die Wiederherstellung der Natur und eine ambitionierte Umsetzung der EU-Wasserrahmenrichtlinie. Ziel muss sein, nicht nur das Infektionsrisiko für Badende zu verringern, sondern auch die gesamte ökologische Qualität des Gewässers zu verbessern. Maßnahmen für gesunde Seen. Ausreichend große Pufferstreifen an Ufern, um Nährstoffeinträge aus der Landwirtschaft zu verhindern. Reduktion von Medikamenten. Rückständen und Schadstoffen wie PFAS, die aus Industrie und Haushalten in die Umwelt gelangen. Strikte Umsetzung der EU-Wasserrahmenrichtlinie, um nicht nur Seen, sondern auch Flüsse, Küstengewässer und das Grundwasser bis spätestens 2027 in einen guten Zustand zu bringen.

Ja, Sie und ihr haben es sicherlich mitbekommen. Ein sehr bekannter Titel und doch hier und da ein wenig anders. Domino Dancing von den Pet Shop Boys. Hier in einer Spezialversion zu hören aus dem Jahr 1988. Erschienen auf dem Album Introspective. Und hier gibt es einige ausgewählte Lieder der Pet Shop Boys in speziellen Versionen. Wie zum Beispiel die spezielle Version von Domino Dancing. Und das soll es auch schon wieder gewesen sein für eine aktuelle Ausgabe des Umweltmagazins Schwarzkehlchen bei Radio Korax. Die nächste Ausgabe des Umweltmagazins Schwarzkehlchen können Sie, könnt ihr hören, am Dienstagabend in genau 4 Wochen, 19 Uhr bei Radio Korax oder am Mittwochvormittag ab 10 Uhr in genau 4 Wochen. Und damit ist es Zeit, sich zu verabschieden von eben diesem Umweltmagazin. Ein kleiner Dank geht raus an die Nadja, die auch heute mal wieder zum guten Gelingen dieses Magazins mit beigetragen hat. Dankeschön. Und wir bleiben musikalisch etwas elektronisch und gehen so aus der Sendung heraus mit einem Musikstück aus dem Album The Future Sound of Jazz Volume 4, Pressure. Und damit wünscht der Moderator dieser Sendung, der Mischka, Ihnen und Euch eine möglichst angenehme Zeit.

Ja, hallo und willkommen hier bei Radio Korax zur Sendung Hi Nun. Hi Nun, das ist eine Stunde Country Music. Wir streifen durch die Jahrzehnte. Ja, dann schauen wir mal nach dem Johnny Cash Song der Woche. Und ich verrate euch, was Rosanna Cash Neues zu bieten hat. Am Mikrofon ist der Tommy und ich wünsche euch gute Unterhaltung.

Losgehen soll es mit einer Interpretin, die vor allen Dingen in den 90er und 2000er Jahren große Erfolge feierte. Die Rede ist von Mary Chapin Carpenter und hier ist sie aus dem Jahr 2009 mit Down at the Sweet and Shout.

Ja, die Bellamy Brothers waren das mit More and You. Und sie haben ein neues Album veröffentlicht, vor allen Dingen mit Gospel-Songs, aber auch mit Honky-Tonk-Musik. Unsere Reise geht weiter von den Bellamy Brothers aus Florida nach Kanada zu Terry Clark, eine kanadische Country-Sängerin, die 1987 aber schon nach Nashville in den Staaten umzieht, um da mehr Erfolg mit ihren Songs zu haben. Das klappt vor allen Dingen am Anfang nicht, aber Mitte der 90er Jahre wird sie vom Plattenlabel Mercury Records entdeckt und daraufhin geht es steil aufwärts. Heute habe ich mal einen Song mitgebracht von Terry Clark, eine Coverversion. Original ist sie von Linda Ronstadt aus den 70er Jahren. Ich glaube sogar 1977 war das Original. Hier ist Terry Clark mit Poor, Poor, Poor, Poor, Beautiful Me.

Terry Clark aus dem Jahr 1996. Ja, jetzt haben wir wahrlich Country-Legenden am Start. Unter dem Namen Highwayman haben sie ein Album aufgenommen gehabt in den 90ern. Waylon Jennings, Willie Nelson, Johnny Cash, Kris Kristofferson, das kann auch die 80er noch gewesen sein. Ich will mich da gar nicht so festlegen. Ich glaube sogar noch die 80er. Jedenfalls Highwayman, so hieß die Band. Und so heißt auch der Titel, den ich mitgebracht habe vom Album Highwayman. Hier sind die großen Country-Legenden einmal zusammen.

Ja, wir springen mal ein bisschen hin und her. Jetzt waren wir wieder in Kanada mit Madison Violet aus dem Album No Fool for Trying. Und jetzt gehen wir wieder zurück ins Kernland des Countrys, nämlich nach Texas und landen bei Aaron Watson, der 1977 in Amarillo geboren wird und seine ersten Erfolge 1999 bis 2000 feiert. Große Erfolge sind leider weltweit ausgeblieben, aber er ist ein großer Star in der texanischen Country-Szene. Ich habe einen Song mitgebracht, der ist noch gar nicht so alt, aus dem Jahr 2019. Und wir hören Aaron Watson mit Trying Like the Devil.

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1: Ja, Tanja Tucker war das, hier bei Hanun Country Music, bei Radio Coax. Wir kommen jetzt zu Chris Hillman. Chris Hillman begann als Bluegrass-Musiker 1961. Kurz danach, nur 2 Jahre später, wurde er Bassist bei den Birds, den legendären Birds, die Songs zum Beispiel wie Hey Mr. Tambourine Man zu einem Welthit machten. Ab und zu haben die Birds dann auch mal Ausflüge in die Country-Musik unternommen, zum Beispiel 1968 ein ganzes Album. Und Chris Hillman hat sich gedacht, naja, ich kann auch noch solo ein paar Ausflüge in die Country-Musik machen. Und das hat er 2005 veröffentlicht und verwirklicht. Das Album heißt Other Side, also die andere Seite. Und hier ist Chris Hillman mit Heavenly Crease aus dem Album The Other Side.

Klassiker aus Tennessee, das war Dolly Parton. Am 15. Oktober 1977 war das eine Nummer 1 in den Country Charts. Und bevor wir zum Cash-Clan kommen, jetzt erstmal bleiben wir noch in den 70ern, 1976. Eddie Rabbit, ein normalerweise Popsänger, aber er machte ab und zu auch mal Ausflüge in die Country-Musik. Und im folgenden Song aus dem Jahr 1976, da kommen wieder Jukebox-Erinnerungen hoch. $2 in the Jukebox.

$2 in the Jukebox, das war Eddie Rabbit. Ja, wie gesagt, jetzt kommen wir zur Familie Cash. Und zwar gibt's da auch einen Anlass dafür. Kurz vor Weihnachten erscheint nämlich eine 2-CD-Box mit 49 Songs von Rosanna Cash. Und zwar unter dem Titel The Essential Collection. Und man kann diese 2-CD-Box aber nur bei Rosanna Cash direkt auf der Website unter rosannacash.com erwerben. Bis jetzt also nicht im Handel erhältlich. Musikalisch habe ich einen Song mitgebracht von June Carter Cash, bevor nachher der Meister selbst zum Mikrofon greift. Erstmal June Carter Cash mit Sinking in the Lonesome Sea.

soweit June Carter Cash und jetzt kommen wir zum Meister persönlich. Johnny Cash aus dem Jahr 1958 mit Train of Love.

John Anderson aus Florida war das mit Straight Tequila Night 1991, ein Nummer 1 Hit der Country Charts. Wir bleiben am Meer und gehen nach Kalifornien und landen bei einer Band, die zwischen 1967 und 72 Hits am Fließband schrieb und sang. Und ab und zu war es auch mal ein Country Titel und den habe ich auch mitgebracht. Und zwar geht's um die Band CCR oder bekannter unter dem Namen Creedence Clearwater Revival. Und hier ist ein Song, den haben wohl Tausende gesungen, aber nicht jeder kann das so gut wie CCR. Cotton Fields.

Ja, hi nun mit Josh Ward und Broken Heart aus dem Jahr 2016. Wir gehen 49 Jahre zurück und landen im Jahr 1977 bei Crystal Gayle. Don't it make my brown eyes blue?

Ja, das war's wieder mit High Noon. Country Music bei Radio Korax geht jetzt zu Ende. Am Mikrofon war der Tommy und in 14 Tagen gibt's eine neue Ausgabe. Wo wir heute noch nicht waren, da gehen wir jetzt hin, in den US-Bundesstaat Wisconsins und landen bei Dave Dudley. Dave Dudley, vor allen Dingen in den 60er Jahren, Riesenhits gehabt und damit bye bye, bis zum nächsten Mal. Hier ist Dave Dudley mit Keep on Trucking.

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Das heutige Programm, da geht es heute um Musik der ausgehenden 60er Jahre, so von 1967 bis 1970, als die sogenannte psychedelische Musik die Popkultur eroberte und ja so Rockbands wie Jefferson Airplane oder Little Mantex Experience, aber auch die Beatles mit ihren LPs Revolver und Sgt. Pepper hatten dann schon einen gehörigen Einfluss auf die Hörgewohnheiten junger Leute. Und die zeitgenössische Popmusik nahm das natürlich auch auf. Und genau diese Popmusik ist das Thema dieser Sendung. Musik hauptsächlich aus den USA und England, mit kurzen Abstechern nach Frankreich, Brasilien und Kanada. Wir hören hier viele Nobodies heute, aber auch ein paar große Namen sind zu hören. Wir haben zwei Bands, die sich da irgendwo in der Mitte bewegen, nicht ganz so erfolgreich bzw. bekannt, aber auch nicht wirklich unbekannt. Das sind einmal die Grassroots, die kommen aus Kalifornien, genauer gesagt aus L.A. und danach aus Houston, Texas, The First Edition. Und hier sind Grassroots mit Feelings. Viel Spaß damit.

Wunderbarer Song und das bis zum Schluss. Das war in der First Edition mit Just Drop It In to See What Condition My Condition Was In. Der Sänger Kenny Rogers startete ja dann in den 70er Jahren eine Solo-Karriere und war dann so in dem Bereich des Country-Pop sehr, sehr erfolgreich. Ja, und dieser Song, der ist natürlich auch seitdem Big Lebowski, ne, der Soundtrack, so ein ziemlich fester Bestandteil der Populärkultur. The First Edition. Ich muss noch nachtragen, heute an den Mikrofonen und an den Reglern hier ist Steffen Fuchs, das hatte ich vorhin vergessen bei der Begrüßung. So, jetzt ist es nachgeholt. Jetzt kommt hier eine Band aus Kalifornien, The Afterglow. Die waren nur kurzlebig, die existierten von 67 bis 68 und die haben eine Platte rausgebracht, die heißt auch The Afterglow. Und jetzt hören wir den Song Dream Away. Viel Spaß damit.

Tim Buckley, Phantasmagoria in True von seiner 1967er Platte Goodbye and Hello. Und der sah nicht nur aus wie ein Engel, der sang auch so. Später wurden dann seine Musik etwas rätselhafter und abstrakter. Ich verweise mal hier so auf Platten wie Happy Sad, Lorca oder Star Sailor, aber immer war sie großartig. Und dieser sanfte Troubadour starb leider schon 1975 unter tragischen Umständen an einer Heroinüberdosis. Das Sunshine-Pop- bzw. Barock-Pop-Projekt Sagittarius war ein typischer Producers Record. Das kennt man heutzutage noch, ne? Wenn Produzenten mithilfe von Musikern und Sängern ihre eigene musikalische Vision umsetzen. Ja, und in diesem Fall geht es um Gary Usher. Der hatte sich als Komponist und Produzent für die Beach Boys oder die Birds, auch für Dick Dale als Produzent einen Namen gemacht, für Columbia Records. Und für die einzige Sagittarius-LP, die heißt Present Tense, verpflichtete er dann auch die Creme der in Los Angeles tätigen Studiomusiker, unter anderem Glenn Campbell. Der war ja später dann ziemlich bekannt mit dem Song Rhinestone Cowboy. Von dieser LP jetzt den Song Glass. Hier sind Sagittarius.

Die Beach Boys mit viel Flows von ihrer LP Surf's Up. Und 1970, als diese Platte entstand, stand es ja gar nicht gut um die Band, um die drei Wilson-Brüder. Ja, denn die Zeiten von Surf and Fun und Girls and Cars waren da wirklich lange vorbei. Dennis Wilson, dem fiel ja seine Nähe zu Charles Manson oder zur Charles Manson Family nach dem Sharon Tate Massaker auf die Füße. Und sein Bruder Brian war dann schon länger so in einer mentalen Tief versunken, das eben seine kreativen Fähigkeiten massiv behinderte. So musste dann eben Bruder Carl Wilson auch als Songwriter mal einspringen, so wie eben gerade hier gehörten, viel Flows. Ja, und Cousin Mike Love, der versuchte zumindest also den ganzen Kahn so ein bisschen auf Kurs zu halten. Ja, das waren die Beach Boys. Im Dezember 67 lancierten Reprise Records, das war die Firma, die Frank Sinatra gehörte, ein TV-Special Movin' with Nancy. Dieses drehte sich um den größten Star des Labels derzeit, nämlich Franks Tochter Nancy. Bezahlen ließ man sich das Ganze auch noch von einem Cola-Hersteller. Und die Songs des Special gab es natürlich auch gleich auf Platte, rechtzeitig zum Weihnachtsgeschäft. Dem Sinatra-Clan muss man nicht erklären, wie man Geld machte, ne? So. Sie sicherten sich aber für diese Platte oder dieses Unternehmen dann auch wieder die Dienste von Lee Hazlewood als Komponist und Produzent, der ja schon einige Hits für Nancy Sinatra verantwortete. Und er schaffte es, eins der seltsamsten, aber auch schönsten Lieder der Dekade auf dieser Platte unterzubringen, nämlich Some Velvet Morning. Hier sind Nancy Sinatra und Lee Hazlewood.

Eine Mamas and a Papas mit Strange Young Girls. Dieser Song erschien auf ihrem zweiten Album. Das erschien im Herbst 1966 und hieß einfach The Mamas and the Papas. Man könnte ja sagen, mit ihren Mega-Hits, ihrer ersten LP, Believe Your Eyes and Your Ears, wie man im Monday oder auch California Dreaming, ne, wer alles erzählt bei der Band, aber die haben ja noch drei weitere Platten gemacht und da findet man immer noch so kleine Kabinettstückchen wie gerade den gehörten Song. Der Kopf der Band, John Phillips, war ja auch ein begnadeter Komponist, Arrangeur und Produzent. Ja, und er schrieb auch wohl den größten Flower-Pop-Hit des Jahres 1967, und zwar San Francisco von Scott McKenzie. Das war ein weltweiter Charttopper. Und hier hören wir den jetzt auch, aber in der französischen Version von Johnny Hallyday. Ja, genau, der Mann, der ja den Franzosen den Rock'n'Roll näher brachte. Aber 1967, da legte er Lederjack und Sonnenbrille erstmal beiseite und zog sich dann so ein Kaftan und bunte Hemden über. Und zumindest, also legt das das Foto hier auf der mir vorliegenden Single bzw. EP nahe. Ja, um den Hals hängen dann noch so ein paar Perlenketten und andere zeitgeistige Klunker. Aber ja, man muss halt mit der Zeit ein bisschen gehen. Hier ist Johnny Hallyday mit San Francisco.

Bifle Mokotra, es lebe der lässige oder der zurückgelehnte Lebensstil. Das war Jacques Dutronc mit Hippie, Hippie, Hurra. War wohl eher eine spöttische Betrachtung der Flower Power Bewegung. Und wer Jacques Dutronc kennt, der kam ja gar nicht rüber wie ein Hippie. Ne? Und auch auf dieser Single, die er vorlegt, da hat er sich so die Überreste einer zerstörten Gitarre um den Hals gehängt. Jacques Dutronc. Aus Montreal, also Kanada, kam Rings and Things. Das war ein Quartett, das leider nur eine Single hinterließ. Hier ist sie mit. Also hier sind Rings and Things mit Strange Things Are Happening. Viel Spaß damit.

Die Brasilianer Osmutantes mit Ave Lucifer von ihrer dritten LP. Die heißt A Divina Comedia U, Ando Maio Desiglado. Ich übersetze das mal mit Wörterbuch natürlich, die göttliche Komödie oder Ich bin ein bisschen durch den Wind. Ja, die Band war Teil der Ende der 60er Jahre in Brasilien entstandenen Tropicalia-Bewegung. Das war so eine Gegenbewegung zu der von der Militärregierung mehr oder weniger propagierten kulturellen Linie. Und die mixten halt brasilianische Musik mit westlichen Einflüssen wie Psychedelia und ja. Und bekannte Vertreter waren Gaetano Veloso, Gilberto Gil oder auch Gal Costa und eben die eben gehörten Osmutantes, ne? Ja, und die Platten von denen, das ist wirklich ein wilder Stilmix, aber immer hörbar. Das alles immer aufgenommen und rausgebracht unter den erschwerten Bedingungen einer Militärdiktatur. Die in London gegründete Band Kaleidoscope, ne, die brachte 1967 und 68 zwei Platten raus, die qualitativ hochwertigen Psychedelic Pop enthielten, ne, aber bei den Hörern fand es einfach wenig Resonanz. Aber im Laufe der Zeit wurde diese Schieflage dann doch korrigiert und die Band hat die Wertschätzung erfahren, die ihr zusteht. Wiederveröffentlichungen, zumindest auf LP, die immer mal so alle paar Jahre rauskommen und so weiter, die sind eigentlich schneller vergriffen, als man Kaleidoscope sagen kann. Jetzt hier von ihrer ersten LP, wie gesagt, aus dem Jahr 1967. Die hieß Tangerine Dream und der Song heißt Kaleidoscope, genau wie die Band.

nun, die aber nur eine Handvoll Singles hinterließ, waren The Mirage. Und ein davon ist The Wedding of Ramona Blair. Das hören wir jetzt hier. One, two, three, four.

The Zombies mit Hung Up on a Dream von ihrer 68er LP Odyssey and Oracle. Ja, die hatten sich ja, als die LP erschien, schon längst aufgelöst, einfach frustriert, weil es absolut keine Resonanz gab auf ihre Singles. Sie hatten zwar ein paar kleinere Hits in England, aber dann sozusagen, als sie ihren Stil ein bisschen umstellten, da ging gar nichts. Ich wollte jetzt noch eine schöne Geschichte erzählen, die es dazu gibt. Es gibt nämlich noch einen Nachschlag mit über die Zombies, aber das schaffe ich jetzt einfach nicht mehr. Die Zeit ist wieder davon geeilt. Mein Zeitmanagement, das haut immer noch nicht hin. Es klappt immer nie so, wie ich das plane. Jetzt hier nochmal der Song Emily von Fairfield Parlour. Und ich möchte mich damit verabschieden. Die nächste Rockparade dann wieder in einem Monat, also sprich den letzten Dienstag im Juni. Und morgen 12 Uhr gibt es dann die Wiederholung. Hier am Mikrofon war Steffen Fuchs. Und ja, macht's gut. Ne? Bis zum nächsten Mal hoffentlich.

Herzlich willkommen bei Radio Korax. Herzlich willkommen live bei The Sweet Delight. Und herzlich willkommen zu unserer April-Ausgabe von The Sweet Delight, der Live-Musiksendung hier bei Radio Korax. Mein Name ist Steffen Petzold und ich freue mich, dass ich auch heute wieder einen wunderbaren Live-Gast hier im Studio habe. Der erzähle ich euch gleich oder wir lernen sie gleich kennen. Mein heutiges Sweet Delight ist die Künstlerin, die Musikerin Antonie und ich lerne sie heute hier im Studio live kennen mit ihren Songs, ihren Sounds, ihren Background-Stories. Und ja, bis 14 Uhr werdet ihr hier gleich ein paar schöne Live-Sounds aus einer Studio-Session, die gerade beginnt, hören. Bevor wir da einsteigen, spiele ich euch einen Song von Antonies Album Holding Tight Lightly und der Song heißt Made Up of Words und ich wünsche euch ganz viel Spaß und wir hören uns dann gleich live wieder.

0: Ja, das war der Song Made Up of Words von Anthonys Album Holding Tight Lightly, was im April 24 vor genau 2 Jahren rausgekommen ist. Und jetzt ist sie hier bei mir live im Studio zu Gast. Hallo Anthony.
1: Hallo.
0: Warte, ich ziehe dein Mikro hoch. Genau, jetzt kann ich.
1: Hallo.
0: Genau, hier ist alles live. Hier ist alles handgemacht und heute ganz natürlich im Akustik-Sound. Anthony, wie geht's dir? Wie fühlst du dich?
1: Gut, ein bisschen aufgeregt. Ich war lange nicht live im Radio.
0: Ja, das ist keine alltägliche Situation, oder?
1: Genau, aber ich freue mich total, hier zu sein.
0: Schön. Ich danke dir, dass du der Einladung gefolgt bist, gleich im April jetzt hier so kurzfristig. Es war relativ kurzfristig, die Absprache. Und ich freue mich, dass es klappt, dass wir zu einer so untypischen Spielzeit 13 Uhr hier live im Studio sein können. Es ist ja eigentlich, was machst du eigentlich sonst sonntags 13 Uhr?
1: Oh, das ist sehr unterschiedlich. Ja. Ich habe nicht so wirklich momentan kein sehr strukturiertes Leben, deswegen oft... Es kann nicht alles Mögliche sein. Es kann sein, dass ich von einem Konzert zurückfahre oder zu einem Konzert hinfahre. Es kann sein, dass ich am Abend vorher in der Kneipe stand. Es ja. kann sein, dass ich im Homeoffice arbeite oder vielleicht doch sogar mal Wochenende mache.
0: Ah, ja, muss auch sein. Das natürlich, ja.
1: Ja.
0: Die Wiederaufbauphasen sind ja wichtig, wichtig, wichtig.
1: Ja.
0: Und du bist heute hier solo mit deiner Gitarre, eine wunderschöne alte Martin-Gitarre.
1: Esmeralda heißt sie.
0: Esmeralda.
1: Meine erste Gitarre, die ich jemals besessen habe.
0: Tatsächlich?
1: Ja.
0: Und dann gleich so ein gutes Stück.
1: Ja, zum Glück.
0: Mich interessiert es, ich bin ein großer Gitarrenliebhaber, mich interessiert es, wie bist du zu deinem Instrument gekommen und was ist passiert von dem Moment an, wo du es hattest?
1: Also, wann war das? Es ist schon lange her. Ich glaube, also ich war auf jeden Fall in meiner Teenagerzeit und ich hatte angefangen, erste Songs zu schreiben und das wurde zum Glück schon auch von meinen Eltern gefördert.
0: Ja.
1: Und ich glaube, mein Vater hat halt gedacht, auf einem guten Instrument lernt man besser. Und dann sind wir zu Thomann gefahren und haben dann den ganzen Tag verbracht und diese Gitarre ausgesucht.
0: Da gibt es auch dieses große Center.
1: Genau, bei Bamberg.
0: Ja, ja, genau. Och, da wollte ich schon immer mal hin, aber ich habe es nie geschafft bisher.
1: Mhm. Genau, da waren wir den ganzen Tag, haben alle möglichen Gitarren angespielt und diese mit nach Hause genommen. Und das war dann mein Weihnachtsgeschenk.
0: Ja, wundervoll, wundervoll. Wann war das? Wie lange spielst du diese Gitarre schon?
1: Ja, das frage ich mich nämlich gerade auch. Ich weiß, vielleicht war ich da so 13 oder so, also dann wären das jetzt 15 Jahre.
0: Ja. Toll.
1: Sie war aber zwischenzeitlich auch schon mal im Ruhestand. Also es ist wirklich jetzt wieder, ich habe sie ein bisschen wieder neu entdeckt, weil ja. sie wirklich sehr schön klingt.
0: Ja, toll. Ich habe jetzt auch schon ein paar Tunes gehört, ein paar Sounds gehört von deiner Gitarre. Und deiner tollen Stimme. Ich freue mich. Ich erkläre dir ganz kurz, mein persönliches Sweet Delight, mein persönlicher süßer Genuss ist es hier sonntags zu sitzen und jemanden einzuladen, der für mich spielt, ja. Und für unsere Hörer natürlich draußen und über radiokorax.de natürlich auch weltweit im Stream hörbar. Und mein persönlicher Genuss ist es, Songs zum ersten Mal zu hören und vor allen Dingen so nah und so, ja, wir atmen die gleiche Luft, in diesem intimen Moment zu hören, diese Songs zu hören. Ich habe mir natürlich ein paar Tracks reingehört im Vorfeld und bin begeistert von deinem Produktionssound, den wir jetzt auch bei Made Up of Words schon kurz gehört haben. Und wiederum der Kontrast dazu, hier im Studio den ganz eigenen Jetzt-Sound zu hören. Ja, das ist für mich mein persönlicher Hochgenuss. Deswegen mache ich diese Sendung und ich hoffe, draußen an den Endgeräten gibt es Hörer und ja, Menschen, die das auch mögen und die es auch gerne mitgenießen, etwas Neues ja, gespielt zu bekommen, gezeigt zu bekommen. Und dein Song Holding Tight Lightly ist auf deinem 2024er Album drauf. Du hast vorhin erzählt, du bist jetzt eigentlich gerade in der Vorbereitung für das neue Album. Und da hast du uns, glaube ich, auch ein paar Tracks mitgebracht heute, die auf dem neuen Album sein werden. Du bist also gerade in einer Zwischenphase, oder?
1: Genau, ich bin gerade gar nicht in so einer Promo-Phase, in der man normalerweise so Radiotermine hätte, sondern ich bin gerade eigentlich eher zurückgezogen in meinem Leben in Leipzig und versuche rauszufinden, wie ich die Produktion machen werde, die Songs umgeschrieben. Ich spiele ein paar davon, aber eher später. Ich fange immer mit den älteren Songs an, weil ich mich dabei sicherer fühle.
0: Ja, natürlich. Und es ist ja auch ein Unterschied, die Songs nur auf einer Gitarre zu hören und zu spielen. Mhm. Oder sie im Bandkontext, über den wir nachher auch noch reden werden, live zu spielen. Ja, ich freue mich. Was wird denn dein erster Song sein, den du hier live für uns spielst?
1: Mein erster Song ist Meteor Swarm. Es ist auch der erste Song in der Track-Abfolge vom Album.
0: Ja.
1: Und genau, das ist jetzt dann quasi die Version, wie ich ihn geschrieben habe. Ja. Ganz ursprünglich, ohne irgendwas.
0: Ganz kurz, ich sag den Leuten noch kurz, ihr könnt uns auch auf Facebook folgen. Die Sendung The Sweet Delight findet ihr auf Facebook und wir haben gerade auch ein kleines Facebook-Live-Video gestartet. Wer Lust hat, Anthony mal hier ein Bild dazu zu bekommen zum Sound. Ihr könnt also nicht nur auf radiokoax.de den Livestream hören, sondern auch auf Facebook The Sweet Delight ein kleines Live-Video euch einschalten und könnt mal reinschauen, wer Lust hat. Vielen Dank für deinen ersten Song. Ich bin gespannt und wünsche euch allen ganz viel Spaß.

0: Anthony live bei Radio Korax, live im Studio. Heute in einer exklusiven Studio-Akustik-Session. Ich freue mich. Vielen Dank, Anthony, für diesen tollen Song. Auf deinem ersten Album drauf und durchproduziert mit einer Band?
1: Ja.
0: Oder wie ist dein Produktionsprozess? Wie läuft das? Oder wie ist es beim ersten Album abgelaufen? Das interessiert mich ein bisschen.
1: Ja.
0: Die Backing Sounds, produzierst du sie auch selbst? Wie machst du das?
1: Also, genau, es ist immer unterschiedlich. Hm. Beim ersten Album war, und es war sehr chaotisch.
0: Ich mache mal ganz kurz eine kleine Korrektur.
1: So, yep.
0: Ich glaube, das ist besser.
1: Also der Prozess war sehr chaotisch, aber auch sehr inspirierend und interessant für mich. Als ich das erste Album geschrieben habe, gerade gelernt in Ableton, also in so einer DAW-Produktionssoftware, auch mehr als nur meine Gitarre und Stimme aufzunehmen, sondern auch weitere Instrumente zu arrangieren, und wusste da halt die ganze Zeit eigentlich überhaupt nicht, was ich tue, aber hatte dadurch sehr viel so Intuition, glaube ich, und Ideen, und konnte dann halt in die Produktion, also in die eigentliche mit dem Produzent und mit Studio schon mit Skizzen reingehen, wo ich eigentlich schon eine Richtung geben konnte, zum Beispiel, wo soll das Schlagzeug sein? Teilweise sind so Cello-Melodien drin, die fast schon so integriert sind in das Songwriting. Und von da an konnten wir das halt nehmen als Grundlage, und ich konnte auch schon ganz gut kommunizieren, was ich will.
0: Ja.
1: Und dadurch aber auch dann wieder mehr Kontrolle abgeben. Das war ein super schöner, interessanter Prozess, weil ich hatte das ja vorher noch nie gemacht.
0: Dieses erste Mal, es ist der reinste, der überwältigendste Prozess, der durchchaotisierte Prozess.
1: Ja, auf
0: viele
1: jeden Fall.
0: Erste Mal-Momente wahrscheinlich dann enthalten und auch hörbar gemacht.
1: Ja.
0: Wunderbar. Und mit welchen Leuten hast du für dieses Album zusammengearbeitet?
1: Ich habe da in Istanbul mit das Studio von Cem Bakal, heißt es, gearbeitet, weil der Produzent, der dort dieses Studio betreibt, ich bin einfach schon seit vielen Jahren großer Fan von seinem Solo-Projekt.
0: Ach.
1: Er ist auch Songwriter und auch Schlagzeuger in anderen Bandprojekten und eben auch Produzent. Und ich dachte immer so, aber es war immer so ein sehr utopischer Gedanke, wenn ich irgendwann mein Album machen sollte, das stand für mich auch lange in den Sternen, ob das jemals möglich sein wird. Aber dann möchte ich das halt mit keinem anderen als mit ihm zusammen machen. Und dann, ja.
0: Und dann ist es tatsächlich passiert.
1: Ist es passiert. Wir hatten Glück auch, eine Förderung zu. Also ich hatte eine Förderung beantragt und bekommen, ohne die das nicht möglich gewesen wäre, weil einfach diese Reisen dahin, die Produktionskosten, Studiomiete und so weiter, das schüttelt man jetzt nicht mal eben aus dem Ärmel.
0: Wow.
1: Aber genau, da haben sich dann zum Glück so ein paar Sachen gefügt und es möglich gemacht. Und dann bin ich dahin gefahren und wir haben angefangen aufzunehmen. Es war super krass.
0: Und kamen dann nach und nach noch andere Musiker dort dazu? Oder hast du Leute mit hingenommen dort? Oder kam die Zuarbeit von anderen Sounds von ihm?
1: Also er macht tatsächlich unglaublich viel selber. Mhm. Er ist so ein krasses Multitalent, dass er halt nicht nur die Arrangements finalisiert hat, sondern auch Schlagzeug aufgenommen hat, teilweise Bass, Synthesizer, irgendwelche so Effekte aufgenommen hat. Und dann hatte ich aber auch meine Cellistin, meine damalige aus Deutschland, von hier mitgebracht, für einige Zeit. Sie haben wir dann unglaublich gequält im Studio, weil sie hat alle Streichersätze allein mit einem Cello aufgenommen. Und es waren dann teilweise so stundenlange Sessions, wo wir gesagt haben, sie soll das und dann noch eine Oktave höher und noch eine Oktave höher und dann noch einen Overdub davon und noch ein. Und
0: das kann sehr mühsam werden, ja.
1: Genau, aber sie ist eine super gute, professionelle Cellistin und wir haben ihr quasi alle Streichersätze zu verdanken.
0: Darf ich nach dem Namen fragen von ihr?
1: Susanna Sosnowska.
0: Ah, noch nicht gehört, okay.
1: Wohnt und unterrichtet inzwischen in Köln. Genau, und dann gab es noch eine weitere wichtige Person im Albumprozess, das war Einar Stray, Norweger aus Oslo. auch Singer-Songwriter. Wir konnten das auch so organisieren, dass er eine Zeit lang in Istanbul war. Es hat sich immer so überschnitten. Ich war 5 Wochen beim ersten Mal da und er war dann, glaube ich, eine Woche davon dabei. Und dann haben Can und er sich auch kennengelernt. Er hat auch arrangiert und so Keys eingespielt fürs Album.
0: Wow. Also ich stelle es mir unglaublich intensiv vor, für dich dort auch so eine lange Zeit zuzubringen in so einer anderen Welt auf einmal. Mhm. Und dort so kreativ die ganzen Eindrücke gleich zu verarbeiten, ja, dort umzusetzen und zu übersetzen. Und ach, ich stelle es mir fantastisch vor. Also fürs erste Album gleich so eine Produktion. Mhm. Wunderbar. Spannend, spannend. Was fällt mir dazu noch ein? Der Mastering-Prozess, wie habt ihr das gemacht? Warst du da immer gleich zufrieden oder gab es da viel hin und her?
1: Das war extrem smooth, zum Glück. Es wurde größtenteils von einer Person gemixt und gemastert und in einzelne Songs hat das auch mal jemand anders übernommen. Das war Baran. Es waren eigentlich nie mehr als 2 oder 3 Revisions, also... Mhm. Im Grunde war ich mit der ersten Version meistens zufrieden und war natürlich, also das könnte ich zum Beispiel niemals selber machen. Das ist, wird dann auch nur so gut, weil das jemand anders macht, der das gut kann.
0: Ja, toll. Ein Glücksgriff scheinbar.
1: Ja.
0: Und ich kenne es von vielen Bands, die dann wirklich sich auch zerstreiten im Mix, im Endmix, im Rough Mix, im Mastering Mix, im zweiten Mastering Mix. Ja, ja. Und die Meinungen gehen so auseinander und jeder möchte irgendwie seine Meinung auch anbringen und umsetzen. Aber toll, wenn das so Hand in Hand geht und du kannst gerne in Ruhe deine Gitarre stimmen.
1: Mal parallel, genau.
0: Liebe Leute, so wie Anthony heute hier zu Gast ist, live bei uns im Studio, so lade ich auch euch, wenn ihr Künstler seid, wenn ihr Musiker seid, wenn ihr eine Band seid, ich lade euch ein, euch bei Radio Korax zu melden. Vielleicht seid ihr mal Gast hier bei uns bei The Sweet Delight. Es ist immer der 4. Sonntag des Monats und es ist immer 13 Uhr live. Und ihr könnt euch gern bei Radio Korax melden unter dem Stichwort The Sweet Delight. Das wird an mich weitergeleitet und dann lade ich euch gern ein und wir hören vielleicht eure Sounds oder Bands oder Künstler, die ihr kennt, könnt ihr auch vermitteln hierher. Und jedes Stadium, jedes Level ist hier willkommen. Der absolute Anfänger bis zum absoluten Profi. Wir haben so eine Bandbreite hier an Möglichkeiten und interessant ist für mich jedes Stadium. Ja, wir hören auch jetzt einen weiteren Song von Anthony live hier im Studio und ich bin gespannt, was wir jetzt als nächstes hören.
1: Als nächstes hören wir. Wir hören Convoys. Auch ein Song vom Album. Den hat einer. Haben einer und ich zusammen arrangiert.
0: Dieser skandinavische Einfluss von einer ist hörbar, finde ich, auch in deinem Style. Ich finde auch dieser Charakter, dieses leicht elegische, leicht melancholisierte, aber weittragende, das verbinde ich auch immer mit skandinavischen Sounds. Ist das für dich auch so, oder?
1: Ich glaube, ich kann es gar nicht so genau sagen, weil... ich natürlich jetzt nicht nur mich so bewusst inspirieren lasse, sondern auch, dass ich in so einem Arbeitsprozess super vieles vermischt. Mhm. Und ich auch zum Beispiel vorher schon von seiner Musik inspiriert war und die schon gehört habe. Und ich glaube, das fließt dann auch zu unterschiedlichen Zeitpunkten in die Musik rein.
0: Bestimmt.
1: Aber ja, es war dann sehr schön kohärent, wie wir diesen Song zum Beispiel auch zusammen arrangiert haben. Da gab es auch überhaupt keine Diskussion oder irgendwas. Wir waren uns eigentlich sofort einig.
0: Ja. Toll. Wie heißt der Song jetzt?
1: Convoys.
0: Convoys. Dann bitte zuhören, die Ohren auf und gerne auch bei Facebook The Sweet Delight mal reinschauen bei uns ins Studio. Ein kleines Live-Video läuft dort. Und ich wünsche euch ganz viel Spaß bei Anthony live bei Radio Korax.

0: Oh, was für ein wunderbarer Moment hier live bei Radio Korax. Eine exklusive Akustik-Studio-Session mit Anthony hier bei The Sweet Delight. Oh, was für ein wunderbarer Moment. Ach, fantastisch, diese kleinen Dissonanzen auch in diesen Voicings. Oh, toll, wundervoll. Anthony, für alle die, die dich jetzt so kennenlernen heute hier, wie ich auch dich heute kennenlerne und die noch nichts über dich wissen, wo kommst du eigentlich her?
1: Ich komme aus wahlweise Leipzig oder Thüringen.
0: Ach, familiär?
1: Genau, also ich wurde in Leipzig geboren und bin in Thüringen-Ilmenau aufgewachsen.
0: Ja.
1: Hab dort gelebt, bis ich frei war, da wieder wegzuziehen.
0: Ja.
1: Und bin dann wieder nach Leipzig gezogen.
0: Okay, und fühlst dich wohl in Leipzig?
1: Sehr, ja. Ich bin sehr verwurzelt inzwischen.
0: Ja. Wunderbar. Und was, wie ging es bei dir los? Du hast gesagt, mit der ersten Gitarre kamen eigentlich dann so die wirklichen Schübe von kreativem Schreiben und Spielen. Hast du Gitarre dir selber beigebracht oder wie bist du an die Gitarre gekommen? Wie bist du zum Gesang gekommen überhaupt?
1: Ja, interessanterweise habe ich habe Klavier gelernt. Ich habe Klavier gespielt früher.
0: Als Kind schon?
1: Als Kind. Und ich hatte aber auf jeden Fall einen Zugang zu Gitarre spielen, singen, Songs über meine Eltern, die viel im Urlaub am Lagerfeuer Lieder gespielt haben. Mhm. Musik, die ich gehört habe, sehr durchwachsener Musikgeschmack damals, aber dann habe ich tatsächlich eigentlich angefangen, Gitarre zu spielen und zu singen, weil ich meinen ersten Song geschrieben habe. Also es war nicht so rum wie, ich kann jetzt Gitarre spielen und singen, deswegen schreibe ich jetzt vielleicht meinen Song, sondern irgendwie, ich erinnere mich auch noch sehr genau an den Moment, wo ich, wie als hätte mich so ein Blitz getroffen, ich mit 11 so war, das wäre mega cool, wenn ich jetzt so einen Song schreiben würde. Und dann habe ich halt quasi eigentlich dafür Gitarre spielen gelernt. Also ich konnte zu dem Zeitpunkt nicht mehr als so 3 Akkorde, die ich dann auch verwendet habe.
0: Und woran hast du dich orientiert? Kam es von innen heraus, wo du auf der Gitarre hin willst? Oder wie ist das vorangeschritten sozusagen?
1: Ja, das sind echt so Evolutionsstadien des Gitarrenspiels. Ich habe natürlich am Anfang so Standardakkorde gespielt, die ich kannte, mein Vater hatte mir welche gezeigt. Und dann habe ich aber immer mehr ausprobiert und auch irgendwann später angefangen, in offenen Tunings, in unterschiedlichen Tunings zu spielen. Und jetzt weiß ich tatsächlich überhaupt nicht mehr, was ich tue. Also ich weiß nicht, welche Akkorde das sind. Es ist immer ganz witzig, wenn wir mit der Band zusammenkommen und das sind dann so, mein Bassist zum Beispiel hat Musik studiert und kennt sich mit der ganzen Harmonielehre aus und analysiert dann immer so, das geht jetzt von der Funktion zu der Funktion. Und ist immer voll interessant, aber ich habe wirklich keine Ahnung und mach das auch nicht mit Vorsatz.
0: Ja, ach, es ist interessant, weil ich erzähle meinen Schülern auch immer, das musiktheoretische Wissen ist zwar hilfreich und ist auch gut und es ist aber nicht unbedingt eine Notwendigkeit für ein Gefühl für die Musik zu entwickeln, um ein Gefühl für die Musik zu entwickeln und um Klang hörbar zu machen, entstehen zu lassen, ja. Dieser intuitive Ansatz, das ist was Urpersönliches dadurch, ja. Etwas Ureigenes, es kann eine Melodie sein, die symbolisch steht für einen Entwicklungsschritt, den man macht, ja. Und ein Gefühl, was man neu kennenlernt vielleicht oder was man ergründen will, ja.
1: Oder Gefühle, die man schon ganz lange kennt und die einem nicht bewusst sind.
0: Deren Übersetzung man sozusagen findet.
1: Kommen dadurch zum Vorschein, ist total mystisch.
0: Ja, finde ich auch.
1: Also total krass. Und ich finde, es gehört irgendwie so beides. Es kann beides dazugehören, es kann beides dem Prozess dienen. Aber ich glaube, die Intuition ist für mich so richtig unumstößlich. Und zu viel Wissen zuerst zu haben, bevor man die Intuition ausprägen konnte, kann auch manchmal ein bisschen schädlich sein, weil man dann vielleicht nicht weiß, was man will oder wie man was sagen will. Andersrum war ich lange Zeit super stur und dachte so, nur meine Intuition und meine Originalität sind wichtig und war total lernresistent lange Zeit, was so Technik angeht, was auch jetzt, wo ich das versuche abzubauen, ich mir denke, wie dumm, da nicht offen zu sein und zu lernen. Nur Lernen ist der ganze Prozess. Es geht eigentlich nur ums Lernen.
0: Ja, aber es geht auch darum, Entscheidungen zu treffen, mal bewusst, mal intuitiv, ja. Und ich finde gerade diesen Spagat so interessant, psychologisch gesehen. Wie weit gebe ich meiner Intuition eine Bewusstheit? Und oder umgedreht, gebe ich einer bewussten Entscheidung mehr intuitives Gewicht, ja. Mhm. Also es ist so ein herrlicher Balanceakt, in dem ein Musiker sich eigentlich oder ein kreativer Mensch im Allgemeinen sich eigentlich sein Leben lang befinden kann.
1: Ja.
0: Und das ist so wie ein Acker, der frisch umgepflügt ist. Und es kann alles Mögliche wachsen dort. Ja.
1: Das ist wirklich das Schwierigste und das Schönste,
0: ja,
1: was es gibt.
0: Ja, ein Paradoxon sozusagen. Ja, das Schwierigste und das Schönste. Mhm. Das ist aber auch wunderbar.
1: Es ist auch gar nicht so gut, alles perfekt zu können und alles perfekt zu wissen, weil ich glaube, dann wiederum ist es nicht gut für die Kreativität.
0: Zu viel Gewissheit.
1: Zu viel Gewissheit, genau, zu viel Gewohnheit.
0: Ja.
1: Also es gibt immer wieder auch Momente, wo ich das Gefühl habe, ich muss die Gewohnheit durchbrechen, indem ich entweder was Neues lerne oder deswegen stimme ich die Gitarre so oft um, weil mit so einem neuen Tuning, in dem man noch nie gespielt hat, ist man erstmal völlig orientierungslos.
0: Ja.
1: Und dann hilft einem eigentlich auch nur die Intuition.
0: Ja.
1: Und dann ist sie wieder ganz stark und dadurch entstehen wieder sehr schöne Songs.
0: Ja. Ach, toll. Ich kann deinen Worten sehr gut nachfühlen. Ja, liebe Leute, bei Menschen, die in ihrem frühen Kindheitsalter schon anfangen, Musik zu machen, entwickelt sich das Gehirn auch ganz anders. Ich beschäftige mich beruflich gesehen auch gerne mit solchen evolutionären Entwicklungsprozessen. Und das Gehirn eines Kindes, das sich mit Musikmachen beschäftigt, entwickelt sich einfach physisch, physiologisch ganz anders und bereitet ein System vor, wovon der Mensch das ganze Leben lang zehren kann. Als Erwachsener kann man das auch tun, aber es wird auch viel zurückgebaut, was nicht gebraucht wird. Als Kind aufzubauen heißt, es sein Leben lang zu nutzen zu dürfen und zu können. Die Zeit, die rennt uns hier ganz schön davon, Anthony. Spiel uns gern noch einen Song. Du hast umgestimmt und hast ein anderes Tuning drin.
1: Ja, ich spiele Judith.
0: Ja.
1: Das ist in der Track-Up-Folge vom Album der letzte Song. Aber nicht heute.
0: Okay, also wer Anthony mit ihrem kompletten Album-Sound hören will, kann auf allen Social Media, auf allen Musikkanälen, auf allen Musikstreaming-Diensten Anthony finden. Aber heute hier in einer exklusiven Live-Studio-Session nur Akustik. Viel Vergnügen euch allen da draußen.

0: Oh, herrlich, diese kleine Schwebung am Ende, diese Sekundenschwebung. Toll. Vielen Dank, Anthony, für diesen tollen Song. Ja, liebe Leute, hier nochmal mein Aufruf. Wenn ihr Lust habt, hier mal ins Studio zu kommen, hier mal zu Gast zu sein, so wie Anthony heute live hier, meldet euch bei uns. Ja, und seid vielleicht der nächste Live-Gast hier. Ich möchte auch gern noch mal kurz aufrufen. Ich möchte die Sendung The Sweet Delight gerne noch facettenreicher gestalten, auch für Menschen drumherum. Im Moment sind wir eine Plattform für Musiker, für Bands. Ich möchte aber auch Videokünstlern und auch Social-Media-Künstlern, Creative People einladen, unsere Sendung vielleicht, ja, gelegenheitsweise live zu begleiten mit Video oder Foto, arbeiten mit Social-Media-Verarbeitung der hier entstandenen Recordings. Wenn ihr Lust habt, mal einen Künstler hier die Live-Footage ja, herzustellen und zu begleiten mit Video oder Film oder Foto oder auch alles Mögliche, was euch einfällt, auch die Social-Media-Vor- und Nachbereitung dieser Sendung. Ja, möchte ich gerne, dass Menschen sich hier beteiligen können, die Lust haben, sich kreativ zu beteiligen und die auch gerne ein bisschen Eigenwerbung vertragen können und ein paar Connections machen wollen einfach. Meldet euch bei Radio Korax, Stichwort The Sweet Delight, oder sucht mich im Internet, Steffen Petzold. The Rusted Dream Machine ist mein künstlerischer Titel und auch die Band, in der ich spiele. Übrigens, Anthony, am Mittwoch spielen wir in Leipzig im Jolies. Und ich würde dich gern einladen, wenn du Lust und Zeit hast, komm am Mittwoch in Leipzig ins Jolies. Cool. Und da kannst du mal meine Rusted Dream Machine rumpeln und klappern hören.
1: Geiler Bandname.
0: Ach, danke. Ja, es wird auf jeden Fall ein schöner Abend. Aber heute geht es hier um dich und um deine Songs. Mich interessiert, hast du ein Ritual, was das Songwriting betrifft? Gibt es Gelegenheiten, die für dich besonders anregend sind? Themen, die dich besonders anregen? Situationen? Oder wie schreibst du deine Songs?
1: Es kann ein sehr chaotischer Prozess auch sein. Deswegen, ich habe da jetzt gar nicht so ein bestimmtes Rezept. Ich glaube, vielleicht so ein bisschen ein paar Erfahrungswerte. Alles aufnehmen, alles aufschreiben. Das Gehirn kann echt wahnsinnig schnell auch Sachen vergessen und das kann so tragisch sein.
0: Es geht nie etwas verloren nach meinem Gefühl, nach meinem Empfinden. Es geht nie etwas verloren, auch was nur einmal klingt, hinterlässt eine Spur.
1: Das stimmt. Aber manchmal ist dann halt auch trotzdem irgendwas weg.
0: Ja, das stimmt.
1: Aber ich glaube, ich sammle einfach immer ganz viel in meinem Alltag. Und bin einfach versucht, glaube ich, so offen zu sein für Impulse und Sachen, Zeilen, Sachen, die sich anfühlen wie ein Song. Mhm. Und wenn das kommt, dann schreibe ich das direkt auf und mache aber auch erstmal gar nichts damit, sondern nehme das so mit.
0: Ja.
1: Und dann meistens, wenn ich mich hinsetze, um zu schreiben, gibt es schon so eine grobe Idee, worüber gibt es auch schon so ein paar Fragmente oder irgendein Konzept, wo sich das drumherum strickt. Ich habe leider kein Ritual. Ich glaube, ich hätte voll gern mehr noch ein Ritual.
0: Vielleicht entsteht mal noch irgendwann eins aus der Gewohnheit. Ja. Aber es ist ja auch schön, immer wieder aufzubrechen und immer wieder aus einer anderen Perspektive vielleicht eine Idee zu verarbeiten, ja, aus einer anderen Situation heraus. Manche reisen und kriegen sofort Ideen, ja, und sind an fremden Orten und kriegen sofort Ideen. Manche brauchen immer den gleichen Ort. Manche brauchen immer das gleiche Instrument zum Beispiel. Ja. Mhm. Es ist ganz unterschiedlich und dadurch so interessant.
1: Ja, wir haben jetzt einen kleinen Studioraum in Leipzig. Mhm. Ich glaube, das ist auch potenziell ein Ort für so mehr Ritual und Auseinandersetzung mit dem Prozess. Ich glaube, ich versuche auch, das klingt vielleicht so ein bisschen banal, aber so ein ganz wichtiger Bestandteil vom Schreiben ist auch nicht zu schreiben. Mhm. Also es auch einfach sein zu lassen, wenn es nicht sein soll und wenn es nicht kommt und nicht zu frustriert zu sein, wenn auch manchmal Wochen oder Monate lang kein Song entsteht. Mhm. Es kommt bisher, es ist immer wieder gekommen und ich glaube, das ist auch voll die Kunst, das zu lernen, dass man dem Prozess auch seinen Raum gibt und es nicht erzwingt, weil ich glaube, wenn man es erzwingt, hört man das auch und dann ist man auch nicht zufrieden mit dem, was dabei rauskommt. Also zumindest in meiner Erfahrung.
0: Ja, kann ich mir gut vorstellen, ja. Bevor wir vielleicht zu neueren Songs kommen, du hast noch einen Song, glaube ich, von deinem Holding Tight Lightly Album, oder?
1: Jetzt habe ich gerade, hatte ich eigentlich, aber jetzt habe ich gerade so spontan umgestimmt schon zum neuen Song.
0: Ja, wunderbar. Dann schwenken wir doch einfach mal in die, in die Zukunftsrichtung. Wo geht es hin mit Anthony und wohin arbeitest, worauf arbeitest du gerade hin?
1: Da auch das, ich habe nicht so eine klare Agenda, bis auf das ich super gern möchte, dass es ein zweites Album gibt.
0: Ja.
1: Ich möchte hinkriegen, dass ich das produzieren kann und dass ich alle für ihre Arbeit bezahlen kann. Das sind eher vielleicht auch so die organisatorischen Aufgaben, die man so hat als Musiker, Musikerin.
0: Ja, das heißt, Songs existieren schon für das zweite Album.
1: Alle Songs sind geschrieben.
0: Alle Songs sind geschrieben, wow.
1: Ja, ich hatte Anfang des Jahres nochmal so einen kleinen Rausch, wo ich alles, was ich vorher so skizziert und gesammelt hatte, fertig geschrieben habe.
0: Ja.
1: Und
0: das heißt, kann man dich irgendwie unterstützen mit irgendetwas, damit du deine Orga-Sachen finanziert bekommst und deinen Aufnahmeprozess? Gibt es da Möglichkeiten, wie man dich unterstützen kann?
1: Es gibt natürlich immer Möglichkeiten. Eine aktuelle ist auf jeden Fall recht simpel, ist tatsächlich, sich in meinen Newsletter einzutragen. Oder auch einfach mal die Webseite zu besuchen oder auf Bandcamp die Musik anzuhören oder eventuell auch zu kaufen. Da gibt es auch die Schallplatte zu kaufen. Aber all das hilft so ein bisschen, die Abhängigkeit von Social Media aufzulösen, was für mich relativ hohe Priorität geworden ist. Einfach weil, ja, eigentlich wissen wir es alle.
0: Man verbringt so viel Zeit vor diesem System, ja, mit diesem System, um sich über Wasser zu halten, um sich präsent zu halten, um die Aufmerksamkeit zu bekommen, die man heutzutage braucht.
1: Und ich frage mich, genau, ich glaube, ich habe einfach manchmal auch grundlegend das Gefühl, das geht eigentlich gegen das, was die Musik eigentlich sein soll, und zwar was, was unsere Aufmerksamkeit verfeinert und erhöht und uns präsenter macht in unserem Leben. Das sind alles so Chancen, die ich sehe, die durch Musik passieren können, Sachen, die passieren können. Und dann ist es manchmal so zwiespältig, die Musik auf Social Media zu bewerben, weil das halt einfach, dahinter steht eine ganze Ökonomie, die halt die Aufmerksamkeit von allen Menschen ausbeutet und vor allem von Künstlern und Künstlerinnen. Und das ist tragisch, und ich glaube, daran kann sich aber auch nur was ändern, wenn alle sich dem bewusst werden und schauen, okay, ist Musik nicht vielleicht auch was, was langsamere Medien braucht, was mehr Zeit und Fokus braucht? Wollen wir wirklich alle Songs zusammengewürfelt die ganze Zeit im Hintergrund in irgendeiner Playlist hören? Oder ist es nicht schön, sich hinzusetzen mit dem Plattenspieler und das Album von Anfang bis Ende zu hören?
0: Ja, auch Zeit für Zwischenräume, ja.
1: Ja.
0: Zwischenräume, in denen etwas mit einem selbst passieren kann, ja.
1: Genau.
0: Wunderschön ausgedrückt, toll.
1: Also ich glaube, alle, ja, jede Bestrebung und jeder, der da mitmacht, auch ja, Künstlerinnen und Künstlerinnen daran zu unterstützen, digital unabhängig zu werden.
0: Mhm.
1: Das ist eine Riesenunterstützung. Es gibt aktuell kein Crowdfunding oder so. Ich versuche es gerade auch noch so ein bisschen über den Weg der Förderungen.
0: Ja.
1: Eventuell könnte es auch in der Zukunft ein Crowdfunding geben, wenn nichts anderes klappt.
0: Ja. Wo finden wir, wie finden wir deine Homepage?
1: AnthonyMusic.net.
0: .net, AnthonyMusic.net. Ansonsten alle Streamingdienste. Und der Newsletter ist dort auf der Homepage verankert.
1: Mhm.
0: Und da kann man sich eintragen und kann... Hast du vielleicht... Ah ja, wir haben ein paar Live-Dates auf jeden Fall schon gepostet.
1: Ja.
0: Ihr könnt auch The Sweet Delight auf Instagram folgen. Ihr könnt uns auf Facebook folgen, wo gerade auch ein kleines Live-Video läuft. Schaut einfach mal nach Konzertterminen. Schaut euch die Künstler, die wir hier einladen, auch live an. Es ist immer noch mal ein großer Unterschied zwischen einer Studio-Session und einem Live-Auftritt. Ja, so unterstützt ihr da draußen natürlich auch die Künstler und die Musiker. 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Anthony, lass uns einen Song von deinem neuen vorausschauenden Album hören. Was hast du mitgebracht dafür?
1: Ich habe Commute with Zombies, ist einer der neuen Songs. Aha. Pendeln mit Zombies.
0: Aha.
1: Es geht ein bisschen um das, worüber wir gerade gesprochen haben.
0: Wunderbar.
1: Im Song.
0: Ich bin gespannt. Also Anthony live bei Radio Korax und The Sweet Delight mit einem brandneuen Song. Viel Vergnügen.

0: Commute with Zombies. Ein Song von dem ja hoffentlich bald erscheinenden und bald fertigen Album von Anthony. Heute live zu Gast hier bei Radio Korax bei The Sweet Delight. Ein echtes Sweet Delight. Anthony, wo liegt für dich der, ich höre es eigentlich schon die ganze Zeit, aber nochmal ganz kurz die Frage, wo liegt für dich der süße Genuss des Musikmachens? Worin, wo würdest du ihn verorten? Wie beschreiben?
1: Ich glaube, in der Unvorhersehbarkeit von kreativen Prozessen. Ich glaube, es passieren so viele Sachen, die man nicht kontrollieren kann. Und man kann es aber so, man kann es steuern, aber man kann es nicht kontrollieren und man kann es nicht erzwingen. Und ich finde, das ist so ein krasses, lebenslanges Lernen, sich auf diesen Prozess einzulassen. Das ist immer so ein direktes Abbild auch von, wie geht's mir eigentlich gerade? Wie ist gerade mein innerer Zustand? Bin ich? Ich glaube, das ist auch eine mögliche Bedeutung vom Albumtitel, vom ersten Album, ist dieses leichte Festhalten. Schaffe ich das, mich dieser Sache hinzugeben und sie zu führen, ohne dass ich sie zerquetsche in meinen Händen?
0: Ah ja. Das kann man jetzt in diesem Sound-Setup heute auch besonders nachspüren, ja. So diese zarte, filigrane Konstruktion, die da sich aufbaut, die aber auch in 0, nichts zerstört werden kann durch geringste Kräfte, ja.
1: Ja, ich glaube, das ist einfach so eine krasse Lektion. Wir denken irgendwie heutzutage, alles ließe sich so quantifizieren und in Zahlen messen und in wissenschaftlich erklären. Dabei können wir noch nicht mal wissenschaftlich erklären, was unsere Gefühle eigentlich sind oder was unser Bewusstsein eigentlich ist. Und ich finde es irgendwie beruhigend, dass wir das nicht können und nicht wissen. Und ich finde, dieser Prozess von kreativer Arbeit, für mich ist es halt das Songs schreiben. Es kann auch andere Formen haben, aber ich finde, das ehrt auch so ein bisschen diese es erkennt an, dass man über gewissen Sachen nicht drüber steht, sondern man so Teil davon sein. Man muss sich irgendwie in diesen Fluss reinbegeben und offen genug sein, dass eine Idee erwischt. Und ich glaube, wenn sich's richtig anfühlt, dann bleibt es halt.
0: Ja. Wow, schön. Wundervoll. Vielen Dank. Vielen Dank, dass du heute hier zu Gast bist und uns die letzte Stunde, die vergangene Stunde so toll akustisch ja begleitet oder bespielst hier. Ein echter Genuss. Und wir kommen langsam zum letzten Song. Ich nutze die Gelegenheit nochmal und fordere euch oder ermutige euch, Radio Korax zu unterstützen. Auch diese Sendung hier wird ehrenamtlich geführt. Es gibt kein Budget. Wer hierher kommt, tut alles auf eigene Kosten. Ich bedanke mich ganz herzlich bei Radio Korax. Ich bedanke mich bei dem etwas verschlafenen Well, unserem Sendedienst heute. Und bedanke mich bei Anthony.

0: Nee, dass sie den Weg hierher gefunden hat und uns hier so toll, ja, einen akustischen Genuss bereitet hat. Und
1: danke
0: auch jetzt,
1: für die Einladung.
0: Ja, vielen Dank. Hast du noch ein Bedürfnis? Hast du noch einen Wunsch? Gibt es etwas, was du unbedingt loswerden möchtest, heute, hier und jetzt?
1: Ich wollte nur noch mal Danke sagen für die Einladung und für eure Arbeit.
0: Du musst damit rechnen, Anthony, dass du wieder eingeladen wirst. Es gibt immer die Möglichkeit, Wiederholung nach einem gewissen Zeitraum ja, zu machen. Und ich bin jetzt schon gespannt, was sich in der Zeit tut und wie das zweite Album vor allen Dingen klingen wird. Und ja, auf die Songs bin ich sehr gespannt. Einen Song daraus wollen wir jetzt als Abschluss vielleicht zusammenspielen. Ja, ich darf ein bisschen
1: Let's
0: mitspielen. Vielen Dank, Val. Ich bitte dich, uns dann zum Ende des Songs rauszufaden. Und ich wünsche allen Zuhörern ganz viel Spaß bei der nächsten Sendung und bei unserem letzten Song von Anthony, der heißt
1: The Garden in Bloom. Es ist noch ein Arbeitstitel, aber...
0: Dann viel Vergnügen damit und ich schnapp mir mal schnell meine Gitarre. Du darfst gern schon anfangen, Anthony. Mhm. Vielen Dank und bis bald. Ja, mein Name ist Steffen Petzold. Bis bald. Mhm.

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7: Hallo. Herzlich willkommen bei Kipppunkt Ost. Mein Name ist Katharina Wader.
8: Mein Name ist Juli Katz und heute geht es um rechte Gewalt und wen sie betrifft, wer sich dagegen stellt und welchen Schutz diejenigen brauchen.
9: Und ich bin Heike Kleffner und als erstes will ich kurz sagen, es braucht hier eine Triggerwarnung. Wir besprechen heute auch das Thema rechte Gewalt und es geht auch um konkrete Beispiele, es geht um konkrete Menschen und das, was sie erlebt haben. Deshalb seid vorgewarnt, wenn euch das Thema nahe geht oder ihr selbst betroffen seid.
8: Vor mir liegt eine Deutschlandkarte, die die rechten Gewaltdelikte zeigt. Quelle BMI 2024. Und ich glaube, man muss erstmal grundsätzlich sagen, dass bundesweit die Gewaltdelikte gestiegen sind, darunter natürlich auch rassistische und antisemitische. Besonders drastisch sieht es aber im Norden und Osten Deutschlands aus. MV ist hier dunkelrot eingefärbt, weil es am obersten Platz liegt, mit 7 Angriffen pro 100.000 Einwohnerinnen. Dann kommt noch Thüringen und Hamburg, aber gleich danach auch Sachsen-Anhalt.
7: Und das ist mein Stichwort bei den traurigen Zahlen. Genau danach kommt Sachsen-Anhalt, also Platz 4, was erstmal weit weg klingt, aber eigentlich in den Zahlen überhaupt nicht weit weg ist. Du hast gerade gesagt, Mecklenburg-Vorpommern liegt bei 7 Angriffen pro 100.000 EinwohnerInnen. Sachsen-Anhalt liegt bei 6,7 Angriffen pro 100.000 EinwohnerInnen. Also nur das 4. Bundesland, was am stärksten betroffen ist, aber gleichzeitig ganz nah dran. Und was das bedeutet, sind ungefähr 4 bis 5 rechte Angriffe pro Woche. Das heißt, wenn man zu den betroffenen Gruppen gehört im Land, ist es wahnsinnig schwer, so seinen Alltag zu bestreiten. Und das sind an sich hohe Zahlen. Und Julia, du hast schon gesagt, die Zahlen sind insgesamt gestiegen. Aber in Sachsen-Anhalt sind die Zahlen 3-mal so hoch, wie pro 100.000 EinwohnerInnen, wie im Durchschnitt in den westdeutschen Bundesländern.
9: Und das führt ja auch direkt auf die Frage, die wir in der allerersten Episode hatten, nämlich gehen oder bleiben. Katharina, du hast ja auch gerade gesagt, ja. Also es ist unter diesen Umständen extrem schwer, seinen Alltag zu gestalten. Und wir haben darüber auch mit Menschen gesprochen, die diese Gewalt erlebt haben.
7: Genau, mit Betroffenen und mit Expertinnen wie Antje Arndt von der mobilen Opferberatung, die die Zahlen erhoben haben und die tagtäglich Betroffene beraten. Das heißt, auch genaue Einblicke haben in den Alltag von Betroffenen, in die Fälle selbst und wissen, was hinter den Zahlen steht. Und ganz kurz, die mobile Opferberatung ist eine Betroffenenberatungsstelle und Teil des Vereins Miteinander e.V., der sich 1998 gegründet hat und seitdem gegen rechte Gewalt und zur Stärkung der Demokratie in Sachsen-Anhalt arbeitet. Und ich würde mal gleich ganz konkret reingehen in die aktuellen Zahlen der mobilen Opferberatung und da zeigt sich ein Rekordhoch, was sich im letzten Jahr herausgebildet hat. Und zwar betrifft es die betroffenen Gruppe Menschen, die von der Rechten als politische Gegner wahrgenommen werden. Also Linke, PolitikerInnen der demokratischen Parteien, JournalistInnen, FeministInnen und viele andere auch. Und diese Zahlen sind 3-mal so hoch wie noch im Jahr davor. Also ganz konkret, von 229 Angriffen sind mindestens 61 Angriffe gegen sogenannte politische GegnerInnen. Und dazu gehören auch GegendemonstrantInnen, also Menschen, die sich gegen rechts, demonstrieren, die aber auch ganz konkret gegen rechte Demos und Veranstaltungen demonstrieren. Und ich finde das gerade deshalb so perfide, weil das sind ja Menschen, die zivilgesellschaftliche Arbeit leisten und gerade an den Orten, wo es so schwierig ist und dann auch noch dafür angegriffen werden. Und ich wollte von Antje wissen, was steckt eigentlich dahinter?
10: Wir haben uns das nochmal genau angeguckt, weil das wirklich auffällig war. Und das ist vielfach auch sehr gezielte Gewalt gegen Orte, alternative Jugendkultur oder aber auch Demonstrationsgeschehen. Zum Beispiel in Osterburg, das ist Landkreis Stendal, wo es eine Demonstration gegen rechts gab und Teilnehmende danach, denen wurden aufgelauert und ein Neonazi hat einen Teilnehmenden ins Gesicht geschlagen und mit einem bereitstehenden Transporter ist er dann geflüchtet. Und das ist nicht neu, Angriffe gegen Demonstranten bei rechten Demonstrationen. Aber auch das haben wir 2025 wieder verstärkt beobachtet, genauso wie die Angriffe gegen CSDs, wo ja auch queere Menschen, die für ihr Selbstbestimmungsrecht und ihre Sichtbarkeit sich einsetzen, als politische Gegnerin von der extremen Rechten markiert und als Feindbild konstruiert werden. Und die CSDs, es gab noch nie so viele CSDs in Sachsen-Anhalt wie 2025, aber es gab auch 10 Gewalttaten im Kontext von Christopher Street Days 2025.
9: Wenn man Antje zuhört und wenn man dieses Schlagwort politische Gegnerinnen hört, wie geht es eigentlich Menschen, die als Kommunalpolitikerin oder Landtagsabgeordnete für demokratische Parteien kandidieren und dabei auch noch klar antifaschistisch gegen Nazis positioniert sind? Und einer davon ist Michael Nötzl von der Linken aus Mecklenburg-Vorpommern. Michael ist Rechtsanwalt in Rostock, hat ein Wahlkreisbüro in Güstrow, das ist eher eine kleinere Stadt in Mecklenburg-Vorpommern. Und alle im Land, würde ich sagen, kennen seine eindeutig demokratischen, antifaschistischen Positionen. Und wir hören mal, was er sagt.
2: Dann auch natürlich den körperlichen Angriff bei einem Infostand. Und als letztes dann kaputte Scheiben, wo noch nicht ganz klar ist, weil das so kleine Löcher sind, waren das wirklich Geschosse oder war es vielleicht ein spitzer Hammer oder eben so ein Nothammer aus dem öffentlichen Personennahverkehr. Und jetzt dann ganz zum Schluss auch sehr ekelhaft, Nazis sind halt scheiße, haben sie zweimal eben Kot auf die Tür oder auf die Türschwelle geschmiert und gelegt und das zum Teil auch angezündet. Also man sieht so ein bisschen eine Veränderung, vielleicht auch irgendwo eine Verschärfung.
9: Was mich wirklich geschockt hat, war, dass Michael 2 Tage, nachdem wir dieses Gespräch geführt haben, und das ist jetzt Ende April gewesen, hat er mir eine Sprachnachricht geschickt.
2: Ja, pünktlich zur Frage wurden von Sonntagnacht zu Montagnacht unsere Scheiben in meinem Wahlkreisbüro und unserer Geschäftsstelle erneut, also zum zweiten Mal innerhalb weniger Wochen, Ziel eines Angriffs mit einem Hammer oder vielleicht auch mit einem anderen Gegenstand und sind zerstört worden. Großflächig, also wie vermutet, wird es uns bis zum Wahltag noch länger und öfter ereilen. Wir bleiben stabil.
8: Das mit dem Wir bleiben stabil hat mich fasziniert und ich habe mich gefragt, wieso haben eigentlich die Leute noch Bock, Lokalpolitik zu machen? Ich wollte euch erzählen, dass ich letztens auf eine Studie auch gestoßen bin, die genau das überprüft hat und zu dem Schluss gekommen ist, also die hat sich vor allem Kandidatinnen angeguckt, also Frauen angeguckt, dass weder die Häufigkeit noch die Schwere politischer Angriffe beeinflussen, dass die Kandidatinnen dann sagen, boah, nee, ich gehe hier raus aus der Lokalpolitik und ich habe keine Lust mehr. Dafür musst du aber politisch stabil sein. Es gibt auch Leute, die ihrer Selbsteinschätzung zufolge nicht ganz so versiert sind und die gehen dann schon eher aus diesen Positionen wieder raus.
7: Ich finde das total spannend, diese Studie, Juli, die du rausgesucht hast, dass sich ganz häufig Menschen eben nicht dann davon abschrecken lassen. Und ich hatte mich gerade gefragt, woran liegt denn das? Und gleichzeitig liegt es aber vielleicht auch so ein bisschen auf der Hand, denn das sind natürlich so eskalative Momente, die wir jetzt hier gerade beschreiben oder die Betroffenen selber beschreiben. Aber so oder in einer ähnlichen Variante passiert das natürlich auch, ich will nicht sagen tagtäglich, aber viel zu häufig im Alltag in Sachsen-Anhalt und bestimmt auch in Mecklenburg-Vorpommern. Also es gibt so ein Ausmaß an Gewalt, was man im Alltag sieht und gegen das man sich natürlich wehrt und dann bestimmte Angriffe auch, ich will nicht sagen hinnimmt, aber sich nicht davon ablenken lässt. Und das ist sehr stabil. Mich hat natürlich aber auch interessiert in dem Zusammenhang politische GegnerInnen, warum ist diese Zahl so krass hoch? Und ich hatte Antje Arndt dazu auch nochmal gefragt, wie es dazu kommt, dass sich die Zahlen verdreifacht haben und warum eigentlich genau diese Gruppe so stark im Visier steht.
10: Zum einen sind, glaube ich, die gestiegenen Angriffe gegen politische GegnerInnen eben der Ausdruck von der Normalisierung extrem rechter Positionen. Gleichzeitig einer gezielten Strategie der Extremrechte von Einschüchterung und Raumnahme. Wir werten ja auch Bedrohungen aus und es gibt sozusagen gerade im ländlichen Raum, braucht es dann manchmal gar nicht mehr die körperliche Gewalt, aber die Bedrohungslage nimmt enorm zu, sodass Betroffene letztendlich zum Teil wegziehen.
9: Naja, und das, was Juli, was du in der Studie gelesen hast und Katharina, was du gerade gesagt hast, ja, das war auch eine Frage, die ich Michael gestellt habe. Und ich finde, seine Antwort ist schon ziemlich ehrlich, weil sie auch aufmacht, dass diese Art von Gewalt und von rechten Angriffen natürlich auch eine Auswirkung darauf hat, wie demokratische Parteien und alle, die in denen aktiv sind, jetzt ihren Wahlkampf planen.
2: Ich glaube, dass es natürlich nicht spurlos an mir vorbeigeht und auch nicht an meinen Mitarbeiterinnen und Mitarbeitern. Oh, das ist ja auch die Kreisgeschäftsstelle. Und es macht natürlich was mit der Planung. Insofern, dass niemals allein, immer gemeinsam. Der Spruch dann natürlich Realität werden muss und das auch Realität ist. Egal ob Flyern, Infostände, Haustürgespräche. Das muss man natürlich immer mitbedenken, zu welcher Uhrzeit ist man wo. Aber auch das sage ich nochmal, wir versuchen uns so ein bisschen davon frei zu machen, dass das jetzt sozusagen eine ständige Bedrohung, dass die allgegenwärtig ist.
9: Ja, das erinnert mich auch an was, nämlich eine Podiumsdiskussion, die ich letztes Jahr im Juni in Halberstadt hatte, im Harz, Katharina, du kennst die Stadt ja auch ziemlich gut, und da war unter anderem auf dem Podium Daniel Sarata von der CDU, der ist da schon länger Oberbürgermeister, und in der Pandemie hat der versucht, ein Format zu finden, wo er die Pandemiepolitik, aber eben auch die Gefahr des Virus in öffentlichen Veranstaltungen in Halberstadt zu erklären, ja. Ich fand's sehr beeindruckend, wie er auf dem Podium darüber geredet hat, dass da so ein Riesenaufmarsch von Hunderten von Leugnern, Neonazis, Reichsbürgern vor seinem Haus standen. Und er hat dann halt auch wirklich vom Podium vor den vielen Schülerinnen und Lehrern und Eltern gesagt, er hat bis zu diesem Aufmarsch die Gefahr von rechts wirklich unterschätzt.
7: Juli, ich weiß, du hast dich auch noch mit mehr Beispielen aus Mecklenburg-Vorpommern beschäftigt, besonders mit den Minen. Ist das auch im ländlichen Raum?
8: Ja, die Hansestadt Demmin an der Mecklenburgischen Seenplatte in MV gilt auch als ländlich geprägter Raum. Was heißt das konkret? Relativ wenige Menschen leben da. Es gibt viel Landwirtschaft, Natur, Landschaftsschutzgebiete, Niedermoor und drei Flüsse fließen dort zusammen. Die Peene, die Tollense und Trebel, die sind extrem geschichtsträchtig. Das wird später im Laufe des Podcasts noch eine Rolle spielen. Ich habe jetzt beim Thema rechte Gewalt meinen Fokus vor allem deswegen auf die Minen gerichtet, um genauer zu kapieren, inwiefern rechte Gewalt auch ein Stadtbild prägt, und hatte erstmal eine Überforderung mit dem Begriff der Gewalt, glaube ich, weil ich mich gefragt habe, okay, man sitzt vor einem Papier und da stehen viele Zahlen drauf und man fragt sich, okay, wie sieht eigentlich diese Gewalt konkret aus? Welches Schicksal steht dahinter? Was bedeutet das? Was bedeutet Gewalt? Heißt das, zählt diese Statistik schon, wenn jemand beschimpft wird, oder geht es wirklich darum, wenn es über körperliche Angriffe geht und so weiter? Und bin dann auch fündig geworden bei Lobby MV. Das ist quasi das Äquivalent zur Mob in Mecklenburg-Vorpommern. Und die haben was ganz Cooles gemacht. Die haben auf ihrer Website eine Art Suchmaschine, wo du eingeben kannst, welchen Zeitraum, welchen Ort du durchsuchen möchtest, und kannst dann nachlesen, um welche Gewalttaten es sich eigentlich handelt und wann die gemeldet wurden. Und da habe ich eingegeben Demin und 2025 und bin dann auf Folgendes gestoßen. Das möchte ich euch kurz vorlesen. 28. Dezember 2025 Demin. Auf einem Spielplatz packt eine unbekannte Frau den Vater von 4 spielenden Kindern am Hals und würgt ihn. Dabei beleidigt sie ihn und die Kinder rassistisch. Am selben Tag wird eines der 4 Kinder auf demselben Spielplatz von einem unbekannten Mann angegriffen. Der Mann zieht das Kind vom Klettergerüst, schlägt es ins Gesicht und beleidigt es rassistisch. Es soll ein Verwandter der Frau sein.
7: Boah, ich finde das, wir kommen da fast die Tränen, wenn du das vorliest. Ich finde das so erschreckend und so schlimm. Also Kinder, die auf dem Spielplatz spielen, sind eigentlich noch sehr klein. Und erwachsene Menschen, die diese Kinder so brutal angreifen, finde ich erschreckend. Ich bin da auch vorgeprägt. Ich wurde auch selber als Kind angegriffen und rassistisch beleidigt und habe wahnsinnige Angst bis Todesangst in den Straßen von Wernigerode manchmal gehabt. Aber ich kann das gar nicht hören. Ich finde das furchtbar.
8: Mit wem hast du dann gesprochen, Katharina?
7: Mit niemanden. Es gab niemanden, mit dem ich darüber sprechen konnte. Meine Eltern waren selber völlig überfordert. Natürlich habe ich mich irgendwie an die gewendet. Und die waren so, ja, dann bleib halt zu Hause. Das war die Lösung. Aber das war keine Zeit. Das war Anfang der 90er. Das war überhaupt keine Zeit und kein Raum, in dem man darüber hätte sprechen können. Also ich wüsste gar nicht, ich hätte gar nicht gewusst, mit wem und wer mir da hätte helfen können. Und ganz häufig gab es auch die Reaktion, wenn Leute darüber gesprochen haben, ich kannte das von anderen, dass das einfach so abgewiegelt wurde, dass so, ach, jetzt übertreibt nicht, das stimmt doch gar nicht. Also dass so fast schon auch manchmal so eine Täter-Opfer-Umkehr betrieben wurde im Sinne von, ach, du hast sie doch provoziert, das, dann musst du dich halt unauffälliger verhalten, so. Ja.
9: Und die Frage ist wirklich das, was du beschreibst, ja, ob das heute noch die gleichen Mechanismen sind. Und ich fürchte ja fast ja, so, weil mir geht's gerade so. Also wenn ich dir zuhöre, Katharina, und jetzt auch bei dem Beispiel, ich würde sagen, fast niemand spricht mehr darüber.
7: Wie meinst du das? Fast niemand spricht mehr darüber? Von den Betroffenen oder wie meinst du das?
9: Na, ich, also eher so in der Öffentlichkeit unter Journalistinnen, Kolleginnen in der Berichterstattung ist es wie so ein Grundrauschen. Aber was es konkret heißt, ja, also das hast du ja auch gerade beschrieben und eben Orte wie Spielplätze, das sind ja Orte des Alltags, also wo man ja eigentlich denken sollte, da müssen Kinder sicher sein.
7: Ja, das stimmt. Und da, das fühle ich sehr, was du sagst, dass so medial nicht wirklich darüber gesprochen wird. Also ich kenne diese Form von Gewalt und ich gucke da auch in meiner Arbeit drauf, aber auch im Gespräch dann mit Antje Arndt, es war furchtbar, das alles so in geballter Form nochmal zu hören. Und da habe ich auch gemerkt, wow, wie wenig ich damit dann doch trotz all dessen konfrontiert werde. Und ich glaube auch die Form, wie man darüber spricht, ist höchst problematisch, denn manchmal werden dann Betroffene hergebeten und dürfen so eine traurige Geschichte erzählen, aber das bleibt dann auch so isoliert. Ah ja, das ist deren Problem. Oh, wie traurig. Ja, okay, nächstes Thema. Anstatt so, nee, hier werden Kinder auf dem Spielplatz angegriffen. Das ist verdammt nochmal von uns allen das Problem.
8: Ja, und aus einer journalistischen Perspektive einerseits natürlich der Konflikt, dass man ganz dringend Themen sichtbar machen muss und möchte. Und auf der anderen Seite auch, okay, und jetzt lade ich die Person auch in ihrer Betroffenheit nur ein. Wisst ihr? So, das war auch, als wir...
7: Weiß ich gut.
8: Ja. Dass auch, als wir hier mit Lobby in Kontakt waren, war auch die Frage, okay, könnten wir jetzt auch eine betroffene Person zu Wort kommen lassen? Möchte überhaupt eine Person sprechen? Ja.
7: Und wollte jemand sprechen?
8: Nee.
7: Verstehe ich auch.
8: Ab wann wusstest du, dass dir Gewalt widerfährt?
7: Das ist eine interessante Frage und das ist ganz schwer zu beantworten. Ich würde sagen, von Anfang an, also es gab von Anfang an ein Gefühl, das ist nicht in Ordnung und das macht mir Angst und das ist gewalttätig. Und gleichzeitig gab es so eine enorme Normalisierung dieser Gewalt. Also ich kannte es kaum anders. Ich kannte es anders in der DDR, weil es da einfach nicht diese, weil ich diese eklatante, offene Gewalt auf der Straße so nicht erlebt habe und viele rassistische Dinge, die gesagt wurden, gar nicht einordnen konnte. Das heißt, ich habe von einem Tag auf den anderen mit der Wende habe ich eine ganz andere Form von Gewalt auf einmal erlebt und konnte die auch erfassen. Das habe ich schon gemerkt, dass das Gewalt ist und dass das Unrecht ist. Aber gleichzeitig gab es so eine ganz komische Normalisierung und eben auch von Menschen um mich herum und der sogenannten Mitte der Gesellschaft dieses, ach, übertreib nicht, ach, das hast du dir eingeredet, so schlimm ist es nicht, quasi fast ein Schützen dieser Normalität auch. Und mit diesem Widerspruch bin ich eher aufgewachsen, dass es einerseits da ein Unrecht gibt, was ich fühle, und eine Gesellschaft, die total schweigt und mich fast schon, heute würde man sagen, gaslightet.
8: Und auch im Stich lässt.
7: Ja, völlig.
8: Ja. Kehrst du noch manchmal zurück?
7: Ja, und nehme jetzt natürlich die Umgebung anders war. Das heißt nicht, dass es jetzt keine rechte Gewalt gibt. Wir sprechen ja darüber, wie hoch die tatsächlich ist. Aber ich fühle mich gewappneter und ich bin anders aufgestellt. Und es ist für mich was anderes zu wissen, ich kann mich zurückziehen in dieses negativ konnotierte Wort bei einer Bubble, die für mich total wichtig und ein Schutzraum auch ist.
9: Also wenn ich dir zuhöre, denke ich gerade an all die Leute, die halt keine Rückzugsräume haben oder gerne welche hätten, aber da nicht weg können, weil, und dafür gibt es ja tausende von Gründen. Einer davon sind natürlich Residenzpflicht und Co., aber viele andere sind einfach auch materielle Gründe, Verpflichtungen, Jobs. Das zieht sich, glaube ich, wirklich durch. Also diese Frage, gehen oder bleiben.
7: Kann man bei uns im anderen Podcast nochmal hören.
9: Ja, genau, und am Ende prägt es den Alltag, oder?
7: Total, total, ja.
8: Apropos Alltag, wahrscheinlich liegt die Gewalt bei der ersten Szene, die ich gerade vorgelesen habe, auch so in dieser Wiederholung, dass dieser Verwandte wirklich am selben Tag nochmal zu dem Spielplatz hingeht und nochmal bewusst auf die Kinder losgeht. Ich werde euch jetzt noch ein weiteres Beispiel vorlesen. 8. Mai 2025, Demmin. Bei einer Demonstration gegen einen jährlich in Demmin stattfindenden geschichtsrevisionistischen Neonazi-Aufmarsch werfen Unbekannte aus einem Wohnhaus Feuerwerkskörper in Richtung der Demonstrierenden.
7: Furchtbar.
9: Meine erste Assoziation ist tatsächlich, dass diese Gefahr, angegriffen zu werden, wenn du halt antifaschistisch oder demokratisch engagiert bist, auf einer Demo, wo du ja erstmal denkst, hey, du bist da mit vielen Leuten, du bist geschützt, und gleichzeitig kommst du halt in Orte, wo, und das wissen wir ja, jeder Dritte, manchmal auch jeder Zweite AfD wählt, und offensichtlich viele denken, Gewalt ist ein Mittel der politischen Auseinandersetzung.
8: Ich lese euch noch ein drittes Beispiel vor, was ich aus Demmin recherchiert habe, vom 26. Februar 2025. Abends wird eine Frau von drei Jugendlichen angesprochen. Als sie deutlich macht, dass sie kein Deutsch versteht, hält ihr einer der Jugendlichen ein Messer an den Hals und verletzt sie. Also was ich irgendwie krass fand an den drei Beispielen ist, dass man da so, also man hat diesen einen Ort und trotzdem diese verschiedenen Gesichter von Gewalt. Einerseits wirkt es total willkürlich, weil es ist die Frau, die kein Deutsch spricht, und gleichzeitig irgendwie die Kinder, die am Spielplatz abhängen. Und gleichzeitig wirkt es überhaupt nicht willkürlich und bestätigt ja auch was wir in den Zahlen sehen, nämlich, dass dieses Hauptmotiv Rassismus ist und bleibt und seit einiger Zeit war und sein wird.
7: Ja, das spiegelt sich tatsächlich genauso in den Zahlen der mobilen Opferberatung Sachsen-Anhalt wieder. Wollen wir nochmal konkret in die Zahlen reinschauen?
8: Ja. Okay, also in MV hatten wir ja vorher schon festgestellt, wir haben mal wieder einen Höchststand, und dieser Höchststand liegt bei 157 Angriffen. Und ich habe mir überlegt, okay, 157, das ist erstmal irgendwie einfach wieder so eine Zahl, zu der ich kein Gefühl habe und keine Vorstellung von der Dimension. Und dann habe ich das statistisch runtergebrochen und habe ein bisschen gerechnet und habe mir vorgestellt, wenn wir uns jetzt am 1. Januar befinden und davon ausgehen, dass jeden Tag eine rechte Gewalttat stattfindet, wie weit kommen wir dann im Jahr? Und wir sind jetzt Ende April, wenn die Folge ausgestrahlt wird, am 8. Mai, sind wir noch nicht mal durch. Wir müssten nämlich warten bis zum 6. Juni, also rund 5 Monate, wenn wir davon ausgehen, dass diese Gewalttaten Tag für Tag für Tag stattfinden. Und das hat mich wirklich, ich würde gerne sagen, mich hat es schockiert. Hat es auf eine Art und Weise bestimmt auch und gleichzeitig irgendwie auch wieder gar nicht, weil wenn man, also ganz viel Medien haben dann so berichtet, Alarmstufe Rot, es ist Höchststand und gleichzeitig, ja, wir hören das jetzt auch seit 1000 Jahren und es ist jedes Jahr ist wieder Höchststand und offensichtlich lesen wir dann einmal diese Meldung und agieren aber nicht so richtig.
7: Ich merke richtig, ich habe einen Kloß im Hals, wenn du das so beschreibst. Auch als ich mir die Zahlen in Sachsen-Anhalt angeschaut habe, hatte ich den gleichen Kloß im Hals. Denn diese geballte Ladung an Gewalt ist kaum auszuhalten und ist tatsächlich was, womit wir sehr selten in der Öffentlichkeit, in den Medien konfrontiert werden. Deswegen versuche ich es jetzt einfach ganz distanziert, wie auch immer, zu machen, um durch die Zahlen durchzukommen tatsächlich. Also in Sachsen-Anhalt liegen die Angriffe bei 229 im letzten Jahr. Und das bedeutet, 307 Personen waren direkt angegriffen. Das sind erstmal höhere Zahlen als die in Mecklenburg-Vorpommern. Aber wir müssen immer die Zahlen auch pro EinwohnerInnen rechnen. Sachsen-Anhalt hat ein paar mehr als Mecklenburg-Vorpommern. Und das bedeutet, das sind 4 bis 5 rechte Angriffe pro Woche gewesen. Und auf die AnwohnerInnen, hatte ich ja vorhin schon gesagt, sind das 6,7 pro 100.000 EinwohnerInnen. Dreimal so viel wie im Durchschnitt in den westdeutschen Bundesländern. Was ich auch erschreckend fand, waren, wie viele Frauen und Kinder davon betroffen waren. Nämlich von diesen 229 Angriffen, 65 Frauen und 68 Kinder und Jugendliche.
8: Ich wollte nur quasi dich noch einmal bestätigen. Auch in MV ist das, was du vorher schon mit Antje Arndt besprochen hast, deutlich geworden. Also es gibt ein paar Sachen, die sich einfach wiederholen. Die sind beispielsweise, dass es wieder mal der Höchststand ist, dass die Intensität und die Gewaltbereitschaft wieder mal zunimmt, dass Rassismus wieder mal das primäre Motiv ist und das ist seit Jahren so. Und das Einzige, was neu ist, ist, dass es ein paar neue Feindbilder gibt, beziehungsweise ich würde nicht sagen neu, sondern einfach sichtbarer wahrscheinlich, nämlich dass die rechten Gewalttaten auch vermehrt queere und politisch engagierte Menschen treffen, wie du ja auch vorher uns schon erzählt hast aus Sachsen-Anhalt. Und dass junge Menschen sowohl häufiger betroffen sind, als auch Täter sind.
7: Ja, das ist in der Tat sehr, sehr ähnlich wie in Sachsen-Anhalt. Und auch Übergriffe auf queere Menschen steigen auch jedes Jahr. Da ist jetzt die Frage, warum sind die Zahlen so hoch? Heike, du hattest zwei Studien dir angeschaut. Was sagen die denn?
9: Die erste davon kommt von Raffaela Danziger von der Princeton University. Und die hat schon 2016, 2017 eine Studie durchgeführt, wo sie online 3000 Personen in Deutschland befragt hat zu der Frage A, wie stehen sie zur AfD? B, wie stehen sie zu rassistischer Hassgewalt, hat sie das genannt, um Geflüchtete aus dem eigenen Ort, aus dem eigenen Wohnumfeld zu vertreiben. Und sie sagt selber, dass sie, wenn sie über diese Studie spricht, und ihr findet die in den Shownotes, dass sie wirklich geschockt war, wie offensiv fast ein Fünftel der Befragten gesagt haben, sie halten Gewalt und in dem Fall eben rassistische Gewalt gegen Geflüchtete für ein legitimes Mittel, um Geflüchtete aus ihrem Ort zu vertreiben und um ihre politischen Ziele durchzusetzen. Und es wird euch nicht wundern, dass diese ein Fünftel auch die AfD gewählt haben, damals schon. So eine eigentlich ähnliche Studienfrage haben dann die Forscherinnen an der Universität Bielefeld vom Institut für Konflikt- und Gewaltforschung auch noch mal als Frage über ihre Mitte-Studie gelegt und sind auch zum ziemlich erschreckenden Ergebnis gekommen, nämlich dass die Gewaltbefürwortung bei AfD-Wählerinnen, und auch da, die sprechen auch von einem knappen Fünftel, wesentlich, wesentlich höher ist als bei Wählerinnen politischer, demokratischer Parteien. Ja, egal, wen sie gefragt haben, Linke, Grüne, CDU-Wählerinnen, SPD-Wähler, da sind diejenigen, die Gewalt wirklich für gut finden, in so einem wirklich minimalen einstelligen Bereich.
7: Ich finde das total interessant, weil das sind erstmal Studien, die sind von weiter weg und gleichzeitig, also Princeton in den USA, Bielefeld in Westdeutschland, und gleichzeitig beschreiben die irgendwie was sehr gut, was im Osten, glaube ich, auch so funktioniert. Und ich bin ja in den 90ern und 2000ern aufgewachsen, in den sogenannten Baseballschlägerjahren, und habe oft auch darüber geschrieben und habe immer einen Zusammenhang sehr, sehr wichtig empfunden. Und den hast du auch schon benannt, Heike. Und zwar ist es, inwiefern sich die gewalttätige Rhetorik im Parlament, aber auch in den Medien widerspiegelt und eine Form findet in physischer Gewalt auf der Straße. Und ich finde, das hat man extrem gesehen in den sogenannten Baseballschlägerjahren. Und jetzt ist ja immer die Frage, sind die Baseballschlägerjahre zurück? Mhm. Ja, aber anders, aber ja, mhm. So. Mhm. Und anders als jetzt gab es damals keine AfD, sondern rechtsextreme Parteien waren ganz klein. Ein Ausreißer dessen ist wahrscheinlich dann die DVU, die 1998 12,9% der Stimmen im Landtag in Sachsen-Anhalt bekommen hat. Aber sonst damals noch die NPD und andere rechtsextreme oder extrem rechte Parteien waren eher klein. Aber in der Mitte, der sogenannten Mitte der Gesellschaft, wo die AfD ja jetzt komplett angekommen ist, gab es damals die CDU, CSU, die einfach aufgefallen ist. Ich sage das deshalb, weil die einfach aufgefallen ist mit ultrarassistischen und zum Teil rechten Narrativen Anfang der 90er und darüber auch Stimmen generiert haben im Osten. Und auch die Medienlandschaft hat unfassbar rassistische und anderweitig fremdenfeindliche Narrative rausgehauen zu der Zeit. Mhm. Und ich hatte mit dem Historiker Patrice Potrus über die Zeit geschrieben, über die Gründung der Berliner Republik anhand der Gewalt der sogenannten Baseballschlägerjahre. Den Artikel findet man in den Shownotes. Und wir hatten uns auch angeschaut, wie tatsächlich sich die gewalttätige Rhetorik in den Medien und in den Parteien, wie vor allem dann der CDU, ihren Anklang findet in der Bevölkerung und sich quasi so eine Art Volkswillen bildet. Eine Idee davon, wir sind entitled, wir sind berufen, ja auch medial und politisch, dafür diese Gewalt, die uns gepredigt wird, jetzt auf der Straße auch auszuführen. Das ist der Volkswillen, den wir umsetzen. Wir machen hier nichts Illegales, das ist Volkswille in Anführungsstrichen. Und das mündete halt in unter anderem in den pogromhaften Ausschreitungen in Hoyerswerda und Rostock-Lichtenhagen, aber auch in ganz, ganz vielen unfassbar gewalttätigen Ausschreitungen und Angriffen tagtäglich auf der Straße. Und wenn man sich die Gewalt in Rostock-Lichtenhagen anschaut, sieht man ja, wie wahnsinnig gehetzt wird medial und politisch vorher. Dann bis zu 3000 Personen zeitweilig vor dem Sonnenblumenhaus stehen, in denen immer noch Familien mit Kindern, AnwohnerInnen drin sind. Vor diesem Haus stehen, applaudieren, mit Steinen werfen und letztendlich das Haus auch anzünden und immer wieder Parolen wie Ausländer raus skandieren. Und dieses Ausländer raus ist erst medial gefordert und politisch gefordert und dann quasi auf der Straße umgesetzt, und das Ergebnis gibt ihnen dann auch noch recht, denn am Ende werden nicht die TäterInnen aus der Stadt gebracht, sondern die Betroffenen selbst. Auch die Polizei, die viel zu spät kommt und viel zu schwach eingreift und dann auch erst sich Linken annimmt und die inhaftiert. Auch die Polizei setzt am Ende Ausländer raus. Und schlussendlich mündet das dann im sogenannten Asylkompromiss von 1994. Also auch da Ausländer raus. Und ein Beispiel, wo man das heute sieht, das habe ich auch mit Antje Arndt besprochen, und das war ist auch in den Statistiken von der Mob zu finden, von den Gewaltberichten vom letzten Jahr. Und zwar hat man gesehen, dass die Angriffszahlen vor allem gegen rassistische Angriffszahlen gegen Musliminnen enorm hochgeschnellt sind in den ersten 2 Monaten des Jahres 2025. Und man hat gesehen, dass es davor, kurz davor, am 20. Dezember 2024, den Angriff gab, diesen mörderischen Anschlag eines 50-jährigen Mannes aus Saudi-Arabien auf dem Magdeburger Weihnachtsmarkt. Und im Echo darüber kam es zu dieser enormen Welle rassistischer Gewalt, die natürlich nicht den Täter getroffen hat, sondern auch zum Teil Kinder und Jugendliche. Und wo ich auch argumentieren würde, die auch nochmal extra angepeitscht war durch eine rassistische Rhetorik im Parlament, aber auch durch eine bestimmte Praxis in den Medien. Darüber habe ich mit Antje gesprochen. Ihre Meinung war auch, ja, aber vor allem ist es einfach auch, wie stark Rassismus in unserer Gesellschaft sowieso schon verbreitet ist, dass es dazu gekommen ist. Aber hier sieht man, finde ich, eine ganz klare Parallele zwischen den 90ern und heute.
8: Total toll, dass du auch die Verantwortung der Medien ansprichst. Wir werden in der Medienfolge natürlich auch evaluieren, inwiefern Medien die vierte Gewalt darstellen und was Lokaljournalismus und überregionalen Journalismus da unterscheidet.
9: Und Katharina, danke nochmal, dass du uns alle daran nochmal erinnert hast, dass die DVU in Sachsen-Anhalt ja auch also mehr als 12% der Stimmen bekommen hat, ja. Und damals hieß es immer so, oh, das ist ein Ausreißer oder Sachsen-Anhalt, das ist so ein volatiles Wählerinnenvolk. So, wenn man sich das anguckt, ja, oder auch die NPD, die ja in Mecklenburg-Vorpommern auch über zwei Wahlperioden in den 2000ern im Landtag saß. Ich würde eher jetzt sagen, na, das waren halt Vorboten für das, was wir jetzt sehen. So, das ist einfach wirklich ein großes Potenzial für extrem rechte Parteien gibt.
7: Finde ich total wichtig. Und ich würde sogar sagen, ich würde noch einen Schritt weitergehen und sogar sagen, das sind nicht nur Vorboten, das ist eine bestimmte Kontinuität, die wir sehen, die die zu bestimmten Zeiten bestimmte Formen annimmt. Denn damals war es wahrscheinlich noch zum Teil abschreckend, eine extrem rechte Partei zu wählen. Jetzt ist mit der AfD eine Partei da, die in Sachsen-Anhalt selbst vom Verfassungsschutz als gesichert rechtsextrem eingestuft wurde. Und aber sehr gut schafft, die Mitte der Bevölkerung auch anzusprechen und die ganz ungeniert sich auch dazu bekennen, AfD-WählerInnen zu sein. Ich habe noch, auch hinsichtlich der Frage Baseballschlägerjahre und bestimmte Aspekte, hat mich auch die Rolle der Polizei interessiert. Mir ist aufgefallen, dass die Gewaltzahlen vom BKA deutlich unter denen der mobilen Opferberatung liegen. Also das sind das BKA verzeichnet 4,96 Angriffe pro 100.000 EinwohnerInnen, die mobile Opferberatung 6,7. Und ich wollte von Antje Arndt wissen, wie es dazu kam oder wie es dazu kommt.
10: Da gab es mehrere Angriffe, die nicht von der Polizei als PMK-Rechts, nennen die das, also als rassistisch motiviert gewertet wurden, obwohl aus unserer Meinung alles dafür spricht. Und das Problem eher darin besteht, wie definieren wir Rassismus? Also ein Beispiel, um es plastisch zu machen. Im Februar, zwei junge Männer sind auf dem Nachhauseweg, wollen zum Bahnhof gehen, unterhalten sich auf Arabisch und werden dann... Sie passieren eine Gruppe und werden aggressiv sofort von dieser Gruppe unbekannter Männer angesprochen und mit dem Messer attackiert. So schwer, dass ein Betroffener im Krankenhaus notoperiert werden musste. Aus unserer Sicht ganz klar rassistisch motiviert. Es gibt, die kannten sich nicht, ja, es gibt keinen anderen Grund und auch die Betroffenen beschreiben bei der Polizei in der Vernehmung, als sie gefragt werden, was sie denn denken, was das Motiv ist. Naja, wir haben uns auf Arabisch unterhalten. Sie haben keine Beleidigung verstanden und die Polizei macht daraus, na dann wissen wir es ja nicht genau, dann können wir kein rassistisches Motiv sehen. Und das ist halt etwas, was wir auch noch in anderen Fällen beobachtet haben.
7: Das ist halt eklatant an solchen Situationen, denn die sind so offensichtlich rassistisch. Antje Arndt hat klargemacht, es gibt auch andere Fälle, wo was sehr, sehr Ähnliches passiert ist und das dann von der Polizei auch als rassistisch erkannt wurde. Es hängt immer von den Personen selbst ab, die diese Fälle bearbeiten. Aber es gibt trotzdem unterm Strich noch massive Unterschiede, was das Wissen um Rassismus angeht und was Wahrnehmung angeht, was rassistisch ist und was nicht rassistisch ist. Ich wollte aber auch noch was anderes hinsichtlich auch der Baseballschlägerjahre und der heutigen Zeit von Antje Arndt wissen. Und zwar, wer sind denn eigentlich die Täter? Sind das alles stramme Neonazis, wie man gerne denkt? Oder sind stramme Neonazis ein Ding aus der Vergangenheit? Ist das ein Baseballschlägerjahre-Ding? Wer sind denn diese TäterInnen?
10: Da, wo wir Informationen zu den TäterInnen haben, gibt es einmal die wirklich klassischen Neonazis, und das haben wir ja auch schon letztes Jahr erlebt. Es gibt ja dieses Comeback der 90er, dass tatsächlich junge Männer, muss man sagen, in Bomberjacke und mit Baseballschläger und martialisch aussehend durch die Straßen laufen. Gab es auch 2025 immer noch. In Sachsen-Anhalt heißen sie Deutsche Jugend zuerst zum Beispiel. Und es gab da auch einen Intensivtäter, der sich monatelang durch Halle schlagen und treten konnte, wo auch die Auswahl der Betroffenen, das ist durchaus spannend, alle Feindbilder der extremen Rechten bedient haben. Ja, also klassisch gegen links, gegen Geflüchtete, als schwarze Menschen und auch queere Menschen. Und auch Antisemitismus war dabei gegen Behördenmitarbeiter, wo der das Jobcentergeld nicht rechtzeitig ausgezahlt hat. Da wird man dann gleich mal antisemitisch und sexistisch beschimpft. Also wir haben die ganz klar erkennbaren Neonazis, und natürlich es gibt aber auch weiterhin Täter in aller Altersgruppen aus der sogenannten Mitte, also denen man das Gedankengut und die Ideologie nicht ansieht, wo auch Frauen dabei sind. Das sagt man vor allem bei rassistisch motivierten Angriffen. Dann sind es auch mal ältere Frauen, die beleidigen und handgreiflich werden. Umso demokratiefeindlicher, umso hasserfüllter die Diskurse, ob nun im Parlament, auf der Straße, im Internet, umso verbreiteter extrem rechte Positionen sind, nicht nur bei Neonazis, umso niedriger die Hemmschwelle, dann von gewaltaffinen Menschen zuzuschlagen.
7: Ich finde das so bedrückend, und ich kann es total verstehen, wenn man dann ganz geht. Also wenn man nicht nur umzieht, sondern wenn man auch das Bundesland verlässt. Und ich weiß, Heike, du kennst auch Menschen, denen es so gegangen ist, und du hast mit denen gesprochen.
9: Genau, und ich habe darüber mit Doro und Salomon gesprochen. Und vielleicht muss man wissen, bevor wir sie jetzt gleich hören, dass die Sachsen-Anhalt wirklich eng verbunden sind. Ja, also Doro kommt aus Sachsen-Anhalt, ist da aufgewachsen, mag das Land. Salomon hat da auch ziemlich lange gelebt. Er ist aus Mosambik nach Deutschland gekommen. Die beiden sind ein binationales Paar, haben 3 Kinder. Und ich habe die vor 20 Jahren kennengelernt, als ich in Magdeburg gearbeitet habe. Der Anlass war einfach schrecklich. Ja? Und Salomon ist damals mit seinem ältesten Kind, und der war erst 10, nach Hause gegangen. Und am 20. April 2006, um genau zu sein, ist Salomon eben von einer Gruppe von Nazis, die von so einer Hitler-Geburtstagsfeier kamen, dann mit seinem Kind rassistisch angegriffen worden. Und wir kommen direkt zu der Frage, was hat es eigentlich mit der Familie gemacht?
3: Ja, wir hatten ja damals 3 Kinder, und der zweite, der hat nur geweint, als er das mitbekommen hat. Der erste hat es eben richtig miterlebt und musste dann sogar als 14-Jähriger praktisch die Leute identifizieren oder mitsuchen. Das war, glaube ich, also mir hat es sehr wehgetan, die Art und Weise, wie man damit umgegangen ist. Einfach, dass die Polizei einfach nicht kam und diese Anrufe nicht richtig ernst genommen hat. Erst nach langer Zeit, nachdem da schon viel Aggression passiert war. Dann hat mich auch sehr beschäftigt, dass Menschen am Fenster standen und zugeguckt haben und nicht mal telefoniert haben. Also ich sehe die noch da am Fenster hocken, manchmal zu zweit und so nur so zugucken. Und ich habe dann immer gerufen, helfen Sie doch. Und es hat keiner reagiert. Also das ist eine ganz schreckliche Erfahrung. Und eigentlich auch, ja, wie schwer es war, auch davon zu erzählen, auch selbst bei Kollegen, Freunden, die das immer alle lieber gar nicht hören wollten, das Zugucken und nicht reagieren von Bevölkerung und auch diese Mitmenschlichkeit, die dann auf einmal weg ist, weil man vielleicht selber Angst hat. Also das fand ich sehr schlimm. Wir haben auch, sind auch noch nicht gleich weggezogen. Wir haben ja noch 2,5 Jahre da gewohnt. Und das war nicht so leicht. Also,
4: unser ältester Sohn, der war an dem Tag, 20. April, mit mir, kam aus dem Fußball, der hat alles miterlebt. Ja, und er hatte auch so erzählt, dass viele Freunde von ihm, von dort, die auch so rechts sind geworden, oder? Sowas Ähnliches, so dass er nicht mehr zu tun hat mit denen. So, und nicht zu tun haben möchte auch. Also, ich muss noch was erzählen. Ich war 3,5 Jahre in Kenia und ich bin nach Berlin zurückgekommen, und aber ich musste ein Auto anmelden. So, ich musste wieder nach Magdeburg fahren. Ich bin mit dem Zug und dann mit Straßenbahn, sogar war Mitfahrzentral, und dann Straßenbahn gefahren. Und dann musste mit Straßenbahn zu dieser Amt fahren. Und da bin ich auch an dem Tag rassistisch beleidigt in der Straßenbahn und dachte, okay, gut, das kenne ich ja schon, aber ich bin ja schnell weg.
3: Wenn man sowas erlebt hat, und das war ja nun nicht das erste Mal, wir kannten ja solche Dinge schon, aber auch das Gefühl von der Umgebung, nicht geschützt zu werden von den normalen Menschen, dann geht man nicht mehr als Familie komplett auf die Straße zum Beispiel oder bewegt sich nur in den Gegenden der Stadt, wo es irgendwie linker oder einfach einfacher war, nicht so gefährlich. Dieses Zugucken und geschehen lassen und vielleicht dann doch diese Partei wählen, weil man möchte, dass was Eigenes irgendwie ernster genommen wird oder so, das finde ich so schwierig, weil andere drunter leiden müssen.
9: Doro und Salomon haben ja noch eine ganze Reihe von anderen wichtigen Sachen gesagt, zum Beispiel, was sie denken, was sich in Sachsen-Anhalt ändern müsste. Und das ganze Gespräch könnt ihr auf Steady hören.
7: Ich bin immer noch ganz betroffen, auch wenn da Stimmen sind, die trotz aller Betroffenheit auch Mut machen. Aber für die, die bleiben, hat all die Gewalt natürlich trotzdem weiterhin enorme Folgen, was ihre Handlungsfähigkeit angeht, was ihre Lebensqualität angeht. Es gibt einen enormen Vertrauensverlust in die staatlichen Behörden, weil die eben nicht genug schützen. Aber daneben gibt es auch Positives. Und das sind starke zivilgesellschaftliche Netzwerke, die quasi den Laden am Laufen halten, die Betroffene unterstützen, die Zahlen sammeln, die Daten sammeln, die miteinander in Kontakt sind und leider die auch wegbrechen werden, wenn die AfD in den Landtagswahlen gewinnt. Aber zur positiven Arbeit derer, noch sind sie am Start, erzählt jetzt nochmal abschließend Antje Arndt.
10: Aber um mal noch sozusagen auch ins Positive zu sprechen. Was wir auch immer wieder feststellen und auch nach den rassistischen Resonanzstraftaten in Magdeburg festgestellt haben, es gibt ein starkes Netzwerk der Community-Organisationen oder und auch Beratungsstrukturen, die das gegenseitige Informieren von: Da gibt es die mobile Opferberatung, ihr könnt euch da hinwenden. Oder wir organisieren eine Community Safer Space Veranstaltung. Und da sind wir ja als mobile Opferberatung überhaupt nicht alleine. Da gibt es LAMSA als landesweite Migranten-Selbstorganisation, Verband. Also es gibt sehr, sehr viele Strukturen,

0: jetzt vor, weiß ich nicht, ein, zwei Jahren Gabor wieder entdeckt und zwar online auf Instagram. Und habe gleich gesehen, Gabor ist immer noch voll, voll inspiriert von Punk und Hardcore und zeigt das auch sehr klar, zeigt auch sehr klar, dass er Antifaschist ist. Im Gespräch hat er auch nochmal gesagt, wie schrecklich er es findet, dass Antifaschismus und Antifaschist immer so als Schimpfwörter verwendet werden. Dabei ist es, sollte es eigentlich das Menschlichste der Welt sein, denn man ist gegen Rechts und für Demokratie und Pluralität. Und Gabor geht auch ganz offen auf seinem Instagram-Account damit um. Und das war für mich neu, dass er querschnittsgelähmt ist. Und wie das zusammenkommt, sieht man auf seinem Kanal, der Mr. Wheelchair heißt. Und den kann ich jeden und jeder sehr nahelegen, mal drauf zu schauen. Aber am besten stellt sich Gabor mal selber vor.
1: Mein Name ist Gabor Schneider, aka Mr. Wheelchair. Ich wohne schon immer in Sachsen-Anhalt, im schönen Rügenland, im Ostharz. Und ja, sitze seit 16 Jahren im Rollstuhl, bestreite ich hier so mein Leben mit meiner Familie, meine Freunde und meiner Gang.
0: Gabor kommt aus Rübeland, das ist nur wenige Kilometer von Wernigerode entfernt, also da, wo ich aufgewachsen bin. Und ich würde auf Wernigerode immer zurückblicken, als das ist ein Ort, wo die Hegemonialität von rechten Strukturen auf jeden Fall herrschte und wir als Punks, die so ganz offen gegen rechts waren, in der Minderheit waren. Und ich war total überrascht, nochmal zu hören, dass ganz wenige Kilometer entfernt, auch in einer kleinen Stadt Rübeland, das ganz anders für Gabor war. Nämlich für ihn war es ganz selbstverständlich, gegen Recht zu sein, weil er so aufgewachsen ist.
1: Ja, also diese Sache gegen rechts, das war ich ja schon immer, so bin ich halt auch aufgewachsen hier oben bei uns im Harz, in Rübeland, das war immer so das kleine Zeckendorf, das Galgendorf. Dadurch waren ja dann immer schon die Älteren damals ja, Nazis aufs Maul und naja, so ist man halt reingewachsen, auch mit der Musik und so, mit der Punk-Szene. Und da muss ich halt sagen, ja, 2010 hatte ich dann irgendwie meinen Unfall. Da musste ich natürlich erstmal klarkommen mit meinem neuen Ich, mit meinem neuen Dasein, mit meinem neuen Leben. Es war natürlich erstmal sehr, sehr schwierig, die ersten 1, 2, 3 Jahre.
0: Ich hatte ja schon gesagt, ich kenne Gabor als Musiker, Teil von einer Hardcore-Band und sein Interesse oder seine Liebe zur Musik merkt man auch ganz stark noch seinem Kanal an. Und auch als jemand mit einer Querschnittslähmung versucht er dieses Hobby noch weiter trotzdem pflegen zu können. Und das finde ich total schön.
1: Mein großer Wunsch war es nach meinem Unfall, wo ich aufgewacht bin. Erste Frage: Ja, was würdest du dir jetzt so als nächstes wünschen, wenn du wieder nach Hause kommst? Eine neue Gitarre, dafür ich dann die spart, in der Hoffnung, dass ich irgendwann wieder Gitarre spielen kann. Dann hat mir mein Besuch mal in so eine Dose so 1, 2 Euro reingesteckt und da kam auch gutes Geld zusammen und hätte auch für eine Gitarre gereicht zum Gitarre spielen. Hat es leider nicht erreicht, weil meine Hände nicht mehr funktionieren und meine Arme. Und naja, auf jeden Fall war der Traum dann so ein bisschen geplatzt. Und der zweite Wunsch war halt, ja, dann würde ich gern ein neues Open Air organisieren bei mir im Garten. Also halt, damit ich auch nicht so weit fahren muss, weil es auch immer anstrengend ist und für mich immer irgendwo hinzufahren mit Rollstuhl. Und dann habe ich gesagt, will ich das ganz zu Hause machen mit meinen Freunden und so Bands. Und das machen wir jetzt insgesamt schon. Das ist dann halt auch so gewachsen. Dieses Jahr ist es schon das 14. Jahr.
0: Und was man dem Account auch ansieht, jenseits von den Privatfestivals, die es bei Gabor im Garten gibt, sind Konzerte weiterhin total wichtig für ihn. Und auch im Rollstuhl ist er ein sehr häufiger Gast auf Konzerten und weiß daher sehr genau, was es braucht für eine Barrierearmut für Rollstuhlfahrerinnen. Und genau mit diesem Wissen, mit dieser Expertise setzt er sich auch für andere Konzerte im Harz ein.
1: Genau, und dadurch ist natürlich dann auch durch das Inklusion barrierefrei und kam dann die liebe Dani vom Rockharz auf mich zu und das ist ja so ein großes Festival hier bei uns in Wallenstedt im Harz und die sind halt auch so Vorreiter für Barrierefreiheit, nicht nur für Rollstuhlfahrer, Inklusion allgemein, für blinde Leute und alles, was dazugehört. Ja, und so ist das jetzt damals auch im Verein gegründet. Das ist dann dieses Jahr richtig als erstmal in den Startlöchern. Und da wollen wir jetzt mal gucken, wie weit wir da kommen. Und da mache ich halt mit in meinem Rollstuhl, weil wer kann es besser erklären wie Betroffene? Also ist eine coole Sache.
0: Gabor sagt es ja schon, die Betroffenen wissen am besten Bescheid darüber, was es eigentlich braucht für eine Barrierearmut. Und das würde nicht nur auf Festivals gut sein, mehr Betroffene am Start zu haben, sondern auch in der

0: Politik, in den Krankenkassen. Aber ich wollte auch wissen, was heißt denn das ganz genau? Ich bin Fußgängerin, ich kenne mich viel zu wenig aus, leider. Und ich wollte von Gabor wissen, wie sieht das auf Festivals aus? Barrierearmut.
1: Also meistens ja schon die letzten Jahre, zum Beispiel es beim Rockharz gibt, die haben halt einen abgesperrten extra Bereich für Inklusion. Also da sind so 300 bis 400 Plätze für Menschen mit Behinderung jeglicher Art, die dann halt da dann ihre Ruhephase haben, ihre extra Toiletten, ihre extra Duschen, extra Zelte, damit sie sich halt untersetzen können, wenn es regnet, und also Sachen, die Leute halt brauchen mit Behinderungen, also Bedürfnisse haben, was halt ein Fußgänger nicht braucht. Also haben wir eher extra Platz, das wächst halt jedes Jahr. Wie gesagt, das sind jetzt letztes Jahr, glaube ich, schon 400 Personen gewesen, nur auf diesem Inklusionsplatz.
0: Und ich finde, was bei Gabor, was man im Gespräch merkt, aber was man auch total auf seinem Instagram-Account sieht, Gabor ist unfassbar positiv. Das ist ein unglaublich positiver Mensch. Ich höre dem gerne zu. Ich schaue mir gerne seinen Account an. Und natürlich haben wir aber trotzdem auch über die ernste politische Lage gesprochen. Und Gabor hatte auch erzählt, dass er spürbar merkt, dass sich das Klima im Harz verändert hat, dass es für ihn früher eine schöne Sache war, mal nach Wernigerode zu fahren und dort Frühstück zu essen in seinem Rollstuhl, und dass einfach jetzt der Wind einfach rauer weht und dass einmal jemand die Tür aufhält oder ein nettes Wort sagt, absoluter Luxus ist. Und natürlich auch eine Inklusionsfeindlichkeit und eine Feindlichkeit gegen Menschen mit Behinderung, ja, ein ganz essentieller Teil von Rechtsextremismus und vom Rechtssein ist, und auch von der AfD und aber auch vom Rechtsruck, den wir jenseits der AfD sehen. Daher wollte ich von Gabor wissen, was bedeutet dieser Rechtsruck eigentlich für ihn in seinem Umfeld, und was würde es für ihn bedeuten, wenn die AfD bei den Landtagswahlen gewinnt?
1: Ich habe ein selbstbestimmtes Leben in meinem eingeschränkten Leben. Und das kann ich aber nur selbstbestimmt leben, mit so wie ich es gerade tue, mit da, wo ich wohne, lebe, da mit den Leuten, die für mich da sind, meine Pflegekräfte, die mich pflegen, meine Arme, meine Beine. Nur durch diese Menschen um mich drumherum kann ich halt selbstbestimmt leben. Und wenn mir das genommen wird durch Politik, durch egal, also ob das jetzt die AfD machen oder die CDU, wenn da was gekürzt wird, dann sind halt Menschen wie ich am Arsch, und dann fällt die Selbstbestimmtheit, die ja sowieso schon eingeschränkt ist durch keine Arme, keine Beine, bei mir fällt das halt doppelt weg, weil wenn ich selbst das nicht mehr hätte, dass die Leute mich hier zu Hause versorgen können und mein Leben mit mir bestreiten können und mir das noch ein bisschen schön machen können, dann wäre ich halt quasi doppelt gefickt, und das macht mich sehr wütend, dieser Gedanke.
2: Ich finde es wirklich krass, Gabor zuzuhören, weil der so eine unglaubliche Power ausstrahlt und gleichzeitig so deutlich macht, dass ja nicht nur die AfD ist, die diesen Angriff auf sein Selbstbestimmungsrecht plant, so, sondern dass diese ganzen geplanten Kürzungen der Großen Koalition gerade wirklich wirklich bedrohlich sind. In den Shownotes findet ihr eine von den vielen wichtigen Petitionen, die sich gerade gegen die Kürzungen im Bereich Inklusion richten, und verbreitet die auch unbedingt.

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0: Ich bin irgendwie total K.O., habe irgendwie 11 Stunden geschlafen gerade. Oder 10 zumindest nach unserem ewig langen Trip. Und kann einfach nicht aufhören, Tolar zu hören. Und irgendwie, ich weiß, es ist jetzt so übelst cheesy, aber es ist so voll schön, weil irgendwie denke ich die ganze Zeit so, wie krass es eigentlich ist, wie viel, also genau, Josla mit der Mucke so verarbeitet und auch tragen kann und wie geil Musik einfach ist. Ich weiß, es ist so mega cheesy, aber ich weiß nicht warum. Ich bin heute Morgen die ganze Zeit so The Power of Music mäßig. Bin einfach so, Musik machen ist gut für die Seele und ist gut fürs Leben und für die Welt. Und ja, ich will jetzt nicht so, my guitar is my gun oder so. Aber ich bin einfach so froh, dass es Musik gibt.
1: Ja, ich hatte das auch, als wir ihn in der Bar getroffen haben, schon so, dass ich. Also, mich hat das schon auch wirklich sehr berührt. Das hat mich wirklich einfach sehr, sehr traurig gemacht. Jetzt nicht nur, dass die Band aufgelöst hat, aber so alles. Und ja, Musik sowieso, ey, ich bin auch so dankbar, einfach so krass dankbar, dass ich das jetzt irgendwie mache. Einfach so mache. Nicht einfach so geil irgendwie. Und ey, ich merke es halt auch echt so krass, Alter. Ich habe einen schlechten Tag. Also, es ist bei mir bei Tanzen aber auch so, bei meinem Hip-Hop auch so, aber ich habe einen schlechten Tag irgendwie. Mir geht's scheiße und ich treffe mich mit irgendwem. Mach ein bisschen Mucke und ist einfach so viel geiler danach. Ja. Es ist einfach so was anderes, ne? Ich kann so über Sachen reden und so, aber so, es ist nochmal eine neue Ebene. Aber ja, es war echt schön und ich find's krass, aus so einer, irgendwie auch witzig, aus so einer kleinen Idee, ja, was machen wir, ach komm, wir suchen Tolar, ist schon irgendwie was ein bisschen Großes so geworden. Nicht nur, dass wir ihn gefunden haben, sondern eben jetzt auch mit dieser ganzen Geschichte.

0: Also, wo ist Taulat? In dieser Stadt.
1: Man nennt das Taulat.
0: Ist mir scheißegal.
1: Vor allen Dingen, so werden wir sie nie finden. Wo ist Taulat?
0: Bonjour, où est Taulat? Wo connaissez Taulat? C'est une groupe musique?
1: Okay. Also jetzt Sachen anziehen.
0: Und los.
1: Oh ja, sie warten.
2: Nein, ich weiß nicht, wo die Band ist.
1: Soll ich mal was anmachen?
0: Ja.
1: Taulat Bandcamp.

0: geil, oder?
1: So geil. Wann haben die so Musik gemacht von mir?
2: Von, also bis 24 ist der letzte Eintrag auf Bandcamp.
1: Ja.
2: Und sonst habe ich halt nicht wirklich was gefunden, aber ich spreche ja auch kein Französisch, aber ich kann es auch noch mal ein bisschen reservieren. Ich habe nur eigentlich Bandcamp-Seite von denen gefunden.
3: Ikonisch.
0: Sehr gut. Da kommen die anderen.
2: Hier.
0: So. Wir haben unser letztes Konzert letzte Woche gemacht. Das war so gut. Danke, dass ihr gekommen seid, dass ihr uns unterstützt habt.
2: Aber es war 23 sogar.
0: Während all der Zeit. 14 Jahre. Das ist wirklich nicht nichts. Wir hatten ein warmes Herz. Das Konzert an dem Ort 102, das haben wir aufgenommen. Und das in Dijon haben wir sogar gefilmt. Mal sehen, was wir damit machen. Küsschen und schöne Ferien.
2: Oh, das war schon 23.
0: Okay, aber guck mal, da sind ein Foto mit Leuten.
2: Ja, das sind vier Guys.
0: Das sind vier Männer, das ist natürlich negativ für uns.
2: Das ist natürlich sehr schade, aber davon bin ich irgendwie auch ausgegangen, dass das Männer sind.
0: Ja.
2: Aber kann man nichts machen daran.
0: Okay, dann müssen wir uns jetzt machen, überlegen wir gleich, wie wir weitermachen, wie wir sie trotzdem vielleicht finden.
2: Wir werden sie finden. Das steht fest.

ein paar Tagen auf der Straße. Da haben mich zwei besoffene Typen angemacht. Die wollten mein Fahrrad und mein Geigenbogen auch. Sie haben mir beides weggenommen und an einem Verkehrsschild kaputtgeschlagen. 4 Monate später vor Gericht habe ich erfahren, dass die beiden besoffenen Typen französische Soldaten sind. Sie kamen aus irgendeinem Krieg zurück. Keine Ahnung, aus welchem. Sie hatten sich besoffen, um zu vergessen, was sie so

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1: Also meine Schwester, sie war mit so einem Typen zusammen. Der war ziemlich cool, ich mochte den, du bist gerne, ich habe ihn auch nochmal irgendwo getroffen. Auf jeden Fall haben die haben mich auf jeden Fall politisiert, würde ich sagen. Ich war öfter bei ihr, habe auch mal eine Zeit bei ihr gewohnt. Und die haben mir zum Beispiel Chaostage 95 in Hannover das Video gezeigt, wie die Punker die Stadt hier zerstören. Und das hat mich einfach nur fasziniert. Ja, genau. Und dann sind viele Jahre vergangen. Und dann habe ich irgendwann so andere Leute getroffen, die ziemlich cool waren, mit denen ich immer noch befreundet bin. In München, wer glaubt es? Ich habe coole Leute in München getroffen. Nein, Spaß, das ist natürlich jetzt gemein. Und die haben mich dann nochmal auf eine harte Art und Weise politisiert.
2: Was das so bedeutet hat für unser Leben, finde ich das schon irgendwie crazy. Ich glaube, ich hatte schon oft einfach das Gefühl, früher nicht dazu zu gehören. Oder so wie ich bin, habe ich mich voll viel so gefühlt in so Orten, dass ich da nicht so reinpasse. Und irgendwie ist es auch echt krass cheesy. Aber so ist das. Und irgendwie, glaube ich, habe ich mit diesem Subkultur-Ding und mit diesem Punk Band spielen, selber Musik machen und Musik hören und Bands hören, zu Konzerten gehen, irgendwie voll der

0: man ist halt die ganze Zeit so, wir wissen ja gar nicht, wie die aussehen. Die könnten ja einfach überall sein, sozusagen.
1: Reunion.
0: Ja, das ist ja die Mission, die wir haben. Wir wollen ja, dass sie eine Reunion machen.
1: Ja.
0: Also wir wollen sie ja finden, um ihnen zu erklären,
2: dass sie
0: sich wieder zusammen tun sollen.
1: Damit sie weiter MoMA gespielt werden können.
3: Ja, und noch mehr, dass wir sie auch mal live in Halle veranstalten können und überhaupt mal uns austauschen.
0: Dass sie weiter geile Musik machen können.
1: Ja, aber das letzte Album, von 2020, okay. Also es gibt auf jeden Fall einen Blog von denen.
0: Ja, steht da was?
1: Naja, also der letzte Eintrag ist von 2024, ist halt ein Bild von ihrem letzten Konzert, aber wenn man jetzt so rüber guckt, haben sie auf jeden Fall unterschiedlich gespielt. Hier, es gibt Video, da seht ihr, wie sie aussehen. Man sieht so jemanden auf dem Cover, nice. So einen Mann mit schwarzer Hose und weißem T-Shirt und ganz kurzen Haaren.
3: Und
1: findet ihr auf jeden Fall, ja.
3: Den finden wir. Sie schwitzen bei ihren Konzerten, ist ein gutes Zeichen, sie geben alles. Das merkt man auch.
0: Ja, das ist natürlich das Peinliche, dass es eine Männerband ist.
1: Hier ist ein Bild von ihnen.
3: Ja, das haben wir aber erst jetzt herausgefunden. Ja, das kennen wir, das Bild.
0: Ach so.
1: Das von denen, wo die alle so... Da stehen die alle Arm in Arm und sind ganz fröhlich, beseelt von ihrem letzten Konzert.
3: Ihr Abschiedskonzert.
1: Ja, also so sahen sie vor 4 Jahren aus. Jetzt auch, ehrlich gesagt. Sie sehen schon nett aus, aber ich weiß jetzt nicht, ob ich sie auf der Straße erkennen würde.

0: Ich spiele heute ein Spiel. Die hier ist heute irgend so ein Spiel.
1: Oh.
2: Ja, Antoine, au fond de la terrasse.
0: Sorry. We have a question. We come from another bar.
3: Okay.
0: And they send us here because they told us that you maybe know a band called Tolar.
3: A band called Tolar?
0: Yeah.
3: I know them, but they are not here.
0: Yeah. But we search them because we want to ask them why they don't exist anymore.
3: Ah!
1: And why they don't have a union anymore.
3: Okay.
0: And they told us maybe you know.
3: I don't know.
0: Or maybe you know how to get in touch with them.
3: I know them by the social media, by Facebook or...
1: You didn't play with them in a band?
3: I never played with them in a band. I've shared scene with them, with my band at the time.
0: What is the name? What's the name of your band?
3: The band was Et Après.
1: Yeah.
3: It was a
1: did you see
3: noise. No. It was a long time ago. I don't very know how to get in touch with them.
1: And you know maybe a band or something from Grenoble what is a little bit similar, make similar music like that?
3: No, no one makes similar music than Tola. It was a very unique band with a unique sound. What's where you found all their music, to be honest? Like, I don't have anything to say about that because I
0: and
3: don't
0: you have an idea where we can find them? Where they could hang out?
3: Maybe Le Square. But they're not really bar people. They are more parties at each other houses and other underground places more than bars like here.
0: What do you do here tonight?
3: I'm animating a blind test. I put on songs and people have to guess the teams can get some presents.
1: Nice.
0: Cool. And what is your favorite band from Grenoble at the moment?
3: At the moment, there's a DJ. He was from Grenoble, he's not living in Grenoble right, but it's called Binary Digit, and it's really, really cool. He just released a new album in cassette. It's very, very cool, very cool.
4: Oder im Spam.
5: Sie machen Spam.
6: Hast du sie über Bandcamp angeschrieben?
7: Ich habe keine andere E-Mail gefunden.
5: Haben Sie Insta?
6: Mm-mm. Sie haben einen Blog.
4: Power Up.
6: Es wäre einfach so ein schönes Happy End, wenn wir sie finden würden.
4: Ja, danke.
6: Okay. Sollen
5: wir mal kurz was?
6: Also,
5: was hast du herausgefunden?
6: Ja, okay, ich habe mir gerade einen Facebook-Account gemacht.
5: Mhm.
6: Und es ist übel stalkermäßig und ich finde es auch komplett. Einerseits total verrückt, was Leute im Internet von sich selber preisgeben. Und andererseits auch crazy, ja, wie viel man so digital rausfinden kann. Mhm. Wir haben ja vorhin schon den Namen rausgefunden von dem Sänger der Band, weil es in irgendeinem Interview steht. Ja, und dann habe ich mir einen Facebook-Account gemacht und sein Facebook-Account ist ja öffentlich. Mhm. Und ich habe auf jeden Fall gerade so mal seine Posts durchgescrollt und er hat auf jeden Fall letztes Jahr mehrere Posts gemacht. Und im August hat er einen Post gemacht, in dem er aufruft, dazu Geld zu sammeln für ein selbstorganisiertes Pour le local autogéré à Grenoble. Da hat er so geschrieben, also so, hey Leute, spendet, wir brauchen nur ein bisschen Geld und dann können wir das Lokal Autogéré kaufen. Ich habe auf jeden Fall das Lokal Autogéré daraufhin gegoogelt und es hat morgen auf.
5: Wirklich?
6: Nachmittag.
5: Wirklich?
7: Aber es ist nicht dieses Antigon.
6: Nein, es ist diese so ein anarchistischer Treff oder sowas und da ist auch so diese Bibliothek drin.
1: Aber das ist Mittwoch, wo wir hingehen wollten.
6: Also, seit 2005 ist das Lokal, das Autogéré-Lokal ein Infoshop. Und auch ein Ort, an dem Aktivitäten und Zusammenkünfte von Kämpfen und Auseinandersetzungen stattfinden und an denen Informationen verbreitet werden. Man findet da sowohl CDs als auch Fanzines und Broschüren, eine Bibliothek und eine Fanzinothek. Es gibt außerdem auch Zusammenkünfte und Diskussionsrunden über Filme oder Bücher oder Presseartikel und außerdem manchmal Konzerte oder Ausstellungen. Ich finde es schon gut, dass wir morgen da vorbeigehen.
7: Auf jeden Fall. Es hört sich ja auch, wenn wir nicht treffen, ist es geiler, auf vorbeizugehen.
6: Ja.
7: Und da können wir sicher mit irgendwelchen Leuten reden.
6: Cool.
7: Geil, Mann. Richtig geil.
6: Ja. Was bedeutet, morgen steht das auf jeden Fall auf unserem Plan.
7: Ja.
6: 16.
7: Hast du die Adresse?
6: Ja, die Adresse ist hier. 7 rue Pierre Dupont, 38 100 Grenoble.

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Trommeln hallen seit Tagen in meinen Ohren. Schwingende Geigensaiten, der schwingende Körper meines Bruders von den Gipfeln der Berge. Sein Sturz ist vorbei und er schlägt auf wie der Drumstick auf das gespannte Fell der Trommeln. Sie übersehen zu Hunderten den Vorplatz von Bobur, bereit für einen Umzug. 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

0: Okay, also wenn mir eins diese Reise, dieses Abenteuer gezeigt hat, dann ist es, dass es so krass traurig ist, wenn so krasse Bands sich auflösen. Und das ist so vor allem für ihre Fans, aber wie wir jetzt ja auch erfahren haben, auch für die Bandmitglieder selber. So extrem schön wäre, wenn sie sich wieder vereinigen. Und du weißt genau, wen ich damit meine.
1: Ja, fuck. Du hast so recht. Wir haben ja auch unsere Bandgeschichte und unsere Band hat sich ja auch aufgelöst. Und ich musste auch übelst viel darüber nachdenken. Das hat mich auch so doll daran erinnert und so emotional richtig viel hochgeholt. Und es ist, ja, einfach nur krass, was so einerseits wie toll Musik ist, also was für Höhen man erleben kann mit Musik, aber an was für Löcher auch man auch fallen kann. Aber, ja. Mit Tola die Höhen feiern, würde ich sagen.

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0: Einen schönen guten Abend hier bei Hörsturz. Das war Matt Berry and the Maypoles von ihrer Platte Matt Berry and Maypoles Live, 2015 herausgekommen auf dem Acid Jazz Label, und wir haben Sorry gehört. Theme from Sorry. Hörsturz Frühlingsoffensive 2026. Lasst 100 Platten blühen. Lasst 100 Blumen spielen.
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Nicht sehr originell, aber richtig gut. Später Rock'n'Roll aus dem Jahr 1960, als der Trend eigentlich schon vorbei war. Und auch ungewöhnlich lang, lang wie ein Bluesstück. Rock'n'Roll war ja eigentlich schnell gespielter und härterer, lebhafterer Blues, Rhythm and Blues. Die Nightmares waren das hier von einer 7-Inch-Single, die 3,5 Minuten geht, statt normalerweise so 2, 2,5 Minuten bei dieser Art Musik. Greyhound, das Stück, und all das auf Fredlow Records.

So, das war ein bisschen mehr als die Hälfte des Stücks. Geht über 9 Minuten eigentlich. Hier hören wir Tonki Gebauer. So heißt der Künstler oder die Künstlerin. Aus dem Monochrom-Kollektiv, wenn ich richtig informiert bin. Jedenfalls ist diese Aufnahme auf der Monochrom, nein, nicht auf Englisch, Monochrom-Compilation Carefully Selected Moments, die 2008 erschienen ist. Nee, ist doch schon zu Ende. Oder auch nicht. Und dieses Stück hat den vielsagenden Titel Song, Klammer auf, Excerpt, Klammer zu. Filmmusik angeblich. Zu einer Stummfilmaufführung von Fritz Langs. Der Ring der Nibelungen. Ein Riesenepos aus den 20er Jahren. All das hier bei Hörsturz, der Sendung für Rock'n'Roll.

Denn hier spricht ja Radio Freies Karlsruhe in Person des Radiotrinkers mit einer Stunde Konfrontation mit musikalischem Manierismus bei 104 Millionen 800.000 Hertz in der Atmosphäre und natürlich weltweit im Internet bei querfunk.de. 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

0: hatte mich gefragt, wo die herkommen, die Surfrajets. Und da habe ich nicht nur rausgekriegt, dass die aus Kanada stammen, sondern auch, dass es eine reine Frauenband ist. Soll man ja eigentlich gar nicht mehr sagen, denn bei Männerbands tut man es schließlich auch nicht. Was also dann blöderweise als normal gilt. Was ist schon normal? Die Surfrajets hier aus der Rubrik. Gut geklaut, natürlich mit Heart of Glass im Original von Blondie bekanntlich, um 1980 irgendwann herausgekommen. Und die Surfrajets haben es 2022 auf ihrer Platte Roll of Fink hier drauf getan.
1: Das heißt, Jesus gab's schon, bevor die Erde und das ganze Universum entstanden sind.

0: Bahnte sich da etwa ein Familiendrama an, ein Ehedrama, ein Beziehungsdrama an? Pistol Packin' Mama hier, zweifellos das älteste Stück in der heutigen Sendung, im heutigen Hörsturz, nämlich von 1943 und ja, schwer zu überbieten vom Alter her. Al Dexter and his Troopers haben wir hier gehört. Troopers, vielleicht weil es noch zu Zeiten des Zweiten Weltkrieges hier erschienen ist, auf einer Shellac 10-Inch, 10-Zoll Schallplatte auf OK Records.
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Die Babes in Toyland haben wir hier gehört, und zwar von einer John Peel Session, enthalten auf dem gleichnamigen Tonträger, The John Peel Sessions 1990 till 92, auf Cherry Red Records ausnahmsweise und nicht auf, wie hieß noch das Label, Strange Fruit Records von John Peel. Die Babes in Toyland hier mit dem Stück Right Now.

Schöner Ohrwurm, oder? Von Echo and the Bunnymen von 1984. Die B-Seite der Single The Killing Moon. Großartiges Stück, das kennt ihr wahrscheinlich. Nicht nur aus Hörsturz vermutlich. The Killing Moon auf Corova Records, damals 84 erschienen. Die B-Seite hier, wie gesagt, Do It Clean. Ja, nicht viel schlechter als die A-Seite, oder? Wir hören nochmal den Anfang.

Und zwar mein Lieblingslied von der Le Tigre-Platte. Damals, Ende der 90er. My Metro Card. Ja, kontrachronologisch hat es mich daran erinnert, denn es ist ja jünger. Und ich erinnere mich, es muss nicht Ende 21, aber vielleicht im Spätsommer 21 oder so gewesen sein. Oder in welchem Jahr gab es das 9-Euro-Ticket? Da musste ich mich an dieses Stück über die Metrocard erinnern. Super Beatstück, oder? Aber wir machen weiter mit Little Sims von 2022. Auf dem Label Forever Living Originals herausgekommen. Die Platte No Thank You, und wir hören von Little Sims Gorilla.

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Also so oft wie in den letzten Monaten habe ich, glaube ich, Manfred Krug noch nie gespielt. Im letzten halben Jahr war es vielleicht mit diesem Stück zusammen jetzt dreimal, glaube ich. Sonst läuft er alle 10 Jahre vielleicht höchstens mal. Manfred Krug hier von 1967, optimistisches Lied aus einem Musical namens Hochzeitsnacht im Regen. Noch eine DDR-Produktion und das ist enthalten auf der Compilation Anthologie von Manfred Krug.

0: Ich nehme mal an, dass der Bandname Punk Lurex OK sich von der Redewendung Punk Rules OK herleitet und man hat nur zwei Konsonanten vertauscht und hinten statt dem S ein X hingesetzt. Punk Lurex OK, finnische Band, die auch auf Finnisch gesungen hat hier. Der Titel hieß nämlich Visisata Paiva, habt ihr vielleicht auch gehört im Refrain. Die Platte ist so alt wie der Querfunk, unser Sender hier, und auch wie diese Sendung Hörsturz, die ihr gerade hört. Der LP-Titel von Punk Lurex OK ist auch finnisch. Er heißt Veljet Siskot und ist aber hierzulande auf Teenage Rebel Records herausgekommen.
1: Ein Fabrikant schreibt, es ist schwerer, diese Leute, die an handwerkliche Produktion gewöhnt sind und an bäuerliche, zur Fabrikdisziplin zu bringen. Das ist schwerer, als einen Hirsch vor den Flug zu spannen. Ja? Und man sieht also daran, dass die Menschen in diesen vorkapitalistischen, sicher nicht zu verherrlichenden Verhältnissen, die auch zum Teil ziemlich borniert waren, aber jedenfalls nicht gewohnt waren, derart verdichtet zu arbeiten, fremdbestimmt zu arbeiten, in einer derartigen Disziplinierung und einem derartigen System von Zumutungen sich zu unterwerfen. Sie haben vergleichsweise relativ wenig gearbeitet. Die Explosion der Arbeitszeit setzt mit dem Kapitalismus ein, nicht vorher.

0: Nicht zum ersten Mal im Hörsturz hier. Working Man's Club von der LP 4-4. 2022 herausgekommen auf Heavenly Records. Und von Working Man's Club war das das schöne Stück Cut. Weiter mit dem Hörsturz Darling Dog Bowl.
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Metropolis hieß das Stück. Ursprünglich ist es enthalten auf seiner Platte Flan, zu der es ja auch einen Roman gleichen Namens gibt oder irgendeine Erzählung oder sowas von Doug Bowl, also Stephen Tunney, selbst verfasst. 1992 kam Flan raus, zumindest die Musik. Das Buch kenne ich nicht. Auf Shimmy Disc Records kam die Platte und das hier war aber eine Live-Aufnahme vom Stück Metropolis, 3 Jahre später, 1995. Live im Radio WMFU. Das ist, ja, wenn es in Europa wäre, könnte man es vielleicht ein freies Radio nennen. Aber in den USA nennen die sich ja Community Radio oder Campus Radio oder wie auch immer. Auf Lithium Records ist das damals rausgekommen. Das war Hörsturz Ausgabe 1530. Mit dem Mikrofon sprach der Radiotrinker. An der Regie verabschiedet sich das Hörsturz-Sekretariat. Die Technik bediente der Radiotrinker. Zum Schluss hören wir noch Crosby, Stills, Nash & Young von 1971. Richtig olle Kamelle. Carry On. Und wenn es euch gefallen hat, hören wir uns auch in einer Woche wieder. Tschüss.

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1: Ja, ihr hört den Widerhall hier auf Radio Korax auf der 95,9 oder live im Stream auf radiokorax.de. Für euch heute im Studio und durch diesen Widerhall führend ist Felix. Wir wollen heute im Widerhall unter anderem über Reform im öffentlichen Rundfunk sprechen, über analoge Medien und über den ÖPNV-Zugang in Deutschland im europäischen Vergleich. Jetzt gleich zu Anfang der Sendung möchte ich Marc Dietzel gleich im Studio begrüßen. Er ist von Lebenstraum e.V. und ich möchte mit ihm über einfache Sprache sprechen. Vor diesem Interview hören wir jetzt aber noch ein bisschen Musik, und zwar von der britischen Gruppe Saint-Étienne. Das ist Shower Scene.

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1: 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Morgen ist der Tag der leichten Sprache. Diesen Tag gibt es seit 2020 und macht darauf aufmerksam, wie wichtig barrierefreie Kommunikation ist. Laut der Leo-Studie sollen ca. 17 Millionen Erwachsene in Deutschland Schwierigkeiten haben, komplexe Texte zu verstehen. Deswegen bedarf es eines sprachlichen Rollstuhls. Der Lebenstraum e.V. in Halle hat sich dieser Aufgabe angenommen und besitzt ein Büro für leichte Sprache, bei dem künftig auch kostenlose Sprechstunden angeboten werden sollen. Ich spreche jetzt mit Marc Dietzel vom Verein Lebenstraum. Hallo. Kannst du mich
2: hallo.
1: Hören?
2: Hallo. Hi.
1: Perfekt. Ja. Morgen ist ja Tag der leichten Sprache. Welche Bedeutung hat der Tag für euch als Verein?
2: Der Tag der leichten Sprache für uns Bedeutung, dass es schön ist, dass es so einen Tag gibt, um darauf aufmerksam zu machen, was leichte Sprache ist, wem die nützt und vielleicht einfach nochmal ein paar Menschen mehr erreicht, die sonst dazu irgendwie keinen Berührungspunkt haben.
1: Was genau ist denn überhaupt leichte Sprache?
2: Puh, ja, also leichte Sprache ist tatsächlich eine Art der Sprache, die dazu beitragen soll, dass alle Menschen Informationen verstehen, die sonst vielleicht irgendwo verloren gehen. Es ist eine Fachsprache tatsächlich, die einer Übersetzung bedarf, und es ist eine stark vereinfachte Sprache, die zum Beispiel darauf setzt, dass es nur Hauptsätze gibt und die auch mit gewissen formalen Anforderungen halt kommt, die im Layout sich widerspiegeln. Und es geht im Endeffekt darum, dass schwierige Texte leicht verständlich werden und das auch von der Prüfgruppe entsprechend geprüft wird.
1: Wie sieht denn dann so euer Prozess im Büro der leichten Sprache aus? Also wie kann ich mir das vorstellen? Wie wird Sprache vereinfacht?
2: Ja, also bei uns läuft das so, dass Organisationen zu uns kommen, und die Organisationen haben dann zum Beispiel irgendwelche Verträge oder Flyer oder Webseiten, wo sie sagen die Informationen sollten allen irgendwie zugänglich sein, und werden dann von Übersetzerinnen übersetzt, und KollegInnen, die da halt arbeiten, gucken sich diese Texte an, gucken, welche Wörter sind für dich verständlich, welche Sätze mit Hauptnebensatz, Nebensatz, Nebensatz müssen nochmal irgendwie umgestellt werden, und dann werden Texte im Prinzip übersetzt, also so, dass die einmal dann in leichter Sprache da liegen, verschiedene, vielleicht schwierige Begrifflichkeiten auch nochmal erklärt werden. Und der nächste Schritt ist dann, dass es eine Prüfgruppe gibt, und die Prüfgruppe besteht aus Menschen, die auf leichte Sprache angewiesen sind, und die sich dann zusammen mit den Übersetzerinnen im Prinzip die übersetzten Texte angucken und da dann nochmal im Prinzip ein Auge drauf haben, was ist jetzt wirklich verständlich, weil das passiert halt auch manchmal, dass eine Übersetzung irgendwie vorliegt und die Übersetzung ist dann vielleicht aber gar nicht so verständlich, wie das gedacht war, und da wird im Prinzip nochmal drauf geguckt und das auch überprüft, ob das wirklich auch so verständlich ist. Und die Bebilderung, die habe ich jetzt noch vergessen. weil leichte Sprache tatsächlich auch immer mit noch einer bildlichen Ebene im Prinzip kommt.
1: Okay, also arbeitet ihr dann quasi mit betroffenen Personen oder mit Personen, die darauf angewiesen sind, ja dann zusammen. Okay, die Tagesschau zum Beispiel gibt es ja jetzt seit circa 2 Jahren erst in leichter Sprache. Die Tagesschau ist ja ein sehr, sehr wichtiges Medium für die Bevölkerung. Also sehr, sehr viele Leute schauen sich das an, kriegen ihre Informationen von der Tagesschau. Wo sehen Sie oder wo siehst du in der Medienlandschaft noch Potenzial für leichte oder einfache Sprache?
2: Also in der Medienlandschaft ist das tatsächlich, also das ist erstmal schön, dass es solche Angebote auch schon gibt. Tatsächlich merken wir bei sowas auch immer, dass das ganz vielen Leuten natürlich auch zugutekommt, die man vielleicht auch gar nicht so am Anfang irgendwie mitgedacht hat. In der Medienlandschaft das ist tatsächlich schwierig, weil natürlich auch, es erfordert immer ein gewisses Maß an Abstraktion und irgendwie Wissen, was irgendwie vorher da ist. Und das alles einmal so einfach zu erklären, ist tatsächlich relativ schwierig, gerade wenn es dann irgendwie um Themen geht, praktisch einfach ein bisschen tiefer reingehen, sage ich mal. Was uns bewusst ist oder was wir kennen, ist, dass zum Beispiel die Zeitungen vom Bundestag, das Parlament, die haben zum Beispiel so einen Einleger in leichter Sprache, wo immer so ein Artikel irgendwie herausgekommen wird. Und genau, das sind aber tatsächlich, Medienproduzenten, sage ich mal, die schon irgendwie auch gewisses öffentliches Interesse haben, so diese privaten Medienoutlets, die haben das relativ wenig.
1: Vielleicht ganz kurz, du hattest gesagt, dass es da auch schwierig ist, oft Artikel in leichte Sprache zu übersetzen, weil sehr, sehr viel Vorwissen gefordert ist. Besteht da drin ein Risiko, dass Inhalte nicht komplett rübergebracht werden können?
2: Naja, also so... was heißt ein Risiko? Also so, was das Ganze macht, ist, dass es erstmal Themen aufgreift, die im Prinzip unter einem Fachjargon, also so schwierigen Begriffen erstmal irgendwie versteckt sind, und es macht es erstmal mehr Leuten irgendwie zugänglicher, überhaupt sich über so ein Thema zu belesen, ohne dass man halt jetzt tief in Wirtschaftstheorie oder in Politikwissenschaften drinstecken muss. Das ist auf jeden Fall ein großer Vorteil. Natürlich handelt es sich auch um eine Vereinfachung, aber das ist natürlich auch ich würde fast sagen, halt auch eine Chance, dass man halt auch alle Leute erstmal irgendwie ein bisschen mehr mitnimmt. Wer dann halt Lust drauf hat, sich im Prinzip in bestimmten Themenbereichen auch tiefer und eingehender damit zu beschäftigen, der hat ja auch die Möglichkeit dazu. Von der Seite her würde ich sagen, das ist jetzt nicht unbedingt ein Risiko. Ich glaube eher, dass da halt eine große Chance auch liegt, einfach noch mehr Leute für Themen zu interessieren, die vielleicht sonst halt auch von so einer sehr getragenen, schwierigen Sprache irgendwie abgeschreckt werden.
1: Jetzt haben wir ja schon viel über Kommunikation, Sprache in der Kommunikation mit der Öffentlichkeit, Stichwort Medien, gesprochen. Sprache hat ja zweifellos auch das Potenzial, auszugrenzen und Zugehörigkeiten zu schaffen. Stichwort Augenhöhe, Inklusion. Welche Rolle spielt so eine leichte Sprache in einer Demokratie oder in einer Gesellschaft, in der man sagt, okay, wir sind eine demokratische Gesellschaft, wir wollen alle mit einbinden?
2: Da kann ich nur davon berichten. Wir haben im Rahmen des Europäischen Protesttags zur Gleichstellung von Menschen mit Behinderung haben wir einen Workshop gemacht, der sich um politische Bildung drehte und halt die Landtagswahlen 2026 in Sachsen-Anhalt im Blick hatte. Und da ist uns dann tatsächlich aufgefallen, dass zum Beispiel die Wahlprogramme aller Parteien halt nicht in leichter Sprache vorliegen. Und das ist natürlich ein Punkt, wo Leute auch tatsächlich einfach von einer Willensbildung und einer politischen Teilhabe ja auch aktiv irgendwie ausgeschlossen werden. Also so die Menschen haben keinen Zugriff auf die Wahlprogramme in leichter Sprache. Das ist natürlich sehr schade für die Demokratie und für die Willensbildung. Also so, weil die Leute sind auf jeden Fall politisch engagiert, sind interessiert und haben aber halt vielleicht einfach dieses sprachliche Niveau nicht, dann sich dadurch so ein Wahlprogramm irgendwie durchzukämpfen. Und das ist jetzt, wo wir sagen, also so, das merken wir in unserer Arbeit und das merken wir, wenn wir eben mit Menschen mit Behinderungen irgendwie zusammenarbeiten. Aber das sind halt natürlich auch Sachen, wo ich auch glaube, dass das viel mehr Menschen auch so geht. Also wenn man sich so ein Wahlprogramm irgendwie durchliest, dass man da jetzt auch nicht unbedingt alles immer so versteht, wie es gemeint ist und was da irgendwie dahinter steht. Also so, das ist, glaube ich, auch auf jeden Fall ein Feld, wo sehr viele Leute auch davon profitieren könnten und was da auch ja so zu einer demokratischen Gesellschaft irgendwie auch mit dazugehört, dass alle das auch verstehen, worüber sie abstimmen.
1: Ihr habt eine offene Sprechstunde, bei der ihr kostenlos Unterstützung beim Verstehen von Texten anbietet. Was ist denn eure Vision mit diesem Angebot und was erhofft ihr euch damit?
2: Ja, also unsere Vision damit ist relativ klar. Also wir merken das immer wieder. Wir haben das immer mal bei so verschiedenen Ständen oder Festen irgendwie gemacht und da war tatsächlich auch einfach ein Zulauf da, dass Leute zu uns gekommen sind und gesagt haben, hier, guck mal, den Text verstehen wir nicht. Kannst du mir das vielleicht irgendwie übersetzen und könntest du mir das erklären, was da ist? Und genau, wir machen jetzt im Teilhabezentrum in der Magdeburg Straße 33 an jeden zweiten und vierten Mittwoch im Monat, beginnend im Juni, machen wir jetzt so eine kostenlose Sprechstunde von 16 bis 17 Uhr, wo im Prinzip jeder mit schwierigen Schreiben, die man irgendwie bekommt, zu uns kommen können und da sitzt dann jemand von uns aus dem Team da und übersetzt das im Prinzip mit den Interessenten, die da kommen. Und genau, wir schreiben das dann auch nochmal so kurz in leichter Sprache auf und dass man das auch mit nach Hause nehmen kann und auch weiß, was dann jetzt irgendwie die Übersetzung davon war. Und unser Gedanke ist auf der einen Seite, dass wir natürlich den Menschen irgendwie helfen wollen, da irgendwie auch das, was sie bekommen, einfach zu verstehen und einfach daraufhin ihre eigene Meinung sich bilden zu können und Sachen selber zu bestimmen. Auf der anderen Seite ist das natürlich auch, wollen wir natürlich auch gucken, was sind denn das jetzt so für Schreiben, die uns da oft begegnen und die entsprechend den Leuten oft begegnen, dass man dann vielleicht auch mal an die entsprechenden Organisationen oder so herantreten kann und sagen kann, so hier, uns ist aufgefallen, da gibt's auf jeden Fall irgendwie das Bedürfnis, da kommen die Leute zu uns und vielleicht wäre es gut, wenn man das von Anfang an schon irgendwie auch mal in leichter Sprache hat.
1: Das war Marc Dietzel vom Verein Lebenstraum in Halle. Ich habe mit ihm über die Rolle von leichter Sprache gesprochen. Ab Juni können alle Interessierten jeden zweiten und vierten Mittwoch von 16 bis 17 Uhr, wie Marc auch schon gerade gesagt hatte, im Teilhabezentrum in der Magdeburger Straße 33 in Halle kostenlose Unterstützung beim Verstehen von Texten erhalten. Falls ihr mehr Informationen dazu braucht, könnt ihr auf der Website vom Verein Lebenstraum lebenstraum-verein.de vorbeischauen. Bevor es gleich weitergeht mit den Veranstaltungshinweisen für Halle und Umgebung, hören wir jetzt noch ein bisschen Musik. Das ist Burnt Out Car, auch von der britischen Gruppe Saint-Étienne.

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1: Ihr hört den Widerhall auf Radio Korax auf 95,9 MHz. Es ist jetzt kurz vor 5:30 und wir kommen zu den Veranstaltungshinweisen für Halle und Umgebung. Für heute, aber auch für die nächsten Tage. Radikale Akteure, geopolitische Spannungen und Sparvorgaben belasten die Wissenschaft weltweit. Wie die Wissenschaftsfreiheit wieder gestärkt werden kann, diskutieren Experten und Expertinnen unterschiedlicher Disziplinen mit dem Publikum heute ab 18 Uhr in der Leopoldina in Halle. Das ist schon in einer halben Stunde. Das heißt, wenn ihr da noch hin wollt, müsst ihr euch beeilen. Zu dieser 7. Europadebatte mit Empfang laden das Leibniz-Institut für Wirtschaftsforschung Halle und die Leopoldina ein. Jazz meets Poetry Slam, heute Abend in der Palette in Halle. Poetische Texte werden von den Jazz-Impro-Künstlern Clemens Litschko und Robbie Nakayama begleitet. Die Veranstaltung fängt ab 20 Uhr an in der Tanzbar Palette in der großen Nikolaistraße 9. Der Eintritt kostet 12 Euro. Vor ein paar Wochen haben auch wieder die Mittwochspausen im Peisnitzhaus angefangen. Da gibt's jeden Mittwoch Musik und günstiges Bier. Das kann man sich auf jeden Fall auch merken. 1987 begann die Fotografin Konstanze de Göbel, die Stadt Halle und ihre Menschen in einfühlsamen Bildern zu dokumentieren. Auftrag gegeben hatte der Rat des Bezirks Halle, der das Zusammentreffen von neuer und alter Architektur festhalten wollte. Mit einem positiven Blick auf die Neubauten und die Umbruchssituation in der Stadt. Ergebnisse dieser Auftragsarbeit sind ab heute in der Fotoausstellung zu sehen, nämlich im Literaturhaus. Die Ausstellung heißt Konstanze Göbel, Halle im Umbruch 1987 bis 89. Und sie fängt heute um 19 Uhr an mit einer Vernissage. Die Werke bleiben bis 16. August 26 im Literaturhaus Halle zu sehen. Jeden Samstag und Sonntag 13 bis 17 Uhr. Machen wir weiter mit noch einer Veranstaltung, nämlich morgen am Donnerstag, den 28. Mai, ist der zentrale Hauptturniertag vom Senicup 2026 hier in Halle. Das ist ein Fußballturnier für Menschen mit intellektueller Beeinträchtigung. Das Turnier findet ganztägig im Stadion des VfL Halle statt und mehr Informationen zu den Einzelmatches, den Teams und den Eintrittspreisen sind zu finden unter senicup.de. Das ist senicup.de. Außerdem lohnt sich am Wochenende, genauer gesagt am Samstag, ein Besuch in Merseburg. Dort findet nämlich das Lückenlos-Festival statt. Queerfeministisch, kostenlos und offen für alle. Lückenlos will Lücken sichtbar machen und Lücken schließen und soll ein Ort sein, um ausgelassen zu feiern, sich wohlzufühlen und die Freiheit zu genießen. Los geht's am Samstag in Merseburg um 14 Uhr und mehr Infos zu der Festivalfläche und vor allem zu den Programmpunkten findet ihr unter lückenlos-festival.de. Das waren die Veranstaltungshinweise für Halle und Umgebung für heute, den 27.05., aber auch für die nächsten Tage. Ich würde sagen, wir machen weiter mit noch ein bisschen Musik, bevor wir ein Interview zu den anstehenden Reformen im öffentlichen Rundfunk hören. 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

0: Das war Lose That Girl von Saint Etienne. Am 8. Mai 2026 veröffentlichten mehrere zivilgesellschaftliche Vereine, darunter D64, das Zentrum für digitalen Fortschritt, eine Stellungnahme zu den Telemedienänderungskonzepten des ZDF. Neben positiven Entwicklungen im Erhalt historischer Archive befürworteten sie auch einige dringende Reformen. Doch zwei Forderungen richten sich nicht an das ZDF, beispielsweise die Öffentlich-Rechtlichen selbst, sondern an den Gesetzgeber. Das Verbot der Presseähnlichkeit und die Einschränkung der Verweildauer von Inhalten. Beides solle, so das Statement, mindestens gelockert werden, wenn nicht gänzlich abgeschafft werden. Was es damit überhaupt auf sich hat und ob das Statement insgesamt positiv ausfällt, berichtet der Co-Vorsitzende von D64 und Mitglied des ZDF-Fernsehrats Erich Tuchfeld im Gespräch mit Radio Korax.
1: Also das ZDF-Telemedienkonzept klingt ja wirklich fürchterlich altbacken. Also ich finde, das erinnert doch sehr an irgendwie die beginnenden 2000er und das Internet war ganz neu. Aber das ist der Ausdruck, der in den Gesetzen vorgeschrieben ist. Deshalb musste das ZDF den auch verwenden. In der Sache steht da relativ viel Gutes und Modernes drin.
2: Also es geht eigentlich auch so ein bisschen um die Reformen, die anstehen. Ich habe das jetzt aus einem ganz konkreten Grund, wollte ich zwei Sachen aufgreifen. Oder eigentlich eine Sache, nämlich die Änderungen, die eine Bundesregierung vollziehen müsste. Weil ja aktuell schon eine sehr starke Diskussion um die Reform vom öffentlich-rechtlichen Rundfunk drin ist. Und wir könnten jetzt auch über alles, was das ZDF probiert, sprechen. Aber ich glaube, das sind zwei ganz interessante Aspekte. Vielleicht, um alle Hörerinnen einmal kurz abzuholen, bei den freien Radios ist es so, dass wenn wir Inhalte produzieren und veröffentlichen, dann senden wir die, wir packen die auf die Webseite und dort bleiben sie, solange wie wir die Webseite betreiben, was mittlerweile schon über 30 Jahre ist in vielen Fällen. Und wir müssen dabei auch nicht darauf achten, welche Form das Ganze einnimmt. Also da kann auch ein ganzer journalistisch informativer Beitrag im vollen Text mit erscheinen, also Transkript auch zum Lesen. Das ist jetzt beim ZDF nicht so. Und das ist eine der Forderungen, die ich aus dieser Stellungnahme rausgegriffen habe, eben weil es da eine Gesetzesänderung bedarf, beziehungsweise sie in die falsche Richtung gegangen ist. Und zwar die Presseähnlichkeit ist da das Thema. Die ist verboten für öffentlich-rechtlichen Rundfunk und das wurde sogar nochmal verschärft, was das eigentlich bedeutet. Das heißt, Angebote vom öffentlich-rechtlichen Rundfunk, um es ganz grob zusammenzufassen, dürfen nicht ähnlich sein wie die von Zeitungsverlagen, von der klassischen Presse. Habe ich das soweit richtig verstanden oder gibt es da nochmal genaueres zum drauf achten bei der Presseähnlichkeit?
1: Nee, das ist schon ziemlich zutreffend. Das Besondere ist, dass wir hier jetzt kein Bundesgesetz oder ähnliches haben, sondern den Medienstaatsvertrag. Also es ist immer so, dass bei der Regulierung des Rundfunks sich alle Bundesländer einigen müssen und dann eben so einen Staatsvertrag abschließen. Das heißt, das ist immer sehr schwer. Also so ein Bundesgesetz, da hat man ja quasi nur ein Parlament. Hier hat man am Ende erstmal 16 Ministerpräsidentinnen und Ministerpräsidenten, die miteinander verhandeln und dann noch die Länderparlamente, die zustimmen müssen. Deshalb sind Änderungen schwierig. Jetzt haben sie es geschafft, sich auf was Neues zu ändern. Der sogenannte Reformmedienstaatsvertrag ist letzten Dezember in Kraft getreten. Und da steht genau die Verschärfung der Presseähnlichkeit drin, die Sie gerade auch angesprochen haben. Und vorher war es so, dass da so eine recht allgemein gehaltene Formulierung war, was das Verbot von Presseähnlichkeit anging, aber sehr abstrakt gehalten. Und jetzt ist es sehr dezidiert, steht da, sie dürfen nicht presseähnlich sein und Texte sind nur zulässig. Und dann kommt eine Liste von einzelnen Ausnahmen. Aber der Grundsatz ist, Texte sind eigentlich unzulässig. Und dann nur, wenn sie zum Beispiel sendungsbegleitend sind, also wenn man zu dem konkreten Inhalt was gesendet hat, dann darf man da einen Begleittext machen, aber der Text darf nie im Vordergrund stehen bei den Öffentlich-Rechtlichen.
2: Jetzt ist es aber tatsächlich so, dass wenn ich zum Beispiel mal kurz wissen will, was die Nachrichtenlage ist, gehe ich natürlich auf die Seite von Tagesschau, Deutschlandfunk, MDR oder dergleichen und gucke einfach kurz, was die geschrieben haben und werde relativ selten ein Audio abspielen. Wieso gibt es dieses Verbot?
1: Also die Idee hinter dem Verbot ist, dass die Zeitungsverleger ganz große Sorgen haben, dass wenn die öffentlich-rechtlichen Rundfunkanstalten, also das ist ja quasi historisch, oder dann das ZDF, jetzt anfangen auch Texte zu produzieren, dass dann niemand mehr ihre Zeitungen liest. Also die Idee war, Text sind die Zeitungen, die haben ihren eigenen Markt und Bild und Ton, das machen die Radio- und Fernsehsender. Das ist aber, glaube ich, ziemlich aus der Zeit gefallen. Und es ist einfach so, dass die primäre Konkurrenz für irgendwelche Zeitungsverleger nicht der öffentlich-rechtliche Rundfunk ist, sondern Online-Angebote, die zum Beispiel über soziale Medien verbreitet werden, der allgemeine Konsum von Nachrichten nur auf sozialen Plattformen, dass diese Lokalzeitungen deshalb am Sterben sind, weil sie niemand mehr abonniert, weil im Allgemeinen digitaler Konsum, auch freier Konsum von Inhalten zugenommen hat. Und die Konkurrenz durch den öffentlich-rechtlichen Rundfunk, glaube ich, gar nicht besteht. Die Zeitungsverleger sehen das ein bisschen anders. Es gab aber auch vor kurzem eine Studie, die nochmal gesagt hat, ein guter öffentlicher rechtlicher Rundfunk befruchtet eher, also führt quasi zu gegenseitigen Befruchtungen mit einer Zeitungslandschaft auch und sorgt dafür, dass auch die Zeitungslandschaft stärker wird.
2: Jetzt ist die Forderung in diesem Statement aber auch ganz konkret nicht nur hier dieses Verbot zu lockern oder die Verschärfungen zeitnah zu korrigieren, wie es drin steht, sondern tatsächlich das auch ersatzlos zu streichen. Welchen positiven Effekt erhofft ihr euch davon?
1: Also ganz konkret ist es so, dass wir in Zeiten leben, in denen die Informationsqualität im Internet sich zunehmend verschlechtert. Das hängt mit ganz gezielten Desinformationskampagnen zusammen, die teilweise von quasi demokratiefeindlichen Akteuren im Inneren, teilweise aus dem Ausland kommen. Hängt aber auch damit zusammen, dass wir einfach unglaublich viel KI-Quatsch, AI-Slop haben. Und deshalb ist es wichtig, dass möglichst hochwertige Informationen möglichst frei verfügbar sind und einfach gut erreichbar sind. Und da kann es auf die Form nicht ankommen. Und deshalb glaube ich, dass wenn die Öffentlich-Rechtlichen mehr Tech produzieren dürften, das dazu führen würde, dass mehr Menschen hochwertige Informationen konsumieren könnten. Und das gut wäre für unsere Demokratie. Weil ich glaube, viele schauen sich einfach nicht an, welche Informationen in einem Audio- oder Videobeitrag in der Mitte versteckt ist, sondern die wollen schnell einen Text lesen, vielleicht zum relevanten Punkt springen. All das ist ja nicht oder nur sehr schwer möglich bei Videobeiträgen.
2: Und natürlich ist es aber auch notwendig, wenn wir jetzt davon sprechen, dass, um einfach ein paar Punkte auch nochmal kurz zu erwähnen, die ja auch tatsächlich gerade passieren, dass der ZDF Dialogplattformen aufbaut, wie den Public Spaces Incubator. Das braucht natürlich auch Inhalte rund um die dialogisiert wird. Ja. So zum Beispiel, aber auch der mehr Interaktion, soziale Medien und dergleichen. Ja, wenn diese Sachen dann nicht in Textform darlegen, sondern nur als Audio, wird es teilweise schwierig oder als Bildaufnahme. Jetzt gibt es aber natürlich noch ein anderes Problem in diesem Kontext und das ist die Verweildauer von Inhalten, die vom öffentlich-rechtlichen Rundfunk hergestellt werden. Es ist ja ganz gängiges Ding, dass man immer wieder so denkt, ich sollte jetzt mal noch auf die Mediathek von Arte oder sonst wo gehen und mir mal diese Dokumentation noch anschauen, weil die ist nur noch 7 Tage oder so ähnlich da überhaupt zu sehen. Ich habe es vorhin schon angesprochen, bei den freien Radios ist das nicht so. Das ist so lange online, wie die freien Radios es schaffen, die Webseiten zu betreiben. Die einzige Einschränkung dort ist tatsächlich das Urheberrecht, ganz konkret Musik, also alles, was bei der GEMA ist, gibt es eine Verweildauer von 7 Tage vor und nach dem Live-Ausstrahlungstermin. Beim öffentlich-rechtlichen Rundfunk ist das ein bisschen diverser gestaltet, aber ihr kommt auf jeden Fall mit der Forderung in diesem Statement zum Punkt, dass die Verpflichtung zur Befristung von Verweildauern ersatzlos gestrichen werden soll, also dass es die gar nicht gibt. Was ist da eigentlich der Hintergrund? Wieso gibt es überhaupt diese Verweildauern und wieso sollten die weg?
1: Also auch hier ist es nochmal, weil Sie gerade auch das Urheberrecht angesprochen haben, ganz wichtig. Es geht nicht darum, dass irgendwie die Inhalte von Autoren und Autoren, von Inhalteerstellern länger verfügbar sein sollen, ohne dass die dafür vergütet werden oder ohne dass die Rechte dafür vorliegen oder ähnliches. Im Moment ist es aber so, dass die Öffentlich-Rechtlichen für viele Sachen Nutzungsrechte haben, auch unbegrenzte oder zumindest zeitlich sehr lang andauernde Nutzungsrechte haben und sie dann nicht mehr online stellen dürfen, weil es diese Vorgaben für Verweildauern gibt. Und da ist es ganz ähnlich wie bei der Presseähnlichkeit. Die Frage quasi, in wem steht man zur Konkurrenz? Da sind es dann weniger die Zeitungsverlage und noch deutlich mehr die privaten Rundfunkanstalten, also die privaten Fernsehsender. Und um mit denen nicht in einem unfairen Wettbewerb nach Auffassung der Privaten oder nach Auffassung des Gesetzgebers zu sein, hat man gesagt, die Öffentlich-Rechtlichen dürfen ihre Inhalte nur für eine begrenzte Zeit online stellen. Und das wäre, ehrlich gesagt, schon ein bisschen absurd. Das ist öffentliches Geld, was da reinfließt. Und wenn das öffentliche Geld reingeflossen ist und wenn die Lizenzen dafür gekauft wurden, dass man die Inhalte so lange, wie man möchte, online stellen darf, oder wenn das ja sogar Eigenproduktionen sind, bei denen das quasi komplett aus öffentlichen Mitteln finanziert ist, dann sollten wir als Nutzende natürlich auch bekommen, wofür wir gezahlt haben mit unserem Rundfunkbeitrag und dann diese Inhalte auch konsumieren können. Und auch da ist es, wenn wir über Dokumentationen sprechen oder auch wenn wir über Nachrichten sprechen oder ähnliches, ja auch einfach wichtig, dass man auch langfristig auf sowas zugreifen kann, damit man ein möglichst gutes Informationsökosystem hat, in dem Informationen eben frei und einfach abrufbar sind.
2: Da würde ich auch tatsächlich noch mal ganz kurz drauf eingehen, weil klar, irgendwie so aus Rundfunkgebühren bezahlte Inhalte sollten für die Leute, die es bezahlen, natürlich auch langfristig verfügbar sein. Das erschließt sich, glaube ich, sehr, sehr logisch. Aber ich hatte jetzt gestern, hat mich ein Kollege in der Redaktion auch darauf hingewiesen, dass bei Recherchen zum Beispiel zu einem Thema Artikel, die mal bei der Tagesschau zum Beispiel waren, gar nicht mehr online sind, womit man gar nicht mehr nachprüfen kann, was ursprünglich mal berichtet wurde. Ist das diese Verweildauer also auch ein wichtiger Aspekt von wie überhaupt Journalismus funktioniert, dass das wegkommt?
1: Absolut. Da bin ich wirklich der festen Überzeugung. Ich glaube, dass dieser Verlust von Informationen ein echtes Problem ist, auch weil es ja einfach Menschen, die sich für quasi jetzt die jüngste Geschichte, also da geht es ja teilweise darum, dass man 1, 2, 3 Jahre zurückblicken will, dann nicht mehr auf solche Inhalte zugreifen können. Jedenfalls nicht, wenn sie von den Öffentlich-Rechtlichen erstellt wurden. Und das ist ja also besonders absurd, weil das sind ja genau die Inhalte, für die man gezahlt hat, dass sie erstellt werden. Und ich glaube, dass dieser Informationsverlust, dass die Inhalte einfach weg sind, dass das nicht mehr hinnehmbar ist. Das wird so ein bisschen aufgelockert. Also wir sind deshalb der Meinung, dass die Verweildauern sollten insgesamt einfach gestrichen werden, jedenfalls in diesem Bereich Information und Dokumentation. Und es sollte nur noch darum gehen, welche Nutzungsrechte bestehen eigentlich für die jeweiligen Inhalte. Es wird so ein bisschen gelockert, weil der Gesetzgeber immerhin die Möglichkeit geschaffen hat, zeit- und kulturgeschichtliche Archive jetzt aufzubauen. Und die werden frei abrufbar sein, das werden die Sender jetzt machen. Und da werden die Inhalte, die von besonderer Relevanz sind, langfristig verfügbar sein. Aber was von besonderer Relevanz ist, ist natürlich eine Wertungsentscheidung. Und das kann sein, dass das jemand beim ZDF, wenn dieses Archiv aufgebaut wird, eben anders trifft als Sie oder ein Kollege, der am Recherchieren ist und dann auf einen Artikel auf tagesschau.de stößt, der vor 4 Jahren veröffentlicht wurde und der auf einmal dann nicht mehr abrufbar ist und über dessen Inhalt man nicht mehr Bescheid weiß.
2: Aber die besondere Relevanz beurteilen dann die Rundfunkanstalten selber und nicht irgendein anderer Akteur?
1: Genau, bei den Archiven ist das so, dass die Rundfunkanstalten die selbst aufbauen, ja.
2: Okay. Ich fand diesen Begriff Informationsverlust eigentlich ganz spannend, weil wir ja eigentlich die letzten Jahre eine Debatte haben, die sich mehr darum dreht, dass es zu viel Informationen gibt. Und jetzt so diesen Kontrast zu haben, ich schätze, das ist aus Ihrer Perspektive auch eine Einordnung in einer Zeit, wo ganz viel Desinformation und auch einfach Fake News und auch AI-Slop unterwegs ist, dass es da wichtig ist, auch ein großes Informationsangebot haben an verifizierten, recherchierten Inhalten, die in dieser Flut dann irgendwie Halt geben. Habe ich das so richtig verstanden?
1: Genau. Ja, also wir haben eine Flut von Informationen und manche sind falsch und manche sind gut und richtig und wir müssen darauf achten, dass die hochwertigen Informationen auf jeden Fall einen ganz erheblichen Anteil dieser Informationsflut nach wie vor stellen. Und dann haben wir eine separate Frage, wie schaffen wir das eigentlich, diese Flut noch besser zu kuratieren und zu ordnen und zu strukturieren, so dass dann insbesondere die hochwertigen Informationen auch rausgefiltert werden und ausgespielt werden und quasi die Menschen erreichen. Aber das ist so ein bisschen getrennt, wenn man die hochwertigen Informationen gar nicht mehr zur Verfügung hat, dann kann man sie auf jeden Fall auch nicht mehr filtern und an die Menschen bringen.
2: Gut, also für mich sozusagen als selber journalistisch arbeitende Person klingen ja diese Vorschläge ganz nachvollziehbar und sinnvoll und anhand von der Stellungnahme sieht man auch, dass im ZDF durchaus Reformbemühungen da sind. Ich würde da jetzt noch auf 2 Aspekte gerne eingehen wollen. Das eine ist, in beiden Fall heißt es ja, der Gesetzgeber sollte das und das tun. Deswegen habe ich die ja auch rausgesucht, weil es eben nicht Sachen sind, die der ZDF zum Beispiel selber entscheiden kann, sondern wo eine Gesetzesgrundlage notwendig ist. Wie wahrscheinlich ist es, dass diese Punkte aufgegriffen werden, dass wir die in einer kommenden Reform sehen werden im Kontext der aktuellen politischen Debatte?
1: Also, dass es kurzfristig sich ändert, das ist ziemlich unwahrscheinlich. Man muss ja jetzt sagen, was jetzt kurzfristig passiert ist oder vor kurzem passiert ist, das war jetzt ja erstmal gerade bei der Presseähnlichkeit die Änderung in die andere Richtung. Wir glauben aber, dass es wichtig ist, da immer wieder dran zu erinnern. Und es ist schon so, dass ich davon ausgehe, irgendwann in den nächsten 5 Jahren wird es auch eine neue Reform geben. Und dann werden wir da verstärkt Druck aufbauen und hoffen, dass es sich dann durchsetzt. Ich glaube schon, wenn ich jetzt auch mit Menschen aus der Medienpolitik spreche, dass es zunehmend die Einsicht gibt, dass die größte Konkurrenz sowohl für die Zeitungsverlage als auch für die privaten Fernsehsender nicht der öffentlich-rechtliche ist, sondern soziale Medien, die sich überhaupt nicht für Gemeinwohl interessieren oder für demokratische Standards. Und dass man stattdessen eher einen Schulterschluss dieser ganz verschiedenen, vielfältigen Landschaft an Medien in Deutschland braucht, die alle bemüht sind, möglichst gute, hochwertige Informationen zur Verfügung zu stellen und dass man sich darauf konzentriert, die dort zu verbreiten, wo im Moment eher schlechte Informationen überwiegen.
2: Das also so eine vielleicht ein bisschen nüchtern oder auch ein bisschen deprimierende Perspektive über die Änderungen, die eigentlich anstehen könnten, aber momentan nicht anstehen. Ja, ich würde noch einmal auch so ein bisschen auf diesen Spardiskurs eingehen wollen. Wenn wir jetzt so diese gesamte Stellungnahme anschauen und diesen gesamten Prozess, der da stattfindet, welche Rolle spielen in diesen Reformen, die im ZDF passieren, aber auch die Vorschläge, die ihr noch gemacht habt, die darüber hinausgehen, welche Rolle spielt dabei dieser öffentliche Diskurs, der immer eigentlich auf diese Einsparungen abzielt, womit ja eigentlich, wenn man einspart, ist es ein bisschen schwer, etwas besser zu machen, wenn man erstmal ganz viel wegstreichen muss. Also gibt es da so einen Widerspruch oder wird es versucht, zusammenzudenken, dass man irgendwie dieses, okay, wir müssen auch sparen, nutzt, um zu sagen, und dann können wir das und das verbessern, weil dann sparen wir zwar was, aber haben trotzdem ein besseres Informationsangebot am Ende. Da wird mich so noch eine Einschätzung interessieren.
1: Es gibt bestimmte Bereiche, gerade was so die Infrastruktur angeht, die dahinter liegt, die hinter den Mediatheken zum Beispiel liegt, da gibt es schon erhebliches Einsparpotenzial. Also ich sehe es auch nicht so, ich halte es auch für wenig sinnvoll, dass alles, was man beim ZDF oder ARD entwickelt, als Rundfunkbeitragszahler doppelt bezahlt. Weil wirklich jede technische Lösung, jedenfalls lange, einmal vom ZDF entwickelt wurde und einmal von der ARD. Die beiden haben sich einfach nur als Konkurrenten gesehen, die nicht miteinander kooperieren. Und da gibt es jetzt ein Umdenken in den Sendern und auch explizit vorgegeben vom Gesetzgeber. Da gibt es verschiedene Kooperationsprojekte. Wir haben über den Bereich Dialogplattform schon gesprochen, das ist der Public Spaces Incubator. Und es ist im Bereich dieser Infrastruktur für Streaming-Portale das Projekt Streaming OS. OS steht da gleichermaßen für Open Source und Operating System, mit dem eben eine neue technische Grundlage für die Mediatheken entwickelt wird, die dann perspektivisch sich auch öffnen soll für Wissenschaft, für andere Kultureinrichtungen. Ich könnte mir zum Beispiel gut vorstellen, dass da auch man freie Radios mit denen kooperiert und einbindet. Und da sehe ich auf jeden Fall, da gibt es Verbesserungspotenzial, was gleichzeitig mit Einsparpotenzial durch Kooperation verbunden ist. Das finde ich schon gut und richtig. Gleichzeitig hat der Auftrag sich mit dem neuen Medienstaatsvertrag auch geweitet. Also es gibt jetzt zum Beispiel eben diesen neuen Auftrag für Dialog, und dafür ist erstmal auch mehr Geld erforderlich. Und jetzt gibt es ja ein unabhängiges System. Es gibt die sogenannte KEF, die Kommission zur Ermittlung des Finanzbedarfs. Die guckt eigentlich immer, also die Sender sagen, sie wollen das und das machen, deshalb glauben sie, dass sie so viel Geld brauchen. Dann überprüft die KEF, ist das eigentlich sinnvoll? Müssen die das machen? Ist das alles vom Auftrag gedeckt? Und brauchen die wirklich so viel Geld dafür? Und dann gibt die eine Empfehlung ab. Und dann entscheiden die Länder darüber, was, also ob diese Empfehlung der KEF gefolgt werden soll und der Rundfunkbeitrag entsprechend hochgesetzt werden soll oder angepasst werden soll in anderer Form. Und die haben das jetzt einmal nicht gemacht. Und ob das verfassungsmäßig war und mit der Rundfunkfreiheit vereinbar ist, das wird tatsächlich jetzt im Juni vom Bundesverfassungsgericht verhandelt. Deshalb ist in dieser ganzen Debatte um die Finanzierung gerade tatsächlich viel Musik drin, würde ich sagen. Und man kann da sehr gespannt auf Karlsruhe blicken, was dort in diesem Sommer entschieden werden wird.
0: Das sagt Erik Tuchtfeld, Co-Vorsitzender von D64 und Mitglied des ZDF-Fernsehrats. Zusammen mit anderen zivilgesellschaftlichen Initiativen hat D64 Anfang Mai eine Stellungnahme zu diversen Reformen beim ZDF veröffentlicht. Darin fordern sie vom Gesetzgeber eine Abschaffung der begrenzten Verweildauer von Angeboten des öffentlich-rechtlichen Rundfunks im Internet sowie des Verbots der Presseähnlichkeit, also dass die Texte im Internet nur begleitend zu den Audio- und Videobeiträgen sein dürfen. 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

Das war Little Sims mit Rolling Stone von ihrem Album Sometimes I Might Be Introvert. Ich habe gerade gemerkt, dass meine Musikauswahl heute sehr, sehr britisch ist irgendwie. Little Sims kommt aus London. Wir machen jetzt aber weiter mit einem amerikanischen Artist und zwar Nourished by Time. Das ist Crazy People.

0: 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Es ist Punkt 18 Uhr und ihr hört die Rojava-Nachrichten.
1: Nachricht aus dem Herzen der Frauenrevolution. Von Women Defend Rojava.
2: Liebe Freundinnen, wir melden uns aus Rojava, dem Herzen der Frauenrevolution. Rojava ist eine Region in Nord- und Ostsyrien, in der 2012 eine sozialistisch-demokratische Revolution ausgerufen wurde. Die Menschen hier organisieren sich nach dem Gesellschafts- und Verwaltungsmodell des demokratischen Konföderalismus. Dieses Konzept wurde von Abdullah Öcalan, dem Repräsentanten der Freiheitsbewegung in Kurdistan, entwickelt. Nach diesem Modell organisieren sich die Menschen basisdemokratisch in Räten, Komitees, Kommunen und Frauenstrukturen. Die Befreiung der Frau ist nach der Philosophie Jin Jian Azadi eine zentrale Säule einer demokratischen Gesellschaft. Eid al-Adha. Ganz Rojava ist in diesen Tagen auf den Beinen und in den Vorbereitungen für das muslimische Opferfest Eid al-Adha, kurdisch Chejna Kurbane. Das Fest dauert 4 Tage und erinnert an die Bereitschaft des Stammvaters Abraham, einen seiner Söhne zu opfern, um Gott seinen Glauben zu beweisen. Häuser werden geputzt, Süßigkeiten für die Kinder gekauft, Gebäck vorbereitet und letzte Einkäufe getätigt. Alles wird vorbereitet, um Besuch zu empfangen. Dieses Jahr beginnt der Eid am Abend des 26. Mai. Der Tag beginnt früh am Morgen mit dem Waschen, dem Anlegen festlicher Kleidung und dem Besuch der Moschee für das gemeinsame Morgengebet. Nach dem Gebet wird das Opfertier, meist ein Schaf, eine Ziege oder ein Rind, geschlachtet. Das Fleisch wird traditionell in 3 Teile aufgeteilt. Ein Teil für die eigene Familie, einer für Verwandte und NachbarInnen und ein Teil für Bedürftige. Die restliche Zeit stehen das Beisammensein, die Gemeinschaftlichkeit sowie die Besuche bei NachbarInnen, FreundInnen und Familien im Vordergrund. In Rojava besuchen viele Familien am ersten Abend die gefallenen Friedhöfe, um der Gefallenen zu gedenken. Familien, FreundInnen und die Bevölkerung sitzen an den Gräbern, zünden Kerzen oder Räucherstäbchen an und gedenken gemeinsam der Gefallenen aus dem Kampf gegen den IS. Die Kirche Komachewaken Kurdistan, Union der Gemeinschaften Kurdistans, ruft zum Opferfest die gesamte Gesellschaft zu gesellschaftlicher Solidarität, demokratischer Organisierung und der Stärkung der kurdischen Einheit auf. Die KCK erklärte, das Opferfest erinnere an den Widerstand gegen Ungerechtigkeit und Unterdrückung und müsse deshalb auch in der Gegenwart mit einem Bewusstsein für gesellschaftliche Verantwortung verbunden werden. Gegen Unterdrückung und Leugnung Haltung zu zeigen, gehört zum historischen Gedächtnis dieses Feiertages. Die Erklärung ruft dazu auf, sich gegen gesellschaftliche Spaltung, Diskriminierung und Konflikte zwischen Bevölkerungs- und Glaubensgruppen zu stellen. Ernennung des syrischen Volksrates, Parlament. In ganz Rojava protestieren Parteien, gefallenen Familienräte, lokale Räte, zivilgesellschaftliche Organisationen sowie politische Gruppen gegen das Vorgehen der syrischen Übergangsregierung bei der Ernennung des neuen syrischen Volksrates, der das neue Parlament darstellen soll. Der neue Volksrat soll insgesamt aus 210 Mitgliedern bestehen. 70 Sitze werden direkt durch die Übergangsregierung vergeben. Die Wahlen fanden in Wahlkomitees statt, die ebenfalls durch die Ernennung von Personen zusammengesetzt wurden. Damit wurden die Mitglieder des Volksrates nicht demokratisch gewählt. Außerdem war vielen Menschen in der Bevölkerung der Wahlvorgang weder bekannt noch transparent. In einem Statement von 21 Parteien und Organisationen heißt es: Wir haben bereits deutlich gemacht, dass wir uns an diesem Prozess nicht beteiligen werden. Dieses Vorgehen des Wahlmechanismus spiegelt weder den Willen des kurdischen Volkes noch den der Bevölkerungsgruppen der Region wider und bildet keine Grundlage für einen echten demokratischen politischen Prozess. Ebenso beweist die fortgesetzte Arbeit mit Ausnahmegesetzen und Sonderregelungen dies, allerdings mit neuen Mitteln und Mechanismen, die versuchen, dem politischen Prozess ein scheinbar legitimes Gesicht zu geben, obwohl ihnen die Legitimität und Akzeptanz durch das Volk fehlen. Sie kritisieren außerdem die Ernennung von Personen in die Wahlkomitees sowie die Ernennung des Vertreters der Region Serkanie. Durch das Geschehene hat einmal mehr die Strategie der Ausgrenzung und Marginalisierung offenbart, die durch die selektive Ernennung einiger weniger Personen umgesetzt wurde. Dies widerspricht den grundlegendsten Prinzipien von Demokratie, Gerechtigkeit und echter nationaler Partnerschaft. In Hesseke zeigen die Ergebnisse dieses Vorgehens, dass christliche Gemeinschaften nicht mehr repräsentiert sind, was sich erheblich auf die politische und demografische Vielfalt der Region auswirkt. Auch die Partei der armenischen Einheit hat keinen Sitz im Volksrat erhalten. Dies bedeutet eine weitere Schwächung der politischen Repräsentation in Syrien. Straßenumbenennung in Homs. Die Aktivistin Hanin Khalifa bekräftigte, dass Syrien in seiner langen Geschichte stets als offener Raum für alle Kulturen und Konfessionen bekannt war. Die gegenwärtige Regierung versuche jedoch, eine monolithische und ausgrenzende Vision durchzusetzen, sei es durch Lehrpläne oder durch Umbenennung von Straßen und öffentlichen Symbolen. Sie erklärte, die wiederholten Änderungen von Straßennamen und historischen Wahrzeichen seien keine bloßen Verwaltungsentscheidungen, sondern transportierten politische und ideologische Botschaften, die auf die Etablierung eines rigiden religiösen Diskurses abzielten. Die Umbenennung einer Straße, die den Namen von Sultan Pascha al-Atrash trug, einem der bedeutendsten Anführer der großen syrischen Revolution gegen den französischen Kolonialismus, sei ein Versuch, die Geschichte der DrusInnen auszulöschen, sagt Hanin Khalifa. Die vorgeschlagene Verfassung bekräftigt Ausgrenzung und Marginalisierung, sagte sie. Da jedes politische Projekt, das nicht auf nationaler Partnerschaft und Respekt vor Pluralismus beruhe, nicht in der Lage sei, echte Stabilität im Land zu schaffen. Umbenennung der Schulen wird abgelehnt. Die Übergangsregierung schickte letzte Woche Listen mit neuen Namen für Schulen an das lokale Bildungskomitee in Khamishlo. Die Schulen in Rojava sind nach Gefallenen benannt, die gegen den IS gekämpft haben, und sollen deren Ehrung und Erinnerung bewahren, indem ihr Mut und ihre Ideen weitergetragen werden. Die Shehdiya-Schule soll künftig den Namen Esed el-Din Sherko tragen. Für die Shehid Feharkat-Schule wurde erneut der frühere Name Hittin vorgeschlagen, der bereits während der Baath-Herrschaft verwendet worden war. Das Bildungskomitee, die SchülerInnen und die LehrerInnen lehnen diese Vorschläge vehement ab und haben eine Antwort an Damaskus gesendet. Vermehrt finden in ganz Nordsyrien Proteste gegen die von der Führung in Damaskus auferlegte Umbenennung von Bildungseinrichtungen statt. Treffen von 2000 kurdischen und arabischen Frauen in Kobane. Mitte Mai haben sich in Kobane 2000 Frauen unter dem Motto »Mit dem Willen freier Frauen werden wir ein demokratisches Syrien aufbauen« getroffen. Arabische und kurdische Frauen haben einen Tag lang über Fragen der politischen Teilhabe, rechtliche Garantien für ihre Errungenschaften sowie ihre Rolle in der zukünftigen Staatsordnung Syriens beraten. Teilgenommen haben sowohl Frauen aus der Gesellschaft, Friedensmütter, Mitglieder von Frauenorganisationen, Angehörige von Gefallenen als auch YPG-Kämpferinnen. Ein viel diskutiertes Thema war die rechtliche Absicherung der zahlreichen Errungenschaften der Frauenbewegung in Nord- und Ostsyrien in der neuen Verfassung Syriens. Unter anderem forderten die Teilnehmerinnen, die YPG offiziell als legitime Schutzkraft der Gesellschaft anzuerkennen. Außerdem machten die Teilnehmerinnen in Gesprächen und Redebeiträgen immer wieder deutlich, wie wichtig die politische Teilhabe von Frauen in allen Entscheidungsstrukturen Syriens ist. In der neuen syrischen Ordnung dürfen Frauen nicht erneut an den Rand gedrängt werden, erklärte Ilham Ahmed, die Co-Außenbeauftragte der Selbstverwaltung Nord- und Ostsyriens. Das Treffen war auch deshalb sehr wichtig, weil arabische und kurdische Frauen gemeinsam über Perspektiven diskutiert haben. Damit haben sie sich aktiv gegen die von der Übergangsregierung geförderte Spaltung zwischen arabischer und kurdischer Gesellschaft gestellt. Sechste Rückkehrtruppe bricht nach Afrin auf. In der letzten Woche ist ein weiterer Konvoi vertriebener Familien von Khamishlo und Derik aus Richtung Afrin aufgebrochen. Dieses Mal haben sich rund 1000 Familien, viele bereits am Abend zuvor, mit ihrem Hab und Gut am jeweiligen Rand der beiden Städte getroffen, um am frühen Morgen gemeinsam in ihre Heimat aufzubrechen. Es ist mittlerweile die sechste Rückkehrgruppe, seit die Rückkehr im Waffenstillstandsabkommen vom 29. Januar zwischen der Übergangsregierung und der Selbstverwaltung vereinbart wurde. Als im März dieses Jahres die erste Gruppe zurückkehrte, gingen emotionale Bilder um die Welt, als vertriebene Familien zum ersten Mal wieder den Boden Afrins betreten konnten. Die Familien waren 2018 aus Afrin geflohen, als die Türkei gemeinsam mit dschihadistischen Milizen die Stadt und Region besetzt hatte. Die türkische Besatzungsmacht verfolgte seitdem neben einer klassischen Kolonialpolitik auch eine Politik der ethnischen Säuberung. Mehr als 400.000 Menschen wurden aus ihren Dörfern und aus der Stadt Afrin vertrieben. Seitdem mussten die Familien aufgrund des andauernden Kriegsgeschehens in Nord- und Ostsyrien immer wieder erneut fliehen. Viele haben auf ihrer Flucht in bis zu 6 verschiedenen Städten gelebt, oft in Flüchtlingslagern oder provisorisch in Schulen. Weitere Konvois sind geplant, denn noch längst nicht alle Vertriebenen konnten bisher zurückkehren. Auch Vertriebene aus Serkanje, das 2019 von der Türkei besetzt wurde, warten auf ihre Rückkehr. Darüber wird weiterhin zwischen der Selbstverwaltung und der Übergangsregierung verhandelt. Und damit wünschen wir revolutionäre Grüße aus Rojava.
3: Und so sicher, wie morgen die Sonne aufgeht, so sicher wird diese Revolution siegen. Jin, Jian, Azadi!
0: Das waren die Rojava-Nachrichten hier auf Radio Korax im Widerhall auf 95,9 MHz oder auf radiokorax.de im Stream.
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1: Ihr hört Radio Korax, den Widerhall. Für euch im Studio ist gerade Felix. In dieser Welt wird gerade momentan ja alles immer schneller und immer digitaler und trotzdem greifen viele wieder zur Schallplatte, zum DVD-Spieler oder zum Tastenhandy. Was steckt hinter diesem Comeback der analogen Medien? Emma aus der tagesaktuellen Redaktion von Radio Korax ist dieser Frage mal auf den Grund gegangen. Ein Beitrag über digitale Müdigkeit und der Sehnsucht nach Entschleunigung.

Alte Medien erleben derzeit ein Comeback. Menschen kaufen wieder CDs und DVDs, hören Schallplatten und greifen zum sogenannten Dumbphone. Doch was steckt dahinter? Die Renaissance alter Technik.

0: Ein besonders deutliches Beispiel für dieses Comeback ist die Musikindustrie. Seit Jahren steigen die Verkaufszahlen von Schallplatten weltweit und auch in Deutschland. Die Wiederbelebung begann schon 2007 und hat sich laut Bundesverband der Musikindustrie inzwischen auf hohem Niveau stabilisiert. Über 4 Millionen Platten wurden hierzulande im vergangenen Jahr verkauft. Zum Vergleich, bis zu 800 Millionen Euro wurden in den 80ern jährlich mit Platten umgesetzt. 2022 kommt man auf ein Sechstel dessen. Zwar dominiert Streaming mit über 70% Marktanteil, doch das analoge Hören bleibt beliebt. Der entschleunigende Vorgang ist das Gegenteil zu den Digitalformaten. Musikhören wird wieder zum bewussten Akt, während bei der Streaming-Plattform das Abspielen der Playlist sich schnell zur Nebensache entwickeln kann. Auch CDs und DVDs sinken langsamer als erwartet. 2024 wurden rund 19 Millionen Tonträger verkauft, zwei Drittel davon waren CDs. Nach Angaben der Branchenvereinigung Digital Entertainment Group sank der Umsatz mit DVDs und Blu-rays zuletzt nur noch um 9%, nachdem er 2023 und 2024 jeweils um mehr als 20% eingebrochen war.
1: Das ist der Laden. Die ganzen DVDs sind in den Regalen aufgeblättert und wir haben die Regale so ein bisschen sortiert. Viel nach Genre oder Inhalt so ein bisschen oder Zielgruppe.
0: Wie sich dieser Wandel konkret im Alltag bemerkbar macht, zeigt ein Blick in das Format, ein Filmverleih in Halle.
1: Also ich merke, dass es vielfältiger geworden ist von den Leuten, die herkommen.
0: Das sagt Lena Hütter, Vereinsmitglied im Format.
1: Früher gab es sehr, sehr wenige so Studis oder Auszubildende, jüngere Leute, die hier den Weg in den Laden gefunden haben. Und mittlerweile ist es aber echt immer mehr am Wachsen. Hi! Gefühlt ist es schon so, dass die meisten, die ausleihen, junge Erwachsene sind. Es fängt bei unseren KundInnen echt bei 5-Jährigen an, die dann hier die in der Kinderinsel sich ein bisschen austoben, DVDs rausnehmen und an einer ganz anderen Stelle wieder reinschieben. Genau, aber also viele Familien, aber auch genau SchülerInnen, Studis. Ja, gibt's auf jeden Fall einige Leute, die sich hier gerne mal was ausleihen.
0: Auch vom Smartphone wenden sich viele ab. Die Alternative ist das Feature-Phone. Ein Feature-Phone, oft auch Dumbphone genannt, ist ein einfaches Mobiltelefon mit Grundfunktionen wie Telefonie, SMS und teilweise Kamera oder Radio. Es kann mehr als nur telefonieren, bleibt aber weit entfernt von einem Smartphone.
2: Ich habe mich eigentlich nicht so bewusst dagegen entschieden, aber ich habe mir nie eins gekauft.
0: Das sagt Hilmer dazu. Er besitzt so ein Feature-Phone.
2: Also, aber ich möchte eigentlich auch keins haben aus dem Hauptgrund, dass ich halt eh schon ziemlich viel Zeit im Internet verbringe und das ja auch so ein Hauptding ist, was man mit so Smartphones eben macht, im Internet Dinge tun.
0: Der entscheidende Unterschied liegt im Verzicht auf Touchscreen, App-Welt und ständige Rechenleistung. Dafür punkten diese Geräte oft mit längerer Akkulaufzeit und weniger digitalem Druck. Gerade für jüngere NutzerInnen wären sie deshalb wieder interessant als Gegenmodell zum permanent verfügbaren Smartphone.
3: Ich hatte eine nicht ganz so alte, aber auch nicht mehr ganz so neuere Version von einem Samsung-Handy. Das war auf jeden Fall ein Tastenhandy.
0: Das sagt Ami, die früher mal ein Feature-Phone besessen hat, jetzt aber wieder ein Smartphone nutzt.
3: Das war sehr Y2K aus.
4: Und warum hast du dir dieses Handy besorgt und kein modernes?
3: Also zum einen, weil mir das vorher halt diese Y2K-Vibes gegeben hat und es halt einfach sehr cute aussah. Aber vor allem, weil ich halt irgendwann gemerkt habe, dass meine Bildschirmzeit so hoch war, dass wirklich über die Hälfte meines Tages schwarz auf weiß basically im Handy verbracht wurde. Und ich eigentlich damit hauptsächlich meine Bildschirmzeit einfach runterbringen wollte und mit meiner Umgebung ein bisschen mehr vielleicht präsent zu sein.
0: Doch warum sehen sich immer mehr Menschen nach genau dieser Reduzierung? Hintergrund der Renaissance ist die Gegenbewegung zur ständigen Online-Verfügbarkeit, zum Datenüberfluss und zur Dauerpräsenz des Smartphones. Heute ist der Blick aufs Handy zur Routine geworden. Ständig kontrollieren wir, ob es E-Mails gibt, reagieren auf Push-Benachrichtigungen und schauen nur mal kurz bei Instagram vorbei. Die permanente Berieselung durch digitale Medien ist anstrengend, vor allem für das Gehirn. Es braucht Ruhephasen, um die Informationen und Eindrücke des Tages zu verarbeiten, Gelerntes zu festigen, neue Verknüpfungen zu bilden und Unnützes zu löschen. Funkt ständig das Smartphone dazwischen und überflutet uns mit neuen Reizen, fehlt dem Gehirn die Möglichkeit zur Regeneration. Es steht unter Dauerspannung und wir fühlen uns gestresst. Hinzu kommt, dass alles darauf aus ist, unsere Aufmerksamkeit maximal zu binden. Algorithmen füttern uns mit Inhalten, die auf unseren früheren Aktionen basieren. Das klingt eigentlich praktisch, wir bekommen nur Inhalte zu sehen, die uns auch interessieren. Doch gibt es auch eine Kehrseite. Die Mechanismen zielen gezielt auf das Belohnungssystem im Gehirn und können deshalb abhängig machen. Ständige Vergleiche mit scheinbar perfekten Leben auf Instagram oder TikTok fördern Ängste und das Gefühl, nicht genug zu sein. Dazu kommt, wer sowohl beruflich als auch privat ständig online ist, riskiert Burnout, Konzentrationsverlust und dauerhafte Leistungseinbußen. Die Folge dessen ist, dass Verbraucher verstärkt nach Plattformen suchen, die dem entgegenwirken. Um digitalen Stress zu reduzieren, lohnt es sich deshalb, bewusst Pausen von digitalen Geräten einzulegen. Das nennt man Digital Detox. Dabei schaltet man seine digitalen Geräte entweder ganz aus oder setzt sich bewusst Zeitlimits, in denen die Nutzung erlaubt ist. Ziel ist es, die mentale Gesundheit zu verbessern und mehr Zeit mit anderen Menschen zu verbringen. Und außerdem hat man Zeit, über das eigene Online-Verhalten nachzudenken.
1: Und was natürlich auch dazu gehört, ist, dass so ein Ort wie das Format hier jetzt den Austausch total fördert.
0: Das ist wieder Lena Hütter.
1: Also wenn man zu Hause abends einsam vorm Laptop sitzt und irgendwie ein bisschen Netflix eine Serie binget oder sich irgendeinen random Film anschaut, um abzuschalten, ist das eine ganz andere Sache, als wenn man hier sich einen Film aussucht, vielleicht mit der Person hinterm Tresen mal kurz über den Film schnackt oder beim Zurückgeben über den Film schnackt, mit anderen Leuten im Laden ins Gespräch kommt oder bei unseren Veranstaltungen miteinander über die Filme ins Gespräch kommt. Das ist natürlich auch so ein großer Unterschied. Und das ist uns auch total wichtig, da den Austausch zu fördern.
0: Immer mehr Menschen sehen sich also nach echter Erfahrung jenseits des Screens. Im Gegensatz zu einem Algorithmus, dessen Aufgabe es ist, alles ganz einfach und bequem zu machen, ist der bloße Konsum physischer Medien reibungsvoll. Bei einer DVD zum Beispiel muss man die Hülle öffnen, die Disc herausnehmen, sie in den Player legen und auf Play drücken. Das ist viel aufwendiger als bei Netflix. Und man könnte meinen, das Netflix-Modell, bei dem man einfach die App öffnet und auf Play drückt, sei einfach, weil es Zeit und geistige Kapazität spart. Aber wenn etwas mehr Zeit in Anspruch nimmt, neigt man dazu, langsamer vorzugehen. Man klickt nicht einfach auf das Erste, was man sieht.
1: Und dann beim Film gucken ist es tatsächlich auch so, dass ja häufiger auch nur gekürzte Versionen online verfügbar sind.
0: Das ist nochmal Lena Hütter vom Format.
1: Es gibt viele Filme, die irgendwie einen Director's Cut haben, meistens längere Schnittversionen, die dann aber nicht verfügbar sind, sondern halt nur eine gekürzte Version. Das ist auch so ein Thema, wo wir dann meistens verschiedene Versionen einfach von Filmen da haben und uns auch wichtig ist, die Director's Cuts da zu haben. Bei vielen DVDs ist auch noch das Schöne, dass Bonusmaterial drauf ist. Das ist manchmal auch sehr, sehr schön informativ, manchmal auch ein bisschen goldig. Ja, und auch, was ich vorhin schon so ein bisschen mit Kuration meinte. Also wir haben hier ja zum Beispiel diese Sortierung nach RegisseurInnen. Wenn man da jemand gefunden hat, wo man gerne mal noch mehr, also man guckt jetzt einen Film von Hitchcock und denkt sich, ja, cool, ich möchte noch mehr von Hitchcock sehen. Dass man dann hier ins Regal gehen kann, stöbern kann, sich die DVD-Cover angucken kann und da so ein bisschen bei uns auch der Anspruch ist, das hier gut zu sortieren, immer mal Themenfokus zu setzen, zum Beispiel gerade Themenfokus auf die iranischen Filme und man dann angeregt wird, irgendwie bewusster sich mit bestimmten Themen über Filme auseinanderzusetzen oder ja, mit bestimmten KünstlerInnen auseinanderzusetzen oder sich mit einem bestimmten Genre auseinanderzusetzen.
0: Hema sieht diesen Unterschied allerdings nicht so groß, als ich ihn fragte, was für Vorteile er aus analogen Medien zieht.
2: Vorteile eigentlich nicht direkt, weil ich kann ja genauso Zeit am Computer verbringen, auch in der Bahn zum Beispiel, wie die Leute, die eben an ihren Smartphones hängen. Aber ich denke doch, dass das ein bisschen Überhand nimmt manchmal, dass die Leute nur noch davor sitzen, an den Smartphones hängen. Und man kann natürlich dann, ich habe dafür dann ein Buch dabei, das ist ja nicht unbedingt zwangsläufig besser. Ob man in einem Buch liest oder in einem Smartphone liest, ist vielleicht nur ein kleiner Unterschied eigentlich. Aber man fühlt sich manchmal etwas angenehmer damit. Aber also ist ja nur ein technischer Unterschied an sich, muss ja nichts besagen halt. Ist mir eigentlich wurscht.
0: Die Folgen dieser Bewegung für die Zukunft sind, dass Besitz eine neue Wertigkeit erhält. Physische Medien gelten mehr und mehr als Ausdruck von Individualität und Beständigkeit. Viele Menschen leben nach dem Motto, nur wenn ich etwas anfassen kann, gehört es mir wirklich. Zum Beispiel beim Filmstream sind viele frustriert, merkt auch Lena Hütter vom Format.
1: In erster Linie ist es natürlich so ein bisschen der Prozess, der vor dem Filmgucken tatsächlich stattfindet. Ne? Die Entscheidung, welchen Film guckt man. Ich kann mich noch an früher erinnern, wo ich auch Streamingdienste genutzt habe und mit Leuten zusammen mich auf einen Film einigen wollte. Und dann sitzt man ewig da und sucht sich irgendwas raus, was verfügbar ist. So. Und es ist wahnsinnig frustrierend. Genau, und wenn man einen bestimmten Film im Kopf hat, den man gucken möchte, der dann vielleicht gerade mal nicht verfügbar ist, oder wenn man eine Serie guckt, die eine gewisse Zeit auf einer Streaming-Plattform ist, dann hat man die Serie noch nicht fertig geguckt und die Serie wird aber von der Plattform runtergenommen. Das ist ja auch so ein häufiges Ding. Das passiert bei uns halt einfach nicht. Bei uns sind die Filme verfügbar, außer es hat jemand anders gerade ausgeliehen, aber dann wird es ja auch bald zurückgeben. Also ohne das Format wäre ich wirklich wahnsinnig aufgeschmissen. Ich wüsste nicht, wo ich all die Filme herbekommen würde, die ich gerne gucken möchte. Ich habe aus Spaß mal geguckt auf Letterboxd. Da kann man so einloggen, welche Filme man guckt. Die letzten 10 Filme, die ich geguckt habe, davon gibt's einen einzigen Film auf Netflix. Und 3 Filme kann man auf Amazon Prime schauen, wenn man irgendwie so einen Channel dazu bucht. Also da hätte ich auf jeden Fall Schwierigkeiten, die Filme zu gucken, die ich auch wirklich gucken möchte.
0: Analoge Medien können also der mentalen Gesundheit guttun, die Konzentration verbessern und helfen, wieder mehr direkten Kontakt mit anderen Menschen zu haben. Die Wiederbelebung analoger Medien hat aber auch eine Kehrseite. Dieser Trend der Wiederbelebung wird oft von Unternehmen ausgenutzt, um neue Produkte zu verkaufen. Dabei gibt es bereits viele gebrauchte Alternativen und vieles kann man sogar kostenlos in Bibliotheken ausleihen. Stattdessen bringen Firmen günstig produzierte Featurephones oder Plattenspieler auf den Markt, die häufig nur kurz genutzt werden. Wenn der Trend nachlässt, landen diese Geräte oft schnell im Müll. Auch Ami hat ihr Featurephone wegen des Trends gekauft.
3: Ich habe es auf TikTok gefunden. Die Webseite hieß tatsächlich y2kphones.net.
0: Als Trend besteht außerdem die Gefahr, dass anstatt bewusster zu leben und zu entschleunigen, viele Menschen sich nur dabei filmen, um Reichweite zu bekommen. Das Problem bei der Wiederbelebung von Featurephones ist außerdem, dass diese Geräte immer schlechter werden. Smartphones werden so hergestellt, dass sie lange halten, bis das nächste Modell auf dem Markt ist. Deswegen ist es schwierig, zum Beispiel ein altes iPhone für den täglichen Gebrauch zu kaufen. Außerdem kosten diese brandneuen, original verpackten Geräte viel Geld. Und das liegt meist daran, dass sie auf dem Sammlermarkt gehandelt werden. In Technologie zu investieren, die man mehr veraltet, birgt also auch Risiken. Amis Vater hat das erkannt.
3: Also mein Papa hat mir direkt gesagt, ich soll das nicht kaufen, weil ich es nicht mehr als ein paar Wochen benutzen werde. Hatte er recht dabei? Also vom Aussehen her sieht das halt schon sehr cool aus und es gibt halt auch so nostalgische Vibes, deswegen kam das gut rüber, wurde gut mit aufgenommen, weil das halt gut aussah, aber sonst wurde ich halt auch sehr oft gefragt, ob das so für mich überhaupt funktioniert.
0: Dazu kommt, dass unser Leben mittlerweile auf das Smartphone ausgerichtet ist. Dazu habe ich Ami befragt.
3: Vielleicht kann man es als Vor-, aber auch als Nachteil sehen. Also die Welt, also alles war langsamer. Es war einfach schön, so das Handy nicht in jeder freien Minute, was ich hatte, in der Hand zu haben. Aber das Schlimme war halt, dass ich habe das in der Schulzeit vor allem gehabt. Ich war halt wirklich, ich habe halt da gemerkt, wie schnell die Welt eigentlich ist. Also ich kam halt mit diesem Tastenhandy echt einfach nicht mit, als irgendwie über irgendwas geredet wurde. Und dann musste man irgendwas nachschlagen oder auf irgendeiner bestimmten Webseite gehen, was von dem Lehrer oder Lehrerin jetzt angesagt wurde. Und ich habe halt Ewigkeiten gebraucht, um da überhaupt online zu gehen und da habe ich halt so gemerkt, okay, ich kann hier im Unterricht halt nicht mitmachen gerade. Was ich halt gemerkt habe, war, dass ich zum Beispiel mein Deutschland-Ticket nicht auf dem Handy öffnen konnte und deswegen hat es auch gar keinen Sinn gemacht, weil ich halt mein Smartphone meistens dann mit dabei hatte, um halt mein Deutschland-Ticket zu zeigen.
0: Auch Hilmar merkt das.
2: Also es gibt zwar verschiedene Dinge, die dann nicht mehr ohne Smartphone gehen, zum Beispiel bei Teilauto kann man jetzt nur noch komplizierter die Autos aufmachen, weil man da das Smartphone dran halten muss. Es geht nicht mehr mit Karten, teilweise bei den neueren Modellen von Autos. Ist aber noch relativ selten, dass Dinge halt gar nicht gehen ohne Smartphone. Oder ist mir noch nicht so häufig vorgekommen. Dann so Kontakte herstellen, glaube ich, ist mir aufgefallen. Als die ukrainischen Flüchtlinge gekommen sind, die waren teilweise dann nur in so Telegram-Gruppen oder so kontaktierbar. Es gibt ja immer noch so Social-Media-Plattformen, die nur über Smartphone erreichbar sind. Also viele sind auch übers Internet an sich, kann man auch in so einer Social Media drin sein, aber es gibt auch welche, die glaube ich nicht ohne Smartphone funktionieren. Aber das ist kein besonders starker Grund. Also man kann zu Leuten ja auch so in Kontakt treten. Also zum Beispiel, ich habe ja in der Flüchtlingshilfe gearbeitet und 2015 sind ja viele Geflüchtete dann gekommen und die hatten oft Smartphones und waren dann oft ein bisschen verwundert, dass ich selber damit nichts anfangen kann, dass ich nicht weiß, wie das funktioniert oder weil ich das nicht kenne. Und die hatten halt alle Smartphones, weil das auf der Reise halt praktisch ist, so ein Smartphone zu haben, wenn man keinen Zugang zu Internet hat sonst und so. Da war ist das für die praktisch, aber für mich war es halt unbekannt. Halt, ich wusste auch nicht, wie die funktionieren, die Geräte, und ich finde das auch nicht so. Ja, ich finde es einfacher, am Internet so, am Computer was zu machen, als eben am Smartphone.
0: Auch Ami hatte das Gefühl, etwas zu verpassen.
3: In meiner Freundesgruppe ist das halt auch so, dass viele von uns eine sehr hohe Bildschirmzeit haben. Und als ich dann eine Woche lang kein Insta zum Beispiel benutzt hatte oder kein TikTok, war das schon so, dass ich ein paar von den Brainrots nicht verstanden habe oder die Memes halt nicht verstanden habe. So schnell ging das schon. Es war jetzt halt in Gesprächen so, dass ich dann nicht sofort mitreden konnte, aber es war jetzt nicht so, dass ich sage, okay, scheiße, habe es jetzt verpasst, fühle mich wie der Außenseiter.
0: Und trotz wachsender Beliebtheit bleibt die wirtschaftliche Lage vieler analoger Medien angespannt. Die Verkaufszahlen für CDs und DVDs gehen trotz dieser Bewegung zurück und sind nun mal sterbende Medien. Wie schwierig es ist, solche Angebote aufrechtzuerhalten, zeigt sich auch hinter den Kulissen des Formats, sagt Lena Hütter.
1: Naja, für uns war es jetzt in den letzten 2 Jahren vor allem die Herausforderung, finanziell abgesichert zu sein. Wir haben ja mit der Vereinsgründung den Laden hier letztes Jahr übernommen und dafür brauchten wir eine Summe von 100.000 Euro. Das ist eine ordentliche Hausnummer, die wir jetzt auch fast zusammengekratzt haben. Es sind wahnsinnig viele Leute gespendet, wo ich mir auch denke, krass. Also da ist auch ein Interesse und eine Bereitschaft irgendwie zu unterstützen da. Genau, aber ja, das war so die große Herausforderung in den letzten Jahren, die finanziellen Mittel zu haben.
0: Es ist also nicht klar, ob es sich um eine tatsächliche Veränderung oder lediglich um einen Social-Media-Trend handelt. Mit Sicherheit kann man aber sagen, dass Zeitwerk vom Smartphone dabei hilft, wieder Ruhe zu finden, Raum für tiefere Gedanken zu schaffen und die Freude an den einfachen Momenten des Lebens wieder zu entdecken. Deswegen kann sich Ami auch vorstellen, zurück auf ein Feature-Phone zu wechseln.
3: Ich würde mir wünschen, dass ich wieder umsteige auf Tastenhandys tatsächlich, weil ich verbinde das. Man kann ja ein Tastenhandy haben und nebenbei halt trotzdem das Laptop halt mit haben. Aber ich glaube, es ist etwas unrealistisch, to be honest. Es ist halt dieses Schnelle, auf irgendwas zurückzugreifen. Vor allem bei mir, ich denke halt, ich habe im Alltag, bin ich mit so vielen Momenten konfrontiert, wo ich mit der Sprache zum Beispiel nicht klarkomme und da dann doch schnell was nachgoogeln muss. Deswegen denke ich, dass ich schon bei Smartphone bleiben werde, weil ich mir jetzt auch gerade ein neues iPhone gekauft habe, was ich 3 Jahre lang erstmal abzahlen kann. Da muss ich das schon ausnutzen.
0: Hilma sieht das anders. Glaubst du, du wirst irgendwann auf ein Smartphone umsteigen?
2: Nee, eigentlich nicht. Also glaube ich nicht, dass ich das brauche. Es sei denn, es wird irgendwann gesetzlich vorgeschrieben, eins zu besitzen.

Analoge Medien sind für viele also ein Gegenstück zur digitalen Dauerverfügbarkeit. Ob das ein langfristiger Wandel oder nur ein Trend ist, bleibt offen. Klar ist, ganz ohne Digitales geht es nicht, aber vielleicht mit einer besseren Balance. Ein Beitrag von Emma aus der tagesaktuellen Redaktion von Radio Korax. Wir hören jetzt auf Wunsch noch einen Track, das ist Tonscheine sterben mit Der Turm stürzt ein.

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1: Ihr hört Radio Korax, den Widerhall, noch bis 19 Uhr. Fehlende Bus- und Bahnverbindungen sind Realität für bis zu 56% der Bevölkerung in europäischen Ländern. Das zeigt die neue Studie Access Denied, was sich übersetzt zu Zugang verweigert, des Öko-Instituts im Auftrag von Greenpeace Mittel- und Osteuropa. Im Schnitt aller 33 untersuchten Länder geben 15% der Bevölkerung an, keinen ausreichenden Zugang zum ÖPNV zu haben. Radio Dreigland aus Freiburg sprach mit Marissa Reiserer von Greenpeace, um zu erfahren, auf welche Länder sich die Greenpeace-Studie bezieht.
2: Wir haben uns 33 Länder tatsächlich angeschaut und die Länder, in denen der Anteil der Leute, die den Transport nicht nutzen können, weil er einfach sehr, sehr schlecht ist, der war in Zypern, Frankreich und Deutschland tatsächlich am höchsten.
3: In Zypern, Frankreich und Deutschland, das überrascht mich natürlich ein bisschen, weil Deutschland wäre ja dann unter den schlechtesten Ländern ziemlich weit oben mit dabei.
2: Das ist tatsächlich so, dass wir, also das Öko-Institut hat für uns diese Studie gemacht und hat sich dazu verschiedene europäische Datensätze angeguckt, in denen Lebenssituationen, also wo wohnt jemand, welchen Zugang zu öffentlichen Verkehrsmitteln hat jemand, wie viel Geld ist zur Verfügung, all solche Lebenssituationen wurden abgefragt in diesen europäischen Datensätzen. Die hat das Öko-Institut nochmal über die Bank angeguckt, verbunden und da neue Schlüsselindikatoren gebildet, die sich jetzt bei uns spezifisch mit dem Thema Mobilitätsarmut auseinandersetzen, weil das ja wirklich einfach ein ganz großes Problem ist. Wer nicht mobil ist, kann eigentlich nicht am Leben teilnehmen. Und da wollten wir wissen, wie ist das so über Europa verteilt. Es war methodisch nicht möglich, da einen einzigen Schlüsselindikator am Ende zu finden und zu sagen, das ist das schlechteste Land. Aber wir haben eben diese 11 Indikatoren. Und in keinem einzigen dieser Indikatoren ist Deutschland über dem Durchschnitt, in sehr vielen sogar unter dem Durchschnitt. Leider für dieses Land, was ja so gerne weit vorne sein möchte, gar nicht so ein gutes Bild, wenn man sich anguckt, wie gleich verteilt die Chance ist, mobil zu sein.
3: Jetzt wissen wir natürlich, dass die Bahn notorisch schlecht ist in Deutschland. Früher hat man gesagt, pünktlich wie die Eisenbahn. Das heißt heute mit sehr, sehr großer Verspätung offensichtlich. Wie sieht es denn konkreter in Deutschland aus?
2: Also für Deutschland wissen wir zum Beispiel, dass 27% der Menschen von dem guten öffentlichen Nahverkehr abgeschnitten sind. Dass sie also keine Öffis zur Verfügung haben, die so gut sind, dass man damit ernsthaft und unkompliziert unterwegs sein kann. Und wenn wir da in ländlichem Raum gucken, dann sind das sogar mehr als 50%. Was natürlich ein Armutszeugnis ist, muss man sagen, weil besonders ältere Menschen, weil alle, die unter 18 sind, wer Medikamente nimmt, ist damit immer darauf angewiesen, kutschiert zu werden. Und das ist schon eine ganz schöne Einschränkung in der selbstständigen Lebensgestaltung für viele. Und es macht halt auch eine extreme Abhängigkeit vom Auto. Auch das haben wir uns angeguckt. Und diese Abhängigkeit vom Auto, die finde ich, wird jetzt gerade, wo wir auch die Tankstellenpreise immer wieder hoch und runter diskutieren, so extrem deutlich, was für ein Problem diese fossile Abhängigkeit ist, diese Abhängigkeit von so wirklich unzuverlässigen, schwankenden Preisen, die ja perspektivisch einfach weiter steigen werden, die uns auch an Autokratien binden, aber eben auch ganz konkret Menschen finanziell belasten. Und da haben wir eben auch gefunden, dass Deutschland das Land ist, in dem der Anteil der Menschen, die, wir reden da vom sogenannten erzwungenen Autobesitz, also Leute, die sehr wenig Geld haben und wo man sagt, eigentlich können die sich finanziell kein Auto leisten, weil so ein Auto ist ja wirklich ein teures Verkehrsmittel. Dieser Anteil ist in Deutschland am stärksten gestiegen. Das heißt, beim Thema, wie gut kann ich mein Leben eigentlich gestalten, ohne abhängig zu sein von einem Auto, geht Deutschland in den letzten, also der Bezugsjahr war 2018, in den letzten Jahren einfach wirklich leider eine falsche Richtung. Und für Leute, die dann konkret von Mobilitätsarmut betroffen sind, heißt das eben auch, dass sie sich dann die Frage stellen müssen, kann ich dieses Auto weiter finanzieren, was ich brauche, um in die Arbeit zu kommen, um meine Kinder zum Sport zu bringen, was auch immer eben an alltäglichen Wegen ansteht, dass die sich entscheiden müssen, finanziere ich dieses Auto oder finanziere ich andere alltägliche Sachen, wie beispielsweise Lebensmittel, wie ein warmes Wohnzimmer. Und wir sind der Meinung, das ist eine Entscheidung, vor der niemand stehen sollte.
3: Wie hoch ist eigentlich, oder haben Sie Zahlen dazu, wie hoch der Anteil, der durchschnittliche Anteil oder ein sonstiger Anteil ist, der fürs Auto ausgegeben wird?
2: Die habe ich jetzt nicht gerade parat, aber wir sprechen da einfach für ein sehr günstiges Auto sind wir bei 400 Euro plus im Monat. Und wenn wir das mal mit dem Deutschlandticket vergleichen, und obwohl wir sagen, das Deutschlandticket ist auch immer noch zu teuer für einige, vor allem im Bürgergeld, sieht man aber trotzdem den enormen Unterschied, was Automobilität im Vergleich zu den öffentlichen kostet. Aber anteilig am Haushaltseinkommen habe ich jetzt gerade nicht parat.
3: Ich meine, wir müssen auch aufpassen, über welche Sachen wir reden. Gibt es vielleicht auch Menschen, die ganz einfach das Auto nicht brauchen, weil sie zum Beispiel mit dem Fahrrad zur Arbeit kommen können?
2: Ja, auf jeden Fall. Also insbesondere in den Städten ist es ja auch oft so, dass das Fahrrad einfach die schnellste Variante ist, von A nach B zu kommen. Und zum Thema Geschwindigkeit habe ich aber letztens auch noch mal eine Studie gelesen. Das ist jetzt nicht explizit die Studie, die wir heute veröffentlicht haben, die sich angeguckt hat, wie sieht es eigentlich mit den Wegzeiten von Migranten und Migrantinnen aus, wenn die ÖPNV fahren. Und da finden wir, dass insbesondere migrantische Frauen fast 21% länger unterwegs sind im Durchschnitt, weil sie aus Sicherheitsbedenken andere Wege wählen müssen, um dann eben sicher dort anzukommen, wo sie hinkommen wollen. Und auch das finde ich total wichtig, wenn wir über die Öffentlichen sprechen. In unserer Studie hatten wir keine Auswertungen zu Migranten und Migrantinnen, haben aber gesehen, dass eben besonders Frauen und SeniorInnen die Öffis öfter nicht nutzen, weil sie sagen, ich habe hier einfach Sicherheitsbedenken, und die SeniorInnen auch nochmal spezifisch gesagt haben, die Wege zu den Haltestellen und die Umstiege an den Haltestellen, die sind für mich körperlich eigentlich nicht mehr gut zu bewältigen, weil wir eben immer noch auch mit fehlender Barrierefreiheit zu tun haben und weil wir eben auch besonders, sobald wir aus dem innerstädtischen Bereich rausgehen, die Abstände der Haltestellen teilweise sehr, sehr groß werden.
3: Studie ist eine Geschichte, Abhilfe ist eine andere Geschichte. Dass Deutschland hier nicht Spitze ist, ist ausgesprochen bedauerlich und tut sich da irgendwas. Das heißt, bei der Bahn, naja gut, da tut sich immer irgendwas, aber außer dass Stuttgart 21 weitergebaut wird, merke ich da auch nicht so besonders viel.
2: Tatsächlich bin ich da akut sehr enttäuscht, auch wenn man sich anguckt, was jetzt gerade in der aktuellen fossilen Energiekrise, die wir gerade noch mal ganz besonders merken, wie die Politik sich da entschieden hat zu handeln, nämlich dass sie einfach mit so einer Gießkannenmaßnahme Tankrabatt Milliarden auf die Leute drauf gießt, vermeintlich, aber am Ende kommt das Geld dann wahrscheinlich vor allem bei den Ölkonzernen an und eben nicht bei den betroffenen Leuten. Ganz anders noch beim letzten Mal, als wir das 9-Euro-Ticket bekommen haben, wo ja ganz viele dann erzählt haben, was für einen leichten, beschwingten Sommer sie haben, werden diesmal eben 1,6 Milliarden einfach verpulvert, landen in den Taschen der Ölkonzerne, denen daran gelegen ist, die Abhängigkeit, in der wir sind, von Diesel und Benzin einfach noch weiter zu verlängern, weil sie damit Profite machen. Das ist, finde ich, eine extreme Geldverschwendung, ein extrem, also wieder ein Schritt in eine genau falsche Richtung. Und ich hätte mir gewünscht, wenn man schon so viel Geld in die Hand nimmt, dass man das zum einen nutzt, um die wenigen Haushalte, also man muss es ja einfach sagen, die Haushalte, die jetzt von den Spritpreisen wirklich hart getroffen werden, das sind wahrscheinlich, überschneidet sich es mit denen, die in einem erzwungenen Autobesitz hängen, dann sind so um die 6-7%. Und diese 6-7% Haushalte, die brauchen eine gezielte Förderung, von mir aus eine Einmalzahlung, von mir aus ein Mobilitätsgeld. Aber denen muss man wirklich unter die Arme greifen. Und der Großteil der anderen Haushalte steckt die Spritpreise im Moment noch ganz gut weg und würde deutlich davon profitieren, wenn es einfach ein gut ausgebautes ÖPNV-Netz gäbe, bei dem man dann mit gutem Gefühl entscheiden kann, ich lasse das Auto jetzt auch einfach mal stehen. Das nervt mich, dass die Spritpreise steigen. Ich könnte es mir leisten, aber ich will auch einfach den Ölkonzernen hier nicht die ganze Zeit mein Geld in die Tasche werfen. und dann die Möglichkeit zu haben, auf einen gut funktionierenden, pünktlichen ÖPNV umzusteigen. Das wäre was, wo eine Regierung aus meiner Perspektive hinarbeiten sollte.
1: Das sagt Marissa Reiserer von Greenpeace. Eine neue Studie Access Denied des Öko-Instituts im Auftrag von Greenpeace zeigt, dass bis zu 56% der Bevölkerung in europäischen Ländern nur sehr schlechten Zugang

0: Ja, das war Le Voyage de Penelope von R. Ihr hört den Widerhall hier auf Radio Korax, aber nicht mehr lang, denn gleich um 19 Uhr in anderthalb Minuten hört ihr das Format Fokus Lokal. Dabei sollen regionale Institutionen und Initiativen zu Wort kommen lassen. Immer abwechselnd kuratiert werden diese Sendungen gesendet. Diesen Mittwoch, also gleich um 19 Uhr, kommt das Musikland Sachsen-Anhalt in der Sendung zu Wort. Dabei gibt es Einblicke in die Arbeit, aktuelle Themen, Ausstellungen und Veranstaltungen. Morgen um 12 Uhr läuft Local Frequencies, und zwar eine Spezialsendung Transatlantic Frequencies. Die Mai-Ausgabe erweitert nämlich die britische Perspektive transatlantisch. Zwischen Großbritannien und Nordamerika entstanden entscheidende Impulse elektronischer Avantgarde, Tape, Minimalismus, analoge Synthese, früher Computerklang, Resonanzen eines lebendigen Netzwerks klanglicher Ideen jenseits nationaler Zuschreibungen und historischer Schubladen. Das war der Widerhall am Mittwoch, den 27.05. von der tagesaktuellen Redaktion. Für euch heute im Studio und durch diesen Widerhall geführt hat Felix. Vielen Dank fürs Zuhören. Jetzt gleich, wie gesagt, läuft die Sendung Fokus Lokal.
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8: Ja, und das war der Jingle und damit wisst ihr, ihr seid richtig bei Radio Musikland. Herzlich willkommen zu einer ganz neuen Ausgabe. Mein Name ist Annette Krause, ich leite das Musikland Sachsen-Anhalt und seit Anfang des Jahres sind wir einmal im Monat auf diesem Sendeplatz hier unterwegs und erzählen euch was aus der überaus reichhaltigen Musiklandschaft unseres schönen Bundeslandes. Wer die letzte Sendung gehört hat, hat über ein ganz besonderes Projekt erfahren, nämlich über einen Dokumentarfilm, der Erinnerungen

0: an den Köthener Komponisten Alfred Tokaja aus der Perspektive seiner sehr betagten Tochter Irene Curie aufgezeichnet hat. In dieser Sendung heute soll es nun um ein ganz, ganz anderes Thema gehen. Doch bevor ich die Sendung übergebe, noch ein kleiner Hinweis in eigener Sache, der fast losgelöst ist vom Musikland Sachsen-Anhalt, eher die gesamte Kulturlandschaft unseres Bundeslandes betrifft. Mitte April hatten sich 27 Kulturinstitutionen aus Sachsen-Anhalt als Reaktion auf die von der AfD im Falle ihres Wahlsiegs angekündigte, in Anführungszeichen, patriotische Wende in der Kulturpolitik mit einer gemeinsamen Erklärung an die Öffentlichkeit gewandt. Und auch das Musikland Sachsen-Anhalt hatte sich dieser Erklärung mit großem Nachdruck angeschlossen. In der letzten Woche haben sich nun auf unsere Initiative hin zahlreiche weitere MusikakteurInnen aus unserem inzwischen erfreulich großen und stabilen Musikland-Netzwerk dieser Erklärung angeschlossen. Diese große Resonanz ist erfreulich. Inzwischen versammeln sich 67 Institutionen des sachsen-anhaltischen Kulturbetriebs hinter dem kollektiven Appell, die Freiheit der Kunst entschlossen zu verteidigen, jedenfalls 67 AkteurInnen zum Zeitpunkt der Aufzeichnung dieser Sendung. Das ist wichtig. Es ist wichtig, dass KulturakteurInnen wie wir Gesicht zeigen und dass wir uns klar positionieren. Und dennoch darf das nicht alles bleiben. Es ist wichtig, dass wir uns immer wieder vergegenwärtigen, was die Freiheit der Kultur, die Freiheit der Kunst bedeutet, wie sehr sie Voraussetzung ist für all das, was wir und viele, viele andere AkteurInnen machen. Und dass es Entschlossenheit braucht und vielleicht auch irgendwann Mut und Stabilität, um das zu verteidigen. Das war ein kleiner Einwurf in eigener Sache. Und jetzt kommen wir zum Thema der heutigen Sendung. Ein ganz anderes Thema, denn es geht um die Musikbildung in Sachsen-Anhalt, im Musikland Sachsen-Anhalt. Dieses Thema hat für die heutige Sendung der Musikland-Mitarbeiter und mein Kollege Jonathan Hohmann bearbeitet, an den ich ab jetzt diese Sendung übergebe. Herzlich willkommen im Musikland Sachsen-Anhalt.
1: Starten wir direkt mit Musik. Passend zum Thema hören wir das Landesakkordeonensemble Sachsen-Anhalt. Im LAESA, wie es abgekürzt wird, spielen Akkordeonschülerinnen aus den Musikschulen Sachsen-Anhalts. Getragen wird es vom Musikschulverband des Landes, LVDM.

0: Das war das Landesakkordeon Ensemble Sachsen-Anhalt, das dieses Jahr sein 30. Jubiläum feiert. Passenderweise ist das Akkordeon auch Instrument des Jahres. Ihr hört Radio Musikland und in der heutigen Ausgabe geht es um etwas, das absolut essentiell für die Musiklandschaft ist, musikalische Bildung. In der folgenden knappen Stunde spreche ich über Akteure in der musikalischen Bildung, darüber, was ihre Arbeit besonders macht, aber auch über aktuelle Herausforderungen. Denn wie in vielen anderen Berufsfeldern wächst auch in der musikalischen Bildung immer mehr die Sorge um den Fachkräftemangel. Der Landesmusikrat Sachsen-Anhalt hat deshalb Ende April zur Tagung Nachwuchs in Nöten in Halle eingeladen. Mit der Geschäftsführerin Ulrike Nemson habe ich über die Tagung gesprochen. Zunächst stehen aber die Institutionen im Fokus, die im ganzen Bundesland tätig sind und sich ganz der musikalischen Bildung widmen. Die Musikschulen.
1: Ich begrüße ebenfalls. Zusammengefunden hat sich hier das Landesgitarrenorchester Sachsen-Anhalt in der Trägerschaft des Landesverbandes der Musikschulen Sachsen-Anhalt. Wir haben uns jetzt hier zu einer Probenphase zusammengefunden. Das sind also Schüler, die eigentlich aus allen Musikschulen aus Sachsen-Anhalt kommen, sich hier versammelt haben und über den Landesverband das jetzt gefördert bekommen, hier diese Probenphase in Lutherstadt-Wittenberg diesmal durchzuführen. Und es soll am Ende der Probenphase natürlich auch ein Konzert geben. Das wird in der Stadthalle hier in Wittenberg dann stattfinden. Und der Weg da hinten, das sieht jetzt schon vielversprechend aus. Also die Probe hat sich jetzt ganz gut gestaltet. Ich bin positiv überrascht. Die Schüler sind wirklich alle sehr engagiert. Also muss ich wirklich mal loben, meine Truppe, das kann man echt nicht sagen, dass die faul sind. Ne?
0: Das war Marian Lipp, zu hören während einer Probenphase des Landesgitarrenorchesters Sachsen-Anhalt in Lutherstadt-Wittenberg. Er ist Lehrkraft für Gitarre an der Musikschule des Burgenlandkreises. Neben dem Einzelunterricht, an den man bei dieser Arbeit wohl als erstes denkt, gehört noch viel mehr zu seinem Job. Wie eben die Leitung des Landesgitarrenorchesters. Mit diesem LGO fährt er zweimal im Jahr auf einwöchige Probenfahrten inklusive Konzerte. Hinzu kommen die Mitarbeit in Fachgruppen, die Vorbereitung von Schülerinnen auf Wettbewerbe wie Jugend musiziert und mehr. Für die allermeisten Musikschullehrkräfte ist der Einzelunterricht nur ein Teil des Berufs. Sie leisten auch Beziehungsarbeit. Sie begleiten ihre Schülerinnen bei ihrer Entwicklung, bei Erfolgen und Misserfolgen. Dabei unterstützen sie, wenn sie Lampenfieber haben, wenn sie zum ersten Mal in einem Ensemble spielen, Musik entdecken und vielleicht auch, wenn sie Freundschaften knüpfen. Der Unterricht mit einzelnen Schülerinnen oder kleinen Gruppen erlaubt es ihnen, sich für alle viel Zeit zu nehmen und auf individuelle Wünsche einzugehen, wie es an allgemeinbildenden Schulen kaum möglich ist. Man konnte Marian Lipp anhören, wie wichtig diese Aspekte der musikalischen Bildung bei der Probenphase sind. Er ist stolz auf sein Orchester. Jetzt hören wir aber nochmal Musik von einem anderen Orchester, den Michael Steiner Barokanern.

0: Das waren die Michaelsteiner Barockaner, ein Auswahlensemble junger MusikerInnen für Musik des Barock. Das Ensemble ist ein Angebot der Musikakademie Sachsen-Anhalt im Kloster Michaelstein, wo auch die Proben stattfinden. Die Aufnahme kommt aus dem Film Fantasia upon OneNote aus der Reihe Hashtag Volltemperament 24 Klänge aus Sachsen-Anhalt vom Musikland Sachsen-Anhalt. Für die Musik des Barock begeistert sich auch Beatrix Lampadius, die wir nun hören. Sie spielt und unterrichtet Oboe und Blockflöte und erzählt im O-Ton von ihrem Werdegang.
1: Ich habe Oboe studiert bis 2000, habe danach noch ein Studium mit der Barockoboe unternommen und ein Zusatzzertifikat erworben. Ja, dann habe ich viele Jahre unterrichtet, die Fächer Blockflöte und Oboe, auch Früherziehung und Musikgarten, und meine eigene Musikschule gegründet. Das war 2004. Da war mein zweiter Junge, also ich habe drei Jungs, der zweite gerade 4 Monate alt. Und in diese Zeit fällt die Gründungsphase. Ich spiele in Orchestern, und also freischaffend, lasse mich halt dann einkaufen, nennt man das. Ja, ich lasse mich einfach engagieren. Und das nächste ist jetzt ein Orchesterprojekt mit viel, viel Barockmusik in Halle. Und ansonsten gibt es hier zum Beispiel, mein schönes Trio, Poulenc-Trio. Ich muss mir die Zeit sehr, sehr bewusst wählen. Ich schreibe mir meine Übezeiten in den Kalender. Und das hängt natürlich auch davon ab, wie die Projekte fallen. Wenn jetzt im September haben wir wieder was, wofür ich sehr viel üben muss. Aber eine Stunde am Tag nehme ich mir immer Zeit.
0: Die vielen Ausbildungsstationen und das Nebeneinander von künstlerischer und pädagogischer Tätigkeit sind beispielhaft für dieses Berufsfeld. Die Musikschule, von der Beatrix Lampadius spricht, leitet sie selbst mittlerweile nicht mehr. Sie ist aber weiterhin als Musikerin und Musikpädagogin tätig. Die typischen Arbeitstage von Musikschullehrerinnen unterscheiden sich stark, falls es sowas überhaupt gibt. Der Unterricht findet zu verschiedenen Tageszeiten statt und oft auch an unterschiedlichen Orten, vielleicht in unterschiedlichen Anstellungsverhältnissen. Hinzu kommen dann noch das künstlerische Schaffen oder Auftragsmucken und dazu die Proben. Viele Aufgaben, die ja auch noch geplant, koordiniert und abgerechnet werden wollen, und das möglichst langfristig. Dieser Abwechslungsreichtum kann zwar fordernd sein, macht die Arbeit aber auch attraktiv. So verschieden wie ihre Lehrkräfte sind auch die Musikschulen selbst aufgestellt. Manche sind auf bestimmte Instrumente spezialisiert, andere haben ein breites Angebot. Generell lassen sie sich in 2 Kategorien einteilen.
2: Kommunale und freie Musikschulen.
0: Die Musikschulen in kommunaler Trägerschaft orientieren sich an vorgegebenen Bildungsaufträgen, sind im Landesverband der Musikschulen organisiert und decken das gesamte Flächenland ab. Freie Musikschulen hingegen haben kein einheitliches und dauerhaft abgesichertes Finanzierungsmodell, sondern eher eines, das aus verschiedenen Säulen besteht. Unterrichtsgebühren, verschiedene kommunale Zuschüsse, Bundesprogramme oder Einnahmen aus Kooperationen. Ihre strukturelle Flexibilität erlaubt es ihnen oft, schneller auf musikalische Trends zu reagieren oder neue Instrumente anzubieten. Auch die Anstellung von Lehrkräften ist flexibler, da sie keine bestimmten Abschlüsse voraussetzen müssen. Das kann ein großer Vorteil sein. Trotz dieser Unterschiede verfolgen beide Musikschultypen ein Ziel. Sie ergänzen sich und prägen gemeinsam die Musikschullandschaft. Zwei Studien und ein Urteil sorgten in der Welt der Musikbildung zuletzt für reichlich Gesprächsstoff und nicht wenige Sorgen. Die Studien hören auf die Namen Mikado und Mulem-X. Mikado steht für Mangel an Nachwuchs im künstlerisch-pädagogischen Bereich an Ausbildungsinstituten in Deutschland und Österreich. Mulem-X für Musiklehrkräftemangel, eine explorative Studie. Sie beide beforschen die Ursachen für den Mangel musikpädagogischer Fachkräfte, die eine für den Musikunterricht an Allgemeinbildenden, die andere für den Instrumental- und Gesangsunterricht an Musikschulen. In Mulem-X wurde erforscht, warum musikbegeisterte junge Menschen sich gegen ein Lehramtsstudium Musik entscheiden. Häufig genannte Gründe sind befürchtete Zugangshürden, etwa Eignungsprüfungen, und die Inhalte des Studiums, die von vielen als zu praxisfern eingeschätzt werden. Aber auch ihre Vorstellung des Berufsalltags als Musiklehrkraft schrecken viele Interessentinnen ab. Denn gerade die Musik- und Ensemblepraktische Arbeit, die den Beruf für viele erst attraktiv macht, kostet viel Zeit und Mühe. Generell genießt der Arbeitsort Schule bei vielen Befragten keinen allzu guten Ruf. Oft wird er mit einem hohen Workload und entsprechend wenig Raum für künstlerische Praxis assoziiert. Wie wirkt sich das in Sachsen-Anhalt aus? Darüber gibt ein Dokument Auskunft, das das Bildungsministerium Ende 2023 herausgab. Dieser Bericht über den
2: Lehrkräftebedarf an den Schulen des Landes Sachsen-Anhalt bis 2035 und die Konsequenzen für die Lehramtsausbildung
0: beschreibt die Entwicklung der Lehramtsausbildung Musik folgendermaßen. Für das Lehramt-Gymnasium
2: wäre im Fach Musik eine Verdopplung der Zahl der Immatrikulationen wünschenswert.
0: Für den Bereich Grundschule ist die
2: Anzahl der Immatrikulationen erheblich eingebrochen und gibt Anlass zur Sorge.
0: Und in den Sekundarschulen
2: findet in Musik praktisch keine Ausbildung statt.
0: Im Grund- und Sekundarschulbereich und insbesondere in ländlich geprägten Regionen spiegelt sich diese Entwicklung oft schon heute im Schulalltag wider. Geht es um den Musikunterricht, hört man nicht selten von Schulen, an denen wenig oder gar keiner stattfindet.
3: Musikunterricht in den Schulen, wenn er dann tatsächlich stattfindet. Ich habe jetzt schon in der Zeit so viel mitbekommen von Klassen, die hier waren, dass der Musikunterricht seit Monaten ausfällt, weil es keine MusiklehrerInnen gibt. Und
0: das war Till Maschewski, pädagogischer Leiter des Gröninger Bads in Magdeburg, ein Musik- und Medienzentrum, das außerschulische Musikbildungsformate anbietet. Er ist es außerdem, den ihr hier hin und wieder an der Posaune hört, zusammen mit seinem Kollegen Gregor Schiedemann, ebenfalls vom Gröninger Bad in Magdeburg. Und jetzt kommt nochmal Musik. Wir hören ein Stück vom Rundfunk-Jugendchor Wernigerode, ein tolles Beispiel für Musik aus dem Schulkontext. Denn der Chor ist nämlich an das Landesgymnasium für Musik Wernigerode angeschlossen und feiert dieses Jahr Anfang Juni sein 75. Jubiläum. Wir hören eine alte Aufnahme des Chores aus den 60er Jahren.

0: Für den Musikschulbereich beschreibt der Leiter des Landesgitarrenorchesters Marian Lüpp eine ähnliche Problemlage.
1: Wenn ich jetzt mal in das Netzwerk reingucke, woraus wir unsere Schüler beziehen, also in die Musikschullandschaft, dort sieht es gerade so ein bisschen arg aus, was Fachkräftemangel anbelangt vor allen Dingen. Das heißt, wir haben manche Bereiche, wo wirklich nicht wirklich alle Instrumente abgedeckt werden können. Also das ist schon mal wirklich eine schwierige Kiste.
0: Und der Fachkräftemangel dürfte sich erstmal weiter zuspitzen. Laut der Mikado-Studie wird nur ein Viertel der Lehrenden, die bis 2035 deutschlandweit in den Ruhestand gehen, mit Absolventinnen ersetzt werden können. Die Situation ist kurios. Während der Mangel im Bereich ausgebildeter Pädagoginnen wächst, gibt es jedes Jahr mehr künstlerische Absolventinnen als freie Stellen in den Orchestern, auf die sich dann noch top ausgebildete Musikerinnen aus dem Ausland bewerben. Die Autorinnen der Studie sehen das Problem darin, dass viele Interessierte im pädagogischen Bereich nur einen Plan B sehen. Überspitzt gesagt, wer gut genug ist, wird Musikerin, der Rest eben Musiklehrerin. Wie die Allgemeinbildenden haben auch die Musikschulen mit einem Ruf als Arbeitsplatz zu kämpfen, an dem die Arbeitsbelastung hoch und der Raum für Entfaltung eher klein ist. Dazu kommt hier das konkurrierende Ideal des Musikerinnenberufs, das eher mit künstlerischer Exzellenz und Selbstentfaltung assoziiert wird, vielleicht sogar mit Glamour. Gemeinschaftserlebnisse, pädagogische wie künstlerische Erfolge und die Gestaltung von langfristigen Ensembles und Beziehungen, all das, was Marian Lüpp am Anfang der Sendung beschrieb, genügen oft nicht als Anreiz oder werden zu wenig gesehen. Und wie sieht's mit Gehalt und Jobsicherheit aus? Was das angeht, ist in den letzten Jahren einiges in Bewegung geraten. In Baden-Württemberg urteilte ein Gericht 2022, dass es sich bei der Anstellung einer Musikschullehrerin in Herrenberg um eine sozialversicherungspflichtige Beschäftigung handle. Sie hatte über Jahre hinweg immer wieder nur Honorarverträge erhalten. Dieses Herrenberg-Urteil hat Folgen für Musikschulen und andere Bildungsträger in ganz Deutschland. Darüber wird kontrovers diskutiert. Viele Akteure begrüßen die Perspektive, dass das Urteil die Schaffung von mehr sicheren und attraktiven Stellen bewirkt. Andere betonen die gewaltige finanzielle Herausforderung, die es für Musikschulen und Kommunen darstelle. Schlimmstenfalls könne es dazu führen, dass Lehrkräfte entlassen oder ganze Musikschulen schließen müssten. Auch unter den Lehrkräften gibt es unterschiedliche Einstellungen. Manche wünschen sich ein festes Anstellungsverhältnis, andere haben sich mit verschiedenen Honorartätigkeiten, selbstständigen Konzertieren und einer Absicherung über die Künstlersozialkasse gut eingerichtet. Es ist kompliziert. Einige Kommunen haben bereits die Initiative ergriffen und Stellen geschaffen, bei anderen fehlen dafür Mittel oder die Bereitschaft. Klarheit soll ein neues Gesetz der Bundesregierung bringen, vorerst wurde aber eine Übergangsregelung bis nächstes Jahr verlängert. Es bleibt also auch kompliziert. Und was können die Institutionen und Akteure der musikalischen Bildung in Sachsen-Anhalt tun, um auf diese komplexe Gemengelage zu reagieren? Um das zu diskutieren, hat der Landesmusikrat Sachsen-Anhalt am 25. April nach Halle eingeladen. Gemeinsam mit der Musikakademie Sachsen-Anhalt und der Martin-Luther-Universität Halle-Wittenberg veranstaltete er die Arbeitstagung Nachwuchs in Nöten. Mit der Geschäftsführerin des Landesmusikrats, Ulrike Nemson, sprach ich über den Tag. Hallo Ulrike, vielen Dank für deine Zeit.
2: Ja, vielen Dank, dass ich hier heute zu dem Thema Musikbildung sprechen kann.
0: Also der Tagungstitel hat ja schon direkt ein bisschen deutlich gemacht, dass es so ein paar Sorgen gibt, mit denen auf die Zukunft der Musikbildungslandschaft geguckt wird oder wurde. Was sind so die großen Herausforderungen, auf die ihr Antworten gesucht habt?
2: Nachwuchs in Nöten, das war sozusagen der ja etwas negativ klingende Titel, aber das, wir haben trotzdem auch versucht, in der Tagung die ganze Zeit darauf aufmerksam zu machen, dass wir zusammenkommen, um eben positiv in die Zukunft zu blicken und uns gemeinsam was zu überlegen. Es ist einfach Fakt, dass gerade in den Musikschulen die Lehrkräfte jetzt schon fehlen. Sachsen-Anhalt ist ein Flächenland. Das muss einfach in jedem Zusammenhang immer wieder gesagt werden, weil es damit sehr große Probleme gibt. Also das heißt, natürlich möchte ein Musiklehrer, eine Musiklehrerin sehr gerne unterrichten. Das ist, die unterrichten alle mit Leidenschaft. Aber wenn sie schon für ihre Strecke von einer Musikschule zur anderen in der Fläche ewig unterwegs sind, ist das einfach schon mal eine erste Hürde. Und es fehlen einfach grundsätzlich die Lehrkräfte in dem Bereich. Und es wird zunehmend immer dramatischer werden. Sachsen-Anhalt steht da sogar aktuell noch ganz okay da. Aber die nächsten Jahre mit den großen Verrentungswellen, die einfach ja in allen Bereichen stattfinden und hier eben sehr, sehr stark, wird es eine ganz große Lücke geben.
0: Jetzt waren ja bei der Tagung auch Forscherinnen dabei, die bei den Studien Mikado und Mulem-X beteiligt waren. Hatten die auch einen Blick dafür, wie die Situation konkret in Sachsen-Anhalt ist?
2: Es gibt glücklicherweise wirklich Zahlen für alle Bundesländer, weil alle Bundesländer sich an diesen Studien beteiligt haben. Und in Sachsen-Anhalt ist eben, also wie gesagt, auch diese Verrentungswelle ganz stark. Also wir, da ist es so, dass es in den allgemeinbildenden Schulen momentan noch in Ordnung aussieht in Sachsen-Anhalt. Auch wenn es natürlich, also wenn man es nur aus der sachsen-anhaltischen Perspektive betrachtet, ist es trotzdem schon problematisch. Also viele Schulen, auch da wieder gerade auf dem Land, haben schon jetzt keine Musiklehrerin, keinen Musiklehrer. Zukünftig wird das noch stärker sein, aber in den Städten und Ballungsgebieten geht es noch. Und die Zahlen, also und genau muss man dazu sagen, in Sachsen-Anhalt haben wir eben vor allem sehr gut ausgebildete und professionell ausgebildete Musiklehrkräfte noch. Das noch sozusagen ist ein Wort, das sich so ein bisschen durchzieht. Und in den Musikschulen, da fehlt es zunehmend. Es ist auch so, dass wir auch bei den aktuellen Besetzungen der Musikschulen spielen auch ganz viel Rentnerinnen und Rentner einen wichtigen Punkt. Und zwar, wenn die nämlich jetzt wirklich richtig in Rente gehen, also die besetzen häufig jetzt noch viele Positionen, weil es gemacht werden muss und weil sie das natürlich sehr gerne auch ausüben, diesen Beruf. Wenn die aber mal beschließen, dass sie wirklich ihre Rente leben, dann wird es eben, und da kommen wir wieder in die Fläche, also dann wird es dort ganz eng, dann können die Musikschulen das auch gar nicht mehr auffangen.
0: Das ist krass, ne? Das ist ja auch so ein Vorschlag, der aus der Politik jetzt manchmal schon kam, auf die Schulen bezogen, die RentnerInnen mehr einzubinden. Aber eigentlich ist das schon so.
2: Sehr fordernd eigentlich auch, ne? Also zu sagen, so jetzt seid ihr in Rente gegangen, aber jetzt bitte, also an die pädagogische Ehre dann irgendwie auch zu appellieren und zu sagen, ihr müsst wieder zurückkommen. Das ist ja in keinem anderen Beruf wird das ja auch also im Prinzip erstmal gemacht, sondern hier wird auch natürlich gerade daran appelliert, dass diese Menschen das in der Regel auch sehr intrinsisch ausleben, ihren Beruf, und also für den auch brennen. Aber man muss ja auch sagen, also brennen, gerade an allgemeinbildenden Schulen, irgendwann ist da auch häufig ein Ausbrennen. Das heißt, das ist auch ein sehr fordernder Beruf.
0: Ihr wolltet ja bei der Tagung jetzt explizit auch verschiedene Bereiche und Tätigkeitsfelder deshalb, schätze ich, zusammenbringen. Hat das funktioniert? Welche Bereiche waren da jetzt vertreten?
2: Das hat wirklich sehr gut funktioniert. Wir haben versucht, das sehr breit zu streuen. Also in der Organisation war ich da zusammen mit Dr. Charlotte Falkenhagen von der Grundschulpädagogik Musik von der Martin-Luther-Universität und mit Dr. Johanna Borchert von der Musikakademie in Michaelstein. Und wir haben eben geschaut, dass wir also nicht nur in der Anlage der Veranstaltungen als solche, wo wir eben schon geguckt haben, dass verschiedene Bereiche in den durch die Referate auch die Vorträge vertreten sind, sondern wir haben geguckt, dass wir es möglichst breit streuen. Also es wirklich in alle uns irgendwie zugänglichen Kontexte hineingeben. Und bei der Tagung, wir waren jetzt 60 Personen vor Ort und das trotz noch einiger Absagen, wie es dann immer so ist mit krankheitsbedingt etc. vorab. Und es waren Musikschullehrkräfte da, Lehrkräfte, also Musiklehrkräfte aus den allgemeinbildenden Schulen. Es waren von der Martin-Luther-Universität, von der Evangelischen Hochschule für Kirchenmusik, von anderen Institutionen. Es waren auch aus Vereinen, also aus dem Bereich Amateurmusik, weil uns das auch sehr wichtig ist, dass die da in diesem ganzen Prozess und in das ganze Denken mit eingebunden sind. Denn auch da findet ja ganz, ganz viel Musikbildung letztendlich statt. Und das muss auch alles ineinander greifen. Und zum Beispiel im Zuge des Ganztags spielen natürlich gerade auch die Amateurmusikbereiche nochmal eine große, große Rolle. Und genau, noch von verschiedenen Verbänden, Musikschulverband und Chorverband etc. Und auch aus Sachsen war zum Beispiel die Kollegin Katja Mangold vom dortigen Musikcoach mit dabei. Und also so waren wir wirklich aus vielen Bereichen, und das war auch ganz fruchtbar. Und vor allem war es ganz, ganz wichtig, dass die sich auch gegenseitig mal zugehört haben.
0: Also du denkst, das haben die vielleicht bisher auch noch nicht so viel. Das hätte ich dich jetzt gefragt, ob die sich schon kannten oder ob denen klar war, was so die gegenseitigen Realitäten auch waren.
2: Also ich glaube gar nicht mal, dass sich einige nicht auch schon kannten. Mhm. Also das ja. Also ich glaube, also durchaus gab es natürlich für jeden neue Gesichter, weil also das macht einfach die Zahl sozusagen aus. Auch wenn Sachsen-Anhalt, man denkt immer, man kennt alle schon, aber das war trotzdem schön zu sehen, dass es nochmal auch wirklich neue Gesichter waren, die mit dabei waren. Aber es ist wirklich wichtig, zu diesem Thema miteinander ins Gespräch zu kommen. Und auch wenn man sich vorher schon kannte, und das kennst du ja auch von den anderen Netzwerkveranstaltungen, sagen immer alle, vorab, wir kennen uns ja schon, wir wissen ja auch, was die anderen machen und was die so, was vielleicht auch deren Fragen sind. Aber vor Ort hat sich wirklich gezeigt, dass es ganz wichtig war, dass die gegenseitig sich zugehört haben, dass die MusiklehrerInnen aus den allgemeinbildenden Schulen gehört haben, was die Musiklehrkräfte an den Musikschulen umtreibt, was deren Schwierigkeiten und Probleme sind, was sie aber auch befeuert letztendlich, ne? was es ist, was sie was ihre intrinsische Motivation ist. Und umgekehrt war es für die MusikschullehrerInnen total spannend zu hören, wie es an den Schulen ist und wie dort was dort für Herausforderungen auch vorhanden sind. Und eben miteinander dann auch in den Arbeitsgruppen, die dann am Nachmittag stattgefunden haben, dann wirklich an den einzelnen Themen zu arbeiten. Also das war deutlich zu spüren. Und letztendlich hat man aber auch gesehen, dass eben auch Synergien entstehen können aus diesem Zusammentreffen, die sonst wahrscheinlich gar nicht so gekommen wären. Ne?
0: Was sind Ideen, die jetzt entstanden sind am Wochenende? Kannst du da vielleicht was nennen oder vielleicht auch Ergebnisse oder Erkenntnisse, die es gab?
2: Was ich immer wieder gesagt habe an dem Wochenende war, dass wir am 2. Juni ein Gespräch vom Landesmusikrat aus haben mit verschiedenen ExpertInnen aus dem Bereich der Musikbildung beim Land mit 4 MinisterInnen. Und zwar mit dem Minister Riedel für Bildung, Minister Robra für Kultur, Willingmann für den Bereich Wissenschaft und Frau Grimbenne für den Bereich Soziales. Das heißt, dort ist ja die Kita verankert. Und denn uns ist es ganz wichtig, dass das auch so als Kreislauf halt gesehen wird, ne? Von der Kita bis zur Uni-Ausbildung, dass da alles vertreten ist und dass wir dort mit den MinisterInnen eben sprechen. Und dass vor Ort uns gerne auch noch Themen mitgegeben werden sollen. Natürlich haben wir schon einiges an Themenkatalog erarbeitet, aber wir wollten noch mal wissen, was ist denen dort vor Ort, die in der Praxis unterwegs sind, wirklich besonders wichtig. Und da kamen mehrere Punkte heraus, so diese Punkte wie, dass die Universitätsausbildung, also dass das gestärkt werden muss, auch die Zusammenarbeit zwischen Universität und Evangelische Hochschule für Kirchenmusik, dass die Lehrkräfte an den allgemeinbildenden Schulen einfach auch von politischer Seite aus unterstützt werden müssen, dass sie in ihren Fächern unterrichten dürfen, klar ist, dass sie auch am Nachmittag ihre AGs ausüben dürfen, dass das dazugehört, dass das also etwas ist, was den Musiklehrer, die Musiklehrerin letztendlich auch ausmacht. Und ganz, ganz wichtig, Punkt, der auch eben sich auch immer wieder durch diesen Tag gezogen hat und am Ende eben jetzt auch wirklich allen Seiten klar geworden ist, ist, dass die MusikschullehrerInnen an den Musikschulen einfach wirklich zu niedrig bezahlt werden, also besoldet werden. Die verdienen halt so circa 1.000 Euro weniger als ein normaler Musiklehrer an einer allgemeinbildenden Schule, wenn er anfängt, wenn er nicht verbeamtet ist oder so. Und das sei dahingestellt, es ist super, dass die das verdienen. Und auch da sagen manche, wäre gut, wenn sozusagen manche Lehrkräfte noch mehr bekommen, weil es immer anstrengender wird, dieser Lehrerberuf. Das ist überhaupt nicht in Frage gestellt, sondern umgekehrt ist es halt krass zu sehen, dass die Musikschullehrkräfte so wenig verdienen. Ja. Und wenn man überlegt, also wann wird man Musikschullehrer oder Lehrerin, wenn man, seit man 5 ist oder so, sein Instrument wirklich wie wild übt und ganz konsequent und voller Disziplin dabei bleibt und am Ende dann nach dem Studium den auch wirklich schwierigen Musiklehrkraft geworden ist an der Musikschule. Und dafür ist es dann wirklich nicht in Ordnung, dass dieses Gehalt gezahlt wird. Außerdem, darüber hinaus ist es ja auch, also es ist eine kommunale Aufgabe auch, dass die Musikschulen die Gelder bekommen. Und da haben auch alle gesagt, wäre es unglaublich wichtig, dass es keine freiwillige Aufgabe mehr ist, sondern also die Kommune übernehmen kann, sondern dass es eine Pflichtaufgabe werden soll. Weil es geht nicht nur um reinen Musikunterricht, sondern letztendlich übernehmen die auch ganz viel soziale Aufgaben. Und deswegen ist es etwas, also was unbedingt eben in den Pflichtbereich mit übernommen werden sollte.
0: Bei einem Punkt würde ich vielleicht nachhaken, was heißt es, die Universität oder die Hochschulen zu stärken, jetzt konkret in dem Bereich?
2: Das heißt, dass Studiengänge auch noch erweitert werden können. Also dass zum Beispiel die der Studiengang, der pädagogische Studiengang an der Universität, dass die von der Politik die Rückendeckung letztendlich bekommen, dass sie ihre Studiengänge in bestimmten Bereichen noch ausweiten können, um eben auch präzisere Angebote letztendlich für eben die Studierenden geben zu können, weil wir in Sachsen-Anhalt halt keine Musikhochschule haben. Wir haben die Evangelische Hochschule für Kirchenmusik, da ist natürlich auch ein Teil sozusagen letztendlich einer Hochschule, also einer Musikhochschule abgebildet, aber eben nicht in vollem Umfang. Und deswegen müssen wir gucken, dass wir an der Universität so ein attraktives und letztendlich vielleicht auch flexibles Modell und verschiedener bereithalten können, dass wir hier Studierende anziehen und eben nicht nur anziehen, sondern dann auch halten können.
0: Also Mikado und Mulemex haben jetzt ja beide eigentlich sowohl den Musikschulen als auch den allgemeinbildenden Schulen eben so ein bisschen so einen Attraktivitätsmangel als Arbeitsplatz auch attestiert. Und genau, du hast ja gerade schon gesagt, die Bezahlung ist da teilweise ein großes Argument, aber ein bisschen kritisch nachgefragt wurde auch ein bisschen drüber gesprochen, was diese AkteurInnen selbst auch noch tun können, um sich attraktiver zu machen für junge Menschen, dass die vielleicht eher sagen, ich werde nicht nur MusikerIn, sondern auch Musiklehrerin, unterrichte. Gab es da Ideen?
2: Ja, absolut. Also das ist ein Punkt, der wurde ganz kritisch tatsächlich beleuchtet und der zog sich durch alle Arbeitsgruppen am Nachmittag. Das kam auch am Vormittag immer wieder vor, also gerade auch, weil immer wieder in den Vorträgen Zitate aus den Studien herausgezogen würden, in denen eben auch dieses Selbstbild, dieses mangelnde positive Selbstbild dargestellt wurde oder auch dieses gegenseitige Abwägen von InstrumentalistInnen, ne, in der Ausbildung und denen, die, wenn es dann heißt, so, was, ach, du hast es nicht geschafft, das Studium aufzunehmen, sondern du wirst jetzt nur MusiklehrerInnen. Und das stimmt ja in vielen Fällen einfach auch gar nicht, sondern viele entscheiden sich ja bewusst dafür, MusiklehrerInnen zu werden. Und in den Arbeitsgruppen hat sich das immer wieder durchgezogen und man muss sagen, da waren alle wirklich in der Selbstreflexion ganz, ganz gut unterwegs, denn natürlich waren die da waren, schon auch die, die besonders aktiv sind, die sich einsetzen und so, aber auch die haben gesagt, ja, ihnen fällt natürlich auch bei sich selbst durchaus auf, dass viel diesen negativen Punkte aufgezählt werden, dass immer wieder gesagt wird, so ja und das passt nicht und das ist schwierig und wir werden nicht gehört, wir kriegen immer mehr Aufgaben und ne, also diese ganzen Leidensprozesse, dass man die natürlich auch nach außen trägt, um auf die Herausforderung aufmerksam zu machen, dass das aber auch ein Stück weit kontraproduktiv ist. Und am Ende haben wir dann festgestellt, wir dürfen diese Punkte nicht vergessen, also weil die natürlich wahnsinnig wichtig sind. Die muss man in die Politik auch tragen. Aber ganz genauso muss eben gesagt werden, also muss gezeigt werden, dass der Beruf attraktiv ist. Und das haben ja alle, die dort waren, haben das gesagt. Natürlich, also sie lieben ihren Beruf, sie leben für die Musik und für die Pädagogik.
0: Ja, es ist vielseitig.
2: Ja, genau. Und das haben sie auch immer wieder gesagt, also was sie finden, was sozusagen ihren Beruf eben noch besonders auszeichnet gegenüber des reinen sozusagen InstrumentalistInnen-Sein, ist eben auch wirklich die Hinneigung zum Menschen.
0: Ja.
2: Also, dass man sich mit Menschen beschäftigt. Und die Musik ist einfach das, ist das Ventil letztendlich dazu. Und sie haben alle festgestellt, dass sie damit wirklich gleich sofort anfangen können. Und wir haben uns im Prinzip auch auf der Tagung geeinigt, wenn man es so nennen möchte, dass wir dieses positive Bild nach draußen tragen möchten. Also wir wollen jetzt zeigen, und das, also weil das ist ja gelebt. Die leben es, die lieben ihren Beruf. Sie finden, dass das eine unglaubliche auch letztendlich Bereicherung ist, weil letztendlich ist es auch bei einer Musiklehrkraft ja so, dass sie das nicht nur im Unterricht ausübt, sondern das zieht sich ja durchs ganze Leben. Die musizieren ja in der Regel alle auch noch selbst in unterschiedlichsten Kontexten oder haben noch ihren eigenen Chor oder das Ensemble.
0: Ja.
2: Und dieses Erfüllende, was der Beruf eben auch mit sich bringt, noch stärker weiterzugeben, also in die Öffentlichkeit zu tragen, aber eben auch dem Nachwuchs zu übermitteln, dass man denen zeigt, dass dieser Beruf wirklich Spaß macht und Freude bringen kann. Das haben sich alle sozusagen so auf die Fahne geschrieben und ich hoffe, dass das auch jetzt weitergetragen wird. Und wir wollen uns im Nachgang eben auch noch treffen und ein bisschen überlegen, wie man das vielleicht ganz konkret auch umsetzen kann. Und ich glaube, ganz wichtig ist eben auch, dass sich alle miteinander eben in Kontakt gestellt haben, dass sie aus diesen unterschiedlichen Kontexten miteinander gesprochen haben und gemerkt haben, es eint sie eben ganz, ganz viel. Mhm. Und sie müssen nicht gegeneinander, also weil das ist auch völlig unnötig, ist auch viel zu klein der Kreis. Ja. Ne? Und nach außen einfach zu gehen und zu sagen, wir haben hier den schönsten Beruf der Welt und macht das doch gerne auch und lasst uns unseren Beruf ausüben und wir können mit euren Kindern unglaublich bereichernde Unterricht durchführen und der eben nicht einfach so Unterricht, sondern etwas den Kindern mitgeben, was sie vielleicht im besten Fall noch durchs Leben trägt und ihnen vielleicht auch Anreize gibt, die sie dann für sich mitnehmen können.
0: Diese Arbeitsgruppen, die sich jetzt im Zuge der Tagung gebildet haben, wollen die sich weiter treffen? Gibt es da Ansätze oder Überlegungen fortzusetzen, was jetzt begonnen wurde?
2: Also das wollen wir. Jetzt nicht diese konkreten Arbeitsgruppen aus der Tagung, denn da war es so, dass wir am Nachmittag in Arbeitsgruppen weitergearbeitet haben, ausgehend jeweils von den Vorträgen. Also wir hatten 5 Vorträge, dann gab es 5 Arbeitsgruppen, die dann thematisch nach den Vorträgen geordnet waren, sollten die aber als sozusagen Ausgangssituation nehmen, um dann gerne in eigene Richtungen zu gehen. Aber da gab es natürlich genug Futter und wir hätten noch ewig weitermachen können. Das war ganz klar. Das war auch also von vornherein logisch. Aber wir haben trotzdem schon, also es hat sich schon herauskristallisiert, dass es Nachtreffen geben wird. Wir werden jetzt in der Nachbearbeitungsgruppe, also mit Johanna und Charlotte, werde ich mich nächste Woche hinsetzen. Dann gehen wir nochmal alles ganz klein durch und gucken, was ist jetzt auch aus den Arbeitsgruppen, was sich thematisch überschneidet, denn da überschneidet sich ganz, ganz viel. Und wozu können wir vielleicht sagen, da werden sich jetzt nochmal ganz konkrete Arbeitsaufträge, also Arbeitsgruppen irgendwie ergeben, zu denen wir dann in digitalen Formaten irgendwie einladen, dass man sagt, da können wir wirklich nochmal konkret weiterdenken. Und dann war natürlich der Wunsch auch ganz stark, dass man dieses Treffen wiederholt, dass man sozusagen quasi so eine jährliche Musikbildungskonferenz macht. In dem Ausmaß, wie sie jetzt am Samstag war, wird es nicht zwingend möglich sein. Letztendlich hat es natürlich auch was mit Geldern, die zur Verfügung stehen, zu tun. Und es war es auch natürlich ein ganz schöner, ordentlicher organisatorischer Aufwand, der dahinter besteht. Und wir haben das ja jetzt sozusagen einfach zusätzlich mitgemacht, weil es uns eben wirklich ein totales Anliegen war und das Thema einfach auch hier, also für uns im Landesmusikrat einfach ein ganz, ganz großes ist und im Präsidium auch schon seit Jahren immer wieder rumgeht. Aber die Arbeitsgruppen, also irgendwelche, also konkreten Arbeitsgruppen wird es geben. Welche Themen, das sehen wir dann noch. Wahrscheinlich aber zum Beispiel zu den Optionen, wie man konkret im eigenen Wirken dieses Positive vielleicht weitertragen kann oder auch wie man Schülerinnen und Schüler schon zu einer Art Selbstwirksamkeit und mit heranziehen kann, also heranziehen oder ihnen das anbieten kann, Optionen und wie man sie eben für diesen Beruf vielleicht sensibilisieren kann. Ja? Also es geht ja auch nicht darum, jetzt allen aufzudrücken, dass sie Musiklehrkräfte werden sollen, aber ihnen einfach zu zeigen, dass das auch eine Option ist, die zur Verfügung stehen würde.
0: Hast du unterschiedliche Ideen wahrgenommen, jetzt von den Seiten von kommunalen oder freien Musikschulen am Samstag? Gab es da Vertreterinnen? Und wenn ja, hatten die vielleicht unterschiedliche Ansätze, jetzt auch mit den Herausforderungen umzugehen?
2: Natürlich ist ganz klar, dass die freien, die privaten Musikschulen noch unter ganz anderen finanziellen Zwängen stehen. Die haben nicht nur quasi mit den mit der Eingruppierung zu kämpfen, die Musiklehrkräfte an sich haben, sondern da geht es noch um ganz Grundständigeres, also im Zuge des Herrenberg-Gesetzes. Es ist einfach klar, dass viele Musikschulen jetzt wirklich überlegen, wie sie weitermachen können, also weil sie eben nicht wie die öffentlichen Musikschulen so viele Festanstellungen vornehmen können. Ja. Denn sie haben in der Regel viel weniger Personal und wenn, dann haben die auch immer nur ein kleines Deputat. Das ist auch für eine Festanstellung gar nicht so gemacht letztendlich. Ja. Und das ist natürlich nochmal eine andere Herausforderungsstufe. Aber bisher sind da einige doch auch sehr kreativ, also gehen noch gut mit um. Wir müssen halt jetzt schauen, uns dafür einsetzen, dass das Herrenberg, also dass die Folgen des Herrenberg-Gesetzes trotzdem dahin gehen, also so in ein Gesetz gegossen werden auf Bundesebene, dass die Honorarverträge an der Stelle noch greifen, an der es eben also auch wirklich sinnvoll ist. Das heißt, wenn jemand eine Festanstellung hat oder wirklich selbstständig ist und eben einen kleinen Vertrag an einer privaten Musikschule hat, dass man hier einen Honorarvertrag ohne Probleme schließen kann und ohne, dass die private Musikschule da irgendwie in Schwierigkeiten mit der Rentenversicherung kommt. Mhm. Ja.
3: War das viel Thema am Samstag?
2: Das war nicht viel Thema, nein.
3: Auch mal schön.
2: Ja, auch mal schön, weil wir, also zum einen, wie gesagt, also ist das ja ein klar, dass das Problem einfach existiert. Ja. Und momentan da also politisch auf jeden Fall Druck gemacht werden kann und soll. Aber wir haben ja wirklich auch überlegt und geschaut, wie man eben selbst auch wirksam werden kann und sozusagen beides so ein bisschen, ne? Also ja, mitzubringen. Zum einen die Bezahlung, Herrenberg-Gesetz und zum anderen aber auch, also Herrenberg-Urteil ist ja, und zum anderen aber auch wirklich, was können wir machen, was können vielleicht auch andere machen, wo kann man Ideen und Anschübe hingeben, damit es positiv nach vorne geht.
3: Guckst du denn jetzt nach der Tagung anders auf die Zukunft der Musikbildung in Sachsen-Anhalt?
2: Ich gucke, glaube ich, vor allem anders auf die Akteursebene, weil mich das wirklich, also die Begeisterung derjenigen vor Ort, die da wirklich auch mit einer Euphorie und mit einer ganz positiven Haltung rausgegangen sind und mit diesem eben mit diesem Austausch aus untereinander, das hat mich wiederum sehr positiv gestimmt und hat mir gezeigt, dass wir, glaube ich, auf dieser Ebene auch viel erreichen können. Und da muss ja auch viel, also auch genauso viel passieren. Ne? Also wenn auf den Ebenen, auf den Handlungsebenen sozusagen, wenn da irgendwie Stagnation oder einfach zu große Frustration und so eine Schockstarre herrscht, dann hilft auch die beste Politik sozusagen nichts, ja, bei der wir natürlich, also bei der wir ja nicht sind, aber das darf eben dort auch nicht passieren. Und das, da hatte ich wirklich ein sehr positives Gefühl und auch dieses, dass jetzt viele losgegangen sind und gesagt haben, wir müssen schauen, wen wir da noch mitnehmen können. Mhm. Und dass auch jemand gesagt hat, ich bin hier in meiner Schule auf dem Land und ich gucke vielleicht mal in den Nachbarort, wer denn da Musikunterricht an der Schule gibt. Und dann vernetzen wir uns eben im Kleinen, ja, und helfen uns und geben uns Unterrichtsmaterialien und Ideen, ja, und treffen uns und bestärken uns gegenseitig. Und also, dass das so ein bisschen schneeballmäßig auch in diesem Bereich einfach losgeht. Und da habe ich doch jetzt also ein gutes Stück Hoffnung mitgenommen.

0: Mit einem Gespräch über Herausforderungen endet diese Sendung aber nicht. Bei all dem, worüber sich die Bildungslandschaft aktuell den Kopf zerbricht, soll nämlich nicht unter den Tisch fallen, wie viele unterschiedliche Beispiele für erfolgreiche Musikbildungsprojekte es in Sachsen-Anhalt gibt. Manche von ihnen haben eine Wirkung weit über die Landesgrenzen hinaus entfaltet. Da gibt es etwa die erste deutsche Kompositionsklasse für Kinder, die Komponistenklasse Halle. Sie feiert dieses Jahr ihr 50-jähriges Bestehen und mittlerweile gibt es ganze 3 Kompositionsklassen in Sachsen-Anhalt. Das ist alles andere als selbstverständlich.
1: Halle, Magdeburg und Salzwedel in der Altmark eben. Das ist tatsächlich ein sehr, ich würde mal sagen, ein Alleinstellungsmerkmal fast in Sachsen-Anhalt. Das kommt natürlich aus einer DDR-Tradition, aber übrig geblieben jetzt in der Jetztzeit sind tatsächlich einzelne Komponistenklassen, die auch ein komplett heterogenes Vermittlungskonzept haben.
0: Das war Sonja Renner vom Musikalischen Kompetenzzentrum, einer weiteren besonderen Einrichtung für Musikbildung, die in Magdeburg sitzt. Das Kompetenzzentrum bietet landesweit Materialien und Workshops für Schulklassen an. Besonders verschrieben hat es sich der Vermittlung neuer Musik. Auch ein Ensemble junger Menschen für neue Musik bietet es an. Das Ensemble Junge Musik wird vom Komponisten René Hirschfeld geleitet und erarbeitet jedes Jahr Konzertprogramme mit vornehmlich, aber nicht nur, neuer Musik und vielen Uraufführungen. Hören wir mal rein.

0: Auch im Rock- und Pop-Bereich hat die musikalische Bildungslandschaft in Sachsen-Anhalt Besonderes hervorgebracht. Der Verein Aktion Musik, Local Heroes e.V., entstand kurz nach der Wende als Gemeinschaftsprojekt der Landkreise Salzwedel, Uelzen und Lüchow-Dannenberg. Heute ist der Verein mit Sitz in Salzwedel in ganz Deutschland aktiv und setzt sich für die Förderung junger Pop- und Rockbands ein. Neben vielen Workshop- und Coaching-Angeboten sind vor allem die jährlich stattfindenden Band-Contests von Local Heroes deutschlandweit eine Instanz. Es gibt Vorentscheide auf Länderebene und ein großes Bundesfinale, das gleich als ganzes Festivalwochenende gefeiert wird. Das Finale findet seit ein paar Jahren auf Schloss Hundesburg statt. Für Sachsen-Anhalt ist letztes Jahr Leander aus Halle ins Bundesfinale gezogen. Wir hören seinen Finalsong DIY.
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0: DIY, das steht für Do It Yourself, also einfach selber machen. Und das passt ganz gut, gerade in Sachsen-Anhalt, wo so viel ehrenamtliches Engagement in die Musiklandschaft fließt. Und gerade in dem Bereich gibt es noch so viele weitere Beispiele für Musikbildungsprojekte. Spielmannszüge, Chöre, Vereine und. Sie alle prägen mit ihrem Engagement das Musikland. Musikschulen, Chöre und die erstaunlich hohe Dichte an Ensembles und Orchestern in Sachsen-Anhalt tragen dazu bei, dass kaum ein Dorffest, kein Stadtfest ohne Live-Musik stattfindet. Peter Grunwald bringt das besonders schön auf den Punkt. Als Leiter der Musikakademie Sachsen-Anhalt im Kloster Michaelstein kennt er sich bestens damit aus, welche Rolle musikalische Bildung für eine Gesellschaft spielt.
1: Das ist einfach was ganz anderes, wenn man durch eine Stadt läuft und da gibt es einen Geiger, der einfach seine Geige nach Hause trägt. Andere tragen ihre Aktentasche und da gibt es einfach einen Geiger, der hat seine Geige als Werkzeug. Das ist einfach wesentlich, das braucht einfach ein Gemeinwesen.
0: Vielen Dank fürs Zuhören. Das war Radio Musikland. Wenn ihr mehr über musikalische Bildung und Musik in und aus Sachsen-Anhalt erfahren möchtet, besucht unsere Website www.musikland-sachsenanhalt.de. Zum Abschluss gibt es jetzt nochmal Musik. Das ist die Landesjugend-Bigband Sachsen-Anhalt, die unter dem Dach des Landesmusikrats arbeitet, mit dem Song Woodrow.

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5: Hallo, hier ist Rock History wieder dran. Was für ein Umschwung zur vorherigen Musik. Heute ein Meisterwerk, was ich so bezeichnen würde, was auf jeden Fall Geschichte geschrieben hat, von Jimi Hendrix, Experience, die Electric Ladyland aus dem Jahr 1968. Da habe ich zwei Teile draus gemacht, ein Teil heute und der nächste Teil in 4 Wochen mit dem Rest der Titel, die ich heute spiele, und Demo-Takes davon. Gleich ein Vorwort von Eddie Kramer, dem Electric Ladyland Tontechniker. Es ist eines dieser Alben, auf die ich heute zurückblicke und denke, verdammt, was zur Hölle macht denn wir da? Los geht's mit And the God Made Love and The Yowder, den Electric Ladyland gleich danach, weil das ein kurzer Titel ist, der erste.

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Ja, weil der zweite Titel auch so schön kurz war. Gleich noch der nächste, Cross Town Traffic, der ist aber nun auch nicht so übermäßig lang gleich noch nachgeschoben.

Ja, damals wurden die Titel mit endlosen, immer den gleichen Riffs nicht so in die Länge gezogen. Da waren sie dann kürzer. Ein bisschen Kommentar. Jimi Hendrix schlug wie ein Blitz in der britischen Musikszene ein. Erleuchtend und elektrisierend. Das war wie eine Bombe, sagte Eddie Kramer, der Mann, der bei allen wichtigen Hendrix-Aufnahmen als Tontechniker beteiligt und eng in die Aufnahmen und das Abmischen involviert war. Man hört all die Kommentare aus der damaligen Zeit von Clapton und Townsend. Sie waren überwältigt. Da hielten sie sich alle für brillante Musiker und dann kommt dieser Typ an. Sie sehen ihn sich an, einem Abend alle an und sagen, das war's, für uns ist es vorbei. Dieses Genie aus Amerika dreht die Gitarre um, spielt sie hinter seinem Hals und tut Dinge mit ihr, dass ihnen nur noch die Kinnladen runterklappten. Wie zur Hölle hat er das getan? Und das fragt man sich bis heute. Voodoo Child.

0: out there. Right. Yeah, I was out of sight, man. That was,
1: na, wenn schon, dann vollständig. Das war die komplette erste Seite der damaligen Doppelschallplatte, die jetzt gelaufen ist. Eine Studio-Live-Einspielung von dem Titel Voodoo Child. Bisschen Geschichte, man muss sich das vorstellen. Da spielt man in einer Rhythm-and-Blues-Band mit Little Richard oder wem auch immer. Und wenn man irgendeinen Fehler macht, muss man eine Strafe von $5 bezahlen, so Kramer. Man muss sich das vor Augen halten, wie Jimmy aufgezogen wurde. Sein Vater war ziemlich streng zu ihm. Er ging zur Armee. Er spielte in der Blues-Szene und all das war Disziplin. Es brachte ihm bei, was zu tun ist und was nicht. Doch da kochte das Ding in ihm über und er denkt, oh Mann, ich habe diese Klänge in meinem Kopf. Als er dann in den Straßen von New York ankam, etwa 1965, 66, hatte er diese Ideen und sie brachen einfach aus ihm heraus, als ihn dann Jess Chandler zum ersten Mal 1966 im Café war, hörte. War er schon ziemlich weit und hatte sich gefunden. Erster Titel von der zweiten Seite ist wieder ein kurzes Stückchen, Little Miss Strange.

Nun gleich noch den dritten Titel von der zweiten Plattenseite, Come On Part One.

Abgesehen von seinem monumentalen Talent brachte Hendrix auch eine ordentliche Portion Authentizität in den UK-Bluesboom. Hier war ein schwarzer amerikanischer Überlebenskünstler, der mit den echten Rhythmen- und Blues-Legenden auf Tour und im Studio gewesen war. Autor Charles Cesar Murray schrieb: Hendrix war alles, was die Townsends, Males und Jaggers und Claptons nur vorgegeben hatten zu sein. Das ist ein, der hat die Memoiren, also praktisch über Hendrix mehrere Bücher verfasst, der Charles Cesar Murray praktisch. So, weiter geht's. Gypsy Eyes.

Ja, wenn man sich das vorstellt, Jimi Hendrix hatte nur einen Verzerrer. Und wenn man Gitarre spielen könnte, was ich ja nicht kann, da habe ich zu kleine Fingerchen und da kann man nicht so gut zugreifen und die Griffe sind dann auch nicht ordentlich. Dann fragt man sich, wie er das so alles hingekriegt hat. Nächster Titel, der letzte von der ersten Seite, Burning of the Midnight Lamp.

So, das war der letzte Titel von der ersten Platte. Der nächste ist dann Rainy Day, Dream Away, erster Titel, zweiter Platte.

So, das war Rainy Day Dream Away. Nächster Titel, 1983, Mad Men.

Ja, wie schon gesagt, wenn schon, dann vollständig. Der nächste, wer den werde ich dann nicht schaffen, den bringe ich in 4 Wochen. Da werde ich gleich mal den Programmhinweis unterbringen. Am 24. Juni bringe ich dann Jimi Hendrix, die Electric Ladyland Teil 2. Da läuft dann der Titel Moon Turn the Tides vollständig, weil der ist nämlich fast 9 Minuten lang. Den kann ich jetzt nur anspielen. Und dann erläutere ich jetzt noch ein bisschen was. Und nicht nur das Hendrix-Verband, auch die Talente sämtlicher dieser englischen Blues-Rock-Stars in einem super exotischen Paket. Zunächst mal war er ein Gitarrenheld, zu dem selbst Clapton aufsah. Aber er war auch ein ebenso guter Songwriter wie Townsend. In ein Frontman und Showman auf demselben Niveau wie Jagger, naja. Das ist jeden seine Ansicht und ein besserer Sänger als sie alle. Seit Chuck Berry hatte kein einzelner Star mehr alle Triumphkarten in der Hand gehalten wie er. Als Hendrix im Dezember 66 das erste Mal im britischen Fernsehen zu sehen war, Hey Joe sang und die Gitarre mit seinen Zähnen spielte, war es wie ein Erdbeben. Es war gleichzeitig The Real Thing und der Pfau von einem anderen Planeten. So, nun der Titel, den ich das nächste Mal vollständig spiele, Moon Turn the Tides.

Guten Abend und willkommen zu einer neuen Ausgabe von Local Frequencies hier auf Radio Korax. Heute Transatlantic Frequencies. Eine Stunde elektronische Musik zwischen Nordamerika und Großbritannien. Zwischen vollen Computersystemen, modularer Synthese, Stimme, Körper, Clubfragmenten und digitaler Gegenwart. Wir beginnen mit Laurie Spiegel. Ihr Album The Expanding Universe gilt als zentrale Arbeit früher computergestützter elektronischer Musik. Der Track Clockworks.

Suzanne Ciani beschreibt das Sonic Womp als Live-Buchla-Performance, deren Material sie seit den 70er Jahren weiterentwickelt. Elektronische Musik erscheint hier nicht als kalte Maschine, sondern als beweglicher, atmender Raum.

Laurie Anderson verband bereits Anfang der 80er Jahre Sprache, Technologie und urbane Entfremdung zu etwas, das heute fast aktueller wirkt als damals. Der Remix stammt von Arca und hält diese Verbindung zwischen Stimme, Elektronik und digitaler Gegenwart offen.

Holly Herndon arbeitet seit Jahren mit Stimmen als digitalem Material. Von hier aus verschiebt sich die Sendung stärker in Richtung Gegenwart. Stimme wird nicht nur gesungen, sondern gesampled, bearbeitet und wieder freigesetzt.

Karen Quire bringt einen hypnotischen Maschinenimpuls in die Sendung. Wiederholung, Bewegung und rhythmische Verschiebung erzeugen hier eine fast körperliche Spannung.

Marina Rosenfeld verbindet Soundart mit elektronischen Räumen und der Stimme von Warrior Queen. Alanchen Attack wirkt weniger wie ein Song als wie ein Eingriff in den Fluss der Sendung.

Lorraine James bezieht sich auf Musik des amerikanischen Komponisten Julius Eastman. Britische Gegenwartselektronik trifft hier auf afroamerikanische Avantgarde-Geschichte.

Mika Levy und Oliver Coates lassen die Sendung jetzt langsam ausfransen. Elektronische Musik erscheint nur noch als beschädigte Restwärme.

Lyra Pramock arbeitet fast ausschließlich mit ihrer eigenen Stimme. Sie wird gedehnt, geschichtet und entkörperlicht.

Das war Local Frequencies, Transatlantic Frequencies. Eine Stunde elektronische Verbindungslinien zwischen Nordamerika und Großbritannien. Von früher Computerlogik über Buchler-Synthese, Stimme, Soundart und Clubfragmente bis in eine digitale Gegenwart, in der Körper und Maschine kaum noch voneinander zu trennen sind. Danke fürs Zuhören. Bleibt neugierig, bleibt auf Frequenz. Euer MAN.

Here we go. Fresh new music von Dominican Cuban Artist Charlie Chimi vom neuen Album Disco Chimi. Eben gehört den Track Columbia. Davor Washington-based Producer Martin, ebenfalls mit neuem Album am Start. Music for Existing ist jüngst auf eigenem Imprint 3024 erschienen. Daraus als ja, heutigen Opener gab es den Spoken Word Track Musa et Öbel. Und damit herzlich willkommen. Welcome along zu Feather Infusion Freestyle Radio Show auf der Welle von Radio Coax 95.9 FM sowie bei Radio Blau. Mark Bailey ist für euch am Mikrofon. Schön, dass ihr dabei seid. Jo, 2 Stunden. No Categories, Kesselbuntes, geballte Ladung, Music Power, fresh and upcoming new bits, essential classics, global sounds all the way. Ja, und wie bereits erwähnt, gab es ja als heutigen Auftakt ein Stück aus dem neuen, wirklich exzellenten Album Music for Existence von Martin. Und hier im Background folgt gleich noch ein weiteres Martin zusammen mit Mark Cisneros. Der Track Whiplashed. Ich wünsche euch beste Unterhaltung. Enjoy the musical ride. 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Let's get it on.

Musik aus der neuen Compilation Danza Secreta, Lost in Hidden Grooves from Argentina, 1970 till 1980. Dieser Tage erschien bei BBE Music. Die Band Genius mit Bermelia Avenue. Später in der Sendung folgt noch ein weiterer Track aus dieser von Rick Piccolo und Ariel Harari zusammengestellten Compilation. Davor gab es noch Chicagos Saxophonist und Composer Isaiah Collier mit erster Single und zeitgleich Titeltrack seiner upcoming Joy EP. Erschienen bei Brownswood Recordings. Die komplette EP folgt Ende Juli. Sowie Essential Classic aus dem Jahr 1975 von Jazz-Funk-Combo Oneness of Juju, African Rhythms.

Fairden Fusion Freestyle Radio Show. Almost 26 years on the air. Can you believe it? Dazu später aber ein bisschen mehr. Was gab es eben zu hören? Zum einen Essential Acid Jazz Classic von Outside, dem Bandprojekt von Matt Cooper, aus seinem 1995er Album Klassiker The Rough and the Smooth gab es den fantastischen Track The Plan. Und hier im Background Scottish Composer, Musician and Producer Malcolm Strachan. Sein fantastisches neues Album Look on the Bright Side ist vergangenen Freitag auf eigenem Imprint Haggis Records erschienen. Daraus hier das Stück Leave It All Behind. Musik von Malcolm Strachan.

Feather and Fusion, No Categories auf Radio Korax 95.9 FM und bei Radio Blau. Mit einer weiteren Runde frischer Releases, gestartet mit Chicago-born, New York-based Hip-Hop- and House-Producer The Twilight Tone. Wobei ich mir in diesem Fall nicht wirklich sicher bin, ob und wann es hierbei zu einem offiziellen Release kommt. Denn das Label Star Creature präsentiert eine quasi Promo-only 7-Inch-Vinyl-Reihe des Producers. Insgesamt 3 DJ-Promo-45s mit 6 Tracks. 2 davon gab es hier zu hören. Zum einen Love und zum anderen Happiness. Twilight Tone. Darauf folgte Los Angeles-based Producer, Arranger, Composer, Jazz is Dead-Kurator Adrian Young. Dieser hatte ja im April sein neues Self-Titled-Album Young veröffentlicht. Und schon kündigt er für Mitte Juli bereits das nächste Werk an mit dem Titel Afro Disco Makossa. Ja, die neue exzellente Vorab-Single Feel the High Life gab es hier zu hören. Und dritter im Bunde, beziehungsweise in dieser Runde, Singer-Songwriter Joan Zoe Geno mit ebenfalls neuer Single Le Pascendali. Italian Cinematic and Jazz Funk Combo Banda Magie hat jüngst ihren neuen Longplayer Costa Suit bei Mabel Four Flies Records veröffentlicht. Den Titeltrack hört ihr hier im Background. Musik von Banda Magie. Have a listen.

UK Broken Beat Vibes hier bei FF. Zum einen von Streeton zusammen mit Lucy Sparks und gemeinsamen brandneuen, grandiosen Track The Waters, welcher diesen Freitag beim Label Sonar Kollektiv erscheint. Sowie Right on the Back, Wipe the Needle and Venus Beats mit dem Titeltrack der ebenfalls am Freitag erscheinenden Wrong Side of the Story EP beim Label Good Vibrations Music. Und auch in dieser Runde dabei gewesen aus dem upcoming dritten Teil der insgesamt fünfteiligen EP-Reihe 30 Years of Free Range Records, 30 Tracks from 30 Artists, also 30 Tracks from 30 Artists, anlässlich des 30. Jubiläums, das von DJ-Producer Icon Jimster gegründeten und geführten Labels Free Range Records. Gespielt habe ich den Beitrag von Blue Method, der Track Agora. Ja, und Volume 3 wird Ende Juli veröffentlicht. Zuvor erscheinen aber erstmal noch am Freitag Teil 1 und ich glaube am 12. Juni Teil 2 der EP-Reihe. Watch out for this. Ja, und fast vergessen zu erwähnen, South African Producer Boyd Quality hatten wir auch noch in dieser Runde. Am 12. Juni erscheint bei Label Stay True Sounds seine neue Blink EP. Ziemlich warm hier im Studio. Der Track Platonic gab es hier daraus zu hören.

Edition Freestyle Radio Show mit einem upcoming Release, das irgendwie ja passender nicht sein könnte. Die Rede ist von Berlin-based Edit Maestro Delphonic, der am 26. Juni beim Label GAM Enterprises oder kurz GAM den dritten Teil seiner Berlin Reworks Reihe droppt, auf dem auch dieser grandiose Edit hier des Miles Davis Stückes Mystery vom 1992er Album Doo-Wop zu finden ist. Ja, und warum so passend? Miles Davis, einer der wohl wichtigsten Vertreter des klassischen Jazz und später auch Fusion Jazz bis hin zu elektronischen Jazz, hatte genau gestern Geburtstag gehabt. 100 Jahre Miles Davis. Einer, der den Modern Jazz geprägt und mitentwickelt hat, wie kaum ein anderer. Musik von Delphonic, Walking the City Lights, sein Edit und sicherlich auch Hommage an den großartigen Miles Davis und dessen Stück Mystery. Delphonic, Berlin Reworks, Volume 3, erhältlich am 26. Juni. Happy birthday, Miles.

absolute Klasse-Nummer von Boston-based Singer-Songwriterin Jen Kearney. Warm Bath Ice aus dem Jahr 2011. Und gleichzeitig erster Vorgeschmack aus der für den 17. August angekündigten Compilation DJ Perry Lewis Presents Shiftless Shuffle. Mit insgesamt 11 Jazz-Funk- und Dancefloor-Jazz-Perlen aus der Vergangenheit und Gegenwart. Da bin ich schon äußerst gespannt drauf. Ja, vor Jen Kearney gab es noch London Artist Accuse Me. Der zweite Single Club Subterranea vom anstehenden neuen Album Terra Incognita.

Und wir kommen nochmal eben zurück auf die heute bereits kurz erwähnte frische neue Compilation Dancer Secreta Lost and Hidden Grooves from Argentina 1970 till 1980, die vergangenen Freitag bei BBE Music veröffentlicht wurde. Ein weiteres klasse Stück. Daraus hört ihr hier Domingo Cura mit Min Cura. Check this one out.

Okay. Feather Infusion, No Categories auf Radio Korax und bei Radio Blau mit Marc Billy am Mikrofon und Fresh New Music, zum Beispiel von Fink, Singer-Songwriter aus Bristol, der ja auch bereits seit Mitte der 90er so einige wirklich starke Alben abgeliefert hat. Sein neuestes Werk, The City Is Coming to Erase It All, steht bereits in den Startlöchern und wird am 5. Juni veröffentlicht. Für euch gespielt habe ich den Track I Buried All the Answers. French Artist Chassol hat vergangenen Freitag sein mittlerweile 5. Studioalbum released. Daraus zu hören gab es das Stück Stand Up Like Richard. Ja, by the way, die komplette Tracklist zur heutigen Sendung könnt ihr natürlich auch nachlesen. Alle Infos und Details dazu wie immer kurz vor Ende der Show. Hier im Background having you Shed Remix des Groove Deep Tracks Funk Solo zu finden auf der Funk Solo Remixes EP, ganz frisch erschienen beim Label Turbo Recordings. As we continue, up next, UK Future Jazz Producer Greg Sormash zusammen mit Singer-Songwriter Dauri Matsiko, der gemeinsame Track Want Out aus der brandneuen Voices Through the Wall EP. Stay tuned for that. Musik von Greg Sormash.

Wicked, wicked, wicked new Leaf Remix. Das Great Classics and Tilt's Tracks. Fake Love. Zu finden auf der Green Lanes Remix EP. Zwei weitere Neuheiten gab es noch davor zu hören. Zum einen Japanese, Scottish Pianist und Producer Sonedo oder Sonedo. Dieser hat jüngst bei Rebecca's Records, dem Label der von mir sehr geschätzten Kollegin Rebecca Westmond, seinen Debüt-Longplayer From Here On Out veröffentlicht. Daraus gespielt habe ich den Track Groove. Und auch Brooklyn-based Producerin Jay Words hat ein neues Album draußen. Sound Therapy heißt das neue Werk. Für euch gab es den Track Clarity. Fresh new music von Duval Timothy und Carlos Nino. Up next, hier bei FF. Keep it locked.

It's a lovely tune. Musik aus dem baldig erscheinenden neuen Album Somewhere Good vom aus Bristol stammenden Clara Turkin Trio. VÖ ist am 5. Juni, ja, quasi kommende Woche Freitag. Und ich freue mich schon sehr drauf. Dies hier ist der Track Lazy Daisy. Musik vom Tara Clerkin Trio hier bei FF. Davor hatten wir noch Duval Timothy and Carlos Nino zusammen mit Navy Blue. Beautiful Tender Colors vom brandneuen gemeinsamen Album Rain Music. Ja, und die Nummer erinnert mich auch so ein wenig an Letter to Mars von Jai Electronica aus dem vergangenen Jahr. Anyway, klasse Tune. Duval Timothy and Carlos Nino.

Feathern Fusion Freestyle Radio Show mit heutiger finaler Runde. Bestritten von Melbourne, Australia-based Combo Standing Circle mit ihrem Track Chant For Now. Am 18. September genau erscheinenden Self-Titled Debut Long Player. So wie eben noch gehört, Sao Paulo born, Brighton-based Singer-Songwriter Lau Rowe mit seinem Stück Conclusão vom upcoming, ja auch Self-Titled Album Lau. VÖ ist am 26. Juni beim Label Mexican Summer. Ja, und hier im Background, Final Track für heute. Essential Classic aus dem Jahr 1974 von Yuma Sekela. Night in Tunisia. Mixcloud.com/FeatherInfusion. Da könnt ihr wie gewohnt die komplette Sendung von heute nochmals nachhören. Wann ihr wollt, wo ihr wollt, so oft ihr wollt. Mixcloud.com/FeatherInfusion. The place to be as usual. Ja, und die komplette Tracklist findet ihr auch eben da in den Mixcloud Commons sowie nochmals kompakt verlinkt auf der Instagram und Facebook Präsenz von Feather Infusion. Und natürlich könnt ihr uns auch im Radio nochmals hören, wie gewohnt. Die heutige Ausgabe von FAF gibt es dann am Donnerstag ab 13 Uhr auf Radio Korax sowie Freitagvormittag ab 10 Uhr bei den lieben KollegInnen von Radio Blau in Leipzig nochmals zu hören. Ja, und ich hatte es ja heute bereits schon mal ganz, ganz kurz angesprochen, angeteased. Feather Infusion bewegt sich langsam, aber sicher auf die 26 zu. 26 Jahre Freestyle-Radio-Show, die dann ja im Komplettmonat Juli, wie gehabt, in Form unserer alljährlichen Takeover-Episoden zelebriert wird. 26 Jahre Feather Infusion. Alle Infos und Details dazu kommen jetzt in den kommenden Shows auf euch zu. Und für LeserInnen der Korax-Programmzeitung bereits in der neuen Korax-Programmzeitschrift.

In 14 Tagen, same time, same place, same space, Jazz Heads and Jazz Cats, save the date. Ja, ansonsten soll es das schon für heute gewesen sein. Vielen lieben Dank fürs Einschalten und Reinhören. Ich melde mich in 14 Tagen wieder. Take care, see you soon. Tschüss, sagt der Marc.

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2: Hallo und herzlich willkommen zu einer neuen Ausgabe von IKL im Kopf. Lokalisation hier in der kommenden Stunde. Eine kleine, große Reihe von und mit Andreas Peklau. Jahrgang 1957, Diplompsychologe, psychologischer Psychotherapeut und Psychoanalytiker. Von 1985 bis 1991 war er als Redakteur im DDR-Rundfunksender Jugendradio DT64 unter anderem für Lebenshilfesendungen zuständig. 1990 gründete er die Gemeinschaft zur Förderung der Psychoanalyse e.V. und promovierte im Jahr 2013 am Institut für Geschichte der Medizin der Charité in Berlin. Seit 2008 hatte auch eine eigene Praxis in Berlin als Psychotherapeut und Psychoanalytiker. Und heute hören wir den zweiten Teil der Lesung aus diesem Text von Andreas Peklau, Karl Marx und Friedrich Engels und die Psyche, die unbeachtet blieb. Und wir beginnen im Kapitel 14. Gute Unterhaltung dabei.
3: Eine Geschichte in zwei Varianten. Freilich, wenn wir uns den Text von Marx genauer anschauen, stellen wir fest, diese Aussagen sind im Wesentlichen bereits in ihm enthalten. Was er über das Kapitalmonster zu Papier bringt, formuliert er meist noch einmal ähnlich für die Kapitalisten. Mit wichtigen Unterschieden. Hier bevorzugt er einen vergleichsweise sachlich nüchternen Tonfall, verzichtet weitgehend auf moralische Wertung und entschuldigt die Unternehmer mehrfach damit, dass sie ja als Kapital Personifikationen und Getriebene ökonomischer Zwangsgesetze nicht anders könnten. Kapitalisten werden zwar als machtvoll gegenüber den Arbeitern geschildert, aber nicht als so mächtig, eigenständig und mystisch überhöht, wie das Kapitalmonster, vor dem sie ja selbst zu Kreuze kriechen. Auch dazu einige Zitate als Beleg. Kapitalisten hätten, so Marx, einen absoluten Bereicherungstrieb, eine unauslöschliche Leidenschaft für den Gewinn, spürten Lust am Ausbeuten. Sie würden die Arbeitskraft konsumieren, verzehren, sich selbst einverleiben, wollten nicht nur Wert, sondern auch Mehrwert erzeugen, drängten daher mit Heißhunger nach mehr Arbeit und zu maßloser Verlängerung des Arbeitstags. Der Kapitalist habe die unbedingte Autorität über Menschen. Ihm gehöre der Produktionsmechanismus, mittels dessen er unbezahlte Arbeit unmittelbar aus den Arbeitern herauspumpe und in Waren fixiere. Wiederholt verwischen sich in der Darstellung von Marx die Grenzen zwischen Kapitalwesen und Kapitalisten. So heißt es, Zweck und Motiv des kapitalistischen Produktionsprozesses sei möglichst große Selbstverwertung des Kapitals, also möglichst große Ausbeutung der Arbeitskraft durch den Kapitalisten. Nach mir die Sintflut ist laut Marx der Wahlruf jedes Kapitalisten und jeder Kapitalistennation. Das Kapital ist daher rücksichtslos gegen Gesundheit und Lebensdauer des Arbeiters, wo es nicht durch die Gesellschaft zur Rücksicht gezwungen wird. Der Klage über physische und geistige Ver-

0: Verkümmerung, vorzeitigen Tod, Tortur der Überarbeit, antwortet es, sollte diese Qual uns quälen, da sie unsere Lust, den Profit, vermehrt? Im Großen und Ganzen, setzt Marx fort, hängt dies aber auch nicht vom guten oder bösen Willen des einzelnen Kapitalisten ab. Denn die freie Konkurrenz macht die Gesetze der Produktion dem einzelnen Kapitalisten gegenüber als äußerliches Zwangsgesetz geltend. Was bleibt dann noch übrig als spezifische Beschreibung des Kapitalwesens? Nicht viel. Unter anderem, dass jenes Wesen aus allen Poren Blut und Schmutz triefend zur Welt komme, dass es ein beseeltes Ungeheuer sei, welches Geld hecke und den Proletariern die Arbeitskraft aussauge. Zuschreibungen, die an Märchen wie Rumpelstilzchen, an Horrorstories von Frankensteins Monster oder Vampiren erinnern und das Kapitalwesen als übermenschlich stark und unmenschlich böse erscheinen lassen. Welchen Sinn es für Marx hatte, eine nahezu identische Geschichte zweimal mit verschiedenen Protagonisten und Haltungen zu erzählen, lässt sich nur erraten. Er war angetreten, mittels des Kapitalbuches zu beweisen, dass es sich bei der Entwicklung von Gesellschaftsformationen um einen naturgeschichtlichen Prozess handle, dem Menschen sich zu beugen hätten. Da dies so sei, könne der Einzelne nicht verantwortlich gemacht werden für die sozialen Verhältnisse. Wer für sein Tun keine Wahl hat, kann ja nicht schuldig werden. Hätte er die Kapitalisten stattdessen als schuldhaft, damit eigenverantwortlich Handelnde enttarnt, die also doch über Alternativen verfügten, wäre seine, für ihn und die Bedeutung seiner Lehre fundamentale, These von der unvermeidlich ablaufenden sozialökonomischen Menschheitsentwicklung geplatzt. Das ersparte er sich durch die Erfindung eines übergeordneten Kapitalmonsters, eines Sündenbocks, auf welchen er Vergehen, Verbrechen, psychische Störungen und destruktive Motivationen von Fabrikanten projizierte. Dieses Monster fungierte zugleich als Deus ex machina, ein göttliches Wesen, wie es antike Dramatiker aus dem Hut zauberten, damit es objektiv unlösbare Konflikte vor den staunenden Augen des Publikums einer Scheinlösung zuführte. Mit dem Etikett Kapital beklebte Marx also ein Sammelsurium, das gar nicht auf einen Nenner zu bringen war, verschmolz Dinge, Menschen, Prozesse, Verhältnisse, Beziehungen, Berechnungen, Reales und Irreales zu einer nur suggerierten Einheit. Er konnte daher Kapital nie definieren. Die Verfahrensweise, durch Personifizierung von Dingen offene Fragen ebenso auszublenden wie die eigentlichen menschlichen Akteure, wendete Marx vielfach an. Seelische Zustände. Marx-Biograf Michael Heinrich fasst diesbezüglich die Ansichten von Marx treffend zusammen. In einer warenproduzierenden Gesellschaft stehen die Menschen, und zwar alle, tatsächlich unter der Kontrolle der Sachen. Doch Sachen sind nun einmal per Definition unlebendig. Sie verfügen nicht über Gedanken, Gefühle, Willen, Ziele, können auch nicht kontrollieren und herrschen. Sachen werden allerdings von Menschen verwendet, die kontrollieren und herrschen wollen oder andere Ziele verfolgen. Ein am Wegesrand liegender Stein lauert nicht auf mich. Eine Verletzung durch diesen Stein entstünde erst, wenn ihn eine, vielleicht wutgeladene Person nach mir wirft. Wenn ich diese Person nicht gesehen habe und naiv genug bin, kann ich mir unter Umständen einbilden, der Stein selbst wollte mich verletzen. Aber das ist eben Einbildung. Was also fasste Marx hier tatsächlich in Worte und Bilder? Eine psychische Realität. Menschen kommt es so vor, als ob sie von Sachen beherrscht werden. Sie reden es sich ein, lassen es sich einreden und verhalten sich dementsprechend. Sie bauen sich einen tönernen Götzen und beten ihn an als machtvollen Herrscher. Michael Heinrich schreibt, die sachliche Herrschaft bestünde ausschließlich, weil sich die Menschen in einer besonderen Weise auf diese Sachen beziehen. Heißt im Gegenzug, die vermeintliche Herrschaft von Sachen endet, sobald die Menschen sich in anderer Weise auf die Sachen beziehen, wenn sie realitätsgerecht mit ihnen umgehen, der Suggestion und Autosuggestion, der Gehirnwäsche ein Ende setzen, den Götzen entzaubern, seine Hintermänner und Hinterfrauen identifizieren und entmachten. Wo Marx objektiven wirtschaftlichen Faktoren beim Wirken zuzusehen glaubte, beschrieb er daher in Wirklichkeit oftmals seelische Zustände. Genauer gesagt, seelische Zustände autoritär erzogener, dadurch von sich selbst entfremdeter Individuen. Den autoritären Charakter kennzeichnen zwei hauptsächliche Handlungsoptionen. Nach oben buckeln, nach unten treten. Diese sogenannte Radfahrerpersönlichkeit wird, mehr oder weniger ausgeprägt, allen Angehörigen patriarchal-hierarchischer Gesellschaftsordnungen ab Geburt andressiert. Sie verbindet daher zwar oben mit unten. An der Spitze der Machtpyramide kann sie jedoch anders ausagiert werden als an deren Fuß. Wer es schafft, führender Kapitalist oder einer von dessen privilegierten Handlangern zu werden, kann treten. Den Arbeitnehmern sowie dem Rest der Bevölkerung wird dringend nahegelegt, zu buckeln. Die Mehrheit hält sich daran. Doch, wie gezeigt, es existieren, insbesondere für Kapitalisten, erwähnenswerte Spielräume. Marx hat also das Verhalten der meisten Menschen im Kapitalismus korrekt wahrgenommen und dargestellt. Aber er zog den falschen Schluss, sie müssten sich auch so verhalten. Um das zu vermeiden, hätte er die Ökonomiefixierung zugunsten einer ganzheitlicheren, nicht zuletzt psychologischen Sichtweise aufgeben müssen. Jedoch, wie hätte er das tun sollen? Was er da zu erkennen vermeinte, hielt er ja für gesetzmäßig. Soziale Gesetze. 1844 schrieb Friedrich Engels: Das Gesetz der Konkurrenz ist, dass Nachfrage und Zufuhr von Produkten nicht steuerbar sein, weil in diesem bewusstlosen Zustande der Menschheit kein Mensch weiß, was an Erzeugnissen tatsächlich benötigt oder absetzbar sei. Da sich in der kapitalistischen Wirtschaft daher nie ein gesunder Zustand einstelle, führe das unausweichlich zu Krisen, diese letztlich unausweichlich zu Revolutionen. Dies sei, betonte Engels, ein reines Naturgesetz. Den auch ihm naheliegend erscheinenden Einwand, was soll man von einem Gesetz denken, das sich nur durch periodische Revolutionen durchsetzen kann, wischte er mit den Worten hinweg: Es ist eben ein Naturgesetz, das auf der Bewusstlosigkeit der Beteiligten beruht. Dass sich mit der Bewusstwerdung der Beteiligten daher auch dieses Naturgesetz in Luft auflösen würde, scheint ihn nicht irritiert zu haben. Ebenso wenig Marx, der im Kapital zustimmt, auf die ersten Zeilen dieses Passus verweist. Letzteres ist nicht verblüffend. Im Hauptwerk von Marx häufen sich derartige Gesetze. Bereits im Vorwort ist von den Naturgesetzen der kapitalistischen Produktion die Rede, welche angeblich mit eherner Notwendigkeit wirken und sich durchsetzen. Als letzten Endzweck seines Buches benennt Marx dort, das ökonomische Bewegungsgesetz der modernen Gesellschaft zu enthüllen. Die Entwicklung der ökonomischen Gesellschaftsformation werde von ihm als naturgeschichtlicher Prozess aufgefasst. Naturgemäße Entwicklungsphasen der Gesellschaft ließen sich, teilt er mit, nicht überspringen. Um nur einige weitere Beispiele aufzulisten, da gibt es Gesetze des einfachen relativen Wertausdrucks, ein blind wirkendes Durchschnittsgesetz der Regellosigkeit, die Gesetze des Geldumlaufs, das Gesetz der Spekulation, Gesetze über die Natur der Ware, des Werts, des Geldes, das Gesetz des Warenaustausches, die immanenten Gesetze der einfachen Warenzirkulation, die Naturgesetze der modernen Produktionsweise, die Zwangsgesetze der Konkurrenz, das Gesetz der Wertbestimmung durch die Arbeitszeit, das Gesetz der Verwertung, das absolute allgemeine Gesetz der kapitalistischen Akkumulation. Marx verdeutlicht mehrfach, dass die Gleichsetzung mit physikalischen oder biologischen Naturgesetzen, also mit langfristig unveränderlichen, von Menschen jedenfalls unabhängigen Wirkfaktoren, wörtlich zu nehmen sei. So setze sich, behauptet er, die gesellschaftlich notwendige Arbeitszeit als regelndes Naturgesetz gewaltsam durch, wie etwa das Gesetz der Schwere, wenn einem das Haus über dem Kopf zusammenpurzelt. Und über die gesellschaftliche Produktion erfahren wir, sie verhalte sich ganz wie Himmelskörper, die einmal in eine bestimmte Richtung geschleudert, dieselbe stets wiederholen. Scheinbar herrschende Zufälle. Doch wie sollten sich all diese sozialökonomischen Naturgesetze durchsetzen, wo sie ja auf unzählige, ganz verschiedene Menschen in ganz unterschiedlichen Lebenssituationen und sozialen Klassen stoßen? Da sich Marx derartig oft auf Gesetze beruft, hängt die Glaubwürdigkeit seiner Konzepte in hohem Maße davon ab, wie sich diese Frage beantworten lässt. Als Friedrich Engels sich 1886 erneut dazu äußerte, griff er wieder auf die Bewusstlosigkeit zurück. In der Natur sind es lauter bewusstlose, blinde Triebkräfte, schrieb er, die aufeinander einwirken und in deren Wechselspiel das allgemeine Gesetz zur Geltung kommt. Dagegen in der Geschichte der Gesellschaft sind die Handelnden lauter mit Bewusstsein begabte, mit Überlegung oder Leidenschaft handelnde, auf bestimmte Zwecke hinarbeitende Menschen. Aber dieser Unterschied kann nichts ändern an der Tatsache, dass der Lauf der Geschichte durch innere allgemeine Gesetze beherrscht wird. Denn auch hier herrscht auf der Oberfläche trotz der bewusst gewollten Ziele aller Einzelnen im Ganzen und Großen scheinbar der Zufall. Nur selten geschieht das Gewollte, in den meisten Fällen durchkreuzen und widerstreiten sich die vielen gewollten Zwecke oder sind diese Zwecke selbst von vornherein undurchführbar oder die Mittel unzureichend. So führen die Zusammenstöße der zahllosen Einzelwillen und Einzelhandlungen auf geschichtlichem Gebiet einen Zustand herbei, der ganz dem in der bewusstlosen Natur herrschenden analog ist. Wo aber auf der Oberfläche der Zufall sein Spiel treibt, da wird er stets durch innere verborgene Gesetze beherrscht. Und es kommt nur darauf an, diese Gesetze zu entdecken. Zitat Ende. Ich halte diese Argumentation für unbelegt, unbelegbar und tautologisch. Weil es nun mal diese Gesetze gibt, wirken sie eben gesetzmäßig. Daher haben sowohl der Zufall als auch die betroffenen Menschen keine andere Wahl, als sie umzusetzen. Basta. Das steht zudem im Widerspruch zu mir berechtigt erscheinenden Überlegungen, die Marx und Engels 1845 zu Beginn ihrer Kooperation anstellten. Zitat: Die Gedanken der herrschenden Klasse sind in jeder Epoche die herrschenden Gedanken. Das heißt, die Klasse, welche die herrschende materielle Macht der Gesellschaft ist, ist zugleich ihre herrschende geistige Macht. Im Manifest der Kommunistischen Partei hieß es dann: Die herrschenden Ideen einer Zeit waren stets nur die Ideen der herrschenden Klasse. Statt um gesetzmäßige Zufälle ging es dann noch um veränderbare Machtstrukturen, die verhindern, dass von der großen Mehrheit Gewolltes sich gegen die Interessen der Herrscher durchsetzt. Naturgesetze. Laut der Enzyklopädie Philosophie ist ein Naturgesetz eine in den Naturwissenschaften, vor allem in der Physik, Chemie, Biologie, in den angewandten Naturwissenschaften wie zum Beispiel in der Geologie oder der Medizin erkannte Gesetzmäßigkeit, die objektiv und universell gilt. Zu Lebzeiten von Marx war die Erläuterung weniger exakt. Man verstand darunter Gesetze, nach denen die Veränderungen in der Natur stattfinden. Als naturwissenschaftlich erklärbar galten alle Veränderungen, die sich in mathematischen Formeln ableiten ließen. Ich kann mir aber kein Naturgesetz vorstellen, dessen Wirkung die von ihm betroffenen Objekte erst selbst herstellen, indem sich in den meisten Fällen ihre Zielsetzungen durchkreuzen oder auf andere Weise scheitern. Der Tübinger Philosoph Karl Theodor Groß illustrierte das 1926 an einem Beispiel. Auch wenn Schneeflocken zunächst vom Wind in die Höhe gewirbelt werden, statt dem Gravitationsgesetz nach auf die Erde zu fallen, wirke die Gravitation von Anfang an und durchweg auf sie ein. Das Gesetz der Schwerkraft stelle sich nicht erst dadurch ein, dass sie in verschiedene Richtungen fliegen und vielleicht irgendwann kollidieren. Und schon gar nicht realisiert sich die Gravitation per Zufall. Ganz abgesehen davon, dass Schneeflocken nichts wollen, keine Eigendynamik in den Prozess einbringen, es nicht darauf anlegen, der Schwerkraft ein Schnippchen zu schlagen. Fragwürdige Vorausschau. Bei Wikipedia erfahren wir, Naturgesetze erlaubten es, beobachtbare Ereignisse zu erklären und vorherzusagen. Von den Vorhersagen, die Marx und Engels machten, sind jedoch viele nicht eingetroffen, insbesondere was politische Umwälzungen betraf. In der Neuen Rheinischen Zeitung teilte Marx als Inhaltsanzeige des Jahres 1849 mit: Revolutionäre Erhebung der französischen Arbeiterklasse, Weltkrieg. Wenige Monate danach vermeldete Engels in derselben Zeitung: Noch ein paar Tage also und die ungarische Revolution ist beendigt und die zweite deutsche in großartigster Weise eröffnet. 1850 informierten beide ihre Kampfgenossen: Die Revolution steht nahe bevor, kann nicht mehr lange ausbleiben. Engels Lageeinschätzung von 1854 lautete: Von Manchester bis Rom, von Paris bis Warschau sei die Revolution allgegenwärtig, erhebt ihr Haupt und erwacht vom Schlummer. Marx kündigte 1863 an: Wir werden bald Revolution haben, gehen offenbar einer Revolution entgegen, woran ich seit 1850 nie gezweifelt habe. Zwar formulierten sie ihre Erwartungen in späteren Jahren seltener und weniger enthusiastisch, doch anscheinend unbeirrt von den zitierten und weiteren Fehlprognosen, sagte Marx im ersten Band des Kapital voraus, dass mit der Masse der beschäftigten Arbeiter ihr Widerstand wachse und es zur unvermeidlichen Eroberung der politischen Gewalt durch die Arbeiterklasse kommen werde. Parallel zur beständig abnehmenden Zahl der reichsten Kapitalisten wachse, so Marx weiter, die Masse des Elends, des Drucks, der Knechtschaft, der Entartung, der Ausbeutung, aber auch die Empörung der stets anschwellenden und durch den Mechanismus des kapitalistischen Produktionsprozesses selbst geschulten, vereinten und organisierten Arbeiterklasse. Die Zentralisation der Produktionsmittel und die Vergesellschaftung der Arbeit erreichen einen Punkt, wo sie unverträglich werden mit ihrer kapitalistischen Hülle. Sie wird gesprengt. 1880, 13 Jahre danach, meinte auch Engels in den damals durch Monopolbildung entstehenden Trusts werde die Ausbeutung so handgreiflich, dass sie zusammenbrechen muss. Kein Volk würde, fügte er an, eine durch Trusts geleitete Produktion, eine so unverhüllte Ausbeutung der Gesamtheit durch eine kleine Bande von Couponabschneidern sich gefallen lassen. Genau das ist heute jedoch noch immer bzw. wieder bei den meisten Völkern der Fall und in viel zugespitzterer Weise. 2017 besaßen die 8 reichsten Männer der Welt mehr Kapital, als der ärmeren Hälfte der Weltbevölkerung zur Verfügung stand. 99% aller Menschen erlitten dadurch massive Nachteile. In der BRD verfügte 2020 1% der Erwachsenen über 35% des Gesamtvermögens. Während der und durch die Corona-Pandemie konnten 10 der weltweit reichsten Männer ihr Vermögen seit 2020 verdoppeln. Zumindest im Westen dürfte der als Great Reset und New Green Deal angepriesene Elitenputsch inklusive planmäßiger Entmachtung und Verarmung der Bevölkerungen sowie die seit der Ukraine-Krise anschwellende Rüstungsproduktion die Kapitalkonzentration inzwischen weiter vorangetrieben haben. Die sozialistische Revolution ist also laut Marx und Engels seit langem überfällig, auch global. Aber sie ist nicht in Sicht. Was nach dem Tod von Marx und Engels tatsächlich folgte, waren unter anderem zwei Weltkriege, Faschismus, ein realer Sozialismus mitsamt Stalinismus, ein kapitalistischer Westen, wo Arbeiter trotz Kapitalkonzentration mehr Wohlstand erlangten, dann der Zusammenbruch des sozialistischen Weltsystems zugunsten einer fast weltweiten Neoliberalisierung. Und nun aktuell kämpft die Mehrheit der Welt um Multipolarität und gegen den US-geführten Westen. Ein Kampf vor allem zwischen Staaten mit kapitalistischer Wirtschaft, der dennoch auf der nicht-westlichen Seite seine Berechtigung hat. Nur wenig davon ließ und lässt sich mit den Vorhersagen von Marx in Übereinstimmung bringen oder marxistisch erklären. Wunschdenken. Ein weiterer Einwand erscheint mir noch bedeutsamer. Naturgesetze werden üblicherweise als vom Menschen unabhängige Zusammenhänge begriffen. Wie könnte es aber jemals soziale, politische und wirtschaftliche Prozesse geben, die von Menschen, als dessen Träger, unabhängig sind? All dies Soziale, Politische und Wirtschaftliche findet doch nur statt, weil und solange Menschen existieren. Schauen wir uns noch einmal an, wie Marx und Engels in den soeben zitierten Stellen ihre Hoffnungen auf Veränderung begründeten. Gegen den angeblich immer unaushaltbarer werdenden Kapitalismus würde die anwachsende Arbeiterschaft immer mehr Widerstand leisten, sich immer mehr empören, zumal der Mechanismus des kapitalistischen Produktionsprozesses die Arbeiter schule, vereine und organisiere. Erst recht würde kein Volk eine so unverhüllte Ausbeutung durch eine derart kleine Gruppe sich gefallen lassen, wie sie die Kapitalkonzentration mit sich brächte. Hier ging es also maßgeblich um seelische Vorgänge, um Emotionen und Motivationen und daraus erwachsendes Handeln. Und nun rächte sich einmal mehr, dass Marx und Engels dieses Gebiet so oberflächlich abtaten. Denn, wie schon beschrieben, ihre diesbezüglichen Ankündigungen waren Wunschdenken. Dem ließe sich entgegnen, Marx und Engels wollten doch vor allem ökonomische Zusammenhänge analysieren und konnten nicht alles gleichzeitig bewältigen. Richtig. Aber dass sie trotzdem unqualifizierte Aussagen über seelische Vorgänge trafen, lief ihrem Anspruch zuwider, empirische Wissenschaft zu betreiben und ließ sie an den genannten Stellen in die Irre gehen. Und um es zu wiederholen, sie hätten das auch nicht nötig gehabt, denn sie hätten auf ihnen bekannte Vorleistungen zurückgreifen können. Nur zwei prägnante Beispiele will ich benennen. Hergestellte Unmündigkeit. 1784 veröffentlichte der 60-jährige Philosoph Immanuel Kant seinen Aufsatz zur Beantwortung der Frage, was ist Aufklärung? Kant beginnt mit einem Paukenschlag. Aufklärung ist der Ausgang des Menschen aus seiner selbstverschuldeten Unmündigkeit. Unmündigkeit ist das Unvermögen, sich seines Verstandes ohne Leitung eines anderen zu bedienen. Selbstverschuldet ist diese Unmündigkeit, wenn die Ursache derselben nicht am Mangel des Verstandes, sondern der Entschließung und des Mutes liegt, sich seiner ohne Leitung eines anderen zu bedienen. Sapere aude. Habe Mut, dich deines eigenen Verstandes zu bedienen, ist also der Wahlspruch der Aufklärung. Faulheit und Feigheit sieht Kant als tiefere Ursachen, warum, Zitat, ein so großer Teil der Menschen, darunter das ganze schöne Geschlecht, gerne zeitlebens unmündig bleiben. Und warum es anderen so leicht wird, sich zu deren Vormündern aufzuwerfen. Es ist so bequem, unmündig zu sein. Habe ich ein Buch, das für mich Verstand hat? Einen Seelsorger, der für mich Gewissen hat? Einen Arzt, der für mich die Diät beurteilt und so weiter? So brauche ich mich ja nicht selbst zu bemühen. Der Schritt zur Mündigkeit sei unbequem. Dass er zu Unrecht gleichzeitig für gefährlich gehalten werde, dafür, konstatiert Kant, sorgen schon jene Vormünder, die die Oberaufsicht gütigst auf sich genommen haben, nachdem sie ihr Hausvieh zuerst dumm gemacht haben und sorgfältig verhüteten, dass diese ruhigen Geschöpfe ja keinen Schritt außer dem Gängelwagen, darin sie sie einsperrten, wagen durften, so zeigen sie ihnen nachher die Gefahr, die ihnen droht, wenn sie es versuchen, allein zu gehen. Es sei daher, so Kant weiter, für jeden einzelnen Menschen schwer, sich aus der ihm beinahe zur Natur gewordenen Unmündigkeit herauszuarbeiten. Er hat sie sogar lieb gewonnen und ist vorderhand wirklich unfähig, sich seines eigenen Verstandes zu bedienen, weil man ihn niemals den Versuch davon machen ließ. Natürlich lässt sich aus heutiger Sicht manches an diesen Passagen kritisieren, so die Abwertung von Frauen, die Fixierung auf Verstand, die pauschale Beschuldigung, Unmündigkeit liege an Faulheit und Feigheit. Aber Kants Artikel enthielt etwas, was im Satz aus dem 1848er Manifest »Die herrschenden Ideen einer Zeit waren stets nur die Ideen der herrschenden Klasse« fehlte. Aussagen über autoritäre Charakter- und Sozialstrukturen und Überlegungen, wie sich diese herstellen und abschütteln lassen. Den herbeisozialisierten inneren Widerstand gegen eigenständiges Denken und Handeln einbeziehend, hätten Marx und Engels weniger optimistische, dafür realistischere Vorhersagen abgeben können. Anerzogene Unterwürfigkeit. Der schon erwähnte, unter anderem als Lehrer tätige Philosoph Max Stirner erfasste konkreter als Immanuel Kant, wie schon in der Kindheit jene psychische Deformation einsetzt, die sich Erziehung nennt. 1842 hieß es in einem seiner Zeitungsartikel, »Wie in gewissen anderen Sphären, so lässt man auch in der pädagogischen die Freiheit nicht zum Durchbruch, die Kraft der Opposition nicht zu Worte kommen. Man will Unterwürfigkeit. Unser guter Fond von Ungezogenheit wird gewaltsam erstickt und mit ihm die Entwicklung des Wissens zum freien Willen. Wie wir uns in der Kindheit in alles zu finden gewöhnten, was uns aufgegeben wurde, so finden und schicken wir uns später ins Leben, schicken uns in die Zeit, werden ihre Knechte und sogenannte gute Bürger. Wo wird denn anstelle der bisher genährten Unterwürfigkeit ein Oppositionsgeist gestärkt? Wo gilt der freie Mensch als Ziel und nicht der bloß Gebildete? 1844 schrieb Stirner, der Mensch solle dazu gebracht werden, sich zu beugen, soll folgsam sein, seinen Willen aufgeben gegen einen Fremden, der als Regel und Gesetz aufgestellt wird. Er soll sich erniedrigen vor einem Höheren. Selbsterniedrigung. Ja, die Kinder müssen bei Zeiten zur Frömmigkeit, Gottseligkeit und Ehrbarkeit angehalten werden. Ein Mensch von guter Erziehung ist einer, dem gute Grundsätze beigebracht und eingeprägt, eingetrichtert, eingebläut und eingepredigt worden sind. Und dies, so Stirner, beginne in der Familie. Aus der vom Kind gefürchteten Strafrute und der strengen Miene des Vaters werde letztlich jene Gewissensinstanz, die den Erwachsenen ein Leben lang quält. Sigmund Freud wird das später im Begriff Über-Ich fassen. Was autoritäre Erziehung als Alternative übrig lässt, bringt Stirner so auf den Punkt. Der Stock überwindet entweder den Menschen oder der Mensch überwindet den Stock. Als Ausweg aus der Unterwerfung benannte Stirner das Offenbaren und Auffinden seiner selbst, die Entledigung von aller Autorität. Was er dazu publizierte, liest sich wie ein individualistischer sozialökonomische Fragen nur streifender Fahrplan für den Weg dorthin. Stirner bedurfte deshalb, meine ich, durchaus der Ergänzung um Erkenntnisse von Marx und Engels. Aber das galt ebenso umgekehrt. Marx und Engels wären gut beraten gewesen, Stirners Ansätze, die ihnen bestens bekannt waren, für ein psychologisches Verständnis sozialer Prozesse zu nutzen. Doch wie die psychische Struktur von Menschen außerhalb und vor der Produktionssphäre, insbesondere in der Kindheit, geprägt wurde, war ja für Marx und Engels allenfalls von marginalem Interesse. Gekoppelt an die Überbewertung von Arbeit und Fortschrittsglauben führte das bei Marx zu Schlüssen, die ich als inhuman empfinde. Kinderarbeit. 1866 verfasste Marx Instruktionen für die Delegierten des Provisorischen Zentralrats der Internationalen Arbeiterassoziation. Dort heißt es: Wir betrachten die Tendenz der modernen Industrie, Kinder und Jugendliche beiderlei Geschlechts zur Mitwirkung an dem großen Werk der gesellschaftlichen Produktion heranzuziehen, als eine fortschrittliche, gesunde und berechtigte Tendenz, obgleich die Art und Weise, auf welche diese Tendenz unter der Kapitalherrschaft verwirklicht wird, eine abscheuliche ist. Also, Kinderarbeit beibehalten, weil ja im Prinzip fortschrittlich. Daher sei sie selbst im Sozialismus weiter vonnöten. Marx schreibt: In einem rationellen Zustand der Gesellschaft sollte jedes Kind vom 9. Jahr an ein produktiver Arbeiter werden. Aus physischen Gründen halten wir es für notwendig, dass die Kinder und jungen Personen beiderlei Geschlechts in drei Gruppen eingeteilt werden, die unterschiedlich behandelt werden müssen. Die erste Gruppe soll das Alter von 9 bis 12 Jahren umfassen. Die zweite das von 13 bis 15 Jahren und die dritte das von 16 und 17 Jahren. Wir schlagen vor, dass die Beschäftigung der ersten Gruppe in irgendeiner Werkstatt oder mit häuslicher Arbeit gesetzlich auf 2 Stunden beschränkt wird, die der zweiten auf 4 und die der dritten auf 6 Stunden. Für die dritte Gruppe muss eine Unterbrechung von wenigstens 1 Stunde für Mahlzeiten oder Erholung gegeben werden. Ein Jahr später, 1867, ließ sich dann im Kapital nachlesen, der Keim der Erziehung der Zukunft, welche für alle Kinder über einem gewissen Alter produktive Arbeit mit Unterricht und Gymnastik verbinden wird, sei nicht nur eine Methode zur Steigerung der gesellschaftlichen Produktion, sondern die einzige Methode zur Produktion vollseitig entwickelter Menschen. Auch Menschen sollten also wieder einmal produziert werden. Marx kam nicht los vom Ökonomisieren. 1875 hielt er noch immer ein allgemeines Verbot der Kinderarbeit für, Zitat, unverträglich mit der Existenz der großen Industrie und daher leerer, frommer Wunsch. Durchführung desselben, wenn möglich, wäre reaktionär, da bei strenger Regelung der Arbeitszeit nach den verschiedenen Altersstufen und sonstigen Vorsichtsmaßregeln zum Schutz der Kinder frühzeitige Verbindung produktiver Arbeit mit Unterricht eines der mächtigsten Umwandlungsmittel der heutigen Gesellschaft ist. Wie Marx wusste und mehrfach selbst dokumentiert hatte, kostete jeder Monat Kinderarbeit tausende Kinder Gesundheit oder Leben. Die sozialistische Umwandlung der Gesellschaft durch Kinderarbeit, vermeintlich, zu befördern, erschien ihm dennoch wichtiger. Dass es Kinderarbeit gab, erleichterte Marx vermutlich seine These durchzuhalten, Menschen würden erst durch Arbeit geformt. Doch auch Mitte des 19. Jahrhunderts verbrachten Kinder ihre früheste Lebensphase zumeist zu Hause. Ihr gesellschaftliches Sein war zunächst ein familiäres. Kinderarbeit setzte mit späterem Alter ein, bei Bürgerkindern gar nicht. Obwohl Eltern und Erzieher üblicherweise gesellschaftliche, nicht zuletzt autoritäre Normen und Werte vermittelten, galten zudem weder in Familien noch in Schule, Studium und den im 19. Jahrhundert aufkommenden Kindergärten exakt dieselben Regeln wie in Betrieben. Spezifisch für die Erziehung von Kindern war und ist darüber hinaus, dass sie auf existenziell komplett abhängige, seelisch formbare Wesen einwirkt. Dadurch werden deren psychische Strukturen nachhaltig geprägt. Vor jedem Direktkontakt mit der Produktion. Auch individuelle Menschwerdung begann schon immer weit vor Arbeit. Das zu berücksichtigen wäre für das Abschätzen möglicher Bewusstseinsveränderungen innerhalb des Proletariats höchst bedeutend gewesen. Denn die anerzogenen psychischen Strukturen der Arbeiter und Arbeiterinnen beeinflussten wiederum ihren Umgang mit Arbeit. Je intensiver sie bereits in der Kindheit auf Unterordnung abgerichtet wurden, desto williger dürften sie sich künftig durch Chefs und Politiker drangsalieren lassen. Und desto schwerer musste es ihnen fallen, sich dagegen aufzulehnen. Wer also wollte, dass sich Menschen wehren gegen unzumutbare Lebensumstände, hätte, wie es Max Stirner schon vorgedacht hatte, bereits in der Kindheit ansetzen müssen und nicht erst bei der Schulung von Proletariern. Vulgärpsychologie. In seiner 1933 erschienenen Massenpsychologie des Faschismus setzte sich Wilhelm Reich mit dem Vulgärmarxismus auseinander, den er als Gegensatz zur Lehre von Marx und Engels verstand. Vulgärmarxisten trennten, so Reich, schematisch das gesellschaftliche, meist das wirtschaftliche Sein vom Sein überhaupt ab, behaupteten, Ideologie und Bewusstsein wären durch das wirtschaftliche Sein allein und unmittelbar bestimmt, negierten die Beschäftigung mit Trieben, Bedürfnissen, seelischen Prozessen als idealistisch. Abgeschwächt hätten sich diese Vorwürfe jedoch ebenfalls an Marx und Engels richten lassen. Einer alleinigen und unmittelbar ökonomischen Bestimmtheit ideologischer Prozesse haben sie widersprochen, wenn auch selten. Gesellschaftliches Sein betrachteten sie zwar im Zusammenhang mit dem Sein überhaupt, priorisierten aber das wirtschaftliche Sein in unangemessener Weise. Sie verleugneten nicht die Existenz seelischer Vorgänge, doch deren reale Bedeutung und Eigendynamik. Reich setzte fort, der Vulgärmarxist sei gezwungen, unausgesetzt praktische Psychologie zu betreiben, von den Bedürfnissen der Massen, von revolutionärem Bewusstsein, vom Streikwillen etc. zu sprechen. Je mehr er nun die Psychologie leugnet, desto mehr betreibt er selbst metaphysischen Psychologismus. Oder tröste die Massen, sie sollten doch auf ihn vertrauen, es gehe trotz alledem vorwärts, die Revolution lasse sich nicht niederringen und so fort. In diese selbst aufgestellte Falle sind Marx und Engels mehrfach gelaufen. Auch sie konnten nicht durchweg vermeiden, die seelische Verfassung jener heranzuziehen, die sie ansonsten vorwiegend als willenlose Zombies darstellten. Und plötzlich erwachten diese Zombies und taten, was Marx und Engels brauchten, um ihre Prognosen zu rechtfertigen. Widerstand leisten, sich empören, vereinen, organisieren und schulen, trainieren für die Revolution. Die Charaktermasken fallen. Niemand weiß, warum. Vielleicht ließe sich dieses Vorgehen titulieren als Vulgärpsychologie. Nicht weiter begründete oder gar nicht begründbare Behauptungen über psychische Zusammenhänge und Zustände werden für Pseudo-Erklärungen herangezogen. Ein weiteres Beispiel dafür lieferte Engels in seiner 1884 erschienenen Schrift »Der Ursprung der Familie, des Privateigentums und des Staates«. Dort fasst er die Entwicklung der letzten Jahrtausende so zusammen. Die Zivilisation habe die schmutzigsten Triebe und Leidenschaften der Menschen in Bewegung gesetzt und auf Kosten ihrer übrigen Anlagen entwickelt. Platte Habgier sei, fuhr er fort, die treibende Seele der Zivilisation von ihrem ersten Tag bis heute gewesen. Reichtum und abermals Reichtum und zum dritten Mal Reichtum. Reichtum nicht der Gesellschaft, sondern dieses einzelnen lumpigen Individuums. Ihr einzig entscheidendes Ziel. Obwohl Engels natürlich keine Kunde hatte von der psychischen Verfasstheit der Menschheit am ersten Tag der Zivilisation, meinte er, über deren Gesamtseele urteilen, in dieser jahrtausendelange Konstanten diagnostizieren zu können. Dabei stellte er ein krudes Menschenbild zur Schau. Schmutzige Triebe als zur menschlichen Grundausstattung gehörig, Habgier als seither wichtigstes Motiv der gesamten Gesellschaft, also wohl auch über jene Klassengrenzen hinweg, die er und Marx sonst betonten. Da spielten dann plötzlich ökonomische Gesetze nicht mehr die Hauptrolle, sondern Zielstellungen einzelner lumpiger Individuen. Eine ebenso erstaunliche wie befremdliche Aufwertung der Rolle des Einzelnen. Der Ursprung der Familie wurde zu einer der meistverbreiteten Schriften von Engels. 1892 konnte er sie in vierter, erweiterter und überarbeiteter Auflage herausgeben. An den oben zitierten Sätzen hat er nichts geändert. Der bekannteste Versuch von Marx, seinen Geschichtsoptimismus zu begründen, leidet ebenfalls empfindlich unter dem Ausklammern psychosozialer Realität. Soziale Umwälzung ohne Menschen. 1859 im Vorwort seiner Schrift »Zur Kritik der politischen Ökonomie« schrieb Marx: »In der gesellschaftlichen Produktion ihres Lebens gehen die Menschen bestimmte, notwendige, von ihrem Willen unabhängige Verhältnisse ein, Produktionsverhältnisse, die einer bestimmten Entwicklungsstufe ihrer materiellen Produktivkräfte entsprechen. Die Gesamtheit dieser Produktionsverhältnisse bildet die ökonomische Struktur der Gesellschaft, die reale Basis, worauf sich ein juristischer und politischer Überbau erhebt und welcher bestimmte gesellschaftliche Bewusstseinsformen entsprechen. Die Produktionsweise des materiellen Lebens bedingt den sozialen, politischen und geistigen Lebensprozess überhaupt.« Auf diesen Überbau ging er nie tiefgründig ein. Er setzte fort: »Auf einer gewissen Stufe ihrer Entwicklung geraten die materiellen Produktivkräfte der Gesellschaft in Widerspruch mit den vorhandenen Produktionsverhältnissen oder, was nur ein juristischer Ausdruck dafür ist, mit den Eigentumsverhältnissen, innerhalb deren sie sich bisher bewegt hatten. Aus Entwicklungsformen der Produktivkräfte schlagen diese Verhältnisse in Fesseln derselben um. Es tritt dann eine Epoche sozialer Revolution ein. Mit der Veränderung der ökonomischen Grundlage wälzt sich der ganze ungeheure Überbau langsamer oder rascher um. Materielle Produktivkräfte geraten in Widerspruch zu Produktionsverhältnissen. Hier kommen Menschen wieder einmal höchstens indirekt vor. Jedenfalls ist ihre Rolle in diesem Vorgang nicht extra erwähnenswert. Im Wesentlichen fechten das die Produktivkräfte mit den Produktionsverhältnissen allein aus. Das wäre höchstens insofern einleuchtend, als zu Charaktermasken erstarrte Halbautomaten keinen Spielraum hätten, um sich über ihre materiellen Verhältnisse zu erheben. Menschen, wie sie Marx im Kapital im Wesentlichen schildert, wären nicht fähig zur Revolution. Zudem, wenn die Produktionsverhältnisse sich ja sowieso umzuwälzen hatten, weshalb sollten die Arbeiter sich noch organisieren? Warum verwendeten Marx wie auch Engels ungeheuer viel Zeit darauf, diesen Prozess voranzutreiben, sich als Berater für Arbeiterorganisationen zu betätigen? Hätte es nicht genügt, den objektiven Verhältnissen beim gesetzmäßigen Sich-Umwälzen entspannt zuzuschauen? Halbherzige Abschwächungen. 1863 räumte Marx ein, dass alle menschlichen Verhältnisse und Funktionen die materielle Produktion beeinflussen und mehr oder minder bestimmend auf sie eingreifen. Wie dieser Einfluss beschaffen sei, erhob er nicht zum Forschungsgegenstand. Im Kapital findet sich dann der Satz: Die Art und Weise, wie die immanenten Gesetze der kapitalistischen Produktion als treibende Motive dem individuellen Kapitalisten zum Bewusstsein kommen, ist jetzt nicht zu betrachten. Aber diese Betrachtung fand auch später nicht statt. 1884 gestand Engels im Ursprung der Familie familiären Strukturen und geschlechtlichen Beziehungen größere Bedeutung zu als zuvor. Jedoch ökonomisierte er beides erneut. Das in letzter Instanz bestimmende Moment in der Geschichte sei, teilte er mit, die Produktion und Reproduktion des unmittelbaren Lebens, die Erzeugung von Lebensmitteln, von Gegenständen der Nahrung, Kleidung, Wohnung und den dazu erforderlichen Werkzeugen. Andererseits die Erzeugung von Menschen selbst, die Fortpflanzung der Gattung. Die Gesellschaft werde bedingt durch beide Arten der Produktion. Durch die Entwicklungsstufe einerseits der Arbeit, andererseits der Familie. Beide Arten der Produktion. Mit dieser Formulierung warf Engels die Herstellung von Gegenständen und das Entstehen und Aufwachsen von Menschenkindern in denselben Topf. Dieses Vorgehen dürfte ihm erleichtert haben, sich den Glauben zu bewahren, die Lehre von ihm und Marx decke die wesentlichen Lebensbereiche ab. Nicht in Veröffentlichungen, sondern nur in einigen privaten Briefen bemühte sich Engels in seinen letzten Jahren um ein wenig Differenzierung. So schrieb er 1890, dass in letzter Instanz bestimmende Moment in der Geschichte sei die Produktion und Reproduktion des wirklichen Lebens. Mehr hat weder Marx noch ich je behauptet. Wenn nun jemand das dahin verdreht, das ökonomische Moment sei das einzig Bestimmende, so verwandelt er jenen Satz in eine nichtssagende, abstrakte, absurde Phrase. Zitat Ende. Dass erst nach jahrtausendelanger Erzeugung von menschenähnlichen, dann menschlichen Wesen ein ökonomisches Moment entstanden sein konnte und nicht etwa umgedreht Menschen Jahrtausende lang produziert hatten, bevor sie sich zur Fortpflanzung entschlossen, dass diese Reproduktion gänzlich unökonomische, emotionale, sexuelle, partnerschaftliche und familiäre Beziehungen umschloss, dadurch auch Psyche und gesellschaftliches Sein vor jeder Produktion prägte. Das scheint Engels nicht in den Sinn gekommen zu sein. So konnte er seinem Freund Karl die Treue halten, das Ökonomieprimat unangetastet lassen und Vorgänge in den Köpfen weiter als bestenfalls zweitrangig abtun. Nicht bei sich selbst und schon gar nicht bei Karl Marx, aber im Allgemeinen scheint Engels das, was Menschen sagen, sich einbilden, sich vorstellen, noch immer für Nebelbildungen im Gehirn gehalten zu haben.
1: Das war der zweite Teil der Lesung aus dem Text von Andreas Peglau, Die Psychologie und Friedrich Engels und Karl Marx und die reale Psyche, Menschen als Marionetten. Der Text zu finden als kostenloser Download unter andreas-peglau-psychoanalyse.de, eine Produktion des Berliner Hörbuch Tonstudio im November 2024, gelesen von Felix Wörgler unter Mitwirkung von Katja Hirsch. Produktion, Regie Andreas Peglau, Ton und Schnitt Berthold Heiland. Und wir sind nun gelangt von Kapitel 14 bis Kapitel 26, das heißt in der kommenden Ausgabe von IKL im Kopflokalisation gibt es dann die letzten 7 Kapitel hier noch zu hören. Damit endet die heutige Ausgabe und das freie Radio eurer Wahl, Radio Korax, bietet hier in den kommenden Minuten sicher ein weiterhin anregendes, unterhaltendes Programm. Viel Vergnügen dabei.
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